0: Ihre Bewohner haben sich schuldig gemacht. Darum schwinden die Bewohner der Erde dahin. Nur wenige Menschen werden übrig gelassen. Weiter sprach Gott, der Ewige, sinngemäß durch den Gottespropheten Jesaja. Die öde Stadt liegt in Trümmern. Alle Häuser sind für den Zutritt verschlossen. Auf den Gassen jammern die Leute, weh mir, Elend, Elend kommt über mich. Aller Jubel hat die Erde verlassen. Von der Stadt blieben nur noch Ruinen, auch das Tor wurde zertrümmert. Treulose handeln treulos. Grauen, Grube und Garn warten auf die Bewohner der Erde. Wer dem Lärm des Grauens entflieht, fällt in die Grube. Wer aus der Grube entkommt, fängt sich im Garn. Die Schleusen hoch droben werden geöffnet, die Fundamente der Erde werden erschüttert. Die Erde birst und zerbirst. Die Erde bricht und zerbricht. Die Erde wankt und schwankt. Wie ein Betrunkener taumelt die Erde. Sie schwankt wie eine wackelige Hütte. Die Sünden lasten auf ihr. Sie fällt und kann sich nicht mehr erheben.
1: Am 1. Januar 2023 offenbarte sich Gott der Ewige durch das prophetische Wort im Ich Bin, der ich bin, zu den Worten seiner Fürsten. Die Fürsten vor meinem Urthron offenbarten das Wort aus. Die Masse der Menschen lebt weiter ihren allzu menschlichen Schauer, den die Installateure der Grausamkeit vorgeben. Sie zeigen ihren schrittweisen Tod auf, doch keiner schaut tiefer. Tod heißt gleich aus. Einerlei, welches Land, welcher Mensch gemeint ist. Aus heißt für alle Menschen, einerlei auf welchem Kontinent. Das Erdendasein ist aus, ist der Tod für alles, was sich auf der Erde tummelt. Ich bin, der ich bin, heißt, dass alles mir gehört. Die ganze Unendlichkeit und auch das unscheinbare Pflänzchen Erde, auf der sich unzählige Menschen tummeln, vor allem die kriegerische Gesellschaft, die von Gleichgesinnten Geld, Waffen und Munition verlangt. Sie alle vereint, einerlei auf welchem Kontinent, in welcher Stadt, an welchem Ort, Sie selbst, alle gemeinsam, liefern ihr Persönliches aus. Mit dem Schwungrad des Falls ist es aus. Aus den Himmeln des ewigen Seins wurde auch mein zweiter geschauter und himmlisch geschaffener Sohn mit in die Tiefe des Falls gezogen. Obwohl er sich gegen das unlautere Eingreifen des Weibes wehrte, konnte er nicht standhalten. Er fiel mit den Zauberern, die mir zeigen wollten, was meiner Schöpfung fehlen soll und was ihr angehängt werden sollte. Was? Das stellte sich nun nach Jahrmillionen und Jahrmilliarden des fortwährenden Falls immer mehr heraus. Krieg, Mord und Totschlag mit einem Waffengebräu seltener Art, um Beute anzuhäufen, an der sich nun Diebe, Mörder und Brutalverbrecher gütlich tun, die von Toten oder Halbtoten das rauben und diebisch ergaunern, was sie kennzeichnet als das, was sie sind, Verbrecher seltener Art. Am 2.6.2024 offenbarte sich der ewige Schöpfergott, der Vater-Mutter-Gott, der Gott Abrahams, Isaaks und Jakobs mit folgenden Worten. Ich bin, der ich bin, der Gott aller wahren Propheten und Prophetinnen. Ich bin das Wort in dieser Welt und für diese Welt, auch wenn ich selten Beachtung finde, vor allem innerhalb des Regierungsbereiches, der glaubt, er selbst wäre die Weisung und somit das Wort an die Menschheit, vor allem an die Bewohner des Staates, von dem sie glauben, dass sie ihn führen. Mein Wort ist das Wort, das in unzähligen Büchern, in Schrift und Tonträgern zu allen suchenden Menschen geht, die sich dem Christus Gottes zugewandt haben. Mein Wort, das ich bin, von Ewigkeit zu Ewigkeit steht, auch wenn Regierende glauben, es anders zu sehen und besser zu wissen. Mein Wort besteht über meine Wortträgerin der Jetztzeit hinaus, auch dann, wenn der Mensch, der es gebracht hat, nicht mehr besteht. Dann wirft ihr Tod die Schatten ihres Todes über alle, die glauben, mein Wort ausmerzen zu können, um sich hochzustilisieren. Jede Regierung ist gleich einer Blasphemie, die sich selbst versteht, aber den ewigen Geist, der ich bin, nicht kennt. Deshalb die Warnung zur Vorsicht. Wer glaubt, mein Wort ausmerzen zu können, der übergibt sich seinem eigenen Schicksal. Der überantwortet sich selbst. Ich bin, der ich bin und bleibe, der ich bin, ewiglich. Mit diesen Worten verabschieden wir uns. Gott zum Gruß.

0: Liebe Zuschauer und Zuschauerinnen, wir begrüßen Sie ganz herzlich zu dieser Sendung mit dem Titel Inneres Beten. Gerade in unserer Zeit merken viele Menschen, dass keine Sicherheit im Äußeren zu finden ist. Viele stellen sich Fragen und sind auf der Suche nach der Wahrheit, nach Harmonie, nach innerer Ruhe und Ausgeglichenheit. Mit einem Wort, auf der Suche nach Gott in uns. Die Sätze, die wir heute aus dem Buch Inneres Beten vorlesen werden, helfen uns, das Gebet in einer ganz neuen Dimension kennenzulernen. Gabriele, die Prophetin und Botschafterin Gottes für unsere Zeit, hilft uns und erklärt uns das Gebet als innere Kraft und als Weg, um Gott näher zu kommen. Lesen wir also am Beginn, was Gabriele uns zu der Frage, wie gelange ich zum rechten Beten, schreibt. Wir müssen uns nicht zurückziehen vom Alltagsleben, vom Beruf, von der Gesellschaft, um in uns die Ruhe zu finden. Wir müssen nur erkennen, worauf es ankommt. In dieser Welt zu leben, aber nicht mit dieser Welt zu sein. Die erwachte Seele fühlt, dass sie nur auf Wanderschaft ist. Sie fühlt und ahnt Höheres.
1: Die erwachte Seele hört schon den rufenden Geist. Fürsorglich und liebevoll ermuntert er sie, wie die Vogelmutter ihr Junges zu bewegen sucht, das Nest zu verlassen, um es das Fliegen zu lehren. Komm, so lockt sie. Komm und gebrauche deine Flügel. Schwinge dich hinein in das Element, das dein Leben ist. Erfahre die Freiheit und die Weite, die dein Zuhause sind. So ruft und ermutigt auch der Geist die erwachte Seele, höher zu schreiten, hineinzuwandern zu dem ewigen Leben, das ihr eigen ist. Haben wir im geistigen Leben, das in uns ist, Fuß gefasst. So ist das ewige Sein der sichere Boden, auf dem wir stehen. Wir sind mit unseren Wurzeln in diesem Boden sicher verankert und können vertrauend auf die Kräfte, die uns aus ihm zuströmen, hinauswachsen in das äußere Leben in Wort und Tat. Der Sturm der Zeit kann uns zwar zausen, uns aber letztlich nichts anhaben, da wir aus den Urgründen ewigen Seins Kraft und Widerstandsfähigkeit erhalten. So dürfen wir im Geistigen ruhen und gleichzeitig unsere Aufgaben in der Welt erfüllen. Jesus von Nazareth sagte, das Reich Gottes ist inwendig in euch. Um also den Frieden, die Liebe zu finden, müssen wir in unser Inneres hineinwandern, denn nur das Reich des Inneren, unsere ewige Heimat, unser Ursprungsland, kann uns wieder diese Frieden und diese Stille geben.
0: Folgen wir also seinen Anweisungen und ziehen wir uns zum Gebet in einen ungestörten Raum oder in einen ungestörten Winkel zurück, wo das Lärmen der Welt, die harte, grobe Schwingung des überlauten irdischen Lebens schweigt. Wir sollten uns aber nicht von den Gepflogenheiten mancher Mönche täuschen lassen, denen zu folgen viele glauben, wir müssten die Flucht in ein Kloster, in eine Zelle nehmen, um in die innere Stille zu finden. Dies wäre nur eine Flucht vor uns selbst. Und nicht die Flucht vor uns selbst ist es, die uns zu Gott führt, sondern die Rückkehr zu uns selbst, in die Zelle unseres Herzens. Wie finden wir in diese äußere und innere Stille? Wir müssen zuerst rechtes Schweigen lernen. um in einen ruhigen, harmonischen Körperrhythmus zu gelangen. Schweigen bedeutet nicht einfach nur den Mund zu verschließen, die Gedanken nicht auszusprechen, sie jedoch in uns zu belassen und zu bewegen. Ein solches Schweigen wäre ein äußeres Schweigen und brächte uns nicht in die Stille. Rechtes Schweigen bedeutet, unsere Gedanken an äußere Dinge und an Menschen loszulassen. Gedanken an Besitz, an Geldgeschäfte, an Begegnungen mit dem Chef und den uns nicht angenehmen Kollegen. Rechtes Schweigen bedeutet, uns zu entleeren von allem Nichtigen, von all dem, was uns immer wieder beschäftigt, was letzten Endes unser niederes Ich, unsere niedere Natur ist. Lernen wir, unser Denken und Reden zu kontrollieren und das Unwesentliche vom Wesentlichen zu unterscheiden, dann gelingt es uns auch, in die rechte Stille zu kommen, in die Gedankenleere, die wir benötigen, auf dass der Geist uns mit seinen Kräften, mit seiner Liebe und Weisheit füllen kann.
1: Wie gelangen wir zum rechten Beten, zum immerwährenden Gottgedanken, zu der Stille, in die Gott die Stille selbst einspricht? Wir sammeln immer wieder unsere Gedanken, die wir dann Gott übergeben, um stille zu werden. In dieser Sammlung unserer Gedanken und in der Übergabe unseres Menschen üben wir uns in der rechten Konzentration, um zum wahren tiefen Gebet zu finden, bedarf es nicht der vielfach noch üblichen Gepflogenheiten und Zeremonien des Betens. Wir brauchen nicht die Hände zu falten oder zusammenzulegen oder gar niederzuknien. Wir müssen nicht zum Beten an äußere, hierfür besonders vorgesehene Orte, wie zum Beispiel Kirchen, gehen. Wir müssen auch nicht Gebete auswendig lernen, nachsprechen oder ablesen. Wir müssen zum Gebet werden. Es sollte in uns beten. Daher gesprochene Worte allein erreichen Gott nicht. Was das Gebet ausmacht, sind nicht die Worte der menschlichen Sprachen, sind nicht schön geformte, überlegte Sätze, sondern rechtes Beten sind die Empfindungen, die Schwingungen unserer Seele und unseres Herzens. Schlichte oder auch unbeholfene Worte sagen oft mehr als ein intellektuelles Gebet, dessen Sätze gedrechselt sind. Gott vernimmt allein die Sehnsucht unseres Herzens, das tiefe Nachklingen unserer Seele. Auch besondere Gebetsstunden brauchen wir nicht einzuhalten, denn Gott ist immer und überall allgegenwärtig. Er ist jeden Augenblick bereit, die Seelen- und Herzenssprache seiner Kinder anzunehmen. Er, der Allmächtige, nimmt unsere Herzensimpulse wahr und gemäß unserer Hinwendung an ihn segnet und kräftigt er uns. Rechtes Beten ist die beständige Gottnähe in Empfindungen und Gedanken. Das ist das Gebet der Tiefe, das nicht gesprochen, sondern nur empfunden wird. Das heißt, wir empfinden Gott in uns, um uns und in allem Sein.
0: Liebe Freunde, lesen wir nun, was uns Gabriele in dem Kapitel Das Herzensgebet sagt. Das Herzensgebet ist eine Zwischenstufe. Herzensgebete entströmen den Seelenhüllen, die die Sehnsüchte und Wünsche des Menschen aufzeigen. Das Herzensgebet ist daher das Beten aus den Seelenhüllen, angeregt von den Seelenpartikeln, die Menschliches bergen, die noch Belastungen des Menschen aufweisen. Von dort entströmen die noch bestehende Sehnsüchte und Wünsche, die in jene tieferen Schichten der Seele ruhen. Das Herzensgebet ist somit noch ein Wunschgebet, das jedoch schon tiefer ist und nicht nur vom Verstand geprägt. Der Herzbeter befindet sich noch vor der Pforte zur ewigen Seligkeit. Herzensgebete sind gleich dem Pochen an die Pforte zum inneren Reich des Friedens und der Liebe. Die kleinen Schritte, die Stetigkeit im Bemühen, die immer wieder erneute Hinwendung zur ewigen Kraft bringen auch hier den geistigen Erfolg. Wer sich beständig übt in rechten Beten und rechten Leben, dem wird einst die Pforte aufgetan werden und er wird tiefer eindringen zu dem Wesenskern unserer Seele, zu dem ewigen Bewusstsein Gottes. In Liebe und Anbetung sollten wir Bewusstsein stützen und Gebete, ja unser ganzes Leben, Christus darbringen, der unser innerer Altar, unser Licht, unser Leben ist. Er ist es, der uns zum Vater führt. Das Hineinwandern zu unserem inneren Leben, zu dem Ursprung unseres Seins, ist somit jedem möglich. Durch Hingabe und rechtes Beten nehmen wir für geraume Zeit im Inneren Abstand von der Welt. Haben wir durch Verinnerlichung und rechtes Beten den nötigen und bewussten Abstand zur Welt gewonnen, dann können wir uns der Welt auf eine neue Art wieder zuwenden.
1: Gabriele erklärt uns weiter. Das erreichen wir jedoch nur durch Übung, durch Disziplin und Konzentration, durch Liebe zu Gott und zu unserem Nächsten, dadurch, dass wir uns bewusst nach innen wenden, zum heiligen Bewusstsein Gottes. Dabei bereiten wir Mensch und Seele auf, denn rechtes, tiefes und selbstloses Beten und ein erfülltes, gesetzmäßiges Leben führen zur Einheit mit allem Sein. So ist der Wanderer zum Reiche des Lebens, zur inneren Heimat, dem Pilger gleich, der Station für Station seinem Innengott, seiner inneren Heimat näher kommt und dabei Harmonie und Frieden erlangt. Je mehr wir uns dem Ursprung der Quelle nähern, denken und handeln wir von innen heraus, so wie es den ewigen Gesetzen entspricht. Dadurch werden wir zum bewussten Wesen des Allmächtigen, zum Sohn und zur Tochter Gottes, die um das innere Leben wissen und die sodann nicht mehr von dieser Welt sind, obwohl sie noch mitten in der Welt stehen. Jedem ist die Möglichkeit eines geistigen Lebens mitten in der Welt gegeben. Wer es erreicht, der ist von Grund auf verwandelt und gewinnt durch rechtes Beten und ein gesetzmäßiges Leben ein erfülltes Dasein. Wer sich unermüdlich im Herzensgebet geübt hat, der erlangt einen harmonischen Körperrhythmus. Seine Bewegungen und Gesten, sein Reden und sein Handeln werden ausgewogener und ausgeglichener sein. Das Ziel des Betens soll aber nicht das Gebet des Herzens bleiben, das beständige Pochen an die Pforte zum Reich des Inneren. Im weiteren Verlauf soll unser Gebet zum Seelengebet werden, denn die Pforte zum Heil soll sich öffnen, damit wir uns dem Ursprung unseres Lebens nähern. Hat sich das Herzensgebet weitgehend vervollständigt, dann öffnet sich langsam die Pforte zum Innengott und aus der Seele strömen die ersten Impulse des Lebens, die sich sodann mit dem Gebet des Herzens vermischen. Das bedeutet, wer gelernt hat, sich zu versinken, indem er die Übungen des Stillwerdens, des Schweigens durchgeführt hat, der erlebt zum Teil schon Ströme aus der Seele, die sich mit seinem Herzdenken vermischen und zum Gebet formen.
0: Sind wir Herzdenker und Herzbeter geworden, dann entspringt daraus die lebendige Kraft unseres Inneren, die wie lebendiges Wasser aus uns hervorquillt, frei von Emotionen, ohne Zwang. Dann bringt das Beten Freude. Dann bringt es die Sehnsucht, jeden Augenblick mit Gott verbunden zu sein. Die Sehnsucht nach der Gottnähe. Jede noch nicht voll gereinigte Seele und jeder mit seinem Ich belastete Mensch ist ein Individuum, das entsprechend seiner Mentalität und seiner Eigenschaften denkt und lebt. Deshalb sollte jeder Mensch mit seinen ihm eigenen persönlichen Art beten, entsprechend seinem derzeitigen Bewusstseinsstand. Wir sollen also nicht etwas nachahmen, das noch nicht in uns begründet liegt. Wir sollten gemäß unserem eigenen entwickelten Bewusstsein beten. Rechtes Beten ist auch ein Erkenntnisweg. Im eigenen Gebet erkennen wir uns selbst. Solange unser Gebet noch eigene Wünsche und Sehnsüchte birgt, so sind wir noch mehr oder weniger stark mit unserem Ich verwurzelt. Durch rechtes Beten können wir uns erkennen und frei werden, sofern wir das Erkannte der Allkraft übergeben und die Gesetze befolgen. Dann wird im Laufe der Zeit unser Gebet selbstlos und eine wahre Melodie des Inneren, die aus unserem gefestigten Bewusstsein hervorquillt und uns immer wieder aufs Neue einstimmt und zu Höherem anregt. Wir sollten uns nicht an Gebetsformeln halten. Damit wirken wir nur zerstörend auf unser eigenes Bewusstsein ein. Gemäß unsere Eigenschaften, unserem augenblicklichen Fühlen und Denken sollten wir beten. Auch Gebete, die üblicherweise zu bestimmten Anlässen gesprochen werden, erlegen uns nur Zwänge auf. Der wahrhaft Suchende, der Herzensbeter, der sich auch im Gebet selbst erkennt, wird nur zur innere Quelle finden, wenn er frei betet, wenn er sein Bewusstsein beten lässt. Ein freies Gebet entspricht einem liebenden Herzen und einer Seele, die sich für Gott, unserem Herrn, öffnet.
1: Um es aus dem Herzen beten zu lassen, müssen wir also still werden und unsere Gedanken vollkommen ausschalten. Damit sich unsere Gedanken von uns entfernen, lauschen wir vor dem Beten auf unsere Atmung und beobachten unseren Körperrhythmus, der immer harmonischer wird. Der Atem wird ruhiger. Unsere Bewegungen werden harmonischer, weil uns die quälenden Gedanken verlassen. Wir gelangen in einen ruhigen Körperrhythmus, weil die Atmung tiefer geht. Konnten wir unsere Gedanken loslassen, sind sie von uns gegangen, dann beobachten wir nicht mehr unseren Atem und auch nicht mehr unseren Körperrhythmus. Wir sind nun bereit, aus dem Herzen zu beten, Kräfte der Liebe strömen zu lassen. Ist es uns noch nicht möglich, das Herzensgebet durchzuführen, dann beten wir in uns hinein, bis sich in unserem Inneren Kräfte regen, die so dann durch uns beten. Wir legen unsere Anliegen auf den Altar Gottes. Sind wir in uns gefestigt, dann wird es in uns beten. Ohne Anstrengung steigen sodann die selbstlosen Gebete empor. Es ist ein Kommenlassen der inneren Kräfte, die sich zu Gebetsempfindungen und Gebetsgedanken formen. Es betet durch uns.
0: Gabriele sagt uns weiter: Dieses Herzensgebet, verbunden mit den Strömen der Seele, kennzeichnet den Zustand, in dem unser Beten deutlich eins mit unserem Denken, Fühlen und Wollen wird. Es ist also nicht mehr das Gebet aus dem Intellekt, sondern das Gebet aus den obersten Schichten unseres geistigen Bewusstseins. Dieser Übergang von angestrengten Beten mit seinen Überlegungen und Formulierungen zum selbstständigen Beten ist ein tiefes, untrügliches Erleben im Innersten unseres Wesens. Wir müssen in die Tiefe unseres Seins finden, wo die erwachte Seele beständig in der Anbetung Gottes ist. Dann spricht das Gebet in uns. Gleich, wo wir uns befinden, im stillen Kämmerlein oder in der lauten Welt. Es betet in und durch uns. Dann haben wir die Gottnähe erreicht. Die Seele ist in Gott erwacht und der Mensch ist auf Gott ausgerichtet. Das heißt, Seele und Mensch befinden sich in der Nähe des ewigen Bewusstseins Gott. Wer sich durch äußerste Disziplin, Konzentration und stille Übungen im Herzensgebet geübt hat, der verspürt die Liebe des allwaltenden Geistes. Durch die Kraft dieser Liebe findet er zu diesem immerwährenden Gebet, das zu jeder Stunde, gleich an welchem Ort, aus seinem Inneren emporsteigt und Gott dankt, ehrt und preist. Überall ist Gott, denn der Geist Gottes ist in uns und in allem, was uns umgibt. Nichts existiert ohne die ewige Kraft, Gott. Deshalb können wir beständig mit Gott sprechen, sei es bei der Hausarbeit, im Beruf, unterwegs, in Bus und Bahn, bei Spaziergang. Bei jeder Tätigkeit ist Gott, die Allkraft, wirksam in und um uns.
1: Handeln wir edel und gut, sind unsere Empfindungen und Gedanken rein, dann ist es ebenfalls ein Gebet. Denn wir erfüllen das Gesetz der Liebe. Auch so betet es durch uns. Vor dem Einschlafen oder gleich nach dem Erwachen wird es in und durch uns beten, weil unser Gedanke gleich dem Gedanken Gottes ist. So finden wir zum wahren Beten, denn jeder von uns soll zum Gebet werden. Wer diese geistigen Übungen des Hineinbetens, auf das sich die Pforte zum Leben öffnet, bewusst und aus Liebe zu Gott tut, der wird vom Gebet erfasst, so dass der ganze Mensch betet einerlei, wo er sich befindet. Erst wenn wir zum Gebet geworden sind, verwirklichen wir in rechter Weise die Gesetze. Denn die Erfüllung der heiligen Gesetze ist gleich rechtem Beten. Es gibt genug regelmäßiger Beter, die mit dem Lippen beten. Doch es gibt wenige Menschen, die in der Gottnähe leben und zum Gebet geworden sind. Auf unserer Pilgerfahrt zu unserem Innengott, die über Stillwerden, Herzensgebet, über meditative Versenkung und über ein bewusstes, gesetzmäßiges Leben führt, werden wir fähig, ätherisch zu empfinden und zu fühlen. Das bedeutet, dass wir sensitiver werden, durchlässiger für die ewig heilige Kraft. Dann ist es uns möglich, die Substanz unseres wahren Lebens in uns zu empfinden, die heilige Kraft, die in allem wirksam ist.
0: Wir sind Wesen des Lichtes und müssen die Himmelsleiter, über die wir einst in das Tal der Tränen und der Bitternis hinabgestiegen sind, wieder emporsteigen, um uns wieder mit Gott, unserem Vater, zu vereinen. Dieses Emporsteigen auf der Leiter kosmischen Lebens ist gleich dem Hineinwandern zum ewigen Reich Gottes, das inwendig in uns ist. Wir können nur die Stufe zum kosmischen Bewusstsein emporsteigen, wenn wir Gott über alles lieben. Die Liebe des Ewigen schenkt uns sodann die Kraft, gesetzmäßig zu leben, diszipliniert zu denken, zu handeln und konzentriert zu arbeiten, um so stille zu werden durch inneres Schweigen. Dann gelangen wir durch Herzensgebet und durch das Seelengebet hin zum Äthergebet, das uns ganz mit dem Ewigen vereint. Durch das Hineinwandern zu dem Königreich des Inneren werden wir selbstlos. Wer selbstlos geworden ist, der denkt nicht mehr an sich. Er gibt. Ähnlich ist sodann auch unser Gebet. Wir beten nicht mehr für unsere Belange. Wir wissen, dass wir alles besitzen, dass sich die Fülle uns täglich darbietet. Wir beten für unseren Nächsten, für die Welt, auf dass sie erwachen und ebenfalls zur inneren Fülle finden, zu Gott, der für uns sorgt, der für uns da ist. Die uns eingeborene kosmische, göttliche Liebe erwacht sodann mehr und mehr und schenkt uns Freiheit und den tiefen Frieden, den die Welt nicht kennt, obwohl viele Menschen danach suchen. Sprechen wir vom Herzensgebet, so ist nicht das zentrale anatomische Organ, das physische Herz des Menschen gemeint, sondern das Herz, das wir meinen, ist das lebendige Leben, die Erkenntnis, dass es Gott gibt, dem wir unsere Gedanken und Empfindungen opfern, sodass nicht nur unser Intellekt, unser menschliches Bewusstsein betet, auch nicht unser Unterbewusstsein, sondern die Ströme der erwachten Seelen beten.
1: Wir wollen jedoch nicht beim Herzensgebet verbleiben. Das wäre ein Stillstand in unserer geistigen Entwicklung. Wir wollen das höchste Ziel erreichen, das Äthergebet, die beständige Gottnähe, ja, die Erfüllung dessen, was gesetzmäßig ist. Das Herzensgebet ist gleich dem Anklopfen an die innere Pforte, die zum Thronraum Gottes führt, zu seinem unmittelbaren Herzen. Das Herzensgebet ist nur eine Vorstufe zum Seelen- und Äthergebet. Wir wollen uns bemühen, jenes höchste Ziel zu erreichen, die Vereinigung mit dem Bewusstsein Gottes. Wer in der hohen, beständigen Anbetung und im Lobpreis Gottes lebt, wer ihm für alle Dinge und Geschicke dankt und ihn lobt, der lebt in der Gottnähe. Für ihn sind alle Dinge des Lebens offenbar, denn er hat zur inneren Wahrheit gefunden. Haben wir die inneren

0: wir das Beten der Seele und des Herzens, bei dem Seele und Herz verschmolzen sind. Wir könnten es auch so nennen. Ober- und Unterbewusstsein sind, erfüllt von geistiger Kraft, verbunden mit der Seele. Seele und Leib beten die Gottheit an. Unser Ziel sollte es sein, dass unser ganzes Denken, Reden und Handeln vom geistigen Bewusstsein her geschieht, dass es durch uns denkt, spricht und handelt. Zu diesem hohen Ziel werden wir finden, wenn wir uns einstimmen durch immer tieferes Beten und durch ein entsprechendes Verhalten im Alltag.
1: Die weitere Form inneren Betens ist die, dass wir alles, was wir denken und tun, auf unser erschlossenes Bewusstsein legen, auf das von uns erarbeitete Geistpotenzial, das durch ein geistiges Leben in uns Gestalt annahm. Dann wird es uns möglich, mehr und mehr im Reiche des Inneren zu leben und von dort aus auch bewusst für unser materielles Sein zu empfangen. Dann leben wir nicht mehr im Äußeren, gepeinigt und gehetzt von Furcht und Meinungen, geprägt und abhängig von unserer Denk- und Handlungsweise und von unserem Intellekt, sondern wir leben bewusst aus Gott, weil Gott bewusst durch uns wirkt, weil er, der Allmächtige, unseren Leib, die Materie und unser ganzes Sinnen und Trachten lenkt und uns so führt. Es, das Leben, führt uns. Erlangen wir in unserem Denken, Fühlen, Reden und Wollen die Gottnähe, dann werden wir seinen heiligen Namen beständig und bewusst in uns tragen. Dann werden unsere Gebete an Liebe, Reinheit, Selbstlosigkeit, Frieden und Gehorsam zunehmen. Dann schwingen wir uns gleichsam zu weiteren Höhen empor, um noch erfüllter zu beten.
0: Liebe Zuschauer, liebe Zuschauerinnen, wir haben Auszüge aus Gabrieles Buch Inneres Beten vorgelesen. Heute mit dem Kapitel Herzensgebet. So wie wir gehört haben, können wir, egal wann und wo, jederzeit in unser stilles Kämmerlein gehen, um Ruhe zu finden und wieder Kräfte zu sammeln. Natürlich ist jeder frei, das auch zu probieren. Darf ich zum Schluss dieser Sendung noch einige Worte von Gabriele mitgeben? Wir sollten nie vergessen, dass wir der Tempel Gottes sind und dass der Geist unseres Vaters in uns wohnt. Reinigen wir diesen Tempel, in dem unsere Gedanken edel sind, in dem unser Reden und Tun gleich unseren Gedanken ist, dann finden wir zu dem Geist, der den Tempel nicht nur bewohnt, sondern ihn auch bestrahlt, zu dem Geist unseres Vaters. Wer liebend zur Liebe hinfindet, der wird mannigfach Liebe empfangen. Gott, die ewige Liebe, nimmt nicht. Gott ist allezeit der Gebende. Er, unser Vater, gibt überreichlich, da er die Fülle selbst und auch die Fülle in uns ist. Mit diesen Gedanken wünschen wir Ihnen und uns allen viele innige Stunden. Eine gute Zeit und auf Wiedersehen.

0: Ein herzliches Willkommen aus der Sophia-Bibliothek, dem Zentrum des freien Geistes für alle Kulturen weltweit. Hier findet man Bücher zu allen Bereichen des Lebens, gegeben aus dem ewigen Reich durch die Prophetin und Botschafterin Gottes in unserer Zeit, Gabriele. Aus dieser großen Bibliothek für das Leben habe ich heute das Buch »Lebe den Augenblick«. Und du siehst und erkennst dich, ausgesucht, und ich möchte gerne einige Absätze daraus vorlesen. Gabriele erklärt: In allem, was der Tag bringt, ist zugleich die Antwort, Hilfe und Lösung enthalten. Leben wir im Augenblick und bitten wir Gott um Hilfe, den Tag in seinem Namen zu meistern, dann wird alles, was heute und jetzt auf uns zukommt, seien es zum Beispiel persönliche Gespräche in der Familie, Gespräche am Arbeitsplatz oder unsere Arbeit selbst, uns zügig von der Hand gehen, weil wir den besten Helfer, Berater und Freund in und durch uns wirken lassen, das ewige Gesetz, Gott. Durch eine positive, also gesetzmäßige Kommunikation entstehen in uns die positiven Lösungen, die uns aus den Schwierigkeiten und Situationen herausführen. Denn in allen Dingen ist der Geist Gottes. Wenn wir im Augenblick leben, sind wir mit ihm verbunden durch unser positives Denken, Reden und Handeln. Und wir erfahren in jeder Situation Gottes Hilfe. Das waren einige Hinweise von Gabriele, um die Kommunikation mit Gott, unserem ewigen Vater, im Tag verstärkt aufzubauen. 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
1: Der Buchtipp aus der Sophia-Bibliothek, dem Zentrum des freien Geistes. Lesen Sie Bücher für das Leben, zum Beispiel Viel, viel Leben, wir sind nur Gast auf Erden, älter werden oder alt sein, von Gabriele. Kein Mensch muss geistig alt werden, so Gabriele. Denn wer jeden Tag bereit ist zu lernen und höheren Zielen zuzustreben, bleibt bis ins hohe Alter jugendlich und kann auf ein sinnerfülltes Leben zurückblicken. Jungsein ist nicht nur ein Abschnitt im Lebenszyklus des Menschen, sondern eine innere Haltung. Es kommt darauf an, was der Mensch aus seinem Leben macht, das zählt und gibt ihm darüber Aufschluss, wie jung er seelisch ist. Viel, viel Leben. 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

Liebe Zuschauer, liebe Zuschauerinnen, unser Körper besteht aus Zellen. Manch einer spricht, eventuell abwertend, von einem Zellenhaufen. Wieder andere nennen die Zellen unseres Körpers den Zellenstaat. Das Letztere ist wohl am angebrachtesten. Jeder Staat hat eine Regierung und Gesetze. Auch unser Zellenstaat, unser Körper, hat eine Regierung und ein funktionierendes Gesetz. Der eine wird nun denken, interessant. Der andere wird es mit Quatsch abtun. Wieder ein anderer denkt, nun, wer ist denn die Regierung meines Körpers? Und wer hat die Gesetze des Zellenstaates gemacht? Bitte, wenn Sie wollen, denken Sie mit. Als die Regierung könnte unser Ober- und Unterbewusstsein bezeichnet werden. Die Körperzellen sind das Volk, der Staat, also der Zellenstaat. Wer hat die Gesetze des Zellenstaates geschaffen? Denken wir weiter. Eine Regierung besteht aus Menschen, die das Gesetz verwalten und es an den Mann, an die Frau bringen. Es also dem Volk verkünden. Das Volk, das aus Menschen besteht, hat die Gesetze zu halten, das heißt, danach zu leben und nach Recht und Gesetz zu arbeiten. Wer ist die Regierung unseres Körpers? Ob wir es glauben wollen oder nicht, es sind wir, der Mensch selbst. Jeder einzelne von uns ist das regierende Oberhaupt, der mit seinen Ministern in sein Ober- und Unterbewusstsein das eingibt, was unsere Körperzellen, der Zellenstaat, das Volk aufnehmen, um sich gemäß dem zu verhalten, was die Regierung, also wir und eventuell unsere Minister vorgeben. Jeder Mensch ist buchstäblich das Oberhaupt, das Haupt seines Körpers, das Gehirn, das Ober- und Unterbewusstsein. Die Minister sind jene Menschen, die das Oberhaupt, also uns, beraten oder gar beeinflussen. Unsere Körperzellen bilden das Volk. Sie sind die sogenannten Zellenlauscher. Was die Regierung, das Oberhaupt und die Minister, die das Oberhaupt beraten, beziehungsweise beeinflussen, beschließen, also in das Ober- und Unterbewusstsein aufnehmen, das vernimmt das Volk, unsere Körperzellen. Ja, sie lauschen geradezu und warten darauf, was das Oberhaupt befiehlt. Haben Sie es gespeichert und sind Sie eins mit dem Ober- und Unterbewusstsein? Haben Sie also Kommunikation zum Oberhaupt erlangt? Dann führen Sie aus, was die Regierung, das Ober- und Unterbewusstsein befiehlt. Wir, also jeder von uns, sind der Befehlsgeber an unsere Körperzellen.
Wir sind es, die dem Körper, den Organen, den Drüsen, den Hormonen, den Blutgefäßen, den Knochen, allen Bausteinen unseres Leibes signalisieren, was diese zu tun haben. Was das Ober- und Unterbewusstsein den ganzen Tag über speichert, um es dem Körper, dem Zellenlauscher zu übertragen, ist letzten Endes der Befehlsgeber, wir selbst. Denn das, was wir in unsere Verhaltensweisen hineinlegen, das nimmt der Zellenstaat, der Körper auf. Woraus besteht das Verhalten des Einzelnen? Es besteht aus den Inhalten seiner Gefühle, Gedanken, Worte und Taten. Was wir also in unsere Gefühle, Gedanken, Worte und Taten hineinlegen, was in ihnen an Werten oder Unwerten wirksam ist, das speichert der Zellenstaat. Zum Beispiel speichert der eine den Wunsch nach Glücklichsein oder nach Partnerschaft oder nach Vermögen. Der andere ist hochmütig und wertet seine Mitmenschen ab. Wieder ein anderer ist brutal gegenüber bestimmten Menschen. Der nächste ist ein Betrüger, der seine Opfer sucht. Oder er ist ein Sexualprotz, der nichts anderes im Kopf hat, als andere für sich zu gebrauchen und gegebenenfalls zu missbrauchen. Wieder andere sind von Depressionen, Ängsten vor Krankheit, Not und Einsamkeit geprägt, und. Es gäbe noch viele Beispiele von Ungutem, das dann schlussendlich das Gesetz unseres Denkens und Handelns bestimmt. Was ist die Funktion der sogenannten Minister, die das Oberhaupt beraten? Gute Minister steuern das Oberhaupt nicht. Sie geben Ratschläge aus ihrer eigenen Erfahrung. Es gibt aber auch andere Minister, die ihre Mitmenschen zu beeinflussen suchen. Ist das Oberhaupt, der Einzelne, nicht wachsam? Ist er eventuell labil und besitzt keine Unterscheidungsgabe? Lässt er sich also beeinflussen, dann speichert auch der Zellenstaat, der Körper, die Fremdeinflüsse. Alle zusammen, das Oberhaupt, der Einzelne also und die ihn beeinflussenden, bestimmen den Körper, der dem Oberhaupt gehört. Daraus können sich dann unter anderem Fremdbestimmungen entwickeln. Der Besitzer seines Körpers speichert selbst die Inhalte seiner Gefühle, Gedanken, Worte und Handlungen. Die den Besitzer beeinflussen, die Einflüsterungen also, werden vom Zellenstaat ebenfalls wahrgenommen und er beginnt, diese Informationen in die entsprechenden Zellen, also in die Bausteine des Körpers, zu übertragen.
Ist die Registratur vollzogen, dann schicken sich die jeweiligen Bausteine des Körpers an, mit der Ausführung zu beginnen. Da von früh bis spät in den Abend gedacht, gesprochen und eventuell auch gehandelt wird, wobei ebenfalls immer Gedanken ablaufen, ist der Körper des Einzelnen, der Zellenstaat, beständig damit beschäftigt, die diversen Inhalte zu speichern und zu verteilen. Die entsprechenden Bausteine registrieren, nehmen also auf. Jeder von uns versteht, sofern es um Gegensätzliches geht, dass irgendwann einmal das Maß voll ist. Die Folge ist, dass der Körper sich Luft macht durch Unpässlichkeiten, Krankheit und vieles mehr. Unter Umständen treffen den Menschen auch Schicksalsschläge oder Notsituationen treten ein. Der angefüllte Zellenstaat öffnet möglicherweise auch dahingehend das Ventil, dass der Mensch jetzt schrankenlos das ausführt, was er seinem Körper immer und immer wieder zugedacht, also eingegeben hat. Wir sehen es überall. Streit, Zank, Hass, Neid, Feindschaft und vieles mehr sind in unserer Zeit an der Tagesordnung. Aber auch die Wunschwelt der Aggressivität und der Sexualität kann zum Tragen kommen. Wir erleben solche Auswüchse bis hin zum Mord. Alles, aber auch alles wird zuerst von dem Oberhaupt, von uns Menschen und den sogenannten Ministern, von Menschen also, die uns beeinflussen, in das Repertoire der individuellen Gegensätzlichkeiten eingegeben. Hinzu kommen in unserer Zeit als Inspiratoren noch das Internet und das Fernsehen. Die von dort ausgehenden Einflüsse, das ganze Übermaß an Überheblichkeit und Gewalt nehmen wir Menschen dann mit in die Nacht. Am Morgen geht es dann meist weiter. Man fühlt und denkt, wie man schon an den Vortagen gefühlt und gedacht hat, untergründig negativ. Doch ungeachtet dessen wünscht man einander einen guten Morgen, einen guten Tag, einen guten Abend und eine gute Nacht. Ob und inwieweit das Gute tatsächlich in uns Früchte tragen kann, liegt wiederum bei uns selbst. Bei jedem Einzelnen von uns. Was gibt das Oberhaupt des Körpers, dem Zellenstaat, den Zellenlauschern mit? Was zum Beispiel am Morgen? Ist es ein Gebet? Wenn ja, was beten wir? Unser Gebet sollte von uns erfüllt werden. Der Tag soll es ein guter Tag werden,
wartet auf die guten Eingaben. Es ist wiederum der Zellenstaat, der sich nach Harmonie sehnt. Eine Hilfe. Um den Tag gut werden zu lassen, könnten wir die Lehre des Jesus des Christus beachten, die er uns Menschen gab. Was du willst, dass dir andere tun sollen, das tue du ihnen zuerst. Oder anders gesprochen, was du nicht willst, dass man dir tue, das füg auch keinem anderen zu. Nehmen wir seine Worte ernst und beginnen wir, sie tagsüber einerlei, was der Tag uns bringt, zu befolgen, dann ist es möglich, dass der Tag wirklich einigermaßen gut wird. Können wir am Abend den soweit guten Tag dankbar abschließen, dann wird auch unser Schlaf erholsamer sein und der nächste Morgen ein klein wenig beglückender. Und sollten wir uns fragen, was wir mit den unschönen, gehässigen, gar gewalttätigen Speicherungen machen könnten, dann sollten wir uns Folgendes bewusst machen. Wir haben nicht nur die Zellenlauscher in uns, sondern auch den ewigen Geist, den göttlichen Lauscher, den Christus Gottes im Urgrund unserer Seele, der uns beistehen möchte, unseren Zellenstaat zu reinigen, sodass dieser das Licht des Friedens, der Zuversicht, der Hoffnung und des Einswerdens mit unseren Mitmenschen aufnimmt. Auch dazu ein Rat. Bitten Sie Christus in Ihnen, dass Sie erkennen, wo Sie vergeben können. Bitten Sie, denn es steht geschrieben, wer bittet, der empfängt, wer sucht, der findet. Und wer anklopft, dem wird geöffnet. Vergeben Sie also. Das wäre ein guter, erster Schritt, wenn Ihnen an der Umgestaltung Ihres Körpers gelegen ist. Das Zellenvolk, der Zellenstaat lauscht auf das, was von Ihnen kommt. Jesus von Nazareth lehrte uns die Bereinigung dessen, was uns bewegt, was uns belastet und nicht zur Ruhe kommen lässt. Es sind meist die Fehlhaltungen gegenüber Mitmenschen, Tieren und der Natur. Wir nennen das Fehlverhalten auch Sünde. Die Regel des Jesus von Nazareth, um frei von erkannter Schuld zu werden, heißt: Bereue, bereinige und denke, rede und tue Gleiches oder Ähnliches Ungute nicht mehr. Und wende die goldene Lebensregel an. Was du willst, dass dir andere tun sollen, das tue du ihnen zuerst. Dann erlangst du Frieden und gewinnst einen guten und erholsamen Schlaf. Für den, der sich aus dem Wirkungsfeld seiner eigenen negativen Energien herausarbeiten möchte,
gilt es also, sein Zellenvolk umzugestalten. Wir können und dürfen die Chance wahrnehmen, durch Bereinigung unserer Fehlhaltungen aus unseren Körperzellen das brisante, negative rechtzeitig herauszuholen. So könnten wir das neutralisieren, was für uns hätte gefährlich werden können, dann, wenn vom Ober- und Unterbewusstsein der Befehl zur Ausführung gekommen wäre. Wir wissen alle, ein gutes Gewissen ist ein sanftes Ruhekissen. Wenn Sie wollen, reinigen Sie Ihre Seele und Ihren Zellenstaat, und es wird Ihnen von Tag zu Tag besser gehen. Und sollten Sie ins Auge fassen, die Bereinigung gleich Reinigung sehr bald vorzunehmen, so sei Ihnen gesagt, Sie können sicher sein, ein liebender Helfer wirkt in Ihnen. Es ist der Christus Gottesgeist. Außerdem haben wir zur Orientierung die 10 Gebote Gottes und die Lehren des Jesus des Christus, zum Beispiel in seiner Bergpredigt. Auch diese führen nach innen, zu der wunderbaren Lichtkraft, die uns so nahe ist. Christus in uns, unser Erlöser. Er kennt uns. Er liebt uns. Er ist und bleibt uns stets zugewandt. Liebe Zuschauer, liebe Zuschauerinnen, was darf ich Ihnen wünschen? Hören Sie mich am Morgen, dann darf ich Ihnen einen guten Morgen und einen guten Tag wünschen. Hören Sie mich am Abend, dann wünsche ich Ihnen von Herzen einen guten Abend, eine gute Nacht und einen erholsamen Schlaf. Eine Wegbegleiterin, Gabriele.

0: Liebe Zuschauer, liebe Zuschauerinnen, wir begrüßen Sie herzlich zu unserer Sendereihe mit dem Titel Die Vorbereitungen zur Auflösung aller verdichteten Formen und die Wiederkunft des Christus Gottes. Wir haben einige Exemplare einer frühen Offenbarungsschrift des Cherubs der göttlichen Weisheit in den Archiven gefunden. In dieser Schrift aus dem Jahr 1980 erhalten wir Menschen neben vielen weiteren Aufklärungen auch einen umfassenden Ausblick auf die Ereignisse der kommenden Zeit. Damals wollten die Menschen die Wahrheit nicht hören. Deshalb wurde die Offenbarungsschrift nicht mehr weiter verbreitet. Heute kann niemand mehr die Augen vor der Tatsache verschließen, dass vieles von dem, was damals offenbart wurde, heute bereits im Gange ist. Deshalb machen wir die Offenbarung des Fürsten der Weisheit vor Gottes Thron erneut allen Menschen dieser Welt zugänglich. Der Cherub der göttlichen Weisheit beschreibt die Ereignisse, wenn die Zeit des Falls abtrünniger Wesen aus dem Reich Gottes abgelaufen ist, wenn die Herrschaft des Falltransfers zu Ende geht und alle gefallenen Wesen und die von ihnen mit in die Tiefe gezogenen Fallbereiche in das ewige Sein zurückgeführt werden. Allen voran das materielle Universum mit der Erde und den Menschen, die auf ihr leben. Der Cherub der göttlichen Weisheit offenbart, was den aus dem ewigen Reich gefallenen Seelen und Menschen dann widerfahren wird, wenn sie bis dahin nicht umgekehrt sind und nicht mit der Hilfe des Christus Gottes, des Erlösers aller gefallenen Seelen und Menschen, den Weg der Gottes- und Nächstenliebe zurück in ihre ewige Heimat angetreten haben. Die Rückführung des Falls aller gefallenen Wesen und der mit ihnen gefallenen Fallbereiche in das ewige Reich, in das Sein im Sein, steht bevor. Es muss immer wieder festgehalten werden, manches von dem, was der Welt jetzt bevorsteht, hätte vermieden werden können, wenn die Menschheit auf die unzähligen Mahnungen und Hilfen aus dem ewigen Reich Gottes gehört hätte und sehr vieles hätte abgemildert werden können. Doch es lag und liegt im freien Willen jedes Einzelnen, ob er auf das Wort Gottes hört und umkehrt oder weiter gegen seine Gebote der Gottes- und Nächstenliebe verstößt, welche uneingeschränkt gelten in Bezug auf die gesamte Schöpfung Gottes, seien es die Menschen, die Tiere, die Natur oder die ganze Mutter Erde. Die Freiheit ist ein Teil des göttlichen Gesetzes. Gott, der liebende Vater aller seiner Kinder, straft nicht. Der Mensch selbst gestaltet sein Dasein, denn durch den Fall aus dem ewigen Reich unterliegen die gefallenen Wesen dem umgepolten Gesetz Senden und Empfangen, dem unbestechlichen Gesetz von Ursache und Wirkung. Was für die Menschen bedeutet? Was der Mensch sät, wird der Mensch ernten. Und zwar jeder nach seinen eigenen Eingaben. Das gilt auch für den Weg jeder gefallenen Seele zurück in die ewige Heimat. Die Ereignisse der kommenden Zeit, die der Cherub der göttlichen Weisheit in seiner Offenbarung beschreibt, stehen für jeden Einzelnen in der Einschränkung durch die Gottes- und Nächstenliebe, die jedem die Chance gibt, umzukehren, der Aufforderung des Christus Gottes nachzukommen, folget mir nach und den ewigen, alleinen Gott anzubeten.
1: Wir tragen nun aus dem Jahr 1980 vom Cherub der göttlichen Weisheit durch die Gottesprophetin Gabriele Sophia gegebenen Offenbarungsschrift vor. Im Vorwort lesen wir: Die göttliche Liebe macht alles neu. Gott greift nicht mit Brutalität in dieses Weltgeschehen ein. In sämtlichen göttlichen und verdichteten Bereichen entfaltet sich alles Sein durch sein Gesetz, das absolut reine Liebe ist. Auch diese Erde wird nun das vermehrte Licht aus der Urzentralsonne empfangen. Angesichts der enormen Verdichtung, die durch gegensätzliche Denk- und Handlungsweise der Menschheit hervorgerufen wurde, muss unter anderem auch dieses Sonnensystem die Expansion erlangen. Gott, der Ewige, strebte die Verfeinerung seiner Kinder an. Denn durch die schönsten Geschöpfe Gottes hätte diese friedliche Verfeinerung und Assimilierung an die Gotteswelt stattfinden sollen. Christus, der Sohn Gottes, war der Menschheit ein Symbol. Die Menschheit spricht nur von dem vorbildlichen Leben des Jesus von Nazareth, jedoch die wenigsten Menschen praktizieren, was er ihnen vorlebte. Sie lesen wohl ihre Bibeln, berufen sich auf diese Werke, viele schwören sogar auf dieses Buch, doch dabei blieb und bleibt es. Sie handeln trotz dieses Bibelwissens gegensätzlich und werden weder Freunde noch Brüder. Gott, der Ewige, sandte Propheten und Seher. Die Menschheit hörte jedoch nicht auf das Wort Gottes durch Künder. Ganz im Gegenteil, die Boten Gottes wurden und werden heute noch missachtet, gebrandmarkt und verbannt. Das Gesetz Gottes ist fließende Energie. Wer gegen dieses mildtätige Gesetz verstößt, schafft Ursachen, deren Wirkungen nicht ausbleiben. Was ich hier offenbare, ist nichts anderes als die Wirkung der menschlichen Ursachen. Gott ist die Liebe. Das bewies der Ewige in Christus, seinem Sohn, der Menschheit Erlöser.
2: Der Fürst der göttlichen Weisheit vor Gottes Thron, für diese Erde Geistlehrer Bruder Emanuel genannt, offenbart über die Vorbereitungen zur Auflösung aller verdichteten Formen und die Wiederkunft des Christus Gottes. Gott ist die Liebe. Sie ist ewig gleichbleibend. Durch diese unendliche Liebe wurde der ewige Geist schöpferisch, wodurch er seine in sich zum Teil noch ruhenden Eigenschaften, aber auch schon teilweise wirkenden Wesenheiten manifestierte. Die Gottesliebe schuf nach vielen göttlichen Atemzügen das ewige Sein. Daraus entstanden die potenzierten Ätherkräfte, die der manifestierte, alles überragende Äthergeist Gottvater seine Kinder nannte und nennt. Diese potenzierten, formgewordenen Ätherkräfte, Geistwesen genannt, besitzen sämtliche Erbteile der ganzen Schöpfung. Ihre Ätherkörper sind so geschaffen, dass die Quintessenz der Schöpfung ihr Körperaufbau ist. Um im ganzen Sein das Gleichmaß zu bewahren, schuf der ewige Lichtgeist nur so viele Energiekörper, Geistwesen, wie momentan ausgegorene Lichtkräfte vorhanden waren. Es mussten sich auch während der ewigen Seinsschöpfung die Lichtkräfte immer die Waage halten. So viel geistiger Lichtäther, Sonnensysteme, wie Gott der Ewige manifestierte, so viele Geistwesen konnten auch geschaffen werden. Die gleiche Gesetzmäßigkeit gilt auch nach den Schaffungen. als die Dualisierungen, die Einswerdungen, die ätherischen Verschmelzungen stattfanden, konnte auch geistig gezeugt werden. Trotz alledem musste und muss das Gleichmaß erhalten bleiben. Die ewige Seinsschöpfung besteht aus 7 Grundhimmeln. In jedem dieser Grundhimmel ist der andere Himmel als Unterregion in seinem Licht und in seiner Kraft enthalten. Deshalb existieren im ewigen Sein 7 Grundhimmel mit ihren Unterregionen. Somit sind es 7 mal 7 Lichtkräfte, auch Äonenzyklen genannt. Diese Lichtkräfte, oder auch Äonenläufe genannt, sind geistige Ätherströmungen, die um die Urzentralsonne, um das Hoheitsgestirn der einzig ewig heiligen Majestät Gottvaters kreisen. In diese Ätherströme sind die manifestierten Lichtkräfte eingebettet. Es sind die geschaffenen geistigen Sonnensysteme. Die Wohnplaneten, auf denen sich die Geistwesen durch die Kraft Gottes ihre Wohnstätten errichtet haben, nennt der Geist auch Urmaterien. Sie sind feinstofflich und einem Bergkristall ähnlich. Diese Urmaterien werden vom Urlicht, der Urzentralsonne, und von den zweiten Ursonnen, Prismensonnen, durchdrungen. Es gibt weder Schatten noch Dunkelheit. Außerdem wurde während der Schaffungszeit dieser geistigen Sonnensysteme darauf geachtet, dass nur so viele Geistkörper, Geistwesen, geschaffen wurden, wie Geistpotenzial vorhanden war, um den Ausgleich der Lichtkräfte zu gewährleisten.
3: Das Gesetz Gottes lautet, es dürfen nur so viele Geistkörper geschaffen und gezeugt werden, wie Lichtkraft vorhanden ist. Das gilt für jeden Grundhimmel. Dadurch bleibt der stetige Ausgleich der Grundkraft vorhanden. Deshalb existieren in den göttlichen Entwicklungsebenen nur so viele aufbauende Seelenkräfte, Naturwesen, wie Geistkraft zur Manifestation vorhanden ist. Auch bei den Geistwesen wird das Gesetz auf das Genaueste befolgt. Es werden nur dann Geistwesen gezeugt, wenn die Urzentralsonne einem Grundhimmel vermehrte göttliche Energien überträgt. Das geschieht dann, wenn sich ein Grundhimmel, nehmen wir zum Beispiel den Ordnungshimmel, der Urzentralsonne nähert. In dieser Äonenzeit werden die im Ätherstrom befindlichen Sonnensysteme mit Energie aufgeladen. Dadurch erhalten alle Ordnungsbereiche, einerlei in welchem Grundhimmel sie sich auch befinden, geistige Ätherkräfte. Durch diese vermehrten geistigen Ätherkräfte dehnen sich die Ätherströme. Daraufhin bilden sich neue geistige Sonnensysteme. In dieser Zeit verändert sich auch in diesen himmlischen Bereichen die Natur und das Tierreich, da durch hochpotenzierte Ätherkräfte alles zur Weiterentwicklung gebracht wird. In dieser Äonenzeit geschehen auch die geistigen Zeugungen, das heißt, es entstehen Geistkinder. Der aufmerksame Leser erkennt, dass es auch im ewigen Sein einen periodischen Ablauf gibt. Auch die an die 4 Grundhimmel Ordnung, Wille, Weisheit und Ernst angeschlossenen Entwicklungsbereiche verändern sich, wodurch vollkommene Naturwesen, die in den Kollektivbereichen lebten, zur Eingeburt in die durch die Duale gezeugten Kindschaftsströme frei werden. diese vier geistigen Entwicklungsebenen hat das ewige Reich später ausführlich dargelegt, unter anderem in der Schrift Das Lilienzeitalter Sophia, die Weisheit Gottes, die vier Entwicklungsebenen, die Evolutionswiege zur Kindschaft Gottes. Die ewige Seinsschöpfung ist

0: All einiger Geistkinder entstanden die unterschiedlich verdichteten Welten, die ihre teil- oder vollmateriellen Substanzen aufweisen. Diese Verdichtungsgrade entstanden durch gegensätzliches Denken und Handeln. Im ewig reinen Sein unterliegen sämtliche geistigen Sonnensysteme einem schöpferischen, gebenden und nehmenden Ablauf. Jedes Sonnensystem besitzt in sich ein abgeschlossenes Perpetuum mobile Verfahren. Das heißt, die Sonne und einige umlaufende Planeten geben den bewohnten Planeten und der Urmaterie Energie. Das Perpetuum mobile Verfahren ist so gestaltet, dass die Systeme trotz allem an das große Urwerk, an die Urzentralsonne angeschlossen sind und von dieser in einem vorbestimmten Zyklus die Ätherkräfte empfangen, die sie so dann wiederum weitergeben. Die Geistwesen werden somit nicht unmittelbar von ihrem Sonnensystem erhalten, sondern vom Zentralgestirn der Vater-Mutter-Kraft. Es ist die Urzentralsonne. Befinden sich zum Beispiel für eine kurze Lichtzeit Geistwesen von anderen Regionen in einem Grundhimmel, einem der sieben Himmelsbereiche, so erhalten sie entsprechend dieser Region Ätherkräfte. Sie wird ihnen von der Urzentralsonne über das Sonnensystem, auf dem sie sich momentan befinden, übertragen. Die Lichtkraft der Geistwesen wird angepasst, wenn sie sich in eine unterschiedlich schwingende Himmelssphäre begeben. Dadurch geht keine kosmische Kraft verloren. Dafür sorgt die Urzentralsonne, das Vater-Mutter-Prinzip. Einerlei, welche Lichtebenen die Geistwesen aufsuchen, das Zentralgestirn gibt die Ätherkräfte und reduziert sie auch. Somit wird im reinen Sein ständig das Gleichmaß erhalten. Die Sonnensysteme der Fallschöpfung sind ähnlich aufgebaut. Je nach Verdichtungsgrad geben sie ihre umgepolten und verschatteten Äther- und Planetenkräfte vor allem den bewohnten Welten. Diese übertragen sie den Bewohnern des Planeten.
1: Wir lesen weiter. Die große Masse der Menschheit lebt ohne Gedankenzucht. Viele von ihnen wissen gar nicht, dass jede vom Menschen ausgehende Schwingung, ob sie einen positiven oder negativen Aspekt hat, auf den Urheber zurückfällt. Sowohl positive als auch negative Schwingungen verändern nicht nur die Seele und die Körperstruktur des Menschen, sondern auch im Laufe von Jahrhunderten oder Jahrtausenden, je nach den Schwingungsgraden, die Erdstruktur. Diese Schwingungen beeinflussen sowohl die Erdrotation als auch die Erdachse und die Vibration der Erde. Alles, was der Mensch aussendet, erntet er. Und es hat auch Auswirkungen auf den großen Erdenmenschen, die Erde. Ob es Gedanken, Worte oder Taten sind, alles, was nicht im Sinne des Gesetzes ist, verändert die Schwingungszahl des Erdplaneten und des Sonnensystems. Dem Gedanken geht schon die Empfindung voraus. Der Gedanke wird zum Wort und in vielen Fällen auch zur Tat. Hier möchte ich, so der Cherub der göttlichen Weisheit, nur kurz den Ablauf eines kriegerischen Gedankens erwähnen. Die Empfindung ist Angst. Die Angst setzt sich fort und formt den Gedanken. Sinngemäß lautet dieser: Wie kann ich mich und mein Land, so spricht die weltliche Autorität, vor den kriegerischen Rüstungen meines Nachbarlandes schützen?

0: der weltlichen Autorität und deren Landsleuten fehlt das Vertrauen zu Gott. Und man denkt nicht an die göttliche Allmacht, die auch einen Landesschutz gewähren könnte, sofern die Bewohner einer geistigen Gesinnung wären und Gott vertrauen würden. Der Gedanke kann zum kriegerischen Wort werden. Die weltliche Autorität gibt den Befehl zur Waffenproduktion. Daraufhin wird das Wort zur Tat und die kriegerische Produktion läuft an. Die Waffen sind bereits mit der Schwingung auf Tod und gegen das Leben programmiert. Diese Schwingung ist auf Zerstörung ausgerichtet. Sie wird im Laufe von Jahren ihr vernichtendes Werk beginnen, denn kein Gedanke geht im Weltenablauf verloren. Diese Gedankenschwingungen, die zur Tat wurden, fallen auf die weltliche Autorität, die die Herstellung anordnet, und auf das ganze Land zurück. Auch wenn diese Waffen nur zur Verteidigung hergestellt wurden, die Empfindung und der Gedanke dahinter waren Angst. Daraus resultierte die Verteidigung und somit Kampf, nicht Gottvertrauen, sondern Eigenmächtigkeit. Bei solchen und ähnlichen Handlungsweisen zieht Gott, der Ewige, seine Gnadenhand weitestgehend zurück, denn Gott ist aufbauende Liebe. Jedes Land erprobt seine hergestellten Waffen. Die schon daraus entstehenden Resonanzen kann der begrenzte Mensch nicht beurteilen. Was solche Versuche für den Erdplaneten bedeuten, das ist für die weltverstrickte, intellektuelle, weltliche Autorität und deren egoistisch eingestellten Landsleute nicht überschaubar. Die Mehrzahl der Menschen denkt nur an das stoffliche Leben und damit nur an ihren physischen Körper. Mit diesem verbinden sie Hab und Gut und hieraus leiten sie ihr Wohlergehen ab.
1: Bruder Emanuel, der Cherub der göttlichen Weisheit, erläuterte: Durch große Erschütterungen, vor allem durch atomare Versuche, kommt die Erde, der Wohnplanet, vollkommen aus dem Gleichgewicht und wird mehr und mehr ein Spielball im Sonnensystem. Auch niedere Gedanken und Aggressionen, falsche Lehren und Handlungsweisen am Nächsten schwängern die Atmosphäre der Erde mit negativen Frequenzen. Auch dadurch wird die Struktur der Erde und deren Schwingungszahl verändert. Auch Flugzeuge, Hubschrauber, Fahrzeuge zu Wasser und auf der Erde, Satelliten, alles, was der Mensch an Geräuschen produziert, verändert die Struktur der Erde und somit deren Schwingungszahl. Die großen Massenverlagerungen, die der Mensch unbedenklich vornimmt, ergeben gegensätzliche Abstrahlungen und verändern mit allen anderen gegensätzlichen Handlungsweisen nicht nur die Umlaufbahn der Erde, sondern vor allem auch den Lauf der speisenden Planeten. Was geschieht durch solch gegensätzliches Handeln? Ich muss im Wort etwas weiter ausholen, um die gesetzmäßigen Zusammenhänge besser erläutern zu können. In dem ewig reinen Sein werden ebenfalls, wie in den irdischen Sonnensystemen, die Urmaterien, es sind die bewohnten geistigen Welten, von den Sonnen und zugeordneten speisenden Planeten belebt und durchstrahlt. Denn das Gesetz Gottes beruht auf Strahlung. Es durchdringt sämtliche Sonnen und Welten. Die Erde wird ebenfalls von der Sonne und den umlaufenden Planeten gespeist. Dadurch erhalten die Satelliten der Erde, es sind die Menschen, Nahrung und alles, was sie zu ihrem Leben brauchen. Die Erde besitzt Magnetfelder. Sie werden über den Äquatorialbereich auf die speisenden Planeten ausgerichtet. Im Bereich des Äquators werden große Energien gespeichert und abgegeben. Die Magnetströme welche durch die Einstrahlung der Sonne und der Planeten, durch die Bewegung der Meere und durch die Rotation der Erde erzeugt werden, haben unterschiedliche Schwingungsgrade und somit Frequenzen. Jede Frequenz eines speisenden Planeten sollte mit der entsprechenden Schwingungszahl eines Erdmagnetfeldes in Harmonie sein. Durch dieses schöpferische Zusammenwirken von Sonnen und Planeten empfängt die Mutter Erde hohe Lebenskräfte, welche bis in die Tiefe der Tiefen reichen, um dort auch die Mineralien, das Natur- und Tierreich zu magnetisieren und am Leben zu erhalten. Viele Pflanzen und Tiere leben nicht nur von der Luft, sondern von den Schwingungsmelodien der Magnetströme und Magnetfelder. Auch die Paarungen der Flug-, Erd- und Wassertiere werden von den Magnetströmen gesteuert. Die Mineralien sowie alle Vorkommen dieser Erde wachsen und vermehren sich durch die Einstrahlung der Sonne und der speisenden Planeten. Hierzu gäbe es noch vieles zu sagen.
2: Der Cherub der göttlichen Weisheit kommt auf das Thema zurück und offenbart dazu. Wenn das ökologische Gleichgewicht gestört wird, kommt die Mutter Erde nach und nach aus der Schwingung und Rotation. Wer ist der Urheber? Es war und ist der Mensch, der sich in den Jahrtausenden nicht auf das göttliche Gesetz ausgerichtet hat, wodurch er laufend seinen Wohnplaneten schändet, indem er die Struktur verändert. Das hat zur Folge, dass sich auch sämtliche Lebensformen verändern, nicht nur im Aussehen, sondern auch in den Empfindungen. So auch der Mensch. Diese kosmischen Veränderungen fallen auf den Urheber zurück. Ich, so Bruder Emanuel weiter, sprach bereits kurz von den Urhebern. Es sind die Satelliten, die Menschen. Die Seele des Menschen trägt die schöpferische Allweisheit und Liebe und somit das vollkommene Gesetz, das geistige Wissen um die Dinge des Lebens. Durch die Verwirklichung dieser enormen Geistkräfte, die jeder Seele eigen sind, da sie ihr vom Schöpfergeist als Erbgut gegeben wurden, hätte sich nicht nur der Mensch vervollkommnen können, sondern auch die Erde hätte zu einem wahren, geistig blühenden Land werden können. Durch kosmisches Leben der Menschheit, das heißt durch gesetzmäßiges Leben, hätte sich der Wohnplanet vollkommen verändern und auf die himmlischen Welten ausrichten können. Wer wider die Naturgesetze der Schöpferkraft handelt, der handelt gegen sich selbst. Der Satellit, der Mensch, lässt seine Geistkräfte verkümmern und tut sich selbst, seiner Erde und seinem Sonnensystem Gewalt an. Die Erde, die von der Sonne und den umlaufenden Planeten gespeist wird, verliert durch das Handeln der Satelliten immer mehr Energie, da die Satelliten, die Menschen, den Erdmenschen bis zum Hinscheiden quälen und nicht zuletzt sich selbst. Die Erde, wie ich schon kurz sagte, wird von den umlaufenden Planeten gespeist. Ich möchte hier nur einige nennen. Die Sonne gibt ihre Energie dem Merkur, der ein Leucht- und Antriebsplanet ist. Er ist unter anderem der Verteiler der Sonnenenergie. Der Merkur, einer der energiereichsten Planeten des Sonnensystems, ist mit allen Planeten verbunden, um jedem, der Aufgabe entsprechend, die Sonnenkraft zu übertragen. Das geschieht über die Magnetfelder und Magnetwellen, denn alles besitzt einen positiven und negativen Aspekt, wodurch die Wechselwirkung Leben erhält und eine gesetzmäßige Befruchtung gewährleistet wird. Vor allem die Strahlen des Mars, die über die Magnetfelder die Erde befruchten, bewirken das Wachstum von Mineralien und in der Verbindung mit der Venus das Wachstum verschiedener Kräuterarten. Auch einzelne Tierarten reagieren auf die Frequenzen des Mars. Die Venus in der Verbindung mit der Sonne, mit Mars und Jupiter beleben das Naturreich und tragen dazu bei, dass sich die Erde in ihrer Vielfalt schmückt. Der Neptun trägt Sorge für den Lauf der Gewässer und reguliert die Lebensbahnen der Wasseradern. Bis tief in das Erdinnere ergießt er seine segensreiche Kraft. Der Saturn trägt unter anderem dazu bei, dass die atmosphärischen Schichten erhalten bleiben. Er übt auch einen erheblichen Druck auf die Erde und ihre Magnetfelder und Magnetströme aus. So ist das kosmische Zusammenspiel gleich einer Mutter, die für ihr Kind, in diesem Fall für die Erde, Sorge trägt.
3: Wir lesen weiter. Die Erde könnte einer der energiereichsten Planeten des Sonnensystems sein, denn die Satelliten, die Menschen, besitzen Geistkräfte, die sie weder erahnen noch fühlen. Durch die Gottfernheit, in der sie leben, sind sie indirekt von Gott, der höchsten Lichtkraft, getrennt. Durch gegensätzliche Gedanken und Handlungen verlieren die Satelliten und ihr Wohnplanet sowohl an geistiger als auch an physischer Energie. Die Seele des Menschen ist geistig gesehen eine riesige Sonne und könnte ihre Energie, sofern sie rein wäre, auf den Planeten Erde übertragen. Dadurch hätte der Wohnplanet, die Erde, ein hohes Energiefeld, das zur Sonne und den anderen Planeten zurückstrahlen könnte. Dadurch würde eine Verfeinerung des gesamten Sonnensystems herbeigeführt werden und die Spannungen der Erde, Katastrophen und Schicksalsschläge würden nachlassen, da sich Menschen, Erde und Sonnensystem entspannen und nach verfeinern. Durch die gegensätzlichen Gedanken und Handlungen der Menschen wird nur noch eine geringe Energieabgabe an die Sonne gewährleistet, wodurch sich unter anderem die Sonnenenergie nicht mehr erhöht, weil der Urheber, der Mensch, keine geistige Energie erzeugt und dadurch auch keine größeren physischen Energien mehr produzieren kann. Der Mensch schwächt sich selbst immer mehr, wodurch er seine Lebensenergien verbraucht und dadurch samt seinem Wohnplaneten lebensunfähig wird. Der Körper des Menschen ist in der Zellstruktur aufgebaut. Jede Zelle besitzt enorme Kräfte, sofern sie sich auf den energetischen, geistigen Kosmos ausrichtet und sich vom Urlicht der Seele ernähren lässt. Die Erde ist die Trägerin der geistigen und materiellen Atome und Elemente. Werden die Elemente und Atome der Erde durch gegensätzliches Denken und Handeln seitens der Menschen beeinflusst, so geschieht Folgendes. Durch dieses geistige Unvermögen verändern sich die Erdachse und auch die Erdmagnetfelder. Teilweise werden sie dadurch sogar zerstört oder durch das bedenkenlose Handeln verlagert.
0: Durch die Veränderungen der Magnetfelder, der materiellen Elemente und Atome können die speisenden Planeten ihre energetischen Kräfte dem Erdplaneten nicht mehr gesetzmäßig übertragen. Um diese Planetenkräfte aufzunehmen, müsste der Wohnplanet ruhig seine Bahn ziehen und ähnlich wie ein Teleskop auf das Planetensystem ausgerichtet sein, damit er entsprechend der Gesetzmäßigkeit gespeist werden könnte. Durch die enormen magnetischen Veränderungen der Erde treffen die immer noch gesetzmäßigen Einstrahlungen der Planeten zum Teil auf zerstörte oder nicht für einen Strahlungsbereich vorgesehene Magnetfelder. Durch diese Gesetzwidrigkeiten, die von der Menschheit ausgehen, entstehen auch in und auf der Erde enorme gegensätzliche Kräfte. Das hat im Laufe der Zeit zur Folge, dass sich nach und nach die Elemente und Atome verändern. Sie erhalten durch ständige Zuwiderhandlungen der Menschheit eine gegensätzliche Rotation. Diese Umpolungen, die durch äußere Gewalt entstehen, zum Beispiel atomare Versuche, Veränderungen des ökologischen Gleichgewichts, werden im Laufe der kommenden Zeit, in der Endzeit, große Katastrophen nach sich ziehen. Die Erde wird vor allem nach dem Erscheinen des Christus Gottes durch große Polveränderungen erschüttert, die zum Teil so erheblich sein werden, dass der Sonnenaufgang im Süden, Westen und später im Norden sein wird. Im letzten Abschnitt des Fischezeitalters wird der Menschheit Erlöser erscheinen. In diesem letzten Abschnitt des Fischezeitalters werden sich ebenfalls große Katastrophen bemerkbar machen, da die Aggressionen seitens der Menschen nicht abgebaut wurden. Ihr Stau liegt im atmosphärischen Bereich, in und auf der Erde, sowie in den Seelen der Menschen. Die gesetzlichen Energien müssen frei werden, damit vor allem in den erwachten Seelen das goldene Zeitalter beginnen kann. Auch die von der Erde wegen deren Veränderungen nicht mehr angenommenen Planetenenergien bilden im Sonnensystem einen erheblichen Kräfterückstau. Dieses Kräftepotenzial, das von der Erde und deren Satelliten, den Menschen, nicht mehr umgewandelt wurde, kann von der Sonne nicht mehr absorbiert werden. Das hat nicht nur zur Folge, dass sich die materiellen Elemente und Atome verändern und nach eine gegensätzliche Rotation annehmen, sondern auch die Planetenbahnen werden sich durch diesen Kräftestau verschieben. Dadurch verändert sich die Gravitation, der Massenausgleich. Die auf die Erde ausgerichteten Planeten werden ihr Kräftepotenzial weiterhin der nicht mehr aufnahmefähigen Erde übertragen, wodurch sich auf und in der Erde und im gesamten Sonnensystem nach und nach vieles verändern wird. Das Kräfteverhältnis kommt durch diese Veränderungen immer mehr zum Schwanken. Und die Gravitation wird sich so erheblich ändern, dass sich nach dem Erscheinen des Christus Gottes die Sedimentschichten der Erde wie die Baumrinde vom Baum lösen werden. In dieser Zeit werden sich die Natur und Tierreiche umgestalten und der Mensch wird noch nie dagewesene Krankheiten erfahren. Abgesehen von der atomaren Verunreinigung der Körper und des Erdkörpers wird der Mensch Hautleiden und Knochenveränderungen erfahren, die den Menschen nicht mehr als Menschen erscheinen lassen. Seine niedere Natur und auch seine Charakterlosigkeit und Willensschwäche werden ihn sehr verändern. Seine Struktur wird dem Urmenschen ähnlich sein.
2: Bruder Manuel offenbarte weiter. In dieser Zeit ist, dass es werde, das Gesetz des göttlichen Willens durch den zweiten Gesetzesengel tätig. Auch der erste Gesetzeshüter, die göttliche Ordnung, wird in Aktion treten. Der göttliche Wille, der zweite Gesetzeshüter, wird die Erde weiterhin schichtweise reinigen und die Expansion der Schichten voll in Bewegung bringen. Während dieser Zeit wird immer noch eine große Bergungsaktion im Gange sein. Diese Bergungsaktion, Heimholungsaktion genannt, hat bereits eingesetzt. Sie wird sich noch über die Zeit des Erscheinens des Christusgottes erstrecken. Zu dieser Bergungsaktion gehören nicht nur Menschen, die im Auftrag des Christusgottes wirken, sondern auch Geistwesen, Lehrbeauftragte Gottes, die in den Reinigungsebenen für die dort befindlichen Seelen tätig sind. Denn nicht nur die Erde, einer der schönsten Sterne des materiellen Kosmos, wird durch die Kraft der Urzentralsonne gereinigt, sondern auch sämtliche Reinigungsebenen werden von dem Geist des Lebens in Aktion gebracht und eingeatmet. Die Erlöserzeit, es ist das Fischezeitalter, geht zu Ende, wodurch das Wassermannzeitalter in verstärktem Maße zunimmt. In dieser großen Bergungsaktion, die auf Veranlassung der Allliebe geschieht, werden auch die menschenähnlichen Wesen, unsere Brüder von anderen Sternen, mitwirken. Sie haben sich dem Erlöserplan angeschlossen, um die wahre, dienende Nächstenliebe zu praktizieren, welche der Menschheit verloren ging. Durch den Liebedienst am Nächsten, an der notleidenden Menschheit, verfeinern sie nicht nur ihre auf ihr Sonnensystem abgestimmte grobstoffliche Struktur. Sie haben sich auch zur Aufgabe gemacht, ihren durch den Fall verdichteten Wohnplaneten in Aktion zu bringen und zu verfeinern. Das heißt, sie werden durch bewusstes göttliches Leben ihren Planeten in eine höhere Schwingungszahl erheben, wodurch sie selbst, unsere Brüder und ihr Sonnensystem die Vergeistigung erlangen. Die in Harmonie lebenden teilmateriellen Wesen werden durch ihre Vergeistigung weitere Gotteskräfte erlangen, um auch ihren Planeten zu vergeistigen. Diese kosmische Verfeinerung ist der Wille des Ewigen. Durch ihre Gebete und ihren Liebedienst am Nächsten, durch entsprechendes Leben, verändern sie ihre jetzige Struktur und bilden zugleich um ihren Wohnplaneten eine geistige Magnethülle, die nichts anderes ist als eine geistig hochpotenzierte Atmosphäre, in der sie sich selbst und ihren Wohnplaneten verfeinern. Durch weitere energetische Kräfte, die sie durch ein entsprechendes Leben vom Urgeist allen Seins erbitten, werden sie auch ihr ganzes Sonnensystem mit einbeziehen. Diese Metamorphose erleben gleichzeitig das System und die menschenähnlichen Wesen.
0: Diese Geistgeschwister von anderen Sternen wirken ebenfalls im großen Erlöserplan Gottes mit, um nach dem Willen des ewigen All-Einen alles neu zu gestalten, das heißt, die Urform wiederherzustellen. Was diesen menschenähnlichen Wesen, unseren Geschwistern, möglich ist, das wurde durch die Erlösertat des Christusgottes auch der Menschheit ermöglicht. Durch seine Opfertat hat Christus der Menschheit erneut Seelenkräfte verliehen, um ebenfalls in Harmonie leben zu können und sich die Erde in Liebe untertan zu machen. Allen Geistwesen, einerlei auf welchen Sternen sie leben, einschließlich den Seelen im irdischen Kleid, wurde von Gott, unserem Vater, das Erbe, der Geistkörper, in dem alle Kräfte für den Aufbau der Schöpfung enthalten sind, geschenkt. Mit diesen hohen, innewohnenden Energien hätte der Mensch sich selbst und seinen Wohnplaneten ebenfalls verfeinern und dem Gottesbewusstsein angleichen können. Diese menschenähnlichen Wesen tragen nicht, so wie die Seelen der Menschen, den Erlöserfunken, die Schubkraft der Seele, da sie nicht so tief wie die Menschenseelen gefallen sind. Sie können durch die noch unmittelbar bestehende Vater-Kind-Verbindung zur Urkraft das ewige Reich ohne die Schubkraft des Sohnes Gottes erreichen. Jede Menschenseele besitzt nun eine erhöhte Geistintensität. Sie ist die Stütze und Stabilisation der Seele durch das Erlöserlicht des Christus Gottes. Wer jedoch die Geistkräfte, das Erlöserlicht und das göttliche Urlicht nicht erbittet und die Gesetze des genialen Baumeisters, des Schöpfers, der ewig reinen Himmel, der auch die materiellen Milchstraßen bewilligte, nicht anerkennt und weiterhin gegen die göttlich unumstößlichen Gesetze handelt, der wirkt zugleich auch gegen sich selbst und verstößt gegen die Strahlungsintensität seines Wohnplaneten.
1: Der Cherub der göttlichen Weisheit gibt weitere Einblicke in das kosmische Geschehen. In allen Bereichen der Schöpfung ist ein großes kosmisches Zusammenwirken. Gott, der ewige Alleine, das Gesetz des Lebens hat begonnen, sämtliche grobstofflichen Formen, die gesetzwidrig sind, einzuatmen. Sein geistiges Ausatmen wird dann alles neu machen. Das heißt, sämtliche unreinen Formen werden durch seinen Odem wieder die Urform erlangen und sich nach und nach wieder den ewig reinen Himmeln angliedern. Der erste Gesetzeshüter, die Ordnung, trägt jetzt dazu bei, dass sich das ewige Uhrwerk in seiner ausschließlich reinen Form vollenden wird. Seit rund 2000 Jahren sind im materiellen, stofflichen Bereich große Veränderungen zu erkennen. Nur der begrenzte, unwissende Mensch, der sein Hab und Gut als seinen Besitz betrachtet und verteidigt und Grenzen schafft und den Nachbarn als Feind und nicht als Bruder betrachtet, der an seinem irdischen Leben mehr hängt als an seinem ewig Geistigen, der von seinem Sein und Haben wollen, von Begierden und Untugenden nicht ablässt, erfasst das große kosmische Wirken nicht. Die Urzentralsonne, die ihr gesetzmäßiges Es werde, in die Seelen der Menschen und in sämtliche Lebensformen einstrahlt, um alle willigen Menschen und Seelen zur Umkehr und Einkehr in ihr ewiges Selbst zu ermahnen, ist für die kommende Planetenkonstellation nur zum Teil ausschlaggebend. Die Urkraft möchte alles Niedere in Höheres umwandeln, so auch das Sonnensystem der Menschen. Sämtliche Planeten erhalten demzufolge aus dem Urlicht erhöhte Geistkräfte. Die großen Planetenveränderungen gehen auf den großen atmosphärischen Energierückstau zurück, der durch das Machtdenken und Machthandeln der Menschheit verursacht wurde. Die Menschheit macht ihre Erde zum Spielball. Die göttlich-kosmischen Energien des Urlichts mit ihrer Umwandlungskraft werden wegen der enormen Verdichtung des irdischen Sonnensystems nur zum geringen Teil angenommen und im Übrigen verdrängt. Da diese göttliche Kraft mit den negativen Willenskräften der Menschheit nicht harmoniert, wird das sogenannte Weltende, das Auflösen der stofflichen Struktur, eintreten. Der Wohnplanet Erde wird sich von der Erdseele nach und nach wie die Rinde eines Baumes schälen. Die Gesteinsmassen jedoch werden sich mit den Teilen anderer Systeme verbinden. Daraus wird ein feinstoffliches Sonnensystem und eine neue feinstoffliche Erde hervorgehen. Das wird sich wie folgt vollziehen. Die irdische Sonne war die Gebärerin ihrer Planeten. Die grobstoffliche Substanz, die Muttersonne, wird sich auch wieder mit ihren grobstofflichen Planetenkindern verbinden. Indem sich zuerst die Schichten der grobstofflichen Struktur mit allen anderen verdichteten Massen verbinden werden, da die Umwandlung und Expansion sämtlicher Galaxien dem göttlichen Es werde anheimfallen werden. Die je nach ihrem Schwingungsgrad zu Feuerbällen zusammengeschmolzenen Massen werden durch die erhöhte Einstrahlung der Urzentralsonne in Rotation gebracht. Erst wenn die durch verstärkte Rotationen und Einstrahlung der Ursonne entwickelten Feuerbälle ihren Urtyp, den feinstofflichen Zustand, erreicht haben, wird die neue Erde geboren werden.
3: Liebe Zuschauer, liebe Zuschauerinnen, wir kommen zum Ende des ersten Teiles unserer Lesung aus der Offenbarung über die Vorbereitungen zur Auflösung aller verdichteten Formen und die Wiederkunft des Christusgottes, die der Menschheit vom Fürsten der göttlichen Weisheit vor mehr als 4 Jahrzehnten gegeben wurde. Seit damals hat die Liebe Gottes der Menschheit durch seine Prophetin und Botschafterin Gabriele Sophia auch die ganze Wahrheit aus den Himmeln und den Weg zum Herzen Gottes in ganzer Fülle offenbart, um manches abzuwenden oder wenigstens abzumildern. Doch wie gesagt, Gott ist die Freiheit und er lässt auch seinen Kindern die Freiheit, umzukehren und Christus nachzufolgen oder sein Wort in den Wind zu schlagen. So stehen, wie eingangs gesagt, die Ereignisse der kommenden Zeit, die der Cherub der göttlichen Weisheit in seiner Offenbarung beschreibt, für jeden Einzelnen in der Einschränkung durch die Gottes- und Nächstenliebe, die jedem die Chance gibt, umzukehren, der Aufforderung des Christusgottes nachzukommen, folget mir nach und sich dem ewigen, alleinen Gott zuzuwenden, dem freien Geist, Gott in uns. Wir laden Sie herzlich ein, sich zum zweiten Teil dieser kleinen Sendereihe wieder einzuschalten, und verabschieden uns von Ihnen bis dahin mit einem herzlichen Gott zum Gruß und auf Wiedersehen.

0: Die Sehnsucht der Seele ist gewissermaßen die Stimme Gottes in uns. Die Resonanz des Göttlichen in uns. Denn die Sehnsucht entströmt dem Seelengrund. Dort ist das Unbelastete. Es ist das Sein. Dieser Ruf dringt zur Seele. Und diese gibt den Ruf unter Umständen weiter, weil sie sich wünscht, frei zu werden von der ihr vom Menschen auferlegten Schuld. Also könnten wir sagen, die Sehnsucht der Seele nach ihrer ewigen Heimat ist gewissermaßen ein Pulsschlag unseres wahren Seins. Im Urgrund unserer Seele vernimmt diese den Ruf des Unendlichen. Es ist der Vater-Mutter-Gott, der sein Kind, seinen Sohn, seine Tochter ruft.
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0: Liebe Zuschauerinnen und Zuschauer, wir begrüßen Sie ganz herzlich zu einer weiteren Sendung aus der Reihe Die wahre Schule ist das Leben. Heute mit dem Thema, das vielleicht aufhorchen lässt, wir leben gefährlich im Kausalgesetz, im Gesetz von Saat und Ernte. Eine weitere spannende Lehrstunde aus der göttlichen Weisheit. Heute geht es um das Gesetz von Saat und Ernte, das man auch als Kausalgesetz bezeichnen kann. Was heißt das, werden Sie vielleicht fragen. Kausal bedeutet, alles hat seinen Grund, nichts geschieht zufällig, sondern alles folgt dem Grundsatz Aktion und Reaktion, anders gesagt Ursache und Wirkung. Man kennt diese Gesetzmäßigkeit auch aus der Physik. Und wie wir aus der göttlichen Weisheit erfahren, gilt diese Tatsache, dass auf jede Aktion eine Reaktion folgt, ebenso für unser Leben. Wenn etwas Ungutes auf uns zukommt, kommt es also nicht aus heiterem Himmel, sondern es hat seine Ursache. Also Auge um Auge, Zahn um Zahn, so könnte man das Gesetz von Saat und Ernte tatsächlich umschreiben. Doch Gott möchte, dass wir, seine Kinder, aus diesem Gesetz von Saat und Ernte, das wir uns selbst geschaffen haben, herausfinden. Wie? Lesen wir dazu aus der Lehrstunde mit dem Titel Wir leben gefährlich im Kausalgesetz, dem Gesetz von Saat und Ernte.
1: Hier heißt es, unser Ziel soll sein, Tag für Tag Gott näher zu kommen. Das bedeutet, Tag für Tag mehr nach innen zu leben, um von unserem Ich frei zu werden. Denn unser eigenes Ich ist sehr gefährlich für uns. Wir wollen es oftmals nicht glauben, doch im Kausalgesetz zu leben, also im Gesetz von Saat und Ernte, birgt unsagbar viele Gefahren. Unser Ich ist im Kausalgesetz und somit, da wir noch das Ich sind, befinden wir uns im Kausalgesetz. Sind wir bereit, dieses Ich mit den vielen Variationen allmählich abzulegen, dann finden wir immer mehr in unser Inneres. Und das Reich des Inneren erschließt sich in uns. Erst dann können wir aus dem Geiste leben. Aus dem Geiste leben heißt, weitgehend im absoluten Gesetz zu leben. Das bedeutet für jeden von uns, dass er sein Ich tagtäglich kreuzigt. Das heißt allerdings nicht, dass wir uns kasteien sollen, sondern wir sollen das, was uns tagtäglich zufliegt, sei es von innen oder von außen, seien es Gedanken oder Worte unserer Mitmenschen, kurz überdenken. Was will uns das Wort unseres Nächsten sagen? Was will uns heute eine Unpässlichkeit sagen? Wenn wir etwas fallen lassen, was will uns das sagen? Wir achten meist nicht darauf, wenn etwas herunterfällt. Doch wir müssten uns fragen, warum fällt es runter? Was haben wir in dem Augenblick gedacht?
2: Wir sehen schon, mit diesen praktischen Übungen aus der göttlichen Weisheit ist kein Tag wie der andere. Jede Situation, auch jedes Missgeschick, hat eine Botschaft. Die Frage ist nur, ob wir sie hören wollen und ob wir etwas daraus machen. Weiter lesen wir in der Schulung. Alles will uns etwas sagen. Dieses uns gesagt werden kommt entweder aus dem Geiste des Inneren oder von unserem Schutzgeist, der uns jeden Augenblick ermahnen möchte. Denk um, du lebst gefährlich. Achte auf deine Empfindungen. Bemühe dich, positiv zu denken. Und was du sprichst, das soll ehrlich sein und ganz aus deinem Herzen kommen. Solange wir dies alles nicht beachten, solange wir in den Tag hineinleben und die Augenblicke nicht nützen, leben wir gefährlich. Und wir kommen nicht heraus aus dem Kausalgesetz hin in die Freiheit, in das absolute Gesetz, das uns zu bewussten Kindern Gottes macht. Im absoluten Gesetz zu leben heißt, unpersönlich zu leben. Wir sehen dann wohl die Fehler und Schwächen unseres Nächsten, doch wir sprechen nicht stunden- und tagelang darüber. Wir sprechen sie nur an, wenn es notwendig ist. Darüber hinaus sehen wir jeden unserer Nächsten im Lichte des Herrn. Wir sehen ihn vollkommen und sehen den vollkommenen Teil auch in uns. Denn alles Edle, Reine und Schöne ist auch in uns. Auch das Edle, Reine und Schöne unseres Nächsten. Wenn wir so weit sind, dann werden wir auch mit unserem Nächsten Frieden halten, weil wir in Frieden sind.
0: Die Gedankenkontrolle spielt eine wichtige Rolle in unserem Leben, denn negative Gedanken oder gedankenloses Handeln können gefährliche Folgen haben. Wir lesen weiter. Wir werden erkennen, wenn wir negativ gegen unseren Nächsten denken, denken wir zugleich negativ gegen uns selbst. Wir richten alles Negative, das von uns ausgeht, auch gegen uns selbst. Das ist die Gefahr, in der wir leben. Heraus aus dem Kausalgesetz heißt, im Geiste leben und aus dem Geiste leben. Und aus dem Geiste leben können wir, wenn unsere Empfindungen und Gedanken gleich unseren Worten sind. Dann ist unser Wesen allmählich durchdrungen vom Göttlichen. Und unsere Worte werden göttlichen Ursprung sein. Denn was aus dem Göttlichen kommt, ist das Gesetz. Das heißt dann, aus dem Geiste leben. Wir schöpfen aus unserem erschlossenen Bewusstsein, wir schöpfen aus unserem erfüllten Leben und geben in Wort und Tat, was göttlich ist. In dieser Schulung erhalten wir einen weiteren wichtigen Hinweis. Es lohnt sich also, die Tage zu nützen. Wir sind im Erdenkleid, um die Tage, ja jeden Augenblick zu nützen. Nützen wir die kostbare Zeit, dann werden wir auch in unserem Herzen verspüren, was sich an Geistigem vollzieht. Wir werden beschwingter, wir werden leichter, wir werden lichter. Und das spiegelt sich wieder im Äußeren durch unser Wesen, durch unser Denken und Reden. Dann leben wir im Jetzt. Und jetzt ist Gegenwart.
1: Im Schulungstext geht es mit einer interessanten Frage weiter. Was hält uns denn im Kausalgesetz? Keiner von uns will so gefährlich leben. Jeden Augenblick gefährlich zu leben, ist anstrengend. Warum fällt es uns denn eigentlich so schwer, da herauszukommen? Ist es nicht auch, weil wir von Kindheit an falsch programmiert wurden? Immer stand das Negative im Vordergrund. Wenn es etwas Positives gab, hat man kurz darüber gesprochen und es dann beiseite gelegt. Das Negative wurde mehr aufgebauscht, das Positive wurde beiseite gelegt. Schauen wir auf den heutigen Tag. Wenn etwas Positives kommt, haben wir wenige Worte dafür. Wir freuen uns einmal kurz. Aber gibt es etwas Negatives, dann wird darüber gesprochen und immer weiter gesprochen und das wird aufgebauscht. Und das ist nämlich das Gefährliche. Wir müssen uns im positiven Sinne umgestalten. Der Gottesgeist sagt, umprogrammieren, das Positive in uns wachsen lassen. Und das bedeutet wachsam sein. Die folgende Passage der Lehrstunde hören wir im Originalton der Prophetin und Botschafterin Gottes.
3: Warum können wir uns denn nicht jeden Morgen das bewusst machen? Ich bin ein Kind Gottes. Sprechen wir es doch mal offen aus am Morgen, frei, raus aus unserer Seele. Nicht nur denken, sondern sprechen. Im selben Augenblick motivieren wir schon Seele und Körper. Wir kommen sofort in eine andere Schwingung, in eine höhere Schwingung. Und wir packen den Tag freudiger an, bewusster. Wir sind klarer. Bemühen wir doch jetzt uns mal in Gedanken, diese Freude in uns hineinzudenken. Ich bin glücklich. Ich bin froh. Ich bin ein Kind Gottes. Ich bin unsterblich. Vater, ich bin dein Kind. Du hast mir den Tag geschenkt. Ich danke dir. Du wirst mich nun Tag für Tag neu beleben und mir zeigen, was zu überwinden ist. Dann wird es in mir Tag um Tag lichter werden, heller, klarer. Ich werde rein, dynamisch. Und so dein Ebenbild. Was strömt jetzt aus uns? Hoffnung, Zuversicht, Vertrauen, Gottes Nähe. Es kommt auch darauf an, wie wir abends schlafen gehen. Wenn wir brummelig schlafen gehen, dann kommt die Seele nicht weg. Sie kann nicht aus dem Licht Gottes schöpfen. Sie bewegt sich in lichtarme Zonen. Doch wenn unser Tag heiter und froh war, oder wenn wir am Abend noch umschalten, um Vergebung bitten für das, was am Tag war, was wir unbedacht gesprochen oder gedacht haben. Wenn wir von Herzen vergeben und wissen, in Gott wandelt es sich, dann zieht wieder Fröhlichkeit und Freude ein. Und warum können wir denn am Abend nicht ähnlich danken, wie wir am Morgen zu ihm sprechen? Ich danke dir, Vater, für den Tag. Ich spürte deine Nähe. Sonne, Regen, Wind, Wolken, du bist es. Du hast mir durch die Worte des Arbeitskollegen, der Kollegin, vieles gezeigt. Ich danke dir. Ich war erregt, habe es jetzt eingesehen, warum. Ich danke dir. Ich lobe und preise dich, dass ich dein Kind sein darf. Und mit dir gehe ich in die Nacht, in die Ruhe, in den Schlaf. Und du, meine Seele, labe dich am Licht des Herrn. So schlicht aus der Seele, aus dem Herzen heraus, mal laut gesprochen. Das befreit und gibt uns einen segensreichen Schlaf und der Seele Befreiung. Denn wenn der Körper tief schläft, wenn das Unterbewusstsein still ist, dann kann die Seele in lichtere Zonen entsprechend ihrer geistigen Entwicklung.
2: Nach diesen Worten aus der göttlichen Weisheit im Originalton möchten wir noch eine weitere Passage aus der Lehrstunde lesen. Es geht darum, unseren inneren Kompass auf das Höchste, auf Gott in uns auszurichten. Es gibt so viel Positives und wir dürfen Tag für Tag so viel Positives erleben. Wir dürfen in dem Negativen das Positive finden. Und wir finden es, wenn wir wollen. So haben wir doch allen Grund, Tag für Tag Gott, unserem Vater, zu danken. Und wir sollten ihm mit jedem Gedanken, mit jedem Wort danken. Und ganz besonders dann, wenn wir zur Ruhe gekommen sind, am Abend. Wir können auch am Morgen, wenn wir noch in der Ruhe sind, oder am Nachmittag einmal kurz in die Stille gehen und ihm danken. Das gibt so viel Kraft.

dem Leben im Geiste Gottes immer näher zu kommen. Wir verabschieden uns ganz herzlich von Ihnen und wünschen uns allen eine erkenntnisreiche Zeit. Bis zum nächsten Mal. Auf Wiedersehen und Gott zum Gruß.

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9. Bewusstseinserschließung. Ich erschließe mein Bewusstsein für den Weg nach innen, zu dem göttlichen Selbst, um die seelische Bewusstseinserweiterung und das Einswerden mit Christus zu erlangen.

Atme bewusst, lasse den Atem kommen und wieder gehen. Dabei übergib all deine dich noch bewegenden Gedanken dem ewigen Bewusstsein, Gott.

Atme und entleere dein Gefäß, indem du alles, was dich noch bewegt, Gott, dem verheißungsvollen, ewigen Licht, der Flamme übergibst, die alles Unreine aufnimmt und zu aufbauenden Energien umwandelt. Entleere dein Gefäß vom menschlichen Denken und halte es auch frei und rein für die einströmende Kraft der Liebe.

dich frei und sprich. Christus ist in mir. Christus durchlebt mich. Christus, reinige mich. Ich möchte frei sein für dich, für deine Strahlung.

Schwester, atme ein und aus und wisse, Christus befreit dich. Lege ihm alles hin. Habe Vertrauen. Lege ihm alles hin und glaube, dass alles gut ist.

Belasse die Last des Alltags, deine Sorgen und alle menschlichen Gedanken bei ihm. Sei frei. Christus befreit dich von allem Menschlichen. Sprich, ich bin frei. Bejahe die Freiheit in dir. Bejahe die Freiheit in dir. Du atmest nun befreiend. Atme ein und aus. Ein und aus. Atme.

Nun lenke deine Empfindungen zum vierten Bewusstseinszentrum zur Erlöserkraft. Dort verweile. Sei still, Gott nimmt dich auf. Sei still, Gott nimmt dich auf.

Du bist nun still. Du bist nun in Harmonie. Du bist im Einklang mit dem Unendlichen. Gott nahm dich auf. Friede durchströmt dich. Deine Gedankenwelt ist zurückgetreten. Du bist nun Kraft aus seiner Kraft und Liebe aus seiner Liebe. Von seiner Liebe und Harmonie durchdrungen, pochst du nun an das fünfte Bewusstseinszentrum, durch das die Geduld deines Vaters strömt. Gott steht dir bei, geduldig zu werden. Ungeduld ist aller Übel Anfang. Denke oder sprich nun bewusst: Ich bejahe die Geduld in mir. Ich bin geduldig, nicht nachlässig. Ich bin konzentriert und auf das Wesentliche ausgerichtet. Ich ordne mein Leben. Was ich tue, das tue ich ganz. Das ist Konzentration. Jede geistig ausgerichtete Konzentration trägt die Geduld in sich. Ich bin geistig konzentriert. Was ich tue, tue ich ganz mit der Allkraft in mir.

In Empfindungen gehe ich nun zum siebten Bewusstseinszentrum. Ich bejahe die Barmherzigkeit, das selbstlose Leben in mir. Ich bin barmherzig. Ich bin selbstlos. Ich bin tatenfreudig. Ich bejahe die Barmherzigkeit. Das selbstlose Mitgefühl in mir.

der Barmherzigkeit ausgehend, begleite ich mit meinen Empfindungen den ewigen Strom zum Bewusstseinszentrum der Ordnung und zum geistigen Sammelbecken. Ich atme im siebten Bewusstseinszentrum aus. Dort atme ich und vergegenwärtige mir die Barmherzigkeit Gottes. Ich atme im sechsten Bewusstseinszentrum ein, atme und fühle mich in seiner Liebe geborgen. Ich atme im fünften Bewusstseinszentrum aus. Atme bewusst und bejahe die göttliche Geduld in mir.

im vierten Bewusstseinszentrum, dem Erlöserlicht, atme ich ein und bejahe, während ich weiteratme, die Christusflamme, die Erlösung in mir.

Tiefe atme ich aus. Dort atme ich und rufe die göttliche Weisheit an, dass sie meinen Intellekt durchglühe und mich weise werden lässt, da auch ich ein Kind der Liebe bin, der Barmherzigkeit, der Geduld, des Ernstes und der Weisheit. In Empfindungen gleite ich zur zweiten Bewusstseinsstufe und atme ein und aus. Ich übergebe mein Wollen dem Willen Gottes, sodass ich zu seinem Willen werde. Ich atme.

im untersten Bewusstseinszentrum, im ersten Kraftquell atme ich aus. Ich atme bewusst und bejahe die Ordnung meines Lebens, meiner Gedanken und meiner Empfindungen. Ich mache Ordnung in meinem Leben.

durch die Kraft Christi spreche ich alle Organe, Zellen, Hormone und Drüsen an, die diesem Zentrum zugeordnet sind. Das Licht Christi strahlt in den Beckenraum. Es durchstrahlt die Blase und die Geschlechtsorgane. Alle Organe des Unterleibs werden vom Christuslicht durchstrahlt, der Heilflamme, die alles bewirkt, nach dem Gesetz von Ursache und Wirkung.

rufe ich zu meinen Zellen, Organen, Hormonen und Drüsen. Christus heilt. Erwacht, ihr Kinder meines Leibes, und nehmt die Nahrung, das Licht Christi, dankbar auf.

Heilandes heilt, stärkt und kräftigt mich. Licht aus seinem Lichte durchstrahlt den Beckenraum. Licht aus seinem Lichte strömt in die Beine, weitet die Adern, die Blutgefäße. Es strömt in die Füße, durchströmt die Zehen, durchglüht die Fußsohlen und bewirkt Leben in allen Zellen, in allen Atomen, in der gesamten Muskulatur. Ich bejahe die heilenden, geistigen Kräfte in mir. Ich bejahe die Kräftigung meines Unterleibes und meiner Beine. Ich bejahe die Kräftigung der Venen und eine gesunde Blutzirkulation. Ich bejahe die Kräfte in meinen Füßen, in jedem einzelnen Zeh, in der Fußsohle.

Atem Gottes durchpulst mich. Die belebenden Energien strömen nach oben und verstärken den geistigen Kreislauf. Das Licht der Gottheit strömt verstärkt in Seele und Leib.

von seiner Kraft angehoben und von seiner Energie durchdrungen. Die Energie Gottes bewirkt im gesamten Organismus Frische, Heiterkeit, Zielstrebigkeit und Losgelöstsein von den Alltagsgedanken. Ich bin frei. In mir brennt das Licht. Ich bin gesund. Ich bin ein Kind Gottes. Das Leben Gott pulsiert in jeder Zelle, vibriert in jedem Organ.

Leben ordnet die Hormone und Drüsen. Alles ist in seinem Lichte wohlgeordnet.

Leben. Mich beatmet der Urstrom. Er erquickt mich und hüllt mich in seine Liebe ein. Der Alltag ist fern von mir. Frei auf das Christusbewusstsein eingestimmt, begleite ich in Empfindungen den Lebensstrom nach oben. Im ersten Bewusstseinszentrum, im Zentrum der Ordnung, atme ich ein, im zweiten Bewusstseinszentrum aus, in der dritten Kraftquelle ein, im vierten Bewusstseinszentrum aus, im fünften Kraftquell ein, im sechsten Bewusstseinszentrum aus, im siebten Lebensquell der Barmherzigkeit ein. Dort verweile ich nun und atme empfindungsmäßig in das siebte Zentrum hinein. Ich atme. Die Pforte zum Herzen Gottes ist weit geöffnet. Ich fühle, dass ich Geist aus seinem Geiste bin, Liebe aus seiner Liebe. Ich atme den Odem Gottes. Ich atme rhythmisch und harmonisch. Ich bin eins mit der Allharmonie Gott. Leicht und beschwingt bejahe ich die Absolutheit in mir und das Kind Gottes. In Empfindungen trete ich durch die Pforte in das Allerheiligste. In Empfindungen kniee ich vor dem Ewigen nieder. Weißes, reinstes Licht strömt mir entgegen. Ich bejahe das Urlicht, die Gottheit in mir. Ich bin göttlich. Ich bin ein Kind des Allerhöchsten. In die Urkraft eingehüllt, in das weiß strahlende Licht, danke ich für die Kraft, Liebe und
Weisheit. Ich danke für die Geborgenheit, für Hoffnung und Zuversicht. Ich danke für die innere Stärkung.

Gedanken für den Tag. Guten Morgen. Gott ist Liebe und Freiheit. Wahre Liebe und die daraus gewonnene Freiheit machen den Menschen wertvoll und geradlinig. Deshalb unser heutiger Losungsspruch für unseren Tag. Wir können nur glücklich und frei werden, wenn wir so leben, dass es allen, die um uns sind, einigermaßen gut geht. Wahrhaft gute Worte sind oftmals schwer zu erfüllen. Probieren Sie es aus. Sie werden die Erfahrung machen, dass es Ihnen dabei von Tag zu Tag besser geht. Einen glücklichen Tag, Gabriele.

Lieber Zuhörer, liebe Zuhörerin, einen gesegneten Sonntagmorgen wünschen Ihnen die Urchristen im universellen Leben. Ein Sonntag ist vom Äußeren her oftmals stiller als die Werktage. Es ist der Feiertag der Woche. Es soll ein Tag der Besinnung und der Verinnerlichung sein. Gott gab uns durch Mose die 10 Gebote. Das 3. Gebot lautet: Du sollst den Feiertag heiligen. Heiligen heißt, ihn Gott zu weihen, uns ihm zuzuwenden, der in unserem Inneren wohnt, der das Licht, die Kraft, das Leben ist in uns und in allem Sein. Oft haben wir gehört, jeder von uns ist der Tempel des Heiligen Geistes. Infolgedessen wohnt das Licht Gottes in unserer Seele und durchstrahlt auch unseren physischen Leib.

Lieber Zuhörer, liebe Zuhörerin, wenn Sie heute Sonntagmorgen Zeit haben, dann hören Sie mit uns die nachfolgende Meditation. Nehmen Sie dazu bitte eine aufrechte Sitzhaltung ein und stimmen Sie sich so auf die Meditation ein. Wir nehmen nun in unseren Tempel die meditativen Kräfte auf. Mein Ursprung ist Geist. In mir ist und wirkt die Fülle des Allmächtigen. Mein wahres Leben ist Liebe. Die strömende ewige Kraft Gottes ist die gebende Liebe. Liebe ist mein ursprüngliches Wesen. Liebe ist ewig seiend. Liebe ist die Quelle der Schöpfergeist, der mich schuf, der alles Sein beatmet. Liebe strömt im Mineral, in Pflanzen und Tieren. Liebe strömt in allen Seelen und Menschen. Liebe strömt in meinem wahren Sein.

vollen Liebe. Ich bin Liebe aus Gott. Ich wende mich der inneren Kraft zu, dem strömenden Licht. Ich atme den Odem des Göttlichen. Ich atme die ewig strömende Liebe. Ich atme die göttliche Weisheit, die sich ewig in mir erfüllende Kraft. Erfüllt von Kraft und Licht ist mein Wesen.

leben. Ich bin Geist aus seinem Geist. Ich bin Licht aus seinem Licht. Ich bin Zeit und raumloses Sein. Ich bin ewiges Leben in Gott, der Liebe. Ich bin das Kind des Allerhöchsten. Diejenigen meditativen Worte, die ihr Herz besonders bewegten, sind ihre Impulse für den Sonntag. Sie können damit in den Tag gehen.

Auch am Sonntag sollten wir am Abend einen kurzen Tagesabschluss machen. Ein kurzer, besonnener Rückblick auf den zur Neige gehenden Sonntag bringt uns noch einmal die sonntäglichen Punkte nahe, die wir beachten sollten. Vielleicht wiederholen sich die Impulse aus der Meditation, die sich schon am Morgen in Ihnen bewegten. Diese Impulse wollen zu Ihnen sprechen. Wenn Sie möchten, hören Sie sich an, was Sie Ihnen über Ihre Gedanken sagen wollen. Die Impulse, die zu Ihnen sprechen wollen, helfen Ihnen, den Tag zu überblicken. Sie helfen Ihnen eventuell, heute noch das zu bereinigen, was zur Bereinigung ansteht. Sie helfen Ihnen aber auch, Gott, unserem ewigen Vater, ein herzerfülltes Dankeschön für den ruhigen Tag zu sagen. Außerdem beginnt morgen wieder die Woche. Sicherlich haben Sie schon einen Tages- oder Wochenplan. Am Abend beim Tagesrückblick könnten Sie diesen, Ihren Plan noch einmal überdenken und in die Hände Gottes legen, sodass Gott Sie durch die Wochentage zu führen vermag.

wir, ihre Brüder und Schwestern, die Urchristen im universellen Leben, wünschen Ihnen einen harmonischen Tag, den Gleichklang im Gespräch mit Ihrer Familie, im Freundeskreis oder mit Bekannten. Wir wünschen Ihnen viel seelische und physische Kraft und viel Licht für den neuen Tag.

Wir Menschen sind nur Gast auf Erden, ob wir es glauben oder nicht. Der einzige Gastgeber, der uns mit wahrer, treuer Liebe, Sicherheit und Glück bewirten kann, ist der ewige Geist. Ihm gehört der Planet Erde. Erfüllt der Mensch die Lebensgesetze des ewigen Geistes, des Gastgebers, seine Gebote und die Lehren des Jesus des Christus, dann weiß er sich geborgen und ist nicht heimatlos.

Vater unser, der du bist im Himmel. Er, der mächtige Geist, der Schöpfer allen Seins. Er, das Firmament, die Farben und die Formen, das Licht, die Kraft und die Substanz in uns. Vater, du hast alles Schöne, Reine und Edle für uns geschaffen. Dein Licht strahlt uns zu. Deine Liebe spüren wir in unseren Herzen. Wir öffnen uns. Unendliches Licht, unendliche Fülle. Vater, das bist du. Gütiger Alleiner, du liebst uns. Du schmückst die Natur. Du bist das Wachstum und die Reife. Du bist das Leben in jeder Blume, in allem Sein.

geheiligt ist dein Name. Ja, Vater, wenn wir deinen Namen heiligen, heiligen in unseren Gedanken, heiligen in jedem Blick, dann schauen wir deine Gegenwart. Die Gegenwart in der Blume, im Samen, im Tier. Du bist das Leben in allen Formen. Du bist die Kraft im Vogel. Du bist die Bewegung. Er fliegt. Du bist der Anfang allen Seins. Du bist das Ende der Materie und der Anfang für uns im ewigen Leben. Du bist das Alpha und Omega. Du bist der große Allein. Unermüdlich fließt dein Strom, die allgegenwärtige Liebe. Sie durchdringt alle Reiche. Sie durchdringt die Reinigungsebenen, die Materie. Sie ist gegenwärtig in jedem Zeichen, in jedem Menschen, in jedem Wort, in jeder Gestik. Du bist. Geheiligt ist dein Name, o ewiger Gütiger.

unser Reich kommt. Es kommt zu uns auf vielfältige Art und Weise. Das Reich Gottes lebt mitten unter uns. Spüren wir es? Empfinden wir es im Kätzchen? Spüren wir es in den Pferden? Erleben wir es, wenn wir über den Rasen gehen? Und spüren wir unsere Schwester und unseren Bruder in uns? Wenn wir dies alles spüren, erspüren wir Gott in uns und schauen das unendliche Leben, seine Kraft. Gott, die Fülle schenkt uns innere und äußere Schönheit. Wir sollen nicht darben, wir dürfen empfangen, so wie wir selbstlos geben. So wir selbstlos geben, so dürfen wir empfangen, denn wir sind Kinder Gottes. Unser Inneres ist reich. Haben wir den inneren Reichtum erschlossen, dann werden wir auch im Äußeren so leben, wie es Kinder Gottes gebührt. Edel, sanftmütig, demütig, frei, durchdrungen von der Liebe des Vaters. Und wir werden so wohnen und leben, wie es unserem Bewusstsein entspricht, das nahe dem Vater ist, der Schönheit der Himmel. Denn so wie im Himmel, ähnlich soll es auf Erden werden, unter den Kindern Gottes, die den ewigen Vater selbstlos lieben. Und es wird das Reich kommen, das Reich Gottes auf Erden, so wie es verheißen ist. Menschen werden sich selbstlos lieben, und die Engel Gottes werden unter ihnen sein. Und sie werden den Ewigen in allem anbeten, loben und preisen, weil sie sich gegenseitig lieben, achten und schätzen.

dein Wille geschieht wie im Himmel, so auf Erden. Wenn sein Wille geschieht, dann schenkt sich die Erde, weil die Menschen mit Gott und somit auch mit der Erde sind. Die Erde schenkt sich in der Fülle den Menschen, die die innere Fülle erschlossen haben, die sich bemühen, Gottes Willen zu erfüllen. Sie denken und arbeiten so, wie es Gott will. Sie bemühen sich, miteinander zu leben, für den Nächsten da zu sein, ihn zu achten und zu schätzen. Herr, du bist das Leben in unseren Kindern, das deine Kinder sind. Denn du bist im Strom des Alls der Vatermutter Gott, der uns umhüllt, der uns liebt, der uns führt. So soll und wird auch in unseren Kleinen der Wille Gottes geschehen, denn das Reich Gottes tut sich auf.

Unser täglich Brot gibst du heute. Wer in Gott lebt, muss nicht darben. Wer seine Empfindungen und Gedanken zu Gott erhebt, der empfängt von Gott. Und für ihn ist da, was er benötigt und auch darüber hinaus. Denn Gottes Kinder werden niemals hungern, weil sie die Fülle in sich erschlossen haben. Wir arbeiten zusammen für unseren Nächsten. Wir helfen uns gegenseitig, stehen uns bei für unseren Nächsten. So erwacht das Leben und unser täglich Brot wird uns gegeben, so wie es uns verheißen ist. Das Wort Gottes in Büchern und Kassetten sind Hinweise inneren Lebens. Schauen wir nicht nur hinein, empfinden wir tief in die Worte hinein und wir spüren den Inhalt des Wortes und lesen nicht nur das Wort selbst. Auf mannigfache Art und Weise begegnet uns der Geist unseres Vaters. Er ist überall, in jedem Buchstaben, denn nichts ist, was nicht aus ihm ist. Nichts ist, was nicht von ihm getragen ist. Auch in unserem Menschlichen ist der Geist Gott. Übergeben wir unser Menschliches, dann strahlt er, hilft uns und wandelt das Gegensätzliche um und das Negative wird strahlende positive Energie. Dazu helfen uns die Schriften, die Kassetten, die Wegweisungen sind doch wir selbst, müssen uns bemühen, ihm näher zu kommen.

und vergib uns unsere Schuld, und wir vergeben unseren Schuldigern. Solange in uns Trennendes ist, werden wir auch Zäune schaffen. Fällt das Trennende von uns, dann erblüht unsere Seele wie die schönste Wiese, vielfältig, allumfassend. Solange wir nicht mit unserem Nächsten sind, sind wir gegen ihn und zerstören. Wir reißen ab, was unser Nächster aufgebaut hat. Wir greifen in das Leben unseres Nächsten ein, weil wir uns selbst nicht im Griff haben. Wenn wir alles Menschliche in uns niedergerissen haben, dann achten und schätzen wir unseren Nächsten und sein Hab und Gut, das dann auch das Hab und Gut Gottes ist. Solange wir hinter Gitter unseres menschlichen Ichs leben, sehen wir unseren Nächsten nicht. Doch Gott, die Liebe, reicht uns das Brot. Gott, die Liebe, schenkt uns den Trank. Er ruft uns zum Mahl. Und so wir bewusst speisen, nehmen wir auch ganz bewusst die Essenz, Gott, das Leben in uns auf und unsere Seele beginnt zu leuchten, denn sie lebt ausschließlich von der Kraft Gottes. Du führst uns in der Versuchung. Der Versucher ist immer unterwegs. Und solange wir Wünsche an diese Welt haben, drängende Wünsche, wird er uns über unsere Wünsche versuchen. Er versucht uns vielfältig. Er schleicht sich über die Empfindungen und Gedanken in unser Inneres. Sind wir wachsam? Leben wir bewusst? Dann erkennen wir ihn. Wir erkennen ihn, wenn er uns lockt, die Welt als das Wesentlichste anzunehmen. Wenn er uns mit den äußeren Dingen lockt, wenn er uns mit den äußeren Dingen verführen möchte, der bewusste Mensch spürt es und gibt dem Versucher das Nein. Er kennt jedoch auch die noch vorhandenen Entsprechungen, das Sündhafte, übergibt es dem ewigen Vater in Christus. Das Licht wird stärker in der Seele, der Mensch leuchtet verstärkt, und der Versucher tritt immer mehr zurück, denn er meidet das Licht.

und erlöst uns von dem Bösen. Er erlöst uns und führt uns in das innere Leben. Er lässt uns das innere Leben auch im Äußeren spüren. In der Natur, überall wo wir gehen, auf dem Weg, ein Steinchen drückt durch den Schuh. Es will uns sagen, ich bin auch ein Teil von dir. Ein Käfer bewegt sich auf dem Pfad. Wir sehen ihn, er will uns sagen, auch ich bin ein Teil von dir, ein Geschöpf Gottes. Wir gehen über die Wiese. Das Gras trägt uns und spricht uns zu. Ich bin für dich da und trage dich. Leben wir bewusst und sehen wir unseren Bruder im Lichte Gottes, dann wandeln wir auch mit ihm in das Licht. Und wir spüren die Kraft des Alls in uns, die Liebe und Weisheit in uns und durch uns. Wir spüren dann das Herz des Vaters in uns schlagen, weil wir in sein Herz gefunden haben. Denn unser ist das Reich und die Kraft und die Herrlichkeit von Ewigkeit zu Ewigkeit. Denn unser ist das Reich und die Kraft und die Herrlichkeit von Ewigkeit zu Ewigkeit. Wir sind unsterbliche Wesen. In jedem von uns ist der Geistleib, wir nennen ihn Seele. Nach dem Leibestode geht unsere Seele in das kosmische Sein zurück. Wohin? Das bestimmen wir selbst. Oder zieht es uns wieder zur Erde, weil wir noch erdnah sind mit unseren Empfindungen und Gedanken? Oder gehen wir himmelwärts, weil wir das Reich Gottes in uns weitgehend erschlossen haben? Dann ist uns keine Sonne fremd, kein Planet. Denn alles, alles was ist, spricht die Sprache der Liebe. Und wir, die weitgehend rein geworden sind, sind zur Sprache der Liebe geworden, das Gesetz des Alls. Wir empfinden die Sphärenmusik des Alls, weil wir wieder bewusst Kinder des Alls sind. Wir haben die sieben Grundkräfte in uns erschlossen, das Gesetz des Alls, und können uns in der ganzen Unendlichkeit bewegen, weil wir alles in positive, harmonische Bewegung gebracht haben. Die Essenz des Lebens, die Kräfte des Alls.

Unser ist das ewige Reich. Unser ist das ewige Leben. Wir sind Kinder des ewigen Vaters. Wir sind Wesen des Alls. Sehnsuchtsvoll schauen wir oft zu den Sternen, schließen wir die Augen und nehmen die Essenz der Sterne in uns auf, und die Allkraft spricht zu uns: Kind, schaue nicht in die Ferne, schau in dein Inneres. Denn was du glaubst, in der Ferne zu sehen, ist als Essenz und Kraft in dir. Ich, das Leben. Du bist mein Kind. Ich bin dir Vater und Mutter. Ich bin Gott. Du bist in mir und ich bin in dir. Du bist unsterblich. Mache dir dies bewusst. Wohin auch dein Auge fällt, bejahe mich in allem. Liebe selbstlos deinen Nächsten, und du begegnest mir in deinem Bruder und in deiner Schwester. Leben wir bewusst, und der ewige Vater kommt uns, seinen Kindern, immer näher. Die Liebe des Kindes zum Vater ist die schönste Kommunikation. Wie leicht wird die Seele und der Mensch, wenn die niederen, die menschlichen Gedanken weichen, wenn sie sich in positive Kraft umwandeln durch die Kraft Christi. Wie beschwingt, froh und von innen her heiter wird der Mensch, wenn er all das Trügerische lässt, wenn er sich der Tugend und der Liebe zuwendet. Friede und Freude ziehen ein, wenn der Friede bewusst in der Seele wohnt. Freude belebt die Seele und den Menschen, wenn der Mensch sich Gott anvertraut in allem, was er denkt und tut. Hoffnung, Kraft und Liebe ist in uns. Auch in Krankheit und Not gehen wir zu ihm. Er ist uns nah. Gehen wir zu ihm, über Christus steht er uns bei. Gehen wir zu ihm in jeder Situation. Tragen wir alles ihm in Christus hin, was uns menschlich macht, was uns in die Lethargie, in die Trägheit, in die Aggression führt. Tragen wir es hin und wir erwachen in ihm. Wir sind leicht, beschwingt, friedvoll. Unser Wesen ist selbstlose Liebe, das Gesetz.
Das ist das Ziel. Deshalb sind wir Menschen. Um das zu erschließen, was letzten Endes uns so nah ist. Die Unendlichkeit in jedem von uns, in jeder Seele und somit in jedem Menschen. Gott, das Leben, die Liebe unseres Vaters.

Guten Morgen, liebe Zuhörer, liebe Zuhörerin. Es ist Sonntagmorgen. Die Atmosphäre ist stiller. Sie sind sicherlich auch ausgeschlafen und freuen sich auf einen Tag der Erholung, einen Tag der Ruhe, einen Tag der Besinnung. Wie wäre es, wenn Sie heute den Tag mit einem innigen Dank an Gott beginnen und sich damit erneut auf Gott ausrichten? Denn mit Gott durch unseren Tag zu gehen heißt, auf ihn ausgerichtet zu sein. Wir sollten uns angewöhnen, den Christus-Gottesgeist bewusst in unser Leben einzubeziehen und die Verbindung mit ihm zu halten, indem wir unser Innerstes ansprechen, im Dank für die Ausrichtung, im Dank, dass es uns gut geht. Ist das Bewusstsein des Dankes in uns lebendig geworden, so werden wir, wenn wir in kritische Situationen zu geraten drohen, rechtzeitig Christus anrufen und ihn um Hilfe bitten. Er lässt nicht auf sich warten. Der Schauende, der Gottliebende lebt im Bewusstsein des Dankes. Ist unsere Liebe zu Gott noch nicht so groß und noch nicht so stetig, dann hilft der Dank, uns in der Ausrichtung auf Gott zu festigen und uns im Bewusstsein der Gotteskindschaft zu verankern. Machen wir uns bewusst, Gott ist immer dabei. Wir können ihm nicht entfliehen. Er ist in uns. Er ist in jeder Situation, in jedem Wort, in jeder Geste, in jeder Bewegung, in jedem Schritt. Gott ist immer das Positive, immer das Gute. Er möchte stets das Beste für uns. Ist uns bewusst, dass Gott immer das Beste für uns möchte, dann werden wir uns ihm auch mehr und mehr anvertrauen. Wir werden ihn um Hilfe, um Rat und Beistand bitten. Er erfüllt seinem Kind die gesetzmäßige Bitte. Das bedeutet, wollen wir seine Gesetze erfüllen, so können wir sicher sein, er wird uns leiten, er wird uns helfen, er wird uns dienen. Machen wir uns immer wieder bewusst, Gott ist gegenwärtig. Gott ist in allem. Ist uns dies bewusst und durchdringt uns diese Bewusstheit, dann werden wir nicht mehr auf Menschen bauen und nicht mehr auf Menschen hoffen. Wir werden dann einzig auf Gott bauen. Von ihm werden wir nie enttäuscht werden. Wer auf Menschen baut, der wird enttäuscht.
Wer auf Menschen seine Hoffnung setzt, der wird mit der Zeit hoffnungslos. Wer auf Gott baut, der empfängt. Auf Gott zu bauen, setzt das Vertrauen in ihn voraus, sodass wir uns ihm anvertrauen können. Uns Gott anvertrauen heißt, unser allzu menschliches Ich, unser Ego aufgeben. Auch wenn schwierige Situationen auf uns zukommen, auch Entscheidungen, bei denen wir unter Umständen kurzzeitig auf uns selbst gestellt sind, wir müssen vertrauen, wir müssen den Schritt tun, auch wenn wir nicht wissen, was anschließend kommt. Bauen wir auf Gott und sind uns sicher, dass Gott uns beisteht, dann haben wir den Schritt des Vertrauens getan. Wir trauen Gott, ganz gleich, was geschieht. Wir leben in dem Bewusstsein, Gott ist gegenwärtig. Er steht uns zur Seite. Er will das Beste für uns. Lieber Zuhörer, liebe Zuhörerin, wie wäre es, wenn Sie heute in dem Bewusstsein in den Tag gehen, dass Gott jeden Augenblick bei Ihnen ist, Sie leiten und Ihnen alle Zeit helfen möchte. Dann können Sie am Abend auf so manches, was Sie heute erlebt haben, zurückblicken und Gott von Herzen dafür danken. Sie werden dann wieder seine Nähe verspüren, seine Liebe, die sie einhüllt und sie auch in die Nacht geleiten möchte. Ich wünsche Ihnen einen gesegneten, ruhigen Sonntag, einen Tag der Erholung und auch der Besinnung. Bleiben Sie auf Gott ausgerichtet, dann kann er Sie auch in die nächste Woche führen. Für heute verabschieden wir Urchristen uns von Ihnen mit einem herzlichen Gott zum Gruß. Wenn Sie möchten, können Sie uns morgen früh wiederhören.

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Meditation. Ich meditiere, auf dass ich den Weg zum Herzen Gottes, dem großen Leben finde und freilege, um ihm, dem All-Einen, zuzustreben. Mein Ursprung ist Geist. In mir ist und wirkt die Fülle des Allmächtigen.

ist Liebe. Die strömende, ewige Kraft Gottes ist die gebende Liebe. Liebe ist mein ursprüngliches Wesen. Liebe ist ewig seiend. Liebe ist die Quelle, der Schöpfergeist, der mich schuf, der alles Sein beatmet. Liebe strömt im Mineral, in Pflanzen und Tieren. Liebe strömt

strömt in meinem wahren Sein. Ich bin Liebe aus Gott, da Gott Liebe ist. Durch edle Gedanken und Worte erhebe ich mich zu den ewigen Werken des Ich Bin, der ewig waltenden Gottheit. Die Kräfte des Ewigen strömen in mich ein. Die Kräfte der Liebe zeigen mir den Weg zum Ursprung meines wahren Selbst. Ich bin aus der ewig universellen Liebe. Ich bin Liebe aus Gott.

Liebe. Die Liebe aus Gott bejahe ich in mir. Ich bin die Liebe und das Leben aus Gott. In mir wirken die Schöpferkräfte der Mineral, Pflanzen und Tierreiche. Ich bin ein Teil des großen Ganzen. In jedem Partikel meiner Seele strömt der Geist meines Vaters. Der Allmächtige beatmet jedes Atom. Die Kräfte meiner Seele atmen im Rhythmus des sich ewig verströmenden Geistes. Der Geist Gottes beatmet mich. Ich bin das Leben, das ewig waltende Sein. Schöpferisches, ewiges Leben durchströmt meine Seele und meinen irdischen Leib.

Bewusstsein des Ich Bin, der Kraft von Ewigkeit zu Ewigkeit.

ewige Existenz, unsterblich. Von göttlicher Macht durchflutet, erkenne ich mich als ein Kind der Unendlichkeit. Die Unendlichkeit durchdringt meine Seele und meine irdische Daseinsform. Ich wende mich der inneren Kraft zu, dem strömenden Licht. Ich empfange die Kräfte aus dem universellen Leben. Ich atme den Odem des Göttlichen. Ich atme die ewig strömende Liebe. Ich atme die göttliche Weisheit, die sich ewig in mir erfüllende Kraft. Ich bin ein Kind des universellen Lebens. Zeit und Raum schwinden. Das göttliche Ich Bin verstärkt sich in mir. Schwingen der Liebe erheben mich über die irdische Gedankenwelt hinweg zu den zeit- und raumlosen Gefilden göttlichen Bewusstseins zum Ich Bin. In mir öffnet sich die Zeit- und raumlose Ewigkeit. Leicht und beschwingt geht mein Atem. Erfüllt von Kraft und Licht ist mein Wesen. Ich bin ewig existierendes Leben. Ich bin Geist aus seinem Geiste. Ich bin Licht aus seinem Lichte. Ich bin Zeit- und raumloses Sein. Ich bin ewiges Leben in Gott. Der Liebe.
aus der unbelastbaren Quelle Gott strömt das Licht. Es durchströmt mich. Es nährt meine Seele und die Zellen meines irdischen Leibes.

frei, entbunden vom zeitlichen und räumlichen Geschehen. Losgelöst von der Gedankenwelt nähere ich mich von den Kräften aus der ewigen Quelle, Gott, der klare Brunnquell des Ewigen durchdringt meine Seele und jede Zelle meines Leibes.

tragen mich zu der Quelle der Liebe und Weisheit. Ich fühle. Ich bin göttlichen Ursprungs. Ich fühle. Ich bin das Kind des Allerhöchsten.

bejahe die Kräfte des Lebens in mir. Ich bejahe das Königreich Gottes in mir.

Das Leben, die strömende Kraft göttlicher Liebe in mir. Die Unendlichkeit atmet durch mich. Ich fühle. Ich bin frei. Meine Seele ist entfesselt, entbunden von Zeit und Raum. Ich bin Geist aus seinem Geiste, Licht aus seinem Lichte. Ich bin Kraft aus seiner Kraft. Ich bin alles in allem. Das Leben in ihm und das Leben in mir. Ich bin in dir, o Herr, und du bist in mir, o ewiger Geist meines Vaters. Das universelle Leben ist mein Leben. Ich bin ewig seiend, unsterblich. Ich bin Liebe aus seiner Liebe. Ich bin.

Guten Morgen, lieber Zuhörer, liebe Zuhörerin. Es ist Sonntag. Die Atmosphäre ist stiller. Sie sind sicherlich auch ausgeschlafen. Vielleicht haben Sie heute recht positive Gedanken. Es ist ein Tag der Erholung, ein Tag der Ruhe, ein Tag der Besinnung. Oft werde ich gefragt, was es für mich bedeutet, in Gott zu sein. In Gott zu sein bedeutet für mich, dass ich weder hier noch dort sein will. Mich zieht es auch nicht da und dorthin. Ich möchte keinem irdischen Ort anhaften, weil der Ort der Ruhe die ewige Heimat in mir ist. Deshalb ist für mich meine Heimat weder auf Erden noch irgendwo anders, auch nicht auf diesem oder jenem Planeten. Auch dort zieht es mich nicht hin. Ich möchte weder Lob noch Anerkennung, sondern einzig, dass sich Gott, mein Vater, an mir erfreut. Ich strebe weder nach Rang noch Ansehen. Ich möchte einzig sein Kind sein. Das ist mein gegenwärtiges Denken. Und so handle ich in jeder Situation.

Lieber Zuhörer, liebe Zuhörerin, Sie wissen, was Sie wollen, und Sie wissen nun, wie ich es halte. Vielleicht gibt Ihnen der Sonntag die Möglichkeit, über meine Worte, aber auch über Ihre eigenen Gefühle, Empfindungen und Gedanken nachzudenken. Wir alle sind in Gott geeint. Einerlei, welche Wege wir noch gehen. Gott liebt uns in seinem Herzen. Und weil er uns liebt, strahlt er diese, seine Vaterliebe aus, und eines Tages klammern wir uns an diesen herrlichen Strahl der Liebe, der gleichsam dann zum Leitstrahl wird ins Vaterhaus. Wie wäre es, wenn Sie mit diesem Gedanken in den Tag gehen würden?

Am Abend könnten Sie, wenn Sie möchten, noch einmal auf diesen Tag zurückblicken und sich fragen, wie Ihr Sonntag war. Haben Sie das innere Glück empfunden? Haben Sie den Frieden der Atmosphäre gefunden oder war es ein unruhiger Tag? Ich hoffe nicht, dass ich mit meinen Worten die Unruhe gebracht habe. Doch wenn es eine leise Unruhe der Seele war, dann haben meine Worte in ihrer Seele Anklang gefunden und sie haben sich über meine Worte längere Zeit Gedanken gemacht. Sie werden vielleicht sagen, das ist ein langer Weg, um das zu erreichen. Doch ich darf Ihnen sagen, wer will, der wird es auch in Kürze erreichen. Denn wenn uns das Suchen nach Gott nicht leid wird, wenn wir dann, wenn wir gefallen sind, immer wieder aufstehen und mit Christus unser Sündhaftes bereinigen, finden wir zu Gott in uns. Sie werden sagen, ach, die Gedanken. Doch Sie sollten wissen, Herr, über unsere Gedanken werden wir nur dann, wenn wir nicht ständig darüber sprechen, sondern sie erkennen und bereinigen und nicht mehr tun. Dann entleeren wir unser Gefäß von Sündhaftem und Kraft und Liebe fließen ein. Dann werden wir auch unseren Nächsten verstehen, ihn an- und aufnehmen und mit ihm sein. Das wäre eine Aufgabe für jeden Tag, denn wenn wir unseren Nächsten tief im Seelengrund verstehen, dann sind wir auch Gott nahe gekommen. Und wenn Sie am Abend des Tages sich auf einen neuen Tag vorbereiten, dann sollten Sie daran denken, es ist wieder Ihr Tag, der auf Sie zukommt, auch wenn er Montag heißt.

Wir Urchristen im universellen Leben wünschen Ihnen einen gesegneten, ruhigen Sonntag, einen Tag der Erholung und auch der Besinnlichkeit.

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0: Liebe Zuschauerinnen, liebe Zuschauer, Gott zum Gruß und herzlich willkommen zu unserer heutigen Sendung in der Reihe Die wahre Schule ist das Leben. Dieses Mal lautet das Thema Wir lernen fokussieren. Was bedeutet fokussieren? Allgemein versteht man darunter, die Wahrnehmung auf einen bestimmten Punkt zu richten. Die Bündelung von Gedankenenergien auf ein bestimmtes Ziel. Letztlich Konzentration. Ob wir Maschinen und Geräte bedienen oder Auto fahren, ob wir am Schreibtisch sitzen oder Gespräche mit Freunden und Gesprächspartnern führen, in denen es um konstruktive Lösungen geht, ob wir Hausarbeiten verrichten oder Essen zubereiten, durch Konzentration gelingt vieles leichter und effektiver, sei es in den Bereichen unseres beruflichen oder privaten Alltags. In dem Text von Gabriele, aus dem wir heute vorlesen dürfen, ist das Fokussieren zu verstehen als Hilfe auf dem Weg, der in die geistige Evolution führt. Näher, mein Gott, zu dir. Es ist der Weg, den Jesus von Nazareth lehrte und den der Auferstandene, der Christus Gottes, heute wieder lehrt. Seit nahezu 50 Jahren spricht er, der freie Geist, wieder zu uns. Weltweit, zu allen Menschen, zu allen Stämmen, zu allen Völkern und Nationen. Er tut dies durch Gabriele, die Prophetin und Botschafterin Gottes in unserer Zeit. Zu dem Thema, wir lernen fokussieren, dürfen wir für Sie, liebe Zuschauerinnen und Zuschauer, aus einer Lehrstunde der göttlichen Weisheit vorlesen. Gabriele erklärte: Der Mensch hat sich von Gott, dem Leben, abgewendet. Der eine mehr, der andere weniger. Dazu ein Bild zum besseren Verständnis. Wenn sich ein Erdteil von der Sonne abwendet, dann wird es auf diesem Teil der Erde früh dunkel und kühl bis kalt. Ähnlich ist es mit uns Menschen. Je nachdem, wie weit sich der Mensch vom inneren Licht, dem Leben, abgewendet hat, indem er gegen das Leben denkt und handelt, entsprechend fehlt es ihm an Licht und Wärme. Das heißt, dass er dann auch keine Achtung mehr vor dem Leben hat, das in ihm ist, das auch in den Mineralien, Naturreichen und in allen materiellen Gestirnen ist, und in allem, was wir Menschen sehen und nicht sehen. Gott ist das Leben. Das Leben ist gut. Es macht die Fasern des Mantels, den Menschen, licht und kraftvoll, glücklich und geistig intuitiv. Es macht ihn kommunikativ für das Leben, dann, wenn sich der Mensch veredelt, indem er dem Leben und somit seinem wahren Wesen eine Chance gibt, durch die Selbstkontrolle und die Bereinigung all dessen, was ihn vom Leben trennt. Wir Menschen sind einzig auf der Erde, um uns wieder Gott, dem inneren Licht, zuzuwenden. Vielleicht ist dies ein Satz für uns zum Nachdenken, so Gabriele. Wir Menschen sind einzig auf der Erde, um uns wieder Gott, dem inneren Licht, zuzuwenden. Hier hilft uns wieder der Vergleich mit der Sonne und dem Erdteil. Wenn sich ein Erdteil der Sonne zuwendet, dann wird es lichter, heller. Die Tage werden länger, es wird wärmer. Alles fängt an zu grünen und zu blühen. Das Leben bricht auf. Es gedeiht und zeigt sich in den schönsten und üppigsten Formen. Dann kann gesagt werden, der Geist durchströmt die Materie.
1: Gabriele erklärte weiter: Haben wir den kurzen Darlegungen über uns selbst aufmerksam zugehört, so wurde uns bewusst, dass es zwei Ströme gibt, in die sich der Mensch durch Senden und Empfangen einklinken kann. Zum einen in das Gute, das das Leben ist, das für den Menschen ist und ihm Gutes bringt. zum anderen in das Gegensätzliche. Ich möchte es auch das Böse nennen, das gegen das Leben ist und das sich gegen den Menschen, gegen den Mantel Mensch richtet. Machen wir uns noch einmal bewusst, es gibt das Für und Wider und somit gibt es das gegensätzliche Fokussieren und das gesetzmäßige Fokussieren. Fokussieren ist intensives Senden, um Entsprechendes zu empfangen. Das gegensätzliche Fokussieren geht vom sogenannten Isolationsgesetz aus, das zuerst im eigenen Speicher im Gehirn Bilder aktiviert, die das Gehirn und somit der Mensch dann nach außen projiziert, also sendet. Über diese seine Vorstellungswelt, seine Bilder, die aus dem Ego, dem Isolationsgesetz kommen, empfängt er Gleiches und Ähnliches. Durch das gegensätzliche Prinzip intensives Senden, also Fokussieren, kann der Mensch auch die atmosphärische Chronik anzapfen. Damit bringt er in der atmosphärischen Chronik das in Bewegung, was für ihn, für seine Zwecke nützlich ist, das er unter Umständen auf- und ausbauen möchte. Siehe Wissenschaft und Wirtschaft, Staat und Kirche. Das, was Menschen in der Vergangenheit gegensätzlich gedacht oder getan haben, strömt ihm zu. Was er auf sein Senden hin empfängt, entspricht seinem allzu menschlichen Sendepotenzial. Es ist vielfach unethisch, unmoralisch, brutal, gehässig. Es ist ganz und gar auf das Isolationsgesetz bezogen. Solche menschlichen Verhaltensweisen werden vom Geist nicht durchstrahlt.
2: Gabriele fuhr fort. Dieses gegensätzliche, intensive Senden gleich Fokussieren erleben wir in unserer heutigen Zeit auf mannigfache Art und Weise. Global gesprochen sind das Astraleinflüsse. Durch diesen Einfluss können auch Gegenstände bewegt werden und Menschen gesteuert, die dafür empfänglich sind, weil sie Ähnliches in sich haben. Wir sehen, mit welchen Energiebereichen wir unter Umständen in Verbindung treten können, wenn wir mit unseren Kräften nicht verantwortungsbewusst umgehen, wenn unsere innere Ziel- und Blickrichtung, unsere Ausrichtung und Gesinnung nicht Gott und das Göttliche sind. Bevor wir auf das eigentliche Thema Lerne fokussieren genauer eingehen, mussten wir diese beiden Möglichkeiten, gegensätzliches Fokussieren und gesetzmäßiges Fokussieren, erklären. Auf die Kommunikationsebene gegensätzliches Fokussieren wollen wir uns nicht begeben. Wir lernen hier Fokussieren als Hilfe auf dem Weg, der in die geistige Evolution führt, näher mein Gott zu dir. Und damit Gott immer mehr durch uns wirken kann, auf das sein Wille geschieht und sein Reich kommt, das Friedensreich. Die Voraussetzung für das positive Fokussieren auf geistig-göttlicher Ebene ist, dass sinngemäß folgende Aussage unser Herzensbestreben ist, göttliche Energien zu entwickeln, sich dem Leben zuzuwenden, das Gott ist, indem wir unsere Seele und unseren Menschen, den Mantel, reinigen von dem, was gegen das Leben ist. Jeder kann sich, eventuell in einer stillen Stunde der Selbstbesinnung, fragen, ob er das von Herzen möchte, ob er seinen Mantel durchlichten möchte, sodass Gott die Materie durchstrahlt und der Mensch Kommunikation zum Allsein erlangt.
0: Gabriele führte weiter aus. Das Leben ist Licht, ist Kraft, ist Allkommunikation. Wird unsere Seele lichter, dann wird auch der Mensch reiner und sein Isolationsmantel feiner. Das heißt, das Licht beginnt ihn ganz allmählich zu durchstrahlen. Der Geist beginnt also die Materie zu durchstrahlen. In dem Maße, wie wir uns dem Leben, Gott in uns, zuwenden, empfangen wir vermehrt positive Energie. Dadurch können wir uns besser konzentrieren. Daraus entwickelt sich eine steigende Intuition für das Leben. Wir merken allmählich, dass das Leben nicht nur in uns ist, sondern auch um uns. Leben ist Kommunikation. Alles Sein kommuniziert untereinander. Es ist die Sprache der Bewusstseinsgrade. Ein Bewusstseinsstand versteht den anderen, weil alle reinen Formen in einem Gesetz sind, im göttlichen Gesetz, dem Leben. Wir Menschen stehen mitten in einem unfassbaren Meer von kommunikativen Abläufen, positiver und negativer Energien. Unser Gehirn ist mit einem Radarschirm zu vergleichen. Durch unser Fühlen, Empfinden, Denken und Sprechen und Handeln stellen wir den Radarschirm auf entsprechende Sendestationen ein, um von dort Energien zu empfangen. Wir empfangen sie zuerst im Gehirn und dann in und an unserem Körper, der mit einem Fernsehschirm zu vergleichen ist. Was wir empfangen, strahlen wir wieder bildhaft aus. Somit wird sich jeder eines Tages die Frage stellen, wohin sich das Zünglein der Waage neigt, auf welche Sendequellen der Radarschirm sein Gehirn ausgerichtet ist. Auf das Positive oder auf das Gegensätzliche. Wohin sich unser Radarschirm, das Gehirn wendet, bestimmt ausschließlich jeder selbst.
1: Hören wir, was Gabriele weiter dazu lehrte. Sie sagte, wenn uns bewusst wird, dass in allem, was wir sehen, von dem, was wir nicht sehen, wollen wir gar nicht sprechen, das Leben ist, also höchste Kommunikation, dann können wir auch bewusst mit dem Leben, das das Gute ist, in Kommunikation treten. Voraussetzung ist, wie schon erwähnt, dass wir uns dem Leben in uns nähern, so wie sich der Erdteil der Sonne zuneigt. Fokussieren heißt, die geistig entwickelten positiven Energien zu einem Energie-gleich-Leitstrahl zu bündeln, den wir dann auf einen Gegenstand, auf eine Situation, auf unsere Arbeit und dergleichen richten. Machen wir uns immer wieder aufs Neue bewusst, dass alles Energie ist und jedes Energievolumen seinen Bewusstseinsstand hat, also entsprechend ausstrahlt und uns Informationen übermittelt. Viele Menschen sprechen von Zufällen und Einfällen. Da alles Energie ist, gibt es keine Zufälle. Ist unser Mantel, also unser Körper, lichter geworden, weil unsere Seele reiner wurde, dann kann der Geist durch uns vermehrt Strahlen göttlicher Energien senden, sodass wir bewusster denken und leben. Je lichter unsere Seele und unser Körper wird, umso klarer kann der Mensch in Kommunikation mit entsprechenden Bewusstseinspotenzialen treten, durch das Prinzip Senden und Empfangen, durch das Fokussieren. Eine wesentliche Voraussetzung, um fokussieren zu lernen, ist, sich als erstes von Vorstellungen und Meinungen zu befreien, von Absichten und Vorgaben wie das müsste so oder so laufen oder das soll meinen Wünschen und meinen Vorstellungen entsprechen oder ich will Ideen ergründen, die mir persönlich dienen.
2: Gabriele erklärt uns nun, welche Chance das Fokussieren bietet. Sie sagt: Haben wir unserem inneren und äußeren Leben die Ausrichtung auf Gott gegeben und bemühen wir uns tagtäglich, diese weitgehend zu halten, dann werden wir auch bestrebt sein, unsere Gedanken- und Gefühlswelt, unser Wollen, zu erfassen. Wir üben uns in der Selbsterkenntnis und räumen mehr und mehr unser allzu menschliches aus, um unter anderem unseren Nächsten besser verstehen zu können, um Schritt für Schritt in das Leben, in das Gesetz Gottes einzugehen, das unser wahres Sein ist. Um diese Abläufe zu intensivieren, um uns rascher und leichter zu erkennen und das Ungute zu bewältigen, um unsere Ursachen und deren oft vielfältige Wurzeln zu erfassen und aus dem Acker unserer Seele zu entfernen, bedarf es der Sammlung, der Konzentration unserer Bewusstseinskräfte. Dazu lernen wir fokussieren. Fokussieren bietet uns also die Chance, die Arbeit an uns selbst, unseren inneren Weg, effektiver zu gestalten. Alle unsere Belastungen, die unser allzu menschliches Schuld- und Sündenpotenzial ausmachen, sind in uns energetisch aufgezeichnet, wie auf einer Filmspule, die durch unser Oberbewusstsein und unser Unterbewusstsein läuft. Die Filmspule in unserem Kopf besteht aus Bildabfolgen. Sie sagen mannigfaches über uns aus. Was sie aussagen, sind unsere Eingaben. Lernen wir positives Fokussieren, um unsere Speicherungen in der Filmspule zu tilgen, so können wir diese lichten, sodass sich auf unserem Lebensweg auch manches lichtet und wir so manchem Schicksal zuvorkommen können. Bereinigen wir im Tag, was sich zeigt, dann bereinigen wir gleichsam unsere Zukunft. Gabriele wiederholt. Ein Satz, der so viel aussagt. Bereinigen wir im Tag, was sich zeigt, dann bereinigen wir gleichsam unsere Zukunft. Unsere Seele kann dann nach dem Ablegen ihrer Leibeshülle in lichtere Bereiche gehen.
0: Gabriele führt weiter aus. Fokussieren heißt nichts anderes als völlige und länger anhaltende Konzentration, die wir auf Probleme, Gegenstände, Arbeitsabläufe und dergleichen lenken. Wir tun dies, um sie aufzuschlüsseln, um die Botschaft zu erfassen, die darin liegt. Um uns längere Zeit konzentrieren zu können, müssen wir uns als erstes von Zeitdruck, Ärger, Tagessorgen, persönlichem Wollen, Stress und Anbindung an unsere Mitmenschen befreien. Was wir brauchen, ist vor allem innere Ruhe, zum Beispiel durch Selbstbetrachtung, um allzu menschliche Eigenheiten zu lösen, durch meditative stille Übungen, um die Harmonisierung unserer Gehirntätigkeit zu erlangen. Wir brauchen also innere und äußere Ruhe, um in unserem Gehirn entsprechende Bilder werden zu lassen, die wir dann zu Energien bündeln und präzise auf einen Gegenstand, auf eine Situation lenken. Ich wiederhole, so Gabriele, fokussieren muss gelernt sein. Wir müssen immer und immer wieder üben, uns zu konzentrieren und unsere gebündelten Energien auf das zu lenken, was wir aufschlüsseln wollen. Fokus ist Brennpunkt. Fokussieren heißt, Energien zusammenführen und sie wie durch ein Brennglas auf die Situation, auf einen Gegenstand richten.
1: In der Lehrstunde von Gabriele heißt es weiter: Der Mensch, besonders in dieser Zeit, ist meist nach außen gekehrt. Sein Bewusstsein ist nicht gesammelt, sondern zerstreut. Es zieht bzw. treibt einmal hierhin, einmal dorthin. Wer Angst hat, in der Hetze menschlichen Daseins nicht mehr mitzukommen, wer sich vom Zeitgeist tyrannisieren lässt, um die entsprechende Ehre zu erhalten, oder wer zulässt, dass andere über ihn bestimmen, der ist der Schmied seines Unglücks. Er ist der Gejagte, der nicht mehr weiß, was vorne, hinten, rechts und links ist, und er schließlich nicht mehr weiß, wer er ist. Um mit dem, was uns bewegt, richtig umgehen, um mit unserer Energie haushalten und sie bewusst und sinnvoll einsetzen zu können, müssten wir mit innerer und äußerer Disziplin, also mit einer besonnenen, aufrechten, gesammelten Haltung durch unser Erdenleben gehen. Wer sich hingegen in den Bann von Ärger, Kummer, Angst und dergleichen ziehen lässt, kann nicht zielbewusst arbeiten und nicht das Bewusstsein, das in allem ist, als Helfer mit in seine Arbeit, in seinen Lebensablauf nehmen.
2: Gabriele erklärte, worauf wir achten sollen. Sie sagte: Solange wir uns gehen lassen, indem wir auf unsere Gefühle und Empfindungen, Gedanken und Worte nicht achten, werden wir energiearm, müde und ausgelaugt. Warum? Wir können uns nicht konzentrieren. Wir zerstreuen die Energien, anstatt sie zu sammeln. Als erstes müssen wir unser Gehirn trainieren, um die Konzentration durchzuhalten. Am besten ist es, die ersten Übungen an uns selbst anzuwenden. Haben wir gelernt, das, was uns betrifft, was uns zerstreut oder was uns persönlich drückt, zu hinterfragen und zu beheben, das heißt zu bereinigen, dann wird es uns immer besser gelingen, uns zu konzentrieren. Wir müssen uns selbst fordern, nicht nur während dieser Übungen, sondern Tag für Tag, Stunde um Stunde. Ohne bewusste Sammlung unserer Kräfte, also eine geistig disziplinierte Haltung, geht es nicht voran und wir fallen zurück. Fordern wir von uns selbst Leistung, so kann das Gehirn nicht im Müßiggang und dergleichen abschweifen. Leistung heißt nicht Hast, sondern bewusste Tätigkeit. Dadurch wird zum einen unsere Arbeit abwechslungsreicher, wir werden vitaler, schaffensfreudiger, leistungsfähiger, was für uns Konzentration und somit innere und auch äußere Ruhe bringt. So lernen wir, ausgewogen tätig zu sein.
0: Gabriele fasste zusammen. Fokussieren heißt also, die Dinge aufzuschlüsseln. Von dem Bewusstseinsstand, den wir ansenden, Hilfe und Anregung zu bekommen. Das gilt nicht nur für die Arbeit an uns selbst, sondern auch bei Gesprächen. Das gilt für unseren Tätigkeitsbereich, auch bei der Beantwortung von Briefen und dergleichen. Durch Konzentration werden wir auch unsere Arbeit zielbewusst durchführen. Das bedeutet, dass wir mehr und bessere Leistung bringen. Bewusstes Leben ist Leben im Geiste Gottes. Je bewusster, gesammelter und konzentrierter wir durch unsere Erdentage schreiten, ausgerichtet auf Gott, den Geist des Lebens, umso weiter wird unser Bewusstseinshorizont, unsere Bewusstseinsstrahlung. Dann ist unser Händewerk mehr und mehr erfüllt von göttlicher Energie. Und unser Tun wird ein Beitrag sein zum Aufbau jenes Energiepotenzials, aus dem das Reich Gottes auf Erden erwächst. So kann unser Erdenleben gewinnbringend sein für viele. Unseren Nächsten, unsere Übernächsten, die Tiere und für die Mutter Erde. Liebe Zuschauerinnen und Zuschauer, erlauben Sie uns, am Ende dieser Schulung wieder den Bogen zu spannen zum Beginn. Zu den Worten von Gabriele. Sie sagte, wir Menschen sind einzig auf der Erde, um uns wieder Gott, dem inneren Licht, zuzuwenden. In diesem Sinne verabschieden wir uns von Ihnen und wünschen Ihnen und uns allen eine gute Zeit, konzentrierte und vitale Tage mit entsprechendem Lebensgewinn. Wir freuen uns, wenn Sie wieder einschalten zur nächsten Sendung in der Reihe Die wahre Schule ist das Leben. Auf Wiedersehen und Gott zum Gruß.

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Guten Morgen, lieber Zuhörer, liebe Zuhörerin. Es ist Sonntagmorgen. Sie sind sicherlich etwas später erwacht, weil Sie sich vorgenommen haben, länger zu schlafen. Doch nun stehen Sie im Tag. Wie wollen Sie Ihren Sonntag gestalten? Ein guter Rat. Gehen Sie in eine kurze Betrachtung. Betrachten Sie das Gute, das Sie vom Samstag mit in den Sonntag herübergenommen haben. Oder gehen Sie in eine Selbstmeditation. Denken Sie sich eigene meditative Gedanken zu. Denken Sie diese also in Ihr Inneres. Dann beten Sie von ganzem Herzen und danken Gott für Ihr irdisches Leben. Danken Sie ihm aber auch für den Ruhetag, den Sonntag.

rückliegenden Woche einige Sonnenstunden, Augenblicke der Besinnung, Minuten des Glücklichseins, dann werden Sie auch diese sonnigen Abschnitte der Woche am Sonntag überdenken und Gott danken. Erinnern Sie sich auch an das Gute, das durch die Bereinigung und Überwindung vom Negativen entstanden ist.

Und wenn sich dann der Sonntag neigt und die Abendstunden heraufziehen, dann denken sie sicher über die kommende Woche nach, überlegen, was die Tage wohl bringen werden. Doch warum Gedanken oder gar Sorgen vorausschicken? Begeben Sie sich in Gottes Hand und nehmen Sie die Tage so an, wie sie kommen. Es kommen nur Ihre Tage, Ihre Stunden, Ihre Minuten auf Sie zu, also das, was Sie eingegeben haben. Wenn Sie mit diesem Ihrem Gedankenstrom schwimmen, in dem all Ihr Negatives schwingt, dann werden Sie sich selbst nicht beachten. Sie werden immer sagen, die anderen sind an allem schuld. So schwimmen Sie mit dem Strom. Machen Sie sich bewusst, irgendwo ist ein Staudamm, der das Wasser wieder zurückdrängt. Das heißt, dann kommen die Gedanken, die Sie in diesen Strom eingegeben haben, mit dem Sie geschwommen sind, wieder auf Sie zurück. Wer gegen diesen negativen Strom schwimmt, wer also den Tag annimmt, sich im Tag selbst erkennt und sein Sündhaftes bereinigt, der hat es wohl etwas schwerer als der, der mit dem Strom schwimmt, der sich einfach treiben und gehen lässt. Wer jedoch gegen den Strom schwimmt, der kann sicher sein, dass seine Gedanken nicht zurückdrängen und ihm das bringen, was er in den Strom hineingelegt hat, in dem er mitschwamm. Er wird rechtzeitig das erkennen und bereinigen, was auf ihn zukommt. Es ist das, was er in Vorexistenzen und in diesem Leben schon in den Strom gelegt hat.

Wer bewusst den Tag annimmt, der schwimmt also gegen den Strom und bereinigt das, was ansteht. Das bedeutet, an sich selbst zu arbeiten, sich mit Christus selbst zu überwinden. Nur auf diese Weise gelangt jeder von uns zu der Quelle des Lebens. Nur auf diese Weise erlangen wir Freiheit und das Glück, wonach wir uns sehnen.

Lieber Zuhörer, liebe Zuhörerin, Sie selbst bestimmen also Ihre kommende Woche. Schwimmen Sie mit dem Strom oder schwimmen Sie gegen den Strom? Wir wünschen Ihnen einen besinnlichen Tag, noch einige Stunden der Erholung und Vorbereitung für die kommende Woche. Gott zum Gruß.

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für alle Menschen. Entwickle die Selbstheilungskräfte, heile dich mit der Christus-Gotteskraft.

Liebe Hörer, liebe Hörerinnen, die Entwicklung der Selbstheilungskräfte mit der Hilfe des Christus Gottes ist die Ganzheitsheilung, die Heilung der Seele und auch des Leibes. Denn jede Krankheit, auch Leid, Not und Trübsal, hat die Ursache in der Seele. Um eine Ganzheitsheilung zu erlangen, sollten wir auf den Ablauf unserer Gefühle, Empfindungen, Gedanken, Worte und Handlungen achten. Denn, wie wir schon in einer der vorhergehenden Sendungen, das Urlicht für alle Menschen, gehört haben, diese sind Impulse, es sind energetische Wellen, die von unserem Gehirn ausgehen, die von uns geschaffene Energie, unseren Zellsystemen, allen Bausteinen des Körpers übertragen. Die Zellsysteme unseres Leibes, also alle Bausteine unseres Körpers, lauschen auf die Signale, die aus dem Gehirn kommen. Mit der Zeit vollziehen dann die Zellen das, was ihnen das Gehirn übermittelt. Ängstigen sie sich zum Beispiel vor Krankheit und Sorge, so übertragen sie dem Ober- und Unterbewusstsein der Zellsysteme das Bild von Unpässlichkeit, von Krankheit, von Not. Auch Hass, Neid, Feindschaft, Streit und vieles mehr, all das, was sich im Ober- und Unterbewusstsein sammelt, aber auch das, was in der Seele gespeichert ist, wirkt in den Zellverbänden unseres physischen Leibes. Eine geraume Zeit lang verkraften die Organe unseres Körpers die negative Aufladung durch unser falsches Verhalten. Doch eines Tages ist es einfach zu viel. Kommen die Zellsysteme also an einen gewissen Grenzwert, so senden sie nun das aus, was wir ihnen eingegeben haben. Die positive Kommunikation, die normalerweise alle Körperzellen und Organe untereinander zu einer lebendigen Einheit verbindet, wird dann unterbunden. Die belasteten Zellen gehen gewissermaßen zum Angriff über und oftmals beginnen sie, sich selbst anzugreifen. So entsteht in unserem Körper ein Chaos, das wir selbst durch unser falsches Denken und Verhalten eingegeben und somit verursacht haben. Daraus ergeben sich Krankheit und Schicksalsschläge mannigfacher Art. Jeder von uns kann mit der Christus-Gotteskraft die Selbstheilungskräfte entfalten, also die Heilung, das Lichtwerden der Seele und des Leibes anstreben und selbst aktiv dabei mitwirken. Ich baue auf die Christus-Gotteskraft und darf Ihnen diese Kraft im Wort übermitteln, auf dass Sie mehr und mehr die göttlichen Lebenskräfte in sich entwickeln, um mehr und mehr zu erfahren, welch mächtige Kraft in ihnen liegt, die jeder von uns gebrauchen darf. Es ist die Christus-Gotteskraft. Es ist der innere Arzt und Heiler. Es ist der Christus Gottes, der in jedem von uns wirkt. Nun nehmen wir eine aufrechte Sitzhaltung ein oder wir stehen aufrecht. Sitzen wir, dann legen wir unsere Handrücken auf unsere Oberschenkel und ziehen sie so weit wie möglich
an unseren Körper heran. Stehen wir, dann lassen wir die Arme hängen und richten die Handflächen nach vorne. Nun schließen wir die Augen und richten uns auf das vierte Bewusstseinszentrum aus, das in der Nähe unseres Herzens pulsiert. Es ist die Christus-Gotteskraft. Wir beten. Christus, du bist das innere Licht, das Urlicht in Gott, unserem ewigen Vater. Du bist in Gott die Liebe, Weisheit und Größe. Du kennst meine Anliegen, weil du mich kennst. Du weißt um meine Sünden und hilfst mir, sie zu erkennen, mich davon zu lösen und sie nicht mehr zu tun. Ich weihe dir meine Gedanken, all meine drängenden Wünsche und Leidenschaften. Ich gebe dir mein Unwohlsein, die Krankheit meines Leibes, die Ängste und Nöte hin, indem ich alles auf den Altar der Liebe lege, auf das vierte Bewusstseinszentrum in der Nähe meines physischen Herzens. Christus, stärke mich, auf dass ich das Sündhafte erkenne, das du mir aufzeigst. Stärke mich aber auch darin, die Reue über mein erkanntes Sündhaftes zu entfalten, so dass ich um Vergebung bitten, vergeben und somit bereinigen kann. Christus, steh mir bei in der Erfüllung der Gebote Gottes, auf dass ich mein Leben dir weihe und über dich, dem Vater der Liebe, dessen Kind ich bin. Nicht mein, sondern dein Wille geschehe.

Unser Gebet hat uns verinnerlicht. Drängende und grüblerische Gedanken weichen immer mehr von uns. Ganz allmählich entspannt sich unser Nervensystem. Das Bewusstsein unserer fünf Sinne ruht im vierten Zentrum in der Christus-Gotteskraft. Über das vierte Bewusstseinszentrum fühlen wir, wie unser Atem kommt und geht. Kommt und geht. Kommt und geht.

so wie unsere drängenden und grüblerischen Gedanken von uns Abstand nehmen, geht unser Atem immer tiefer. Wir werden ruhig. Wir werden ruhig. Unser Nervensystem entspannt sich. In Seele und Leib ziehen Harmonie und Frieden ein. Unser Atem ist tief. Ruhig und tief geht unser Atem. Ruhig und tief geht unser Atem. Unser Nervensystem ist entspannt. Unser Körper ist leicht. Ruhig und tief geht unser Atem. Alles Drängende und Grüblerische hat Abstand genommen. Unser Atem, der das Leben ist, durchströmt den ganzen Körper und ist mit der Lebenskraft der Seele verbunden. Es atmet ruhig und tief.

Wir bitten Christus, er möge uns den Impuls zum Kreislauf der Bereinigung schenken. Bitte Christus, berühre Sündhaftes in unserer Seele, so viel, wie wir jetzt mit deiner Kraft bereinigen können. So wir dies wollen, setzt sich der Kreislauf der Bereinigung in Gang. Der Christus Gottes berührt Sündhaftes in unserer Seele. Aus ihr steigt ein Bild in das Oberbewusstsein. Wir erleben uns im Bild. Wir hören uns reden. Wir fühlen uns denken. Körperlich erleben wir das, was wir unserem Nächsten an Sündhaftem zugedacht oder zugesprochen haben. Wir fühlen aber auch, wenn wir unschön gehandelt haben, wir fühlen es gleichsam körperlich. Das Gewissen spricht zu uns, und so wir diese Sünden bereinigen wollen, entwickelt sich aus dem körperlichen Empfinden die Reue.

Wir fühlen einen Aspekt der Lehre Jesu. Was du nicht willst, dass man dir tu, das füg auch keinem anderen zu. Es entwickelt sich in uns Reue. Es entwickelt sich das feine Gefühl, das, was wir anderen angetan haben, in Gedanken, Worten und Taten zu bereuen, in Gedanken unserem Nächsten um Vergebung zu bitten und das Sündhafte nicht mehr zu tun. Wir fühlen aber auch den Schmerz an unserem Körper, den uns unser Nächster zugefügt hat, durch sein Verhalten uns gegenüber. Wir vergeben ihm und fühlen in seine Seele hinein und erkennen, dass er auch Gutes an sich hat und dass der gute Kern ein Teil des Guten in uns ist. Körperlich fühlen wir aber auch, was wir nach der Strahlung des Urlichtes noch gut machen können. Das werden wir tun. Der Kreislauf der Bereinigung ist in Gang gekommen. Wir bereuen. Wir bereuen. Wir bitten um Vergebung. Wir bitten um Vergebung. Wir vergeben. Wir vergeben.

Und nun nehmen wir uns fest vor, diese Sünden nicht mehr zu tun. Das Bild der Bereinigung steht noch vor uns. Lassen wir es noch einmal auf uns wirken.

Nun fühlen wir in unseren Körper hinein und erkennen, dass er sanft vibriert. Der Kreislauf der Bereinigung zieht sich durch die Seele. Der innere Arzt und Heiler Christus wandelt in der Seele unsere bereuten Sünden in Licht und Kraft um. Die Fehler also, die wir nicht mehr tun. Licht und Kraft leuchten in den Körper und aktivieren die Selbstheilungskräfte. Licht und Kraft leuchten in den Körper und aktivieren die Selbstheilungskräfte. Die Zellverbände spüren, dass der Körper in Aktion kommt. Sie lauschen auf die Befehle des Gehirns. Wir befehlen den Zellsystemen, allen Bausteinen des Körpers. Wir senden Gedanken in den physischen Leib hinein. Gedanken des Friedens, Gedanken der Gesundheit, Gedanken der Kraft und Stärke, Gedanken der Harmonie und der positiven Kommunikation aller Zellen. Wir rufen die kranken Zellen auf, sich zur Ausscheidung zu begeben. Wir bejahen den Aufbau gesunder Zellen. Die Zellsysteme, alle Bausteine des Leibes laden sich mit diesen Informationen auf. Die Selbstheilungskräfte kommen in Aktion. Die Selbstheilungskräfte kommen in Aktion.

Wir legen nun die rechte Hand auf den Körperteil unserer Wahl. Nun lenken wir mit unseren Gedanken die Selbstheilungskräfte zu dem entsprechenden Organ, das wir selbst wählen, auch zu weiteren Bausteinen des Körpers, zu Drüsen und Hormonen, zu Lymph- und Blutgefäßen. Dabei bleibt unsere Atmung ruhig und tief. Ruhig und tief ist unser Atem. Die Selbstheilungskräfte wirken in und an unserem Körper. Die Selbstheilungskräfte wirken in und an unserem Körper. Mit der Hilfe Christi heilen wir. Mit der Hilfe Christi heilt es in uns. Es leuchtet unsere Seele. Es heilt unser Körper. Es leuchtet unsere Seele. Es heilt unser Körper. Heilende Kräfte wirken in unserem Körper. Heilende Kräfte wirken in unserem Körper.

Die Christus Gottes Kraft wirkt in unserer Seele. Wärme und Licht durchziehen Seele und Körper. Wärme und Licht durchziehen Seele und Körper. Das von uns erwählte Organ oder die Bausteine wie Drüsen, Hormone, Lymph- und Blutgefäße kommen in Aktion. Sie laden sich mit der positiven Kraft auf. Kranke Zellen gehen zur Ausscheidung. Kranke Zellen gehen zur Ausscheidung. Seele und Leib gesunden. Seele und Leib gesunden. Harmonie und Friede durchziehen Seele und Leib. Es ist die Christus-Gotteskraft. Es heilt. Es heilt. Es heilt. Es heilt.

Ruhig und tief geht unser Atem. In voller Harmonie legen wir nun die rechte Hand zurück. Der Handrücken liegt wieder auf dem rechten Oberschenkel. So wir stehen, lassen wir den rechten Arm wieder sinken. Erneut erbitten wir den Beistand und die Hilfe des Christus Gottes. Wir bitten, dass er wieder den Kreislauf der Bereinigung in Gang setzt. Christus, in uns berühre Sündhaftes in unserer Seele, auf dass wir das erkennen, was wir heute bereuen und bereinigen können. Deine Kraft ist die Hilfe für uns. Erneut steigt ein Bild in unser Oberbewusstsein. Was wir darin erkennen, unseren Anteil, unser Fehlverhalten, das bereuen wir. Wir betrachten uns im Bild.

Wir fühlen körperlich unser Fehlverhalten. Das körperliche Unwohlsein, die schmerzhaften Gefühle beinhalten auch die Reue. Wollen wir bereuen, dann können wir auch bereuen. Wir bereuen und bereinigen auf dem Weg der Bitte um Vergebung und der Vergebung. Was wir noch gut machen können, das tun wir nach der Strahlung des Urlichtes. Wir bereuen. Wir bereuen. Wir bereinigen. Wir bereinigen.

Sündhaftes wird umgewandelt in Licht. Licht und Kraft durchströmen Seele und Körper. Die Ganzheitsheilung ist aktiviert. Nun legen wir wieder die rechte Handfläche auf das Organ, das, wie wir glauben, der Hilfe bedarf. Aber wir können auch Hormone oder Drüsen bedenken. Alle Bausteine, denen wir die Selbstheilungskräfte zukommen lassen wollen. Die Selbstheilungskräfte sind aktiv. Nun lenken wir sie zu dem entsprechenden Organ oder zu weiteren Bausteinen des Körpers, wie Drüsen, Hormonen, Blut und Lymphgefäßen. Die Zellsysteme lauschen wieder auf die Befehle vom Gehirn. Wir befehlen unserem Körper, wir senden Gedanken des Friedens und der Harmonie in unseren physischen Leib. Gesundheit, Kraft und Licht. Gesundheit, Kraft und Licht. Gesundheit, Kraft und Licht.

alle Zellen, alle Säfte und Organe sind untereinander in positiver Kommunikation. Kranke Zellen begeben sich zur Ausscheidung. Gesunde Zellen bauen sich auf mit der Kraft des Urlichtes. Die Zellen und Organe nehmen die Informationen auf und setzen sie um. Das Nervensystem ist in voller Harmonie. Die Ganzheitsheilung ist wirksam. Christus heilt unsere Seele. Er wandelt Sündhaftes um. Licht und Kraft ziehen in unseren Körper. Die Selbstheilungskräfte sind aktiv. Seele und Leib heilen. Seele und Leib heilen. Seele und Leib heilen. Liebe heilt. Liebe heilt. Liebe heilt. Christus heilt unsere Seele. Mit Christus heilen wir unseren Körper.

wir fühlen in unseren Körper hinein. Leicht und beschwingt ist der physische Leib. Er befindet sich in voller Harmonie. Der Atem geht ruhig und tief. Wir fühlen, wie wir im Christusbewusstsein ruhen. Ruhe, unendliche Ruhe, durchzieht Seele und Leib. Es ist die Harmonie der Himmel. Es ist das Leben Gott.

Nun legen wir wieder die rechte Hand zurück. Der Handrücken liegt auf dem rechten Oberschenkel. So wie wir stehen, lassen wir den rechten Arm wieder sinken. Wieder bitten wir um die Aktion des geistigen Kreislaufes. Wir bitten Christus, er möge wieder Sündhaftes berühren. Und so wir unsere Sünden bereuen, bereinigen und nicht mehr tun, erleben wir wieder Bilder in unserem Oberbewusstsein, Situationen aus unserer Vergangenheit. Ein Bild steigt in unser Oberbewusstsein. Wir betrachten uns in diesem Bild.

Wir fühlen körperlich unser niederes Denken, Sprechen und Tun. Was wir anderen zugefügt haben, fühlen wir schmerzhaft. Aus dem Schmerz entwickelt sich die Reue. Wir bereuen. Wir bereuen. Wir bereinigen. Wir bereinigen.

positive Kräfte durchziehen Seele und Leib. Unser Ober- und Unterbewusstsein speichert positive, aufbauende Impulse. Die Zellsysteme sind aufgeladen mit Licht und Kraft und erwarten die Impulse aus dem Gehirn. Wir geben unserem Körper die entsprechenden Impulse. Wir befehlen den Zellsystemen, allen Bausteinen des Körpers. Wir senden Gedanken, Energien in unseren physischen Leib hinein. Gedanken des Friedens. Gedanken der Gesundheit. Gedanken der Kraft und Stärke. Gedanken der Harmonie und der positiven Kommunikation aller Zellen. Wir rufen die kranken Zellen auf, sich zur Ausscheidung zu begeben. Wir bejahen den Aufbau gesunder Zellen. Die Zellsysteme, alle Bausteine des Leibes laden sich mit diesen Informationen auf. Die Selbstheilungskräfte kommen in Aktion.

Nun legen wir wieder die rechte Hand auf den Körperteil unserer Wahl und lenken die Selbstheilungskräfte in unseren Körper. Es heilt. Es heilt. Es heilt.

Liebe heilt. Liebe heilt. Es heilen Seele und Leib.

Wir spüren in unseren Körper hinein. Seele und Leib schwingen in höhere Schwingungsbereiche ein. Christus ist uns ganz nahe. Wir fühlen Freiheit. Wir fühlen das Losgelöstsein von irdischem Drängen, von Wünschen und Leidenschaften. Wir ahnen, was Freiheit bedeutet. Wir fühlen, was Losgelöstsein bedeutet von jeglicher Bindung. Leicht und beschwingt ist unser Körper. Leicht und beschwingt sind wir.

Wir legen die rechte Hand zurück. Der Handrücken liegt wieder auf dem rechten Oberschenkel. So wir stehen, lassen wir den rechten Arm sinken. Nun danken wir dem Christus Gottes in uns. Wir legen den Dank in das vierte Bewusstseinszentrum, in die Christus-Gotteskraft. Wir danken im Stillen. Während wir danken, hören wir harmonische Musik.

Liebe Hörer, liebe Hörerinnen, schalten Sie den irdischen Arzt Ihres Vertrauens nicht aus. Sind Sie bei einem Arzt, so beziehen Sie diesen mit in die Aktivierung der Selbstheilungskräfte ein. Die vom Arzt verordneten Medikamente und alle Anwendungen legen Sie in den Selbstheilungsstrom. Geben wir nicht nur uns selbst, sondern auch den Arzt in die Hand Gottes, der in allem,

und in allen die Kraft und das Licht ist, so stehen wir in positiver Kommunikation mit unserem Arzt, aber auch mit den von ihm verordneten Medikamenten. So ein Besuch bei einem Arzt ansteht, nehmen Sie diesen Arztbesuch in Ihr Bewusstsein auf und denken Sie aber auch an die Ganzheitsheilung, dass Sie selbst entscheidend mithelfen, Ihre Seele, aber auch Ihren Körper zu heilen. Ein Arzt kann die Ordnung des Körpers so weit herstellen, dass Sie die Kraft erlangen, die Ganzheitsheilung durchzuführen. Denn Sie selbst haben mit der Hilfe des Christusgottes den größten Anteil bei der Ganzheitsheilung, bei der Heilung der Seele und des Leibes durch Ihr positives Dazutun, das in Ihrem Fühlen, Denken, Sprechen und Handeln liegt. Im Bewusstsein, dass die Christus-Gotteskraft immer bei uns ist, wünsche ich Ihnen das immerwährende Gottvertrauen, die wachsende Liebe zu Gott, unserem ewigen Vater und die Einheit mit Ihren Brüdern und Schwestern, von denen auch ich eine Schwester bin. Der Friede des Christus in dir, lieber Bruder, in dir, liebe Schwester. Der Friede des Christus in mir, deiner Schwester. Der Friede des Christus in uns allen und in allem.

0: Liebe Hörerinnen, liebe Hörer, das absolute Gesetz ist unser wahres Leben, unser wahres Sein. Christus hat es uns erneut offenbart durch Gabriele, die Prophetin und Botschafterin Gottes für diese Zeit. Wir lesen es in dem Buch »Die großen kosmischen Lehren des Jesus von Nazareth« an seine Apostel und Jünger, die es fassen konnten. Dort heißt es, »Wer nicht in Gott lebt, der lebt in seiner selbstgeschaffenen Welt, die aus seinen menschlichen Empfindungen, Gedanken, Worten und Handlungen besteht, die er sein Sein und sein Selbst nennt. Dieser Mensch spricht von der Wahrheit und meint damit die Spiegelung der Wahrheit, das, was er selbst eingegeben hat, womit er sich selbst umsponnen hat, woran er glaubt, weil er nur das sieht. Er glaubt also nur das, was er sieht, und das nennt er die Wahrheit. Was will uns Christus damit sagen?
1: Unsere Sprache ist eine bildhafte Sprache. Jedes Bild zeigt unseren Bewusstseinsstand. Tag für Tag schießen durch unser Gehirn unendlich viele Bilder. So wie die Gedanken durch unseren Kopf schießen, so schießen auch die Bilder durch uns hindurch und prägen unsere Zellstruktur. Da wir zumeist noch unbewusst leben, erfassen wir von unserer eigenen Bildersprache wenig und lassen dadurch viele Chancen zur Selbsterkenntnis ungenutzt verstreichen. Bewusst leben heißt, die Kräfte unseres Bewusstseins im Augenblick zu sammeln, ganz bei dem zu sein, was momentan ansteht. Bewusst leben heißt also, konzentriert leben. Liebe Brüder, liebe Schwestern, nehmen wir uns vor, konzentriert zu leben, alles, was wir tun, konzentriert zu tun. Konzentration heißt, unsere Gedanken sind bei unserer Arbeit, bei der Tätigkeit, die wir augenblicklich ausführen oder bei dem, was wir sprechen. Verläuft unser Leben dadurch bewusster, dann erfassen wir auch sehr rasch, wenn Gedanken uns bedrängen. Sie klopfen an unsere Konzentrationsstrahlung an und wollen sich uns mitteilen. Dann sollten wir kurz innehalten, die Gedanken zulassen und in die Welt der Gedanken hineinblicken. Denn sie kommen als Bilder und zeigen sich uns in Bildern. Diese Bilder haben wir geschaffen. Sie sind ein Teil unseres Lebens. Auch auf diese Weise können wir sehr rasch erkennen, wer wir sind. Nützen wir die Tagesenergie, um zu bereinigen, was heute zur Bereinigung ansteht, dann erweitert sich unsere Bewusstseinsstrahlung, unser Bewusstseinskegel. Gedanken, die uns ansenden, können auch von Mitmenschen ausgehen. Das sind jedoch nur kurze Fluggedanken, die uns nicht erregen und uns doch etwas sagen können, denn es gibt keine Zufälle. Klopfen Sie jedoch ständig an unsere Konzentrationsstrahlung an, dann ist etwas in uns, das bereinigt werden sollte. Gedanken, Empfindungen oder Gefühle können auch von unserem derzeit entwickelten geistigen Bewusstsein ausgehen. Impulse, die uns anregen wollen, uns weiter zu entfalten, hinwegzuräumen, was unsere Seele einengt und belastet. Auch diese Gedanken oder Gefühle pochen an die Konzentrationsstrahlung an. Sie melden sich an, um bereinigt zu werden. Halten wir kurz inne. Nehmen wir die Gedankenbilder auf. Was wollen sie uns sagen? Das steht zur Bereinigung an. Liebe Brüder, liebe Schwestern, wir sind in der Lebensschule Erde. Die Tagesenergie bringt für jeden einzelnen Menschen individuell die Aufgaben, die für ihn anstehen, aufgrund dessen, was er selbst einmal in die Gestirne eingegeben hat, also in das Gesetz von Saat und Ernte. So begegnen wir unserem eigenen Menschlichen Tag für Tag. Das Menschliche ist unser niederes Sein, ist unser niederes Selbst. Wir müssen das niedere Selbst, das niedere Sein mit Christus umwandeln. Auf diese Weise finden wir zum ewigen Sein, zu unserem wahren Selbst und somit zu unserem göttlichen Erbe. Umwandeln heißt, den Weg der Bereinigung gehen, durch die echte Reue, die Bitte um Vergebung, durch die Vergebung und indem wir wieder gut machen, was wir verursacht haben. Tun wir dann das, was wir an Menschlichem erkannt haben, nicht mehr, dann ist die Negativenergie in positive Energie umgewandelt durch die Kraft Christi in uns. Wir sehen also, die ganze Unendlichkeit besteht aus Senden und Empfangen, nach dem Prinzip, was wir säen, das ernten wir. Zu uns wird hingesendet und wir empfangen. Wir senden und empfangen. Das ganze All ist ein mächtiges Kommunikationsnetz, in das jeder Einzelne von uns eingebunden ist, durch das Prinzip Senden und Empfangen gleich Säen und Ernten.

0: ein weiteres Wort von Christus. Es gibt im ganzen All nur ein Prinzip: Senden und Empfangen. Jeder sendet sich selbst, das, was er ist, sein Empfinden, Denken, Sprechen und Handeln.
1: Beachten wir die Aussage, jeder sendet sich selbst. Das Sendepotenzial unseres Nächsten können wir nicht aussenden. Wir senden einzig unser eigenes Sendepotenzial aus. Jene Programme, die wir uns im Laufe dieses Erdenlebens und in den Vorleben auferlegt haben. Das also, was noch nicht bereinigt ist. Machen wir uns also immer wieder bewusst, jeder von uns sendet nur sein eigenes Sendepotenzial aus. Mit unseren Empfindungen, Gedanken, Worten und Handlungen bauen wir dieses Sendepotenzial auf. Es bildet die verschiedenen Programme in unseren Gehirnzellen, die wieder auf unsere Seele einwirken und auf jede Zelle unseres Leibes, denn diese befinden sich ebenfalls in Kommunikation mit den Speicherplaneten. Das sind die Planeten, die im All unsere Gefühle, Empfindungen, Gedanken und Handlungen aufnehmen. So sind wir mit unserem, aber nur mit unserem eigenen Sendepotenzial in Kommunikation mit den Gestirnen. Das, was wir aussenden, geben wir in unsere Seele ein und in die entsprechenden Speicherplaneten, in dem Fall in den Kausalcomputer, in diese eben erwähnten Speicherplaneten. Vom Kausalcomputer kommt es wieder zurück über unsere Seele, über unsere Empfindungen und Gedanken. So können unsere Gefühle, Empfindungen, Gedanken, Worte und Handlungen unsere Mana sein. Deshalb sollten wir wachsam sein, um zu erfahren und zu erfassen, wer wir sind. Wir sind unser eigenes Sendepotenzial. So schwingen wir, so denken wir, so leben wir, so handeln wir. Das ist auch unser Körperrhythmus. So schwingt auch jede Zelle unseres Leibes. Unser Körper ist gleichsam ein Klangkörper. Mit unseren Gefühlen, Empfindungen, Gedanken, Worten und Handlungen stimmen wir den Klangkörper Mensch ein. Wollen wir wissen, wie wir klingen? Hören wir, was wir denken und reden? Dann wissen wir, wie wir klingen. Gott ist Harmonie. Gott ist ewige Symphonie, ewiger kosmischer Klang. Ist unser Klangkörper eins mit der Symphonie Gott, dann ist unsere Seele im Sein. Ist unser Körper disharmonisch? Sind unsere Rhythmen eckig, kantig? Sind wir unausgeglichen, unausgewogen? Dann sind wir nicht in Harmonie mit dem ewigen Sein. Dann spielen wir unsere eigene Geige. Kommen wir in Harmonie, dann nehmen wir Verbindung zu Gott, der ewigen Allharmonie, auf. Suchen Sie nach Sicherheit, dann gehen Sie nach innen. Bewegen Sie sich in die göttliche Harmonie, in den ewigen Klang und die ewige Symphonie hinein. Dort ist Sicherheit. Dort ist die Burg, wo wir uns geborgen fühlen. Dort ist unsere ewige Heimat. Dort sollen wir Wurzeln fassen. Dann haben wir bewusst Gott bei uns. Dann gehen wir sicheren Fußes über diese Erde. Dann werden wir auch immer mehr uns Gott zuwenden und in der inneren Heimat zu Hause sein. Dann werden wir nach der Sinfonie des Alls klingen, weil wir unsere Gefühle, Empfindungen, Gedanken, Worte und Handlungen zu Gott erheben.

0: In unserem Buch »Die großen kosmischen Lehren des Jesus von Nazareth« an seine Apostel und Jünger, die es fassen konnten, lesen wir weiter. Das reine Wesen lebt und wirkt in und aus dem ewigen Gesetz, dem Allgesetz. Der Unreine lebt in seiner kleinen, selbstgeschaffenen Welt, die aus seinem Unreinen besteht, also aus dem Unrat seiner Empfindungen, Gedanken, Worte und Handlungen. In dieser, seiner Kokonwelt, lebt und bewegt er sich und empfindet, denkt, spricht und handelt, so wie er ist, woraus seine Kokonwelt besteht.
1: Der Unrat unserer Empfindungen, Gedanken, Worte und Handlungen ist ein Raunen, ein Rauschen in unserem Inneren. Es macht uns unzufrieden, unstetig, unglücklich. Denn die wache Seele drängt, um frei und glücklich zu sein. Sie möchte sich mit dem ewigen Strom Gott verbinden. Sie möchte wieder eintauchen in das ewige Sein, in das ewige Licht, als das wahre Selbst, das komprimierte Sein. Hin und wieder sollten wir den Gesang der Seele üben. Denn die Liebe der Seele zum Vater ist gleichsam eine Anbetung, ein himmlischer Gesang, der sich ihm zuwendet, denn Gott ist Klang, ist Symphonie, Harmonie und Liebe. Lassen wir öfter diese Sehnsucht der Seele aus uns herausbrechen, herausstrahlen, sprechen wir aus, was sich in uns regt, und empfinden uns in diese Melodie hinein. Dann erspüren wir die Diskrepanz zwischen Seele und Mensch und merken zugleich auch, was noch zur Bereinigung ansteht. Die Seele hat nicht unsere Worte. Was sie uns vermittelt, die Sehnsucht nach Gott, nach der Reinheit, nach der Schönheit, nach der Einheit mit dem ewigen Strom, das kommt bei uns, dem Menschen, in Form von Gedanken und Worten an. Unsere Gedanken und unsere Worte sind jedoch derart begrenzt, sie können das, was aus der Seele hochbricht, oftmals nicht aussprechen. Und somit kann es der Mensch auch kaum erfassen, weil ihm nur die Werkzeuge der Gedanken und der Worte zur Verfügung stehen. Auch das Fühlen gehört in den Bereich des Menschlichen und ist nicht die Wahrnehmung der Seele selbst. Kommen die emporsteigenden Schwingungen der Seele, Sehnsucht nach der Einheit mit Gott, in unseren Gehirnzellen an, dann ist dieses feine, zarte Gefühl schon wieder auf die drei Dimensionen eingestimmt, weil der Mensch nun einmal nur dreidimensional fühlt, denkt, spricht und handelt. Wir sehen, immer ist eine Diskrepanz zwischen Seele und Mensch. Das schmerzt oft. Ich erlebe es häufig. Im Inneren erfasse ich alles und allumfassend. Mit unseren menschlichen Worten jedoch vermag ich die Ganzheit nur begrenzt herüberzubringen. Die menschliche Sprache verfügt nicht über die Worte, das wiederzugeben, was in einem Satz, in einem Wort des absoluten Gesetzes wirksam ist. Die Strahlung, das absolute Gesetz, ist unendlich und gewaltig und machtvoll. Das menschliche Wort dagegen ist klein und nichtig. Wir müssen lernen, in die Worte und Begriffe hineinzuspüren. Doch auch das Spüren als solches ist noch Begrenzung, weil wir es wieder in unsere drei Dimensionen übertragen. Die Diskrepanz bleibt bestehen, bis wir wieder göttlich sind, bewusst der Sohn, die Tochter Gottes, das Sein im Sein. Dann bedürfen wir nicht mehr der Worte, um das Sein zu beschreiben. Denken wir immer wieder daran, wir sind auf dieser Erde, um göttlich zu werden. Unser Inneres ist das Reine, das Feine, das Edle und Schöne, das Gesetz der unendlichen Liebe. Denken wir immer wieder daran, Gott, unser Vater, liebt uns. Er sandte seinen Sohn, unseren Erlöser. Christus ist uns so nahe, denn er ist der Weg, die Wahrheit und das Leben. Denken wir immer wieder darüber nach. Begeben wir uns gedanklich in diese Botschaft der Liebe hinein. Gott, unser Vater, sandte seinen Sohn, auf dass wir wieder zu ihm, Gott, unserem Vater, zurückkehren. Diese Botschaft ist die Botschaft der Liebe. Sie zieht sich durch die letzten 2000 Jahre hindurch und wird immer wieder an unser Herz pochen, bis wir zur Liebe geworden und geeint sind mit dem großen Geist unseres Vaters, mit Gott. Gott ist der Strom des Alls. Unser Vater ist das Wesen des Alls. Denken wir daran, dass wir im Göttlichen seine Ebenbilder sind, die Ebenbilder des ewigen Vaters. Er ist das Leben im Strom und wir sind das Leben im Strom. Kehren wir heim in das ewige Sein. Wer empfängt uns? Die unendliche Liebe unseres Vaters. Wir dürfen ihn schauen, weil er sich aus dem Strom die Form gegeben hat, so wie er uns geformt hat als seine Kinder, seine Ebenbilder. Liebe Brüder, liebe Schwestern, wir können uns auch fragen, werden wir nach unserer Erdenwanderung vor Gott, unseren Vater, hintreten? Werden wir uns vor ihm verbeugen und ihm von Herzen danken für seine Führung durch Christus, unseren Bruder und Erlöser? Werden wir als Kind Gottes zu ihm emporblicken, in die sanften, milden, gütigen Augen des ewigen Vaters? Er wird uns sicher in die Arme nehmen und sagen, Kind, es ist getan. Es ist vorbei, der Schmerz, das Leid. Siehe, durch meinen Sohn, deinen Bruder, habe ich dich zu mir zurückgeholt. Komm und besitze das Reich, das dir von Urbeginn gehört. Mein Kind, es ist vorbei. Alles ist gut. Schaue und du siehst dich selbst, denn das, was du geschaffen hast mit meiner Kraft, bist du selbst, ist dein Wesen. Und wir werden in unserem Inneren und überall, wohin unsere geistigen Augen fallen, das schauen, was uns von Ewigkeit her bewusst ist. Das Licht, die Heimat. Wir werden wieder eingebettet sein in den Schoß Gottes, in die Freiheit, in das Leben der Kommunikation mit allem Sein. Denken wir immer wieder daran, machen wir uns bewusst und bejahen wir, dass wir Söhne und Töchter Gottes sind. Bejahen wir, dass wir unsterblich sind. Bejahen wir unser Gesetz, ja, unser Gesetz. Das ewige Leben, unser geistiges Erbe, und uns wird es von Stunde zu Stunde besser gehen.

0: Wir lesen weiter in den großen kosmischen Lehren. Der belastete Mensch ist mit einer Raupe zu vergleichen. So lange spinnt sich der belastete Mensch, die Raupe, in seine kleine Welt ein, bis er erkennt, dass er sich entpuppen, das heißt entfalten muss, um ein Falter, ein Wesen des Lichts zu werden, das in Gottes ewigem Allgesetz lebt, sich bewegt und im Ewigen sein ewiges Dasein hat, in dem Allprinzip, das ist und das sich selbst als das Selbst spricht, das Reine, Feine, Edle, Schöne, die selbstlose Liebe, das Allgesetz, die Absolutheit, das ewige Sein, die ewige Wahrheit. Deshalb muss sich jede Raupe entfalten, also das aufwickeln, womit sie sich umsponnen hat, um sich darin zu erkennen, um das Erkannte zu bereuen, um Vergebung zu bitten und zu vergeben und das Erkannte nicht mehr zu tun. Dann lösen sich die Fäden seines Kokons auf. Die Mauern fallen, auf die der Mensch bisher blickte und die er die Wahrheit nannte, seine kleine Ich-Welt, die nur die Spiegelung der Wahrheit war. Die lichte Seele und der nach innen zum Allerheiligsten gekehrte Mensch schauen dann das ewige Sein, die ewige Wahrheit in sich selbst.
1: Jeder von uns muss den Kokon seines Ichs wieder zurückspulen, ähnlich wie eine Filmspule zurückgespult wird. Während wir zurückspulen, müssen wir uns in unseren auf die Leinwand unseres Bewusstseins projizierten Bildern erkennen. Unser menschliches Spiel, die Intrigen, die drängenden Wünsche, die Leidenschaften, Begierden, den Hass, den Neid, die Feindschaft, das Streben nach Reichtum, nach Ansehen und Besitz. Wir hören uns auch in diesen Bildern, wie wir unsere Nächsten abwerten, uns selbst aufwerten. Wir hören, was wir über sie sagen, wie wir von ihnen denken, ob wir ihnen geschadet haben, mit welchen Methoden und so weiter. Dies alles muss über Christus mit dem Nächsten bereinigt werden.

0: Weiter lehrt uns Christus: Das ewige Selbst ist die Wahrheit. Wer zur Wahrheit geworden ist, ist selbst die Wahrheit. Das Selbst, das Sein, das Ich Bin, das ewige Gesetz der Liebe. Mit den Augen der Wahrheit schaut der Mensch in sich auch das, was außen ist. Er durchdringt die Spiegelung der Wahrheit und schaut in alle Menschen, Geschehnissen, Gesprächen und Ereignissen die Wahrheit. Er sieht mit den Augen der Wahrheit auch das Unwahre. Er kann nicht getäuscht werden, weil er die Wahrheit ist und mit den Augen der Wahrheit schaut und alles in der Wahrheit spricht, bespricht und vollzieht. Er ist also die Wahrheit, die das ewige Gesetz des Alls ist, in dem er lebt, in dem er sich bewegt, aus dem er schöpft und mit dem er wirkt. Er ist die Wahrheit, das Gesetz in jeder Empfindung, in jedem Gedanken, in jedem Wort und in jeder Handlung. Da die Wahrheit, das Sein, das ewige Gesetz in dir ist und das Wahre, das Ewige, zuerst in dir Form und Gestalt annimmt und dann erst im Äußeren, in deiner Umgebung und in der Welt, musst du in dir leben, im Allheiligen, der in dir wohnt.
1: Wollen wir die Welt verändern, dann müssen wir uns selbst verändern. Solange wir nur von der Veränderung sprechen und wir uns selbst nicht ändern, schaffen wir nur weitere Belastungen in dieser Welt und lasten uns diese auch selbst auf. Sprechen wir nur vom Frieden, der in diese Welt kommen soll, und haben selbst keinen Frieden, so tragen wir zu weiterer Friedlosigkeit bei, weil unser Unfriede andere wiederum mit Unfrieden ansteckt. Sprechen wir vom Licht Christi und bleiben selbst lichtlos, dann verhöhnen wir Christus und tragen dazu bei, dass unsere Nächsten ähnlich denken, sprechen und leben wie wir, lichtlos. Sprechen wir von der Barmherzigkeit und dem Samariterdienst an unserem Nächsten, davon, dass in der Welt Barmherzigkeit und Nächstenliebe geübt werden sollte, und sind selbst unbarmherzig und friedlos, dann tragen wir dazu bei, dass Unbarmherzigkeit und Lieblosigkeit in dieser Welt zunehmen. Dadurch belasten wir uns auch selbst. Wollen wir also die Welt zum Guten verändern, dann müssen wir gütig werden. Solange wir uns selbst nicht achten, beachten wir auch Gott in uns nicht. Solange wir nach äußeren Tempeln streben, haben wir zu uns selbst als dem Tempel Gottes nicht gefunden.

0: Jeder von uns ist der Tempel des Heiligen Geistes. In jedem von uns wohnt Gottes Licht, wohnt gleich der Christus Gottes, der mächtige Erlöserfunke, der uns den Weg weist ins Vaterhaus. Jeder von uns trägt diese mächtige Kraft in sich. Christus ist daher die einzige Sicherheit für jeden von uns. Wir müssen nicht in Tempel aus Stein gehen. Heiligen wir unseren eigenen Tempel, den Tempel aus Fleisch und Bein, indem wir unser Leben achten und unseren Nächsten ebenfalls Beachtung schenken, denn auch er ist der Tempel des Heiligen Geistes. Leben wir in diesem Bewusstsein, dann ziehen Sicherheit und Geborgenheit in unser Inneres ein. Denn wir wissen, Christus ist bei uns. Christus ist immer dabei. Wo wir hingehen, wo wir auch stehen, Christus ist immer bei uns. Halten wir uns an diesem Bewusstsein fest. Christus ist immer bei uns. Dann wird das Licht in unserem Inneren größer und wir erfahren, was wahre Geborgenheit ist. Es ist Christus, das innere Licht in jedem von uns.
1: Und Christus möchte, dass wir in diesem inneren Licht wohnen. Er sagt, erkenne, du bist der Tempel des einen, Heiligen, der in dir wohnt. Merke dir folgenden Satz der Wahrheit und lebe danach. Wohne in dir, denn du bist der Tempel des einen, Heiligen, der in dir wohnt.
0: Wir können nur dann in unserem Inneren wohnen, wenn wir unseren Tempel mit der Tugend der selbstlosen Liebe, der Freiheit und Brüderlichkeit schmücken. Dann wird die Eigensüchtigkeit von uns abfallen. Die Süchte werden sich verwandeln und wir werden Suchende werden, die finden.

0: Christus sagte dazu: Wohne in dir heißt, lass keinen menschlichen, eigensüchtigen Gedanken zu. All dein Empfinden, Denken, Reden und Tun erhebe zu Gott.
1: Um unser Empfinden, Denken, Reden und Tun zu Gott zu erheben, müssen wir uns bewusst werden, dass Gott für uns das Beste möchte und dass er der Lauscher in uns ist. Haben wir Menschliches empfunden, gedacht, gesprochen und gehandelt, dann tragen wir unsere Menschlichkeiten zu Gott und bitten den Geist unseres Vaters, der in uns wohnt, um Vergebung. Gott, der uns liebt, wird uns vergeben und uns immer wieder dann erinnern und ermahnen, wenn wir wieder in gleiche oder ähnliche Empfindungsketten, Gedanken oder Wortketten hineinfallen wollen. Durch unsere zunehmende Wachsamkeit wird es uns immer besser gelingen, unser Empfinden, Denken, Reden und Tun rechtzeitig zu Gott zu erheben.

Liebe Hörer, liebe Hörerinnen, auf dem inneren Weg erleben wir, unsere Tage verändern ihr Gesicht, wenn wir uns dies des Öfteren vergegenwärtigen. Wo wir auch hingehen, der Halt, die Sicherheit ist in uns. Was auch geschieht, der Halt, die Sicherheit ist in uns. Gleich was wir denken, auch wenn wir glauben, wir können diese und jene Probleme kaum bewältigen. Der Halt, die Sicherheit, die Hilfe ist immer in uns. Die einzige Sicherheit ist Christus. Nichts und niemand kann uns Sicherheit bieten, außer Christus, die erlösende Kraft. Halten wir uns an diesem Bewusstsein fest, Christus ist immer bei uns, dann wird das Licht in unserem Inneren größer und wir erfahren, was wahre Geborgenheit ist. Es ist Christus, das innere Licht. Denn jeder von uns ist der Tempel des inneren Lichtes. In jedem von uns leuchtet das Christus-Erlöserlicht.

Mit diesen Worten, die uns Gabriele, die Prophetin und Botschafterin Gottes für unsere Zeit, ans Herz legte, wollen wir uns heute von Ihnen verabschieden. Bis zum nächsten Mal, ein herzliches Gott zum Gruß.

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1: Veredeln wir unsere Gedanken, dann wirkt sich das sofort an unserem Körper aus. 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
1: Das Reich Gottes in uns ist der innere Reichtum. Wer wahrlich das Kind der inneren Stille ist, empfängt, was es benötigt und darüber hinaus. Das Kind der inneren Stille muss nicht darben, es muss nicht hungern, es wird niemals im Sumpf leben, außer wir haben Sumpfgedanken, Gedanken, die uns treiben, Gedanken des Sein- und Habenwollens, der Machtansprüche und dergleichen. Wer in die Stille einkehrt, der empfängt.
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Liebe Brüder, liebe Schwestern in Christus, wenn wir an das Wort Leben denken, dann greifen wir meist in unsere Sprachschatulle, wo es heißt, glücklich leben, zufrieden leben, das Leben genießen, frei leben, über unsere Verhältnisse leben, in Angst leben oder wenn einer den anderen fragt, na wie geht es, dann heißt es, man lebt. Und vieles, vieles mehr kann man mit dem Wort Leben machen und gestalten. Er lebt im Hass, er lebt im Neid, er lebt in der Feindschaft. Doch ist das, was wir als Leben bezeichnen, wirklich das Leben? Es ist unser Dasein. Denn Leben ist ewig. Leben ist kosmisch. Leben ist friedvoll, angstfrei. Das Leben strömt durch die Unendlichkeit, strömt in unsere Seelen und strömt durch unsere Seele in unseren Leib und beatmet den Leib so lange, wie wir Menschen somit im Zeitlichen sind. Scheidet der Körper hin, dann atmet das Leben weiter. Es atmet weiter in der Seele. Wie oft sprechen wir von unserem Leben und denken so wenig an das kosmische Leben, dass unser Gedanke an unser persönliches Leben gar nicht das Leben ist, das Gott ist. Tief in unserer Seele atmet das Leben und atmet unermüdlich. Das Leben ist das kosmische, allewige Gesetz. Und nur wer im kosmischen, allewigen Gesetz ist, der lebt. Er hat kaum mehr Angst. Er lebt in der Freiheit. Er ist von innen heraus glücklich, weil er fühlt, dass die Seele eins ist oder weitgehend eins mit dem großen, mächtigen Allleben. Leben ist kosmische Allliebe der Einheit. Leben ist also Kommunikation. Kommunikation mit dem Innersten in der Seele jedes Menschen. Leben heißt, den anderen zu verstehen. Leben heißt, ihm zur rechten Zeit Hilfe zukommen zu lassen, so er dies will. Leben heißt, mit dem schöpfenden Geist der Liebe und des Friedens in den Tieren, in den Pflanzen zu kommunizieren, das Leben der Mutter Erde zu verstehen. Leben heißt, mit der Unendlichkeit im Einklang zu sein, mit dem
allkosmischen Bewusstsein in allen Planeten, in sämtlichen Gestirnen. Leben ist Schönheit und Glanz der Seele. Leben ist der Ausdruck des Friedens, der Harmonie, des inneren Bewusstseins, ich bin in Gott meinem Vater. Und der Geist meines Vaters atmet durch mich. Leben heißt, frei zu sein von Angst, von Sorgen, von den eigenen Problemen. Leben ist wahres, inneres Glück, unvergängliches Glück, weil Leben Einheit ist. Jesus, unser göttlicher Bruder und Erlöser, gab uns den inneren Weg, den Weg zum wahren Leben, das tief im Seelengrund ist. Der mächtige Geist lehrte und lehrt uns, dass er in uns wohnt und wir der Tempel des ewigen Lebens sind, denn der Geist ist ewiges Leben. So manche wird sagen, das ist aber schwer, ich bin noch Mensch. Schwer wird es nur dann, wenn man sein egozentrisches Dasein, das man Leben nennt, halten möchte, weil, so sagt manche, man nicht weiß, was nachher kommt. Doch der Schritt für Schritt zu leben beginnt, also den inneren Weg ernst nimmt und ihn geht, der wird ganz allmählich den Beweis bekommen, dass der Geist Leben ist. Er wird ruhiger, besonnener. Er lebt nicht nur für sich, sondern er gibt das Leben weiter durch Kommunikation. Wir wollen ja immer uns selbst betrachten. Ein Vorschlag: Wir könnten vor uns eine imaginäre Wand aufbauen. Es ist eine bildhafte Wand, eine Leinwand, eine Projektionswand für unseren Lebensfilm. Jeder von uns ist der Projektor. Denn was wir in unserem Ober- und Unterbewusstsein gespeichert haben und auch in unseren Seelenpartikeln, das kann an diese Filmwand hingestrahlt werden. Es erscheint auf der Filmwand als Bild. Wer möchte, kann die Augen schließen und sich diese Filmwand vorstellen. Eine Projektionswand. Wir selbst
sind der Projektor. Wir denken und denken. Und auf unserer Filmleinwand entstehen Bilder. Bilder von dem, was uns zurzeit bewegt. Bilder aus der Vergangenheit. Wir sehen uns darin, denken, reden und handeln. Es entstehen Bilder in denen Gespräche aufgezeichnet sind mit dem Arbeitskollegen, mit der Kollegin, mit dem Chef. Der Projektormensch zeichnet weiter auf und auf der Bildwand entsteht die Familie, die Verwandten. Und es entsteht auch unser Verhalten. Lassen wir das Bild, das uns besonders bewegt, auf uns wirken. Wir betrachten uns in diesem Bild und fragen uns, ob das unser Leben ist. Oder ein Teil unseres Daseins? Plötzlich merken wir im Sonnengeflecht, im zentralen Nervensystem, im Bauchraum also, ein Krummeln. Plötzlich fühlen wir uns unwohl. Was will uns unser Gefühl oder unser Gewissen sagen? Die Seele spricht. Sie bittet uns über unser Gefühl, über unser Gewissen, dies und jenes zu bereinigen durch Reue, durch Bitte um Vergebung und Vergeben und durch Nicht-mehr-Tun. Lassen wir das Gefühl, das Gewissen emporsteigen. Es kommt in unsere Gedankenwelt.

Das Bild bewegt sich weiter und weiter und wir merken immer mehr, was ist zu tun. Will ich das, was gegen das Leben ist, bereinigen? Wenn ja, dann bitten wir Christus um Beistand und um Hilfe, um Reue zu erlangen. Wir bitten ihn um Beistand und Hilfe.

wir bereuen. Wir bitten um Vergebung und wir vergeben.

gut zu machen ist, werden wir wieder gut machen. Und wir bitten Christus um Beistand, dass wir Gleiches und Ähnliches nicht mehr denken, reden und tun.

Papier, der Projektor, hat viele Bilder auf die Leinwand projiziert. Sie kommen Bild für Bild zurück. Und wir erleben uns in den Bildern. Es ist unser Dasein. Es sind unsere Eingaben. Es ist das, was wir früher oder später in Bildern ansehen werden.

sind wir als Seele im Jenseits, dann erleben wir diese Bilder in unseren Seelenpartikeln. Es kann unter Umständen sehr, sehr schmerzlich und schmerzhaft sein. Bilder kommen, wir sehen uns. Was tut sich im zentralen Nervensystem? Jetzt sprechen die Bilder zu uns. Die Bilder können auch Reue entwickeln, dann, wenn wir unsere Gefühle, wenn wir unser Gewissen emporsteigen lassen. Die Gedanken sprechen zu uns. Was möchte die Seele von uns, dem Menschen, dem Projektor, der so vieles in die Seele einstrahlte? Gedanken sprechen, Gedanken zeichnen, Gedanken bringen die Gefühle und das Gewissen. Wollen wir Reue entwickeln, wir bitten Christus darum. Er ist immer gegenwärtig, immer bei uns. Wer möchte, bereut und bereinigt. Frei zu werden für das Leben heißt, die Sünde zu beheben.

kämen immer weitere Bilder. Der Projektor strahlt so vieles auf die Leinwand. Gemeinsam schalten wir nun den Projektor ab und wenden uns Christus in uns zu. Wer möchte, kann die rechte Hand auf das Christuszentrum legen. Christus ist immer gegenwärtig. Über Christus in uns beten wir zu Gott, unserem Vater, denn der Vater und Christus sind eins. Christus, du möchtest uns an die Hand nehmen und zum Vater führen. Vater, über Christus rufen wir dich. Gib uns die Kraft, dich tief in unsere Seele zu fühlen. Denn wir alle sind im Seelengrund deine Kinder. Wir tragen einen Mantel, den wir Mensch nennen. Der uns so vieles zu schaffen macht, der uns so viel Leid und Sorgen bringt, doch es ist unser Weh, es sind unsere Eingaben. Vater, die Seele strebt zu dir. Und wir Menschen bitten Christus. Bitte Christus, steh uns bei. Das Sündhafte, das Verhalten gegen das Leben zu erkennen, zu bereuen, zu bereinigen, und uns dir zu nähern, sodass du uns an der Hand nimmst und zum Vater führst. Christus in uns. Christus durch uns. Durch uns Christus, um die Einheit, die Freiheit, das innere Glück, das Leben zu erleben. Wir machen uns bewusst, dass wir immer diese bildhafte Leinwand aufbauen können, dass wir ein Projektor sind, der die Bilder, unsere Eingaben uns aufzeigt. Auch auf diese Weise finden wir rascher zur Reue und zur Bereinigung und zum wahren Leben, das Gott in Christus ist und der Christus Gottes in uns. Freuen wir uns, Christus ist gegenwärtig.

0: Liebe Zuschauerinnen, liebe Zuschauer, in allen Kulturkreisen dieser Erde wird gebetet. Menschen wenden sich vertrauensvoll in Sorge und Leid, aber auch in Freude und Dankbarkeit an eine höhere Macht. Gleich, ob sie diese mit Gott, Jehova, Allah oder einem anderen Namen ansprechen. Trotzdem nimmt die Unruhe und Not in unserer Welt immer mehr zu. Und so fragt sich mancher, bete ich richtig? Kann ich beten lernen? Und damit ist nicht das Auswendiglernen vorgefertigter Gebetsworte gemeint oder die Durchführung bestimmter Rituale oder Zeremonien, die es in vielen Religionen gibt. Gemeint ist ein Gebet, das von innen glücklich macht, eine Zwiesprache mit Gott. Und dafür braucht es keine Kirche, braucht es keinen Kult, dafür braucht es keine Mittler, gleich wie sie sich nennen. So trägt die heutige Sendung den Titel Lerne beten, im wahren Gebet erlebst du Gott. Wahres Gebet macht glücklich. Sie fragen sich nun vielleicht, wer kann uns das wahre Beten lehren? Doch nur ein Mensch, der das göttliche Bewusstsein in sich erschlossen hat, der Gott in seinem Inneren vernimmt. Die heutige Sendung basiert auf einem Manuskript von Gabriele, der Prophetin und Botschafterin Gottes, die in 5 Jahrzehnten die ganze Weisheit der Himmel auf die Erde gebracht hat. Und wir alle können viel davon lernen. Machen Sie mit. Gabriele beginnt mit den Worten, Menschen beten, Menschen bitten, Menschen hoffen. Menschen fragen nach Gott. Wo ist Gott? Hört Gott mich? Versteht Gott mich? Liebt er mich? Ja, gibt es überhaupt einen Gott? Wenn es Gott gibt, warum meldet er sich nicht? Warum gibt er mir keine Antwort? Fragen über Fragen. Machen wir uns bewusst, der Christus Gottes und somit auch der Geist unseres ewigen Vaters ist uns näher als unsere Arme und Beine. Wenn er uns wahrlich so nahe ist, warum hören wir ihn nicht? Wer diese Frage stellt, muss sich selbst fragen. Ist er Gott zugewandt? Oder hat er sich durch sein persönliches, sein egoistisches von Gott abgewandt? Warum klagen viele, dass sie wohl zu Gott beten, von Gott jedoch kaum eine Antwort bekommen? Und wenn, dann wissen sie nicht, ob es die Antwort vom großen Geist des Lebens war. Die Frage im Wort warum stellen wir meist an unsere Mitmenschen oder an einen Theologen. Können uns unsere Mitmenschen oder die Theologen Antwort geben, wenn sie selbst nicht in der Lage sind, Gott in ihrem Innersten zu vernehmen?
1: Liebe Zuschauerinnen, liebe Zuschauer, wie würden Sie diese Frage beantworten? Gabriele führt Folgendes dazu aus. Das Warum an Menschen gerichtet führt zu immer weiteren Rätseln, denn so mancher, den wir fragen, hebt die Schultern und sagt, ich weiß nicht, warum wir Gott nicht hören. Und der Theologe wird uns sinngemäß folgende Antwort geben. Wir sollten nicht überheblich sein. Die Frage, warum wir Gott nicht vernehmen, gehört zum Gebiet der Theologie. Das sind eben die Geheimnisse Gottes. Warum? Warum? Warum? Die Antwort auf unser Warum ist ganz einfach. Anstatt, dass wir zu Gott gehen, laufen wir vor ihm davon. Jesus lehrte uns, bittet und es wird euch gegeben. Suchet und ihr werdet finden. Klopfet an und es wird euch aufgetan. Wohin sollten wir unsere Bitten wenden? Wo sollen wir suchen und wo anklopfen? Niemals bei Menschen, auch bei keinem Theologen, denn er ist auch nur Mensch. Erst, wenn sich der Einzelne bewusst wird, dass er selbst der Tempel Gottes ist und Gott in ihm wohnt, weiß er, wohin er sich wenden kann.
2: Gott wohnt also nicht in Steinhäusern und thront auch nicht in fernen Himmeln, sondern er wohnt in unserem Inneren. Hören wir weiter im Text. Wir müssen lernen, uns nach innen zu wenden, Gott in uns zu finden. Im Gebet, im eigenen Inneren gesprochen, erleben wir Gott. Doch wahres Beten will gelernt sein, denn rechtes Beten, in uns selbst zu beten, ist eine Zwiesprache mit Gott. Viele Menschen plappern ihre Gebete vor sich hin, ihre Gedanken jedoch sind ganz woanders, also nicht beim Gebet. Das sind nach außen gekehrte Gebete. Jesus sagte, bittet und es wird euch gegeben. Viele Menschen betteln jedoch Gott an, um dieses und um jenes, und meist sind es persönliche Dinge. Gott soll unsere menschlichen Wünsche erfüllen, die oftmals dem Heil unserer Seele entgegenstehen. Erst wenn der Mensch zum rechten Tatgebet findet, bestimmt dieses sein Erdenleben. Tatgebete sind glaubensstarke Gebete, die uns glücklich stimmen. Wie finden wir zum Tatgebet? Zum wahren Tatgebet finden wir erst dann, wenn wir unsere Bitt- und Dankgebete hinterfragen, wenn wir uns prüfen, ob wir so sind wie das, worum wir beten. Erst wenn unser Gebet ein inniges Gebet ist, wenn wir gelernt haben, im Zentrum der Christus-Gotteskraft zu beten und wir unsere Gebete mitempfinden, fühlen wir, dass wir plötzlich getragen sind von einer Kraft, die immer gegenwärtig ist.
0: Wohin führt uns das Tatgebet? Wir lesen weiter. Erfüllen wir dann unsere Gebete im Alltag, indem wir damit unser Leben füllen und somit den Willen Gottes tun, dann nähern wir uns dem Zentrum der Liebe, das in uns ist. Wir gehen hin zu Gott. Das schrittweise Hineinwandern zum ewigen Geist der Liebe lässt uns dann bald erspüren, dass Gott, unser Vater in Christus, unserem Erlöser, uns mehrere Schritte entgegenkommt. Tatgebete, die wir im Alltag erfüllen, werden allmählich zu Erfahrungsgebeten. Wir erleben, erspüren und erfahren, wie die Nähe Gottes uns Schritt für Schritt mehr bewusst wird. Wir machen in unserem Alltag Erfahrungen, dass die Liebe Gottes uns beisteht, uns hilft. Wir erleben seine Gegenwart in Gefühlen. Wir werden friedfertiger. Wir erlangen Sicherheit und Vertrauen in Gott. Wir gehen immer mehr mit Gott an unsere Arbeit, arbeiten mehr und mehr mit seiner Kraft und erleben ihn in unserem Alltag. Plötzlich verstehen wir zum Beispiel unsere Arbeitskollegen und können ihnen helfen, ohne uns hervorzutun. In vielen Situationen merken und erkennen wir, dass Gott existiert.
1: Was sind die ersten Schritte dahin? Die göttliche Weisheit gibt Antwort. Lernen wir also zuerst, von uns frei zu werden, von unseren Denkschablonen, die sich um Leidenschaft, Hass, Neid, Wünsche, Begierden und vieles mehr ranken. Dieses Rankenwerk durchzieht unsere Gefühle und unsere Gedanken. Unsere Worte sind sodann auch geprägt von dem, was wir denken, fühlen und wollen. Daraus ergibt sich die Unruhe im Nervensystem, die sich auf den gesamten Menschen überträgt, der sich dann immer wieder im Kreis dessen dreht, was in seinem Kopf vorgeht. Das ist, wie eingangs erwähnt, die Abkehr von Gott. Aus diesem So-Sein stellen wir dann die vielen Fragen, Wo ist Gott? Warum hört er mich nicht? Oder versteht er mich doch? Liebt er mich eventuell nicht? Oder liebt er mich doch? Wer sich in seinem eigenen Rankenwerk verfängt, der steuert auf sein selbstgezimmertes Unglück zu. Ein Sprichwort sagt, jeder ist seines Glückes Schmied. Erweitern wir diese Aussage, so könnte es heißen, jeder ist auch seines Unglücks Schmied und letzten Endes der Verursacher all dessen, was ihn trifft. Die meisten Menschen, die immer wieder erwähnen, dass sie doch so viel beten, sind mit sich selbst beschäftigt, befinden sich also im Kreisel ihres Persönlichen, sodass sie kaum merken, wie es dem Nächsten ergeht.
2: Von daher ist es gut, bei sich selbst zu beginnen. Zwei Fragen von Gabriele können helfen. Kann ich das, wofür ich bete, in mir, in meinem Innersten nachvollziehen? Und bin ich der Mensch, der im Alltag das tut, wofür er betet? Machen wir uns bewusst, ohne Mitgefühl, ohne Hineinspüren in das, wofür wir beten, erreichen wir Gott nicht. Um im Gebet Gott näher zu kommen, müssen wir allmählich still werden. Still werden wir nur dann, wenn wir uns mit der Kraft des Christusgottes selbst besiegen, indem wir das ausräumen, was zwischen Gott und uns steht. Sind wir bereit, unser allzu menschliches mit dem Christus-Gottesgeist zu bearbeiten, dann werden wir ruhiger. Unser Gebet wird dann zuerst ein Gebet der Betrachtung. Das heißt, wir betrachten all unsere Gebetsanliegen in der Frage, verhalte ich mich im Alltag gemäß meinen Gebeten?
0: Zum Beispiel stellen wir, wenn wir für Menschen, Tiere, ja für die Mutter Erde beten, die Frage an uns. Wie stehen wir zu unseren Mitmenschen? Wie fühlen wir mit unseren Tiergeschwistern? Und wie spüren wir die Mutter Erde in uns? Wir müssen lernen, uns in unsere Gebete hineinzufühlen, ein Mitgefühl zu erlangen, um zu erspüren, wie es zum Beispiel dem Menschen geht, für den wir beten, wie es den Tiergeschwistern geht oder gar der Mutter Erde. Um beten zu lernen, gibt uns Gabriele folgende Hilfe an die Hand. All unsere Anliegen, die wir Gott vortragen, sollten wir zuerst in unserem Inneren nachschwingen lassen, hineinspüren in die Situationen, in dem Bewusstsein, was ich nicht will, dass man mir tue, das soll auch keinem anderen zugefügt werden, weder von mir noch von meinen Mitmenschen. Also fühle ich mich in die Situationen hinein und sage mir, so möchte ich es nicht erleben. Aufgrund dessen können wir mit einem gewissen Mitgefühl für den Nächsten beten. Auf diese Weise finden wir ganz allmählich zum wahren Beten.
1: Im wahren Beten, in diesem tiefen Mitgefühl, das in uns lebendig wird, merken wir sehr bald, dass wir von einer Kraft angehoben werden, die wir bisher nicht kannten. Wir fühlen. Das ist eine Antwort Gottes. Es ist der Geist, der uns berührt. Liebe Zuschauer, liebe Zuschauerinnen, wenn Sie möchten, probieren Sie es aus. Auch wir sind am Üben und Lernen, um Erfahrung zu sammeln. Lesen wir weiter im Text. Unsere Bitt- und Dankgebete sind dann Erlebnisgebete. Wir ringen dann auch nicht mehr nach Worten. Wir spüren, wie ganz allmählich die Gebete von innen kommen. Es ist unsere Seele, die mithilft. Sie beginnt mit uns zu beten. Lassen wir es zu, dass es von innen betet, dann werden unsere Gebete echte, mehr und mehr selbstlose Bittgebete oder tiefe Anliegen für unsere Nächsten, für die Mutter Erde. Gebete, die nur um unsere persönlichen, menschlichen Anliegen kreisen, um die Vergünstigungen, die Vorteile für uns, zeigen

0: für Seelen in den Städten der Reinigung, für Menschen, die hinscheiden, für Menschen, die geboren werden, für die Natur. Viele Anliegen für das große Ganze, in dem Bewusstsein, dass die allumfassende universelle Kraft Gottes seine mächtige Strahlung immer das bewirkt, was gut ist. Machen wir uns bewusst, jedes Gebet als Mittel zum Zweck kommt aus der niederen Natur des Allzumenschlichen und findet bei Gott kein Gehör. Die vielen Fragen nach Gott, die Menschen sprechen, die beten und keine Antwort erhalten, sind Ferngebete, das heißt, für diese Menschen ist Gott weit entfernt. Solche Gebete finden keine Resonanz im Herzen, weil sie nach außen gesprochen werden, wobei die Gedanken in einer ganz anderen Welt sind, in der Ich-Welt des Menschen.
1: Noch ein Rat von der göttlichen Weisheit dazu. Lernen wir, uns als kosmisches Wesen höher zu schätzen als unser niederes Ich, dann gewinnen wir Abstand von uns, von unserem egoistischen Verhalten. Dann werden unsere Gebete tiefer und inniger. Bitten wir ihn von Herzen, dass er uns beisteht, unser allzu menschliches zu besiegen, dann ist auch die Hilfe gegenwärtig. Die Kraft des Geistes hilft uns, uns zu besiegen. Wir werden ruhiger und wenden uns immer tiefer nach innen, bis wir im Christus Gottes Zentrum verweilen, das in der Nähe unseres physischen Herzens leuchtet. Dann sind unsere Gebete getragen vom Geist der Liebe und wir merken mehr und mehr, unsere Seele betet, das innere Wesen, dass wir in Gott sind. Viele Menschen klagen sich bei Gott an. Es ist die Selbstanklage, die aus der Unzufriedenheit mit sich selbst kommt. Selbstanklage ist immer mangelndes Vertrauen Gott gegenüber, das zur Folge hat, dass der Zuspruch Gottes auf sich warten lässt.
2: Viele Menschen beten, dass Gott unseren Mitmenschen in ihrem Leid, in ihrem Unglück beisteht. Selten fragen sich die Betenden, wie groß ihr Mitgefühl für diejenigen ist, für die sie beten. Erst wenn der Mensch gelernt hat, sich in das Leid seiner Nächsten hineinzufühlen, wenn er gelernt hat, das im Zentrum des Christus Gottes in sich zu erspüren, dann betet er. In dem Maße, wie wir fühlen, wie es unseren Mitmenschen ergeht, für die wir beten, was sie zu tragen haben, wenn also das Weh und der Schmerz des anderen in uns anklingen, dann können wir sagen, wir beten. Ein Gebet ohne innere Anteilnahme ist kein Gebet, nur ein Gestammel von Gebetsworten. Für andere beten heißt also, sich in ihr Leid, in ihre Not, in ihre Krankheit hineinzufühlen. Es muss uns im Herzen wehtun, dass es dem anderen so ergeht. Dann erst ist uns gegeben, Kraftimpulse zu senden. Diese echten, tiefen Kraftimpulse, die aus unserem Gebet fließen, positive, selbstlose Gedankenenergien, sind unter Umständen für unseren Nächsten Hilfe, sein Leid verstehen oder gar tragen zu können. Oder sie helfen ihm, im Gebet zu Christus zu finden, der Helfer, Ratgeber und Heiler ist.
0: Wer lernt, sich selbst und seinen Nächsten Gott anzuvertrauen, also von Herzen mit Gefühl und Mitgefühl zu beten, der fühlt auch in seinem eigenen Herzen, dass das eigene Übel oder das Übel des Nächsten von der Kraft des Christus Gottes, vom inneren Arzt und Heiler angesprochen wird. Der Zuspruch im eigenen Herzen und in dem unseres Nächsten macht uns glücklich. Das sind wahre, tiefe Erfahrungsgebete. Sobald wir uns in Gottes Liebe und Weisheit eingebettet

gerichtet fühlen, werden wir um nichts mehr für uns selbst bitten. Denn das Gebet der Seele ist eine Anbetung Gottes. Daraus fließen Kraftimpulse für unsere Mitmenschen. Liebe Zuschauer, liebe Zuschauerinnen, an dieser Stelle möchten wir zum Ende des ersten Teils dieser kleinen Sendereihe kommen, die den Titel trägt: Lerne beten, im wahren Gebet erlebst du Gott. Wahres Gebet macht glücklich. Und wir laden Sie ein, auch beim zweiten Teil mit dabei zu sein, in dem es unter anderem praktische Übungen gibt zur richtigen Sitzhaltung beim Gebet. Bis dahin wünschen wir Ihnen, uns allen, alles Gute. Ein herzliches Gott zum Gruß und auf Wiedersehen.

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Lesen Sie Bücher für das Leben. Zum Beispiel Viel, viel Leben. Wir sind nur Gast auf Erden, älter werden oder alt sein von Gabriele. Kein Mensch muss geistig alt werden, so Gabriele. Denn wer jeden Tag bereit ist zu lernen und höheren Zielen zuzustreben, bleibt bis ins hohe Alter jugendlich und kann auf ein sinnerfülltes Leben zurückblicken. Jungsein ist nicht nur ein Abschnitt im Lebenszyklus des Menschen, sondern eine innere Haltung. Es kommt darauf an, was der Mensch aus seinem Leben macht, das zählt und gibt ihm darüber Aufschluss, wie jung er seelisch ist. Viel, viel Leben. 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

Eine Meditation zur Tiefenatmung. Liebe Mitmenschen, unsere Zeit wird immer hektischer und dadurch werden viele Menschen immer nervöser. Am Arbeitsplatz wird immer mehr verlangt, sodass man die Arbeit in der gegebenen Zeitspanne nur noch mit großer Anstrengung zu verrichten vermag. Auch all jene, die nicht mehr in das Arbeitsklima eingespannt sind, finden immer weniger zur Ruhe. Es ist, als würde die Zeit schneller laufen. Man kann oftmals seine Gedanken kaum mehr zur Ordnung rufen. Auch die Vergangenheit holt so manchen ein. Unerfülltes und Unerledigtes aus früheren Tagen drängt entweder zur Erfüllung oder wirkt auf die Stimmungslage ein, die unter Umständen dann zur Resignation führt. Dabei gibt sich so mancher auf mit der Begründung, mir ist alles egal, soll es kommen, wie es kommen will. Resignation oder gar Depression macht sich breit. Dabei geht der Atem immer kürzer. Der Brustkorb hebt sich kaum mehr. Das Atmen wird vernachlässigt. Liebe Mitmenschen, Kopf hoch. Vieles ist halb so schlimm, wenn man es mit etwas Abstand betrachtet. Um Abstand zu unserem Alltagsstress oder zur Resignation und Depression zu erlangen, könnten wir uns ab und zu eine Meditation anhören, die uns unter anderem wieder tiefer atmen lässt, denn der Atem jedes Einzelnen von uns ist letzten Endes sein Leben. Die nun folgende Meditation können Sie x-beliebig am Tag durchführen, wenn Sie wollen, auch öfter, denn sie lehrt uns das tiefe Atmen, sodass sich unser Nervensystem mehr und mehr entspannt und unser Gemüt sich aufhält. Tiefes Atmen bringt Lebenskraft in den Körper. Wenn Sie wollen, erleben Sie das tiefe Atmen. Tiefes Atmen gibt hin und wieder Einblicke in unsere Welt der Hektik, des Stresses, der Resignation und Depression. Das tiefe Atmen entlockt so manchem von uns das Warum. Warum bin ich in dieser Situation oder in diesem Zustand?

die Meditation mit der Tiefenatmung. Als erstes suchen Sie einen Platz in Ihrem Zimmer, in Ihrer Wohnung oder Ihrem Haus, wo es ruhig ist, wo Sie sich einigermaßen wohlfühlen. Haben Sie diesen Platz gefunden? Dann setzen Sie sich auf einen Stuhl, bitte nicht in einen Sessel. Lehnen Sie nur Ihr Steißbein an der Rückenlehne Ihres Stuhles an. Nun stellen Sie beide Füße auf den Boden. Ihre beiden Handrücken legen Sie nun auf die Oberschenkel und ziehen beide Handrücken so weit, wie es geht, an Ihren Körper heran. Dabei streckt sich Ihr Körper. Ihre Schultern treten etwas zurück, wodurch der Brustkorb freier wird, um zu atmen. Für so manchen von uns ist es entspannend und aufmunternd, einige Takte Musik zu hören.

Wenn Sie wollen, schließen Sie beide Augen. Nun beobachten Sie Ihren Atem. So mancher merkt, dass er kurzatmig ist oder dass er bisher seinen Atem nie kontrolliert hat. Doch jetzt kontrollieren wir unseren Atem. Wir beginnen nun tief einzuatmen, so weit wie es uns möglich ist, atmen wir ein. Wir atmen langsam ein. Der Atem geht in den Bauchraum hinab. Wir begleiten ihn mit unseren Gedanken. Und nun atmen wir langsam und ruhig aus. Wir beobachten unseren Atem, wie er im Körper hochsteigt und über den leicht geöffneten Mund ausfließt. Wir atmen erneut über die Nase tief ein, so weit, wie es uns möglich ist, und begleiten unseren Atem in den Bauchraum. Nun atmen wir langsam aus. Wir begleiten unseren Atem und spüren, wie er über den leicht geöffneten Mund ausströmt. Wir atmen über die Nase ein, langsam, aber bewusst ein, so weit, wie es uns möglich ist. Atmen wir ein und begleiten unseren Atem in den Bauchraum. Dabei wölbt sich der Bauch. Beim langsamen und bewussten Ausatmen jedoch geht der Bauch zurück. Der Atem strömt über den leicht geöffneten Mund aus. Wir atmen wieder tief ein, begleiten unseren Atem in den Bauchraum. Und nun atmen wir langsam aus. Wir atmen tief ein, bis in den Bauchraum hinab und atmen langsam und bewusst über den leicht geöffneten Mund aus. Jetzt lassen wir es atmen. Bei alledem kontrollieren wir den Rhythmus unseres Atems. Jetzt geht er etwas tiefer. Der Körper hat sich bereits von so mancher Schlacke befreit. Er fühlt sich durchatmet, durchlebt durch das tiefe Atmen. Bleiben wir in unserer Meditationshaltung, in der Position, die uns hilft, uns selbst zu finden, in dem kleinen Wörtchen, warum?
Wir atmen ruhig. Wir atmen so, wie unser Atemrhythmus ist. Doch wir spüren. Wir atmen freier und tiefer.

Nun eine weitere Atemübung. Wir legen die rechte Hand auf unser Sonnengeflecht, auf das zentrale Nervensystem in der Nähe unseres Verdauungstraktes. Wir atmen wieder über die Nase tief ein, so weit, wie es uns möglich ist. Wir merken, wie sich das Sonnengeflecht mitsamt dem Verdauungstrakt hebt. Und nun halten Sie kurz den Atem im Verdauungstrakt, im Nervensystem an. Ganz kurz bitte. Und jetzt atmen Sie aus. Ruhig und bewusst fließt der Atem zurück und gleitet über den Mund aus. Wir atmen abermals über die Nase tief ein, so weit, wie es jedem möglich ist. Wir halten ganz kurz den Atem im Bauchraum an. Und nun atmen wir langsam aus. Noch einmal. Wir atmen über die Nase tief ein, halten den Atem im Bauchraum und nun atmen wir aus. Wir legen die rechte Handfläche zurück auf unseren Oberschenkel, ziehen sie an unseren Körper heran und nun lassen wir es atmen. Es atmet. Es atmet in uns. Jeder Mensch hat seinen speziellen Rhythmus. Gemäß dem Rhythmus jedes Einzelnen fließt nun der Atem.

Wir lassen den Atem strömen. Es atmet. Wir atmen ein und aus. Jeder Einzelne atmet gemäß seinem Rhythmus. Unsere Sinne, unsere ganzen Gedanken bleiben bei unserem Atem. Wir atmen. Wir atmen. Wir atmen gemäß unserem Rhythmus. Doch wir merken, unser rhythmischer Atem, der zu unserem Körper gehört, geht tiefer. Wir sind ruhiger. Wir sind entspannter. Wir fühlen uns freier. Wir atmen gemäß unserem Rhythmus.

Nun kontrollieren Sie Ihren Körper, wie Sie sitzen. Beide Füße stehen auf dem Boden. Ihre Handrücken liegen auf den Oberschenkeln. Ihr Brustkorb hat sich etwas geweitet, weil Ihre Schultern zurücktraten. Ihr Körper hat sich gestreckt. Sie atmen. Bei so manchem von Ihnen kommt nun das Gefühl, warum ist mir jetzt um vieles leichter? Warum? Durch Ihr Atmen haben Sie etwas mehr Abstand zu Ihrer Stresswelt oder zu Ihrer Vergangenheit genommen, zu Resignation, zu Depression. Der Atem hat Ihren Körper eingestellt, damit Sie nun leichter das betrachten können, was Sie in Stresssituationen, in Resignationen und Depressionen brachte. Sie atmen ruhig, ganz ruhig. Und lassen die Situationen bildhaft auf sich wirken. Alle Situationen sind Energien, die sich Ihnen mitteilen wollen. Fragen Sie Ihre Stresssituationen, Ihre Depressionen, und Resignationen. Warum? Und Sie werden aus diesem geballten Energievolumen Antwort bekommen. Warum? Bitte kein Erregen. Bleiben Sie ganz ruhig. Im Warum ist der Schlüssel, um das zu beheben, was Sie in die Kurzatmung führt, wodurch Stress, Resignation und Depression Raum greifen konnten. Atmen Sie ruhig und tief. Schauen Sie die Situationen an. Ihr Bewusstsein schaut tiefer. Warum? Ruhig und tief geht der Atem. Sie sind in Ihrem eigenen Rhythmus. Es atmet in Ihnen ruhig und tief. Warum? Schauen Sie hinein in diese Komplexe und Sie finden das, was Sie beheben können, um sich einzuschwingen, tiefer zu atmen, ruhiger zu werden
und ihre Tage in der Gegenwart selbstbewusst zu meistern. Nun atmen wir noch einige Male tief ein, so weit, wie es Ihnen möglich ist. Wir atmen über die Nase ein. Der Atem strömt in den Bauchraum hinab. Und wir atmen wieder langsam aus. Wir atmen wieder ein, tief ein. Und atmen wieder langsam aus.

Jetzt werden sie merken, dass sie in Bewegung sind. Das Erkannte Warum will aufnotiert und behoben werden. Wir öffnen die Augen. Wir strecken unsere Beine. Wir heben unsere Arme. Wir atmen noch ein-, zweimal ruhig und tief ein und aus. Und nun lassen wir es atmen.

wenn Sie wollen, notieren Sie das Warum kurz auf und beheben Sie, was Sie bei sich erkannt haben. In Bälde wird es besser werden. Sie gewinnen wieder mehr Lebenskraft, Spannkraft, Ruhe, Harmonie und werden nach Frieden suchen. Finden Sie ihn, indem Sie mit Ihrem Nächsten Frieden schließen, auch in ihren Gedanken. Dann wird es ihnen zum Bedürfnis werden, immer wieder die stille Nische aufzusuchen, sich in die Ruhe und Stille zu atmen, um sich selbst zu erfahren, um sich selbst zu finden. Darf ich Ihnen viel, viel Lebenskraft, viel, viel Spannkraft, Ruhe, Harmonie und Frieden wünschen? Und ein Leben, das Leben zu schauen, ja wahrzunehmen gelernt hat. Alles Gute, Gabriele.

0: Ein herzliches Willkommen an Sie alle, liebe Zuschauer, liebe Zuschauerinnen, liebe Freunde in den freien Gemeinschaften weltweit. Aus der Fülle der göttlichen Offenbarungen und Lehrschulungen, die uns in unserer Zeit durch die Gottespropheten der Jetztzeit, den Seraph der göttlichen Weisheit, geschenkt wurde, haben wir einige Perlen ausgesucht, aus denen wir gerne etwas lesen möchten. Die eine ist die Botschaft der Wahrheit mit dem Titel »Du das Tier, du der Mensch, wer hat höhere Werte?« Und darin steht: »Habt Achtung vor euren Tiergeschwistern, den Übernächsten, denn sie wollen euch echte Freunde sein. Bemüht euch, sie so zu behandeln, wie ihr gerne behandelt werden möchtet. Dann werdet ihr sie sehr bald verstehen lernen und sie werden mit euch in positiver Kommunikation sein. Denkt immer wieder über das Wesentliche nach. Wer eine friedvolle Umwelt haben möchte, der werde zuerst selbst friedvoll. Das gilt zuerst für den Menschen, denn er hat die Friedlosigkeit ausgesät. Der folgende Satz gehört zum Entwicklungsgesetz für diese Erde. Er gilt gegenwärtig und zukünftig. Wollt ihr mit euren Nächsten in Frieden leben, auch mit den Tieren, Pflanzen und Mineralien, ja mit der ganzen Erde, dann müsst ihr zuerst selbst friedvoll werden. Wer dieses Prinzip anstrebt, der wird verständnisvoll und erlangt allmählich ein feines Einfühlungsvermögen und die Erkenntnis und Wahrnehmung, dass alle Lebensformen gemäß ihrem geistigen Entwicklungsgrad empfinden und wahrnehmen. Wenn ich über den Satz nachdenke, behandelt die Tiere so, wie ihr selbst behandelt werden möchtet, habe ich sofort die Bilder von Kühen, Schweinen, Hühnern in ihren Ställen, in den Schlachthöfen im Kopf. Als mir klar wurde, welches Leid die Menschen den Tieren antun, indem sie sie gefangen halten und schlachten oder jagen, habe ich aufgehört, Tiere zu essen. Ich hatte dann auch viele Gelegenheiten, Tiere näher kennenzulernen, auch Kühe, Schafe, Schweine, und ihr feines, sensibles, edles Wesen zu erleben. Du der Mensch, du das Tier, wer hat höhere Werte? Für mich ist die Antwort klar. Für ein Tier sorgen zu können, mit ihm Zeit zu verbringen und zu üben, es zu verstehen, das sind echte Lernstunden und Sternstunden.
1: Liebe Freunde, wir haben von den Tieren gehört. Sie brauchen unsere Liebe und Zuneigung. Und wie ist es bei uns? Wer möchte nicht geliebt werden und angenommen werden? Dazu möchte ich eine Passage lesen aus der Broschüre »Die Botschaft der Wahrheit. Sie sind nicht allein« von Gabriele. Eine Hilfe, um lieben zu lernen. Beginne im Kleinen, in der Familie, in einer kleinen Gemeinschaft. Lerne, den anderen zu verstehen. Höre ihm zu, ohne gleich deine Kommentare einzuwerfen. Bald wirst du merken, dass er gar nicht so ist, wie du unter Umständen über ihn gedacht hast, sondern eventuell mit Ähnlichem zu kämpfen und zu ringen hat wie du. Braucht er Hilfe, weil er mit einigen Dingen nicht zurechtkommt, dann hilf ihm, ohne Anerkennung und Dank zu erwarten. Das sind kleine, aber oftmals bedeutende Schrittchen hin zur Gottes- und Nächstenliebe. Es sind wenige Sätze, aber so konkret. Diese Sätze sind für mich eine große Hilfe geworden, nicht nur um richtig zuzuhören, sondern auch um meinen Nächsten besser verstehen zu lernen. Denn es passiert mir auch, dass ich in manchen Situationen oder Gesprächen mit meinen Gedanken nicht ganz bei der Sache bin oder dass ich meine Kommentare nicht sparen kann. Dann sage ich zu mir selbst, stopp, schau deine Gedanken an, sei mal still und höre zu. Und es funktioniert. Ich kann so meinen Nächsten besser verstehen. Liebe Freunde, sicher habt ihr ähnliche Erfahrungen gemacht und ich glaube, jeder von uns kann sich im täglichen Leben einüben.

Lieber Zuhörer, liebe Zuhörerin, es ist Sonntag. Der Sonntagmorgen zeigt im Großen und Ganzen meist einen ruhigen Tag an, denn die Atmosphäre ist stiller. Die Menschen befinden sich nicht in der Hektik eines Arbeitstages, die sich auch auf unseren Straßen, durch den dichten Straßenverkehr, durch Autostaus, durch die Stresssituationen der Autofahrer, die rechtzeitig an ihrem Arbeitsplatz sein wollen, und vielem mehr bemerkbar machen.

Nicht immer ist am Sonntagmorgen die Hektik in unserer Gefühls- und Gedankenwelt abgeebbt. In unseren Denkmechanismen geht es oftmals auch am Sonntag weiter, ähnlich wie an den Werktagen im Straßenverkehr. Es drängt und quält uns so manches. Wir kommen nicht zur Ruhe. Wir fühlen uns in Gefühlen und Gedanken ähnlich gehetzt und gejagt, wie es an den Werktagen auf den Straßen der Welt abläuft.

Was ist es, das uns nicht zur Ruhe kommen lässt? Es ist unser Unterbewusstsein. Unterbewusstsein heißt Unbewältigtes. Das, was wir tagtäglich in die Vergangenheit schieben, es mit dem Unterbewusstsein zudecken, drängt irgendwann in das Oberbewusstsein. Es bedrängt und quält uns. Sollte heute Morgen der Tag so beginnen, dann ist es höchste Zeit, das, was uns nicht zur Ruhe kommen lässt, näher zu beleuchten, um eventuell die Wurzel dessen zu finden, was uns bedrängt.

was wir an uns, an Unschönem, an Fehlhaltungen und Fehlverhalten erkennen, das sollten wir lösen. Das heißt, unser Unterbewusstsein davon entlasten. Wir Menschen können so lange nicht in der Gegenwart, im Augenblick leben, wie wir das Unterbewusstsein, unsere Eingaben, die Vergangenheit, unsere Verfehlungen gegenüber unseren Mitmenschen, eventuell auch gegenüber den Naturreichen, nicht behoben haben. In der Gegenwart zu leben heißt, das, was der Augenblick bringt, zu durchleben, was besagt, es in sich bewegen zu lassen, um es zu erkennen und zu verstehen.

Wir Menschen haben so die Angewohnheit, das, was wir sehen oder hören, was uns erregt und zu tagelangem Grübeln Anlass gibt, in die Vergangenheit abzuschieben. Was wir jedoch sahen und hörten, das uns erregte und worüber wir nachgrübelten, konnten wir nicht verstehen, weil wir es nicht analysiert haben, woher es kam, in der Frage, was liegt unserem Grüblerischen zugrunde. Wir haben es auch tagelang beiseite geschoben und nicht auferstehen lassen, indem wir es klar und bewusst ins Auge fassten, um die Wurzel zu erkennen.

wir unsere Vergangenheit weitgehend behoben haben, finden wir in die Gegenwart. Dann erleben wir, was Leben ist, da uns jeder Augenblick etwas sagt. Es ist eine Botschaft für uns.

Leben ist Gott, ist die Gegenwart in Gott. Das Leben, unser Leben, erlangen wir nur, wenn wir unser Scheinleben, unsere Vergangenheit, das Sündhafte, unsere Fehler, den Eigennutz und vieles mehr mit Christus beheben, dieses nicht mehr tun und uns anstelle dessen die Gegenwart bewusst machen, das Leben in den Geboten Gottes und in der Bergpredigt.

Zuerst heißt das, uns bewusst zu machen, dass alles, was uns quält und bedrängt, alles Unlautere, alles, was uns erregt und nicht zur Ruhe kommen lässt, ein Teil unserer Eingaben ist, die sich in unserem Oberbewusstsein, in unserem Unterbewusstsein und in unserer Seele befinden.

das Aufgewühltsein, das wir verspüren, oder die Lethargie, die eine gewisse Resignation ist, gehört zu uns. Es ist unsere Vergangenheit, aus der unsere Zukunft erwächst. Leben lernen, um in der Gegenwart zu leben, besagt, die Vergangenheit zu beheben und das, was behoben ist, in unseren Gefühlen und Gedanken, in Worten und Handlungen nicht mehr aufleben zu lassen. Dann wird allmählich das Leben in uns auferstehen, die Gegenwart Gottes.

Solange wir Menschen sind, bleibt die von uns behobene Vergangenheit als vergangen in uns. Es ist die Erinnerung an die wesentlichen Situationen und Dinge, an Gedankenaktionen, an Gespräche, Handlungen und dergleichen. Es ist nicht vergessen, nur vergangen. Wir wissen darum, doch es bewegt uns nicht mehr, da es bereinigt ist.

nach dem Leibestode, dann, wenn unsere Seele heimwärts wandert und sie nicht mehr zur Erde, zur Einverleibung zurückkehrt, schwindet auch das Vergangene, es ist dann vergessen. Der reine Leib, der geistige Leib, ist wieder geeint mit Gott und ist das Leben.

Lieber Zuhörer, liebe Zuhörerin, wir Menschen sind also in der Erdenschule, um uns dem Leben, das Gott ist, zu nähern. Gottes Gnade und Liebe hilft uns, wenn wir wollen, damit wir im Zeitlichen, in seiner Gegenwart zu leben vermögen. Das heißt, dass wir unser Erdendasein, das, was zu uns, dem Menschen gehört, auch unser Bereinigtes, nicht vergessen. Alles bleibt in der Erinnerung, die uns aber nicht mehr quält, sondern uns zum Helfer wird in Situationen, die uns an Vergangenes erinnern.

Tag kann ein Tag der Besinnung sein. Lieber Zuhörer, liebe Zuhörerin, wenn Ihnen diese Tageshilfe Anregung ist, dann kann sie auch Helfer für ein gutes Gespräch am Abend sein. Vielleicht finden Sie heute auch Zeit, über das Leben, das Gegenwart ist, nachzudenken.

Wir wünschen Ihnen einen geruhsamen Sonntag, den inneren Frieden und das Fühlen, was Gegenwart bedeutet. Wenn Sie möchten, können Sie uns morgen wiederhören.

0: Liebe Zuschauer, liebe Zuschauerinnen, herzlich willkommen zu einer weiteren Lehrstunde aus der göttlichen Weisheit in der Reihe Die wahre Schule ist das Leben. Aus dem Reich Gottes erhalten wir seit nahezu 50 Jahren Antworten über Antworten auf die wichtigen Fragen unserer Existenz, über unsere Herkunft aus dem Reich Gottes, über unser irdisches Leben und wie wir unsere Erdentage nützen können. Durch Gabriele, die Prophetin und Botschafterin Gottes, sind allen Menschen aller Kulturen unzählige Offenbarungen und Lehrstunden aus der göttlichen Weisheit gegeben. Heute lesen und hören wir Ausschnitte aus einer von vielen, vielen Schulungsstunden. Zu Beginn sprach Gabriele die Zuhörer an mit den Worten: Liebe Brüder, liebe Schwestern, ich möchte ein Wort in den Raum stellen, das heißt, warum? Und so mancher wird nun denken, was will sie denn damit sagen?
1: Und Gabriele fuhr fort: Warum hinterfragen wir so selten unser Denken, Reden, ja, unser ganzes Verhalten? So mancher wird sagen, ja, was heißt das, mich zu hinterfragen? Denken wir mit. Wie oft denken wir anders, als wir reden? Wie oft denken wir über unsere Mitmenschen ungut nach? Eventuell laufen in unseren Gedanken Hass, Neid, Feindschaft und Streit. Sollten wir darüber reden, dann verbrämen wir diese unsere Gedanken. Also sind die Worte vielfach nur Hüllen, denn in unseren Worten liegt anderes als das, was wir sagen, was wir meinen oder gar was wir tun. Wir tun freundlich und hilfsbereit, doch dahinter stecken Abwertung, Feindseligkeit, eventuell sogar Hass und Neid. Das alles, was in unseren Gedanken ist, was sich in unseren Worten tummelt und in unserem Verhalten, in unseren Handlungsweisen, das speichern wir in unserem physischen Körper, in unserer Seele und nicht zuletzt in Gestirnen, die wir Speichersterne oder Reinigungsebenen nennen. Es sind dann die Wege unserer Seele nach unserem Leibestod. Manch einer von uns kann sich kaum vorstellen, wie das Speichern vor sich geht. Deshalb dazu ein Beispiel. Wie verhält sich denn ein Kleinkind? Es muss lernen. Es lernt allmählich aufzustehen. Ja, wie oft fällt es denn wieder hin und weint und schreit? Es muss ganz allmählich lernen zu stehen. Wenn es das Hinstehen erfasst hat, dann bleibt es stehen. Und wo erfasst es dies? Im Gehirn. Das Stehen wird also im Gehirn, aber auch im ganzen Menschen gespeichert. Oder das Kind lernt zu sprechen. Wir freuen uns, wenn das erste Wort Mama oder Papa kommt. Das Kind hat es gehört, immer wieder gehört und spricht es ganz allmählich nach. Dann kommt das Laufen hinzu. Das Kind geht an der Hand der Eltern. Wie lange dauert es, bis es frei laufen kann? So lange, bis das Gehirn, der Körper, die Muskeln, die Programme des Laufens aufgenommen haben. Das Kind geht in die Schule. Es muss lernen. Wir müssen gar nicht alles einzeln aufzählen, was da zu lernen ist. Es bedarf vieler Wiederholungen, bis das Gelernte gespeichert ist, bis es erfasst wird vom Schulkind.
2: Gabriele erklärte weiter. Dann geht es weiter, Schritt für Schritt. Das Berufsleben, Lernen, Arbeiten. Es muss gespeichert werden. Wie lange brauchen wir, bis ein Arbeitsprozess gespeichert ist, bis wir sagen können, ich habe es verstanden, ich habe es gelernt, ich kann es nun. Aber damit ist es noch lange nicht vorbei mit dem Lernen. Wir lernen immer weiter. Denken wir nur an das Autofahren. Es dauert eine Zeit, bis wir die ganzen Handgriffe gespeichert haben. Dann geht es wie automatisch. Wir lernen die Zeichen beim Autofahren und vieles mehr. Denken wir an die Schule, denken wir an das Berufsleben, denken wir an das Autofahren. Wir speichern also. So könnten wir doch sagen, wir, jeder von uns, ist wie ein Computer. Das Speichern hört auch nicht auf. Was wir für unser Alltagsdasein brauchen, was wir für unser Erdendasein brauchen, ist keine Belastung oder gar Sünde. Wir brauchen es. Wir lernen es, um als Mensch zu existieren, um als Mensch zu leben, um als Mensch unsere Tage zu fristen. Doch wenn wir dann älter werden, dann spüren wir müssen eigentlich unterscheiden zwischen gut, weniger gut und böse. Die meisten Erwachsenen gehen einfach in das Alltagsleben, nennen sich unter Umständen Christen, wissen um die 10 Gebote und um die Lehren des Jesus, des Christus. Und viele, sehr viele, lassen trotzdem das Ganze beiseite. Ein äußeres Streben, Macht und Ansehen und vieles mehr drängt sich in den Vordergrund. Und dabei geht das Speichern weiter. Wir begegnen unseren Mitmenschen, im Beruf, auf der Straße. Wir haben eine Familie. Wir begegnen den Familienmitgliedern, den Verwandten, den Bekannten. Was denken wir? Nicht die Hüllen, der Gedanke als solcher wird gespeichert, sondern wir speichern die Inhalte des Gedankens. Wir sprechen mit unseren Nächsten und denken, das war jetzt ein gutes Gespräch. Doch was haben wir in unsere Worte hineingelegt? Eventuell Abwertung, Neid. Das speichern wir. Und wir speichern in unseren Körperzellen. Wir speichern in unserer Seele. Und das Negative speichern wir auch in sogenannten Speicherplaneten. Wir nennen sie auch Reinigungsebenen. Das ist dann der Weg der Seele nach dem Erdendasein.
0: Doch noch, so heißt es weiter, sind wir in der Erdenschule. Eben, um die negativen Eingaben und Speicherungen zu erkennen und aufzulösen. Was wir an Negativem speichern, ist Sünde, ist Fehlverhalten, wider Gott und letzten Endes wider unser wahres, ewiges Leben. Das ist das Fehlverhalten, das uns als Menschen prägt. Und diese Prägung strahlen wir aus. Was denken wir jetzt? Ich kann doch meine Vergangenheit nicht mehr bereinigen. Was vergangen ist, kann ich nicht mehr gut machen. Es ist vergangen. Ich kann mich an vieles nicht mehr erinnern. Doch so ist es nicht. Jeder neue Tag ist unser Tag. Für jeden von uns ist es sein Tag. Und jeder Tag bringt uns aus den Gestirnen, aus den Speicherplaneten einige Aspekte von dem, was wir in der Vergangenheit eingegeben haben. Die Planeten strahlen es uns über unsere Seele zu, damit wir unser Fehlverhalten erkennen und mit der Hilfe des Christus, unseres Erlösers in uns, bereuen und bereinigen und wiedergutmachen. Das beinhaltet die Bitte um Vergebung. Wir vergeben und machen wieder gut, was wir unter Umständen verursacht haben. Und tun Gleiches oder Ähnliches nicht mehr. Und nicht mehr tun heißt, uns an den Geboten Gottes und an den Lehren des Jesus, des Christus zu orientieren, so dass wir das Gegensätzliche, was wir eingegeben haben, aus unserer Seele und aus unserem Körper herausnehmen. Das heißt, der Christus Gottes wandelt das Schwere, das Sündhafte, das Dunkle, die Sünde um in Licht und Kraft, in der Seele und in unserem Körper. Unser Denken wird dann etwas lichter, unser Verhalten ebenfalls. Und wir fühlen uns als Mensch frischer, eventuell sogar gesünder.
1: Gabriele fuhr fort. Jetzt komme ich nochmal auf das Wort warum zurück. Warum hinterfragen wir unser Verhalten nicht? Ist der andere schuld an unserem negativen Denken? Oder entspricht es nicht doch einem Teil unseres Verhaltens? Der andere kann ja mitschuldig sein, aber unser aufgeregtes und negatives Denken zeigt uns, etwas Gleichartiges ist ja auch in uns, in unserer Seele, in unseren Körperzellen. Also stellt sich doch jeden Tag aufs Neue die Frage, was will mir heute der Tag sagen? Er sagt mir nur das, was ich in der Vergangenheit gespeichert habe. Wir müssten uns fragen, warum wollen wir leiden? Warum wollen wir krank sein? Warum wollen wir die Schicksale erdulden, Leid, Not, Sichtum und vieles mehr? Warum? Jesus sagte, was du willst, dass dir andere tun, das tue du ihnen zuerst. Oder anders gesprochen, was du nicht willst, dass dir andere tun, das tu ihnen auch nicht. Wollen wir, dass andere über uns gehässig denken, neidisch denken, scheinheilig reden oder etwas vorgeben, was nicht stimmt? Was wir also nicht wollen, sollen wir anderen auch nicht zufügen. Denn das, was wir dem Geringsten unserer Mitmenschen antun, das tun wir Christus an und letzten Endes auch uns selbst.
2: Gabriele erklärte weiter. Wenn jetzt das Warum kommt, ist immer wieder die Frage, ja, warum wollen wir denn krank werden? Denn letztlich denken wir doch krank, denken wir negativ. Ja, warum müssen wir leiden? Warum passiert uns dies oder jenes? Der andere ist doch schuld. So denken wir oft als erstes. Doch Gabriele stellt richtig. Er ist vielleicht mitschuld, aber wir haben uns durch unsere Gedanken, durch unser negatives Verhalten Gleiches und Ähnliches eingegeben. In uns selbst. Und irgendwann kommt es zum Tragen. Also ist es kein Zufall. Letzten Endes gibt es gar keine Zufälle, dass wir dies oder jenes erdulden oder erleiden. Rückfragen könnten wir eventuell einiges an Ursachen ergründen in unserer Vergangenheit, in unserem Verhalten gegenüber unseren Mitmenschen. Ähnliches trifft uns heute. Es gibt keine Zufälle. Es steht doch auch geschrieben, was der Mensch sät, das wird er ernten. Die Inhalte unserer Gedanken und Worte, unseres ganzen Verhaltens sind die Saat. Wenn diese aufgeht, dann fühlen wir es im Körper. Am Ende der Lehrstunde lud Gabriele dazu ein, mit dem Gehörten nach innen zu gehen, zu Christus, unserem göttlichen Bruder. Diese Passage hören wir nun im Originalton von Gabriele.
3: Wenn wir nun in die Stille gehen, gehen wir zu Christus in uns. Der große Geist, das mächtige Licht, das uns immer beisteht, pulsiert in der Nähe unseres Herzens. Unser Tag, jedem sein Tag geht zur Neige. Doch für jeden hat dieser Tag etwas anderes gebracht. Schönes, Unschönes, Negatives. Eventuell sogar Schlimmes, Aspekte aus unseren Vorgaben für unsere Zukunft. Heute war ein Tag, heute kam etwas auf uns zu. Denn was wir in der Vergangenheit an Gegensätzlichem eingegeben haben, das ist unsere Zukunft. Haben wir in unserer Vergangenheit Schritt für Schritt das getan, was uns der Ewige durch Mose gab, die Gebote, und Jesus, die Bergpredigt, dann ist unsere Zukunft lichter und heller und freundlicher. Unser Bewusstsein ist erweitert. Wir fühlen und spüren die Gottnähe. Ist es nicht so? Dann war heute ein Tag, den wir eventuell überdenken können. Tun wir es mit Christus in uns. Eventuell kommt auch einiges aus der Vergangenheit. Wir erschrecken. Wir sind entsetzt, wie wir uns da verhalten haben. Beten wir zu Christus. Er hilft uns zu bereuen, zu bereinigen und nicht mehr zu tun. Auf diesem Weg werden wir lichter, heller, freier, gesünder und wenden so manches Leid und Schicksal rechtzeitig ab. Denn er möchte, dass es uns und unserer Seele gut geht.
0: Liebe Zuschauer, liebe Zuschauerinnen, was wir gehört haben, kann uns helfen, unser Leben und was uns jeden Tag begegnet, besser zu verstehen und immer mehr zu erfassen, dass nichts, aber auch gar nichts in unserem Leben Zufall ist. Alles will uns etwas sagen, über uns selbst und über die Saat, die wir in den Acker unseres Lebens eingebracht haben. Und wie Gabriele erklärte, in jeder Situation ist Christus in uns der Helfer und Ratgeber, der uns auf unserem Erkenntnisweg und unserem gesamten Lebensweg begleitet. Für heute verabschieden wir uns von Ihnen und freuen uns, wenn Sie auch das nächste Mal wieder einschalten, wenn es heißt, die wahre Schule ist das Leben. Auf Wiedersehen und Gott zum Gruß.

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Liebe Brüder und liebe Schwestern in Christus, in unserer Zeit, in der alle guten Sitten und Werte wie Schnee in der Sonne zerrinnen, klingt es wie Hohn, wenn zu lesen ist: Der Friede der Himmel kommt auf die Erde, das Friedensreich, das schon von Anbeginn der Menschwerdung der Fallwesen vom Ewigen offenbart wurde. Das Friedensreich kommt, es ist die Wahrheit. Es kommt, weil Gott, der Ewige, das Leben, die Schönheit, die Reinheit, die Liebe und der Friede, das unumstößliche Wort ist. Sein Wort gilt auch der Erde und allen materiellen Formen und Substanzen, denn Gott ist gegenwärtiges Leben in jedem Atom, in allen Kräften der Materie. Machen wir uns bewusst, dass Gott zu allen Zeiten durch Gott erfüllte Menschen vom Friedensreich, dem Reich Gottes auf Erden sprach. Die Aufzeichnungen auch über das Friedensreich, von denen die Menschheit weiß, sind an Jahren jung im Vergleich zu der Offenbarung des Ewigen an die ersten Menschen auf dem Planeten Erde, dass die geistige Substanz der Erde, die in Tieren, Pflanzen und Mineralien ist, dem Reich der Ewigkeit angehört, ebenso die geistigen Substanzen in allen verdichteten Gestirnen. Was dem ewigen Reich Gottes angehört, wird auch in das ewige Reich Gottes zurückkehren. Aus dieser Tatsache ergibt sich die Ankündigung des Friedensreiches auf Erden, die erfolgte seit in irdischen Urzeiten Lichtboden der Himmel im Auftrag Gottes dies den werdenden Menschen immer wieder ins Bewusstsein riefen. Ja, bereits zu Beginn des Fallgeschehens, als abtrünnige Geistwesen das Lichtreich der ewigen Himmel verließen, war klar, dass sich alle geistigen Substanzen, alle reinen Kräfte und reinen Wesen wieder in die himmlische Einheit eingliedern würden. Gottes Wort ist die Wahrheit. Die ersten Menschen nahmen Gottes Wort, die Wahrheit, ebenso wenig an wie zu allen Zeiten. Und in der heutigen Zeit, Endzeit genannt, wird die Ankündigung vom Kommen des Reiches Gottes, des Friedensreiches Jesu Christi, ebenso wenig ernst genommen. Was bedeutet Endzeit? Es bedeutet Ende mit der sündhaften Zeit. Ende mit allem, was von Sündern auf der Erde errichtet wurde, zum Schaden und zur Last der Mutter Erde mit ihren Tieren, Pflanzen und Mineralien. Ende mit der sündhaften menschlichen Kreatur, die die Erde malträtierte und malträtiert, ausbeutete und ausbeutet und die Schöpfung Gottes mit Füßen trat und tritt. Sinngemäß steht geschrieben: Es werde ein neuer Himmel und eine neue Erde, was besagt, dass der alte, der sündhafte Zustand aufgehoben wird. Wie soll das geschehen?
Ein Bild kann es uns am besten vermitteln. Ein Same, der im Erdreich liegt, kann nur keimen und zum Pflänzchen, ja zu einem mächtigen Baum werden, wenn die Elementarkräfte Sonne, Wasser, Erde und Luft den Samen zum Keimen bringen. Wäre das nicht so, würden die Elementarkräfte dem Samen keine Nahrung schenken, so würde er vertrocknen, also verdorren. Ähnlich ist es mit dem Friedensreich Jesu Christi, das auf die Erde kommt. Der Same ist das Feinstoffliche, die göttliche Ursubstanz der Erde. Wir nennen sie auch die Erdseele oder sprechen von einem Teil aus dem Reich Gottes. Befruchtet wird dieser Teil in der materiellen Erde vom Geist Gottes, der auch in jenen Menschen aktiv ist, die das Reich Gottes, das Friedensreich, nicht nur herbeibeten, sondern auf der Erde das tun, was Gott will. Menschen in seinem Geiste werden dem werdenden Friedensreich Jesu Christi die göttliche Nahrung bringen, den Tieren den Frieden, der Pflanzen und der

miteinander Mensch, Tier, Pflanze und Stein, also die Einheit mit der Mutter Erde, werden das Erdreich besitzen. Aus dem Wirken einzelner Menschen für das Friedensreich Jesu Christi entwickelt sich eine Matrize, eine Matrix, die in der Christus-Gottes-Atmosphäre, die sich über und um die Erde spannt, ein wesentlicher Bestandteil ist. Immer mehr Menschen in aller Welt, die dem Christus Gottes verbunden sind, empfangen unter anderem geistig weiter und höher führende Impulse aus dieser Strahlung der Christus-Gottes-Atmosphäre. Die einen finden dadurch ihren Weg näher zu Gott in ihrem Inneren. Andere, die schon eine geistige Wegstrecke gegangen sind, erleben und erfahren in ihrem Herzen, dass der Aufbau des Reiches Gottes auf Erden, der Aufbau des Friedensreiches Jesu Christi begonnen hat. Wieder andere spüren, dass der Christus Gottes auf die Erde zukommt, denn der Geist der Wahrheit hat seine Füße vom Schemel der Erde genommen und auf die Erde gestellt, was besagt, dass Christus sein Kommen ankündigt. Das werdende Friedensreich ist dem Samenkorn gleich. Durch Menschen hat Christus begonnen, ein kleines Reich des Friedens zu errichten, das an Größe und Licht zunimmt. Gleichzeitig entwickelt sich die atmosphärische Matrize des werdenden Friedensreiches, die die Gott zustrebenden Menschen auf das Kommen des Christus Gottes aufmerksam macht. Wie im Geiste alles im Kleinen beginnt, siehe Samenkorn, so entsteht auch auf der Erde sukzessiv wachsend das, was Himmel und Erde verbindet, das Friedensreich Jesu Christi. Die Gerechtigkeit Gottes ist seine Liebe und Weisheit, die Rettung für all jene, die sich von Christus führen lassen. Deshalb bietet der große, mächtige Geist uns Menschen noch einmal den Weg ins Vaterhaus an, den Weg nach innen. Weil die Zeit eilt und die Stunden fliegen, schenkt uns Gott, unser Vater, den kürzesten Weg, eine Wegstrecke, für die es sich lohnt, sich anzustrengen, um in Kürze in das Reich Gottes, in das Reich des Friedens zu finden, das im Urgrund unserer Seele ist. Gehen wir mit äußerster Disziplin und Anstrengung diesen unmittelbaren, den kürzesten Weg, dann kann uns Christus, unser Erlöser und Führer, leiten. Dann erleben wir in uns und auf der Erde, was sich geistig vollzieht, aber auch, was sich in dieser Welt anbahnt. Dann verstehen wir, was es heißt, ich mache alles neu, einen neuen Himmel und eine neue Erde. Gott ist Liebe. Seine Liebe ist für uns Menschen unfassbar. Er liebt alle seine Kinder, ob sie für ihn sind oder gegen ihn. Christus, der gute Hirte, geht jedem Schäfchen nach, um es zu retten.

Unermüdlich ringt er um jede Seele und um jeden Menschen. Das verstehen wir mit dem Herzen, wenn wir innig das Vaterunser beten und die Botschaften lesen, die Gott, der Ewige, durch die Propheten des alten Bundes gab und die der Christus Gottes heute, gerade in den letzten 30 Jahren wiedergibt. In diesen seinen derzeitigen Botschaften spricht Christus sehr oft vom Friedensreich Jesu Christi. Die allumfassende Wahrheit geht in die ganze Welt, in viele Länder dieser Erde, damit die vielen Menschen im In- und Ausland erfahren, was sich auf dem kleinen Bereich der Erde tut. Noch einem Samenkorn gleich hat der Christus Gottes Urchristen gebeten, einen göttlichen Sender einzurichten, dessen Name lautet Sender Neu-Jerusalem für das Friedensreich Jesu Christi. Wir sehen und spüren die unendliche Liebe des ewigen Vaters und seines Sohnes, unseres Erlösers. An den Freitagabenden, beim Urlicht, bei der Ansprechung des absoluten Gesetzes hören wir immer wieder: Rette sich, wer sich retten lassen möchte, bevor diese Welt vergeht. Nach und nach versteht jeder, der den Geist des Christus Gottes nicht in den Kirchen aus Stein sucht, sondern ihn in seinem Herzen, im Urgrund seiner Seele zu finden trachtet, dass die Zeit reif ist, dass der Same keimt für das Friedensreich Jesu Christi. Liebe Brüder, liebe Schwestern in Christus, rette sich, wer sich retten lassen möchte, bevor diese Welt vergeht, heißt für viele Menschen, den unmittelbaren, den kürzesten Weg mit Disziplin und Anstrengung zu gehen. Gehen wir ihn an der Hand des Christus Gottes und hören wir noch einmal die schon gegebenen Urlichtansprechungen, also die Hinweise, die den Weg zu Gott in uns verkürzen, um Gott im Urgrund unserer Seele bald näher zu kommen. Anschließend erfolgt der weitere Lichtschritt auf dem kürzesten Weg hin zu Gott, bevor diese Welt vergeht. Denken wir gemeinsam die wunderbare Urlichtstrahlung der Liebe und des Lebens in unseren Körper und tief in unsere Seele hinein. Unsere Seelenpartikel und unsere Körperzellen empfangen nun die Urlichtstrahlung. Ich bin die Ordnung in Gottes Allordnung. Ich bin die Ordnung in Gottes Allordnung, die mein Gemüt beleuchtet. Ich bin die Ordnung in Gottes Allordnung, die die Inhalte meiner Gedanken ausleuchtet. Ich bin die Ordnung in Gottes Allordnung,
die die Inhalte meiner Worte offenbar werden lässt. Ich bin das Leben in Gottes Tatwerk, in seiner Schöpfung für Mensch, Natur und Tiere. Ich bin der Wille in Gottes Schöpfungswillen, der mein Gemüt erhält und der Inhalt meiner Gedanken ist. Ich bin der Wille in seinem Schöpfungswillen, des es werde. Es werde Lichter und Lichter in meinem Bewusstsein. Meine fünf Sinne erhellen sich. Nun der nächste Schritt, in dem sich das Es werde, der Wille Gottes, erfüllt. Er lautet: Gottes heiliger Wille leuchtet in meinen Sinnen, Gedanken und Worten. Meine Körperzellen erneuern sich. Meine Seele erhält sich. Ich wiederhole: Gottes heiliger Wille leuchtet in meinen Sinnen, Gedanken und Worten. Meine Körperzellen erneuern sich. Meine Seele erhält sich. Noch einmal möchte ich diesen wunderbaren, allweisen Satz wiederholen. Gottes heiliger Wille leuchtet in meinen Sinnen, Gedanken und Worten. Meine Körperzellen erneuern sich. Meine Seele erhält sich. Diese absolute, universelle, kosmische Willensstrahlung aus dem Urlicht kann unser ganzes Menschenwesen verändern, dann, wenn wir unsere Erdentage im Lichte dieses kurzen Weges zu Gott, unserem Vater, in Christus, unserem Erlöser, sehen. Vor allem dann, wenn wir die eben gegebene absolute kosmische Willensstrahlung, Gottes heiliger Wille leuchtet in meinen Sinnen, Gedanken und Worten. Meine Körperzellen erneuern sich, meine Seele erhält sich, anwenden. Dies geschieht dadurch, dass wir sie öfter am Tag in unseren Körper und in unsere Seele hineindenken. Gleichzeitig achten wir auf den uns schon bekannten Seismographen, der uns aufzeigt, in welchen der fünf Sinne sich noch unsere Schwächen tummeln, der aber auch unser Unterbewusstsein anspricht,
in dem Gedankenvagabunden und Wortspiele zur Selbstaufwertung ihr Unwesen treiben. Schätzen wir die Hilfe durch unseren Seismographen und sind wir lernwillig, dann werden wir manchen Tümpel allzu menschlichen Grübelns und so manche noch bestehende Vorwurfshaltung mit Bravour angehen. Auch die üblichen Tagesfloskeln, wie zum Beispiel »Ach du meine Güte« oder ach Gott« oder »Um Gottes Willen« oder »Um Himmels Willen« oder »Oh mein Gott«, wird der Seismograph ansprechen, denn er ist bestrebt, dass wir gegenüber unserem Verhalten wachsam werden und die Lebensenergie nicht verschleudern, also vergeuden. Wer diesen Weg ins Urlicht, das tief in unserer Seele leuchtet, konsequent geht, der wird sehr bald merken, ja, er wird an seinem Körper spüren, dass sich die Zellverbände, die Bausteine des Körpers reinigen, weil seine Seele lichter wird. Wir erleben, dass wir leichter und beschwingter werden, dass unser Gemüt sonniger wird, dass unsere Körperbewegungen harmonischer und, für den älteren Menschen gesprochen, jugendlicher werden. Auch unser Gesichtsausdruck verändert sich. Unsere Gesichtszüge werden ebenmäßiger. Wir sind freier und dynamischer geworden. Warum? Weil Gottes Allstrahlung, das wunderbare Urlicht, das Gott, unser Vater in Christus, unserem Erlöser, ist in unserer Seele und in den Körperzellen zunehmend heller leuchtet, wodurch wir aktiver und bewusster leben. Wir nehmen unsere Umgebung besser und tiefer wahr. Wir fühlen uns eingebettet in das kommunikative Leben der Einheit, die Naturreiche uns zeigen, gleich offenbaren. Liebe Brüder, liebe Schwestern in Christus, kann ich euch, uns allen, noch mehr wünschen, als den dynamischen, ewigen, inneren Jungbrunnen, der der Geist Gottes, das Urlicht in uns ist? Er ist die Gesundheit, die innere Freude, die Gottes- und Nächstenliebe und viel, viel kosmisches Leben. In der ewigen Liebe, die Gott ist, verbunden, Gabriele.

Hallo ihr Lieben, wir haben heute eine schöne Textstelle von Liu Bani herausgesucht. Wie? Ihr kennt Liu Bani nicht? Liu Bani ist ein Engelwesen, das im ewigen Reich auf die kleinen Geistwesen aufpasst und sie lehrt. Sie hat auch für uns Menschenkinder viele Hilfen gegeben. Da sie aber unsere Sprache nicht spricht, hat Gabriele, die Prophetin und Botschafterin Gottes, ihre Worte für uns übersetzt. Heute reden wir über die Liebe. Wir haben Bücher, Filme und Geschichten voll damit. Und doch sind wir so oft beschäftigt mit anderen Sachen, dass wir gar nicht merken, dass die Liebe unseres Vaters überall um uns herum ist. Hören wir, was Liu Bani dazu sagt. Die große Liebe unseres Vaters hat uns alles geschenkt, was ihm, dem großen Gott, gehört. So dürfen wir alles in Liebe aufnehmen und liebevoll pflegen, weil es auch zu uns gehört. Nicht nur deine Puppe, der Puppenwagen oder der Teddy auf der Fensterbank. Nicht nur die Stofftiere oder die Haustiere gehören dir. Alles, was ist, sollst du liebevoll pflegen, weil es auch ein Geschenk des Vaters an dich ist. Habt ihr auch etwas, das ihr liebt? Einen Teddy oder ein Haustier? Wollt ihr, dass es ihnen immer gut geht? Dass der Teddy nicht im Schmutz liegt oder das Haustier krank ist? Gott will auch, dass es uns gut geht. Und deshalb hat er uns die Natur und die Tiere geschenkt. Liu Bani erzählt weiter. Wir wollen jedoch Tiere und Pflanzen nicht besitzen, sondern wir dürfen sie als einen Teil unserer Liebe anerkennen. Denn so wie wir lieben, so gehen die Tiere und Pflanzen auf uns zu. Sie strahlen in unser Herz und sagen uns, dass sie zu uns gehören. Auch dann, wenn zum Beispiel der Vogel fliegt und weit weg ist. Er strahlt in unser Herz und sagt, ich liebe dich. Auch wenn das Tier im Wald ist, fern von deinem Haus oder deiner Wohnung. Es strahlt dich an und sagt, ich liebe dich. Ich habe schon einmal ein Tier in der Natur gesehen und es hat mich richtig angeschaut, sogar beobachtet, weil es keine Angst hatte und nicht sofort weggerannt ist. Das war ein tolles Gefühl. Habt ihr schon mal etwas Ähnliches erlebt? Einen Vogel auf der Fensterbank, der durch das Fenster Hallo gesagt hat? Das sind besondere Erlebnisse, die man nicht so schnell vergisst. Liu Bani erklärt außerdem, und je mehr du alle Tiere, alle Menschen, alle Wesen, Pflanzen und Steine liebst, umso näher sind sie dir, weil sie dich anstrahlen und dir sagen, du, liebes Menschenkind, wir lieben dich. Liebes Kind, das ist schön, von allen geliebt zu werden. Das ist aber nur möglich, wenn du alle liebst. Das hat Liu Bani schon vor 30 Jahren erklärt. Was sagt es uns heute? Unser Ziel ist ja auch, was du willst, was man dir tue, das tue du zuerst. Gerade mit der Natur und den Tieren kann man das gut üben. Wichtig ist aber auch, die Menschen mit einzubeziehen. Egal, wie schwer es manchmal fällt. Es sind unsere Entscheidungen, in welcher Welt wir leben wollen und wie wir uns verhalten. Wollen wir eine gerechte Welt? Dass die Tiere nicht leiden und die Natur gesund ist? Es liegt an uns, das mit zu verändern. Lesen wir weiter.
Lieben heißt, den Tieren kein Leid zuzufügen. Lieben heißt, sich an ihren schönen Farben oder Formen zu erfreuen. Lieben heißt, sich zu freuen, wenn der Vogel fliegt und die Spatzen zwitschern. Wenn die Fische im Wasser Kapriolen schlagen. Wenn das Reh in den Wald springt und der Hase über das Feld hoppelt. Wenn der Wellensittich singt und die Katze miaut. Wenn der Hund laut bellt und die Grille zierlich zirpt. Das ist Liebe. Erfreust du dich an den Blumen, die im Sonnenlicht strahlen? An den Zweigen, die sich im Winde bewegen? An den vielen Formen der Steine, die unbeweglich daliegen oder dastehen, die aber doch leben? Mein Kind, das ist Liebe. Ist das nicht eine schöne Erklärung von Léo Bagny über die Liebe, die überall ist? Und es gibt sie in Hülle und Fülle. Also, schalten wir den Fernseher aus und legen wir das Handy weg. Gehen wir raus in die Natur und spüren wir, dass Gottes Liebe für uns immer und überall ist. Und auch wir lernen können, so zu lieben. Wir entscheiden, wie unser Leben verläuft und wie wir uns gegenüber den Nächsten, der Natur und den Tieren verhalten. Ich freue mich schon auf das nächste Mal, um weiter mit euch in Léo Bagny zu lesen und zu entdecken. Bis bald!

Herzlich willkommen, liebe Kinder und auch alle Jugendlichen, zu einer Sendung aus der Reihe Liobani, die Schule für Neu-Jerusalem, für eine andere Zeit, im Zeichen des Christusgottes, der Gottes- und Nächstenliebe. Wie geht es euch? Seid ihr zufrieden, wie die Menschen miteinander umgehen? Wie die Menschen unsere Mutter Erde und die Tiere behandeln? Oder macht ihr euch Sorgen und Gedanken auch darüber, wie es wohl auf der Erde aussieht, wenn ihr erwachsen seid? Wir, jeder von uns, ob jung oder älter, ist selbst gefragt, sein Bewusstsein zu verändern und mit dem zu prägen, wie wir uns eine andere Welt, eine friedvolle und glückliche Welt vorstellen. Doch wie können wir das schaffen? Liobani erklärt es uns. Liobani ist ein Engelwesen, das im Reich Gottes die Geistkinder führt und belehrt. Aus ihrer Erfahrung möchte sie auch uns Menschen vieles erklären und uns helfen. Doch da sie ein himmlisches Wesen ist und daher nicht die Sprache der Menschen spricht, übersetzt Gabriele, die Prophetin und Botschafterin Gottes, die Himmelssprache von Liobani in unsere Menschenworte. Was Liobani uns sagen möchte, können wir in dem Buch Liobani, ich berate, nimmst du an, nachlesen. Darin schildert Liobani zum Beispiel eine Situation in der Straßenbahn. Zwei Fahrgäste geraten in einen Wortwechsel. Beide fühlen sich angegriffen und geraten aneinander. Dabei gerät der eine ins Taumeln und stößt weitere Fahrgäste an. Er fängt sich und hält sich an einem Haltegriff fest. Ein anderer Fahrgast aber fällt zu Boden. Es war nur ein Anstoß und bewirkte doch bei den einzelnen Fahrgästen verschiedene Reaktionen. Der eine hält sich fest und denkt sich weiter nichts dabei. Ein anderer kann sich auffangen. Ein dritter stürzt zu Boden. Dieser beginnt nun ein schlimmes Wortgefecht. Er schreit den vermeintlichen Übeltäter an, obwohl dieser sich entschuldigt hat. Er entschuldigt sich sogar noch einmal. Ich wurde selbst gestoßen und daraufhin stieß ich an Sie. Ich konnte mich nicht rechtzeitig auffangen. Doch der Erregte schreit weiter. Und der sich entschuldigt hat, lässt sich nun in einen heftigen Wortwechsel hineinreißen. Die beiden Streitenden sind nun in innerem Aufruhr. Sehr menschliche, negative Gedanken des Zornes und der Erregung schießen durch ihre Köpfe. Habt ihr Ähnliches auch schon erlebt? Oder erinnert es euch vielleicht an eine andere Situation in eurem Leben, in der ein kleiner Auslöser zu einer großen Turbulenz geführt hat? Was in solchen Situationen abläuft, das erklärt uns Liobani an diesem Beispiel. Beide senden negative Gedankensamen aus. Diese sind Schwingungen und rufen im Reich der Gedanken gleiche und ähnliche Schwingungen ab. Das Reich der Gedanken ist überall, in der Atmosphäre, auf der Erde und um Menschen, die viel Unnützes denken. Überall sind Ballungskräfte von Gedanken, die Menschen täglich, ja stündlich und minütlich ausgesendet haben und aussenden.
Die Gedanken schwingen in das Reich der Gedanken und stoßen gleiche oder ähnliche Gedanken an. Auf diese Weise entstehen oft geradezu geballte Gedankenenergien, die angezogen und abgerufen werden. Sie werden dadurch verstärkt und kommen sodann auf den Absender zurück und wirken auf ihn ein. So geht es auch den beiden Streitenden. Ihre ausgesandten Gedankenwellen kommen nun verstärkt zurück und beeinflussen wiederum die Erregung und die Worte der beiden. Das bedeutet, wenn ein erregter Mensch nicht wachsam ist und noch rechtzeitig seine Gedanken ordnet, steigert sich sein Wutausbruch. Denn beeinflusst von den Gedankenwellen, die aus dem Reich der Gedanken zurückkommen, steigert er sich immer mehr in die Situation hinein. Das läuft also ab, wenn Situationen eskalieren, wenn man sich über eine Kleinigkeit total ärgert. Meine eigenen schlechten Gedanken werden durch ganz ähnliche Gedankenwellen verstärkt und schaukeln sich immer weiter auf. Wenn das bei jedem von uns so ist, was passiert dann, wenn wir im Fernsehen, im Internet, am Handy mitverfolgen, wie Menschen gegeneinander vorgehen?

Zum anderen kann die negative Gedankenwelle auch auf uns überschwappen und wir werden selbst aggressiv. Wo führt das also hin, wenn wir uns von negativen Gedanken mitreißen lassen? Was denkt ihr? Leo Bani spricht von einer anderen Welt. Sie will den Frieden. Sie möchte Gerechtigkeit, Harmonie und Freiheit. Deshalb erklärt sie uns, was wir aus solchen Situationen, wie zum Beispiel der Streit in der Straßenbahn, lernen können. Lesen wir weiter. Durch diesen Ablauf wird den beiden Wutentbrannten aus dem Gesetz von Saat und Ernte gezeigt, was in jedem noch an Menschlichem vorliegt und was sie jetzt, ausgelöst durch den Vorfall, erkennen sollten. Das, was jeder am Ende selbst noch ist. Wohl den Menschen, die vom Gesetz von Saat und Ernte wissen und sich vor solchen Ausbrüchen rechtzeitig zurücknehmen und erkennen, woran sie bei sich selbst arbeiten müssen. Gott, die ewige Kraft unseres himmlischen Vaters, gibt der Seele und dem Menschen jeden Augenblick Gelegenheit, sich an den positiven oder negativen Gedanken zu erkennen. Ob der Einzelne sie nur denkt, ob er sie ausspricht oder gar danach handelt. Ununterbrochen strömt die Gnade des Vaters zu den Menschen. Die Gnade Gottes gibt jedem einzelnen Menschen jeden Augenblick die Kraft, sich rechtzeitig zu erkennen und zu prüfen, bevor der Mensch sich erregt oder bevor sich ein Unglück anbahnt und über ihn hereinbricht. Deshalb, liebes Kind, so rät uns Leo Bani, achte auf deine Gedanken. Wollen wir das ausprobieren? Ich möchte mich jedenfalls nicht von negativen Gedankenwogen mitreißen lassen oder darin untergehen. Wachsam zu sein und auf unsere Gedanken zu achten, ist ein Schritt in die Freiheit. Wir lernen uns selbst kennen und können uns und damit auch die Welt verändern. Dabei sind wir nicht allein. Gott, unser himmlischer Vater, ist in uns und mit seiner Kraft können wir es schaffen. Was wir heute gelesen haben, war nur ein kleiner Auszug. Leo Bani hat uns noch viel mehr erklärt. Wenn du weiter mit uns lernen magst, schalte wieder ein, wenn es heißt Leo Bani, die Schule für Neu-Jerusalem, für eine andere Zeit, im Zeichen des Christus Gottes, der Gottes- und Nächstenliebe.

0: Liebe Zuschauerinnen und liebe Zuschauer, wir begrüßen Sie zu unserer Sendung mit dem Titel Das Lied des Klimawandels. Jedes Land hat seine Strophen, die lange Dunkelheit und das Licht. Es ist eine Offenbarung von Gott dem Ewigen durch seine Prophetin Gabriele. Die darin ausgesprochene Botschaft über die Gegenwart und die Zukunft dieser Welt und ihrer Bewohner wurde bereits im Juni 2019 offenbart, doch sie hat seither immer weiter an Aktualität gewonnen, weshalb wir sie in dieser Sendung erneut vortragen dürfen. Wir beginnen mit der Gottesoffenbarung. Gott, der Ewige, spricht: Ich bin, der ich bin, der Gott Abrahams, Isaaks und Jakobs, der Gott aller wahren Propheten und Prophetinnen, der Gott aller gerechten Männer und Frauen. Zu allen Zeiten der Zeiten sandte ich, der Alleine, Wesen aus dem ewigen Reich zu meinen Söhnen und Töchtern, die sich von mir, der ewigen Liebe, abgewandt hatten, weil sie das ewige Gesetz und somit das Reich des Seins anders gestalten wollten, entsprechend ihren Wünschen und Vorstellungen. Den Söhnen und Töchtern im Fallprozedere hatte ich ein Quantum Schöpfungs- und Schaffungsenergien mit auf ihren Weg gegeben, damit sie mir zeigen und beweisen könnten, wie es besser wäre. Die ihnen mitgegebenen Schöpfungs- und Schaffungsenergien für ihre eigenen gestalterischen Vorstellungen waren natürlich eine Leihgabe und kein Geschenk, denn das ewige Gesetz ist absolute Einheit. Somit kann es auf Dauer keine geteilte Schöpfung geben. Das ewige Gesetz ist auch absolute Freiheit. Deshalb wurde ihnen die Möglichkeit gegeben, zu beweisen, dass sie es besser machen als ich, der ich bin, in Einheit mit den schöpfenden und schaffenden Grundkräften des ewigen Reiches, der Ordnung, des Willens, der Weisheit und des Ernstes und der Kindschaftseigenschaften Güte, Liebe und Sanftmut. Trotz des unvorstellbaren energetischen Lichtäthers, den die Abtrünnigen vom ewigen feinstofflichen Reich mitbekommen hatten, wurde von Anbeginn die Leihgabe, die energetischen Schöpfungsenergien, heruntertransformiert bis hin zur Entstehung der Verdichtung der Materie und zu weiteren Degenerationen. Weil sich von Anbeginn ihres Falls anzeigte, dass es ihnen außerordentlich schwer fiel, die Energien des Lichtäthers wieder hoch zu transformieren, sandte ich immer und immer wieder Gotteskünder, Propheten und Prophetinnen zu den Abtrünnigen. Wie die gefallenen Abkömmlinge des ewigen Reiches mit diesen ihren Brüdern und Schwestern aus dem ewigen Sein umgingen, und das bis in die Jetztzeit hinein, zeigt ihr selbstgewähltes Patriarchentum auf, der Moloch von Priestergilde und Staatsmacht.
1: In seiner mächtigen Offenbarung spricht Gott der Ewige weiter zu uns Menschen. Der maßlose Missbrauch von Energien und das von Anfang an ist nicht aufgehoben, denn Energien können nicht verloren gehen. Weder die Energien von gestern noch die von heute. Die negativen Energien potenzieren sich entsprechend der sogenannten Kausalität, auch was gleiche und ähnliche Muster und Verhaltensweisen anbelangt, und das jeglicher Art. Auch die Kausalkette der Gewaltverbrechen unter Missbrauch meines Namens wird energetisch jedem anteilmäßig zugeteilt, auch dem jeweiligen Land und dessen Bewohnern. Jedes Glied der Kausalkette potenziert seine ungesühnten Energien oder verringert diese, was auch durch die Inkarnationen in den jeweiligen Zeitepochen geschehen kann. All die Gewaltverbrechen an Kindern, Frauen und Männern, an Tieren, auf der Erde, in der Erde und über der Erde, auch in den Meeren, Flüssen und Seen, sind nicht aufgehoben. Alles, was nicht gesühnt ist, bleibt in der Kette der Kausalität. Keine Energie kann verloren gehen, auch wenn der Mensch an meine Worte nicht glaubt. Wer der sogenannten weltlichen Wissenschaft Glauben schenkt, die ebenso davon ausgeht, dass keine Energie verloren geht, der müsste sich auch die Frage stellen, wo sind die Energien, die in den Zeiten der Zeiten von Mensch zu Mensch geschaffen wurden, und das in allen Generationen? Eine Frage könnte sich an die andere reihen. Wer hat was geschaffen? Und wo sind die Energien geblieben? Wer war es gestern und wer ist es heute? Der Mensch war es gestern und der gleiche Sünder ist es heute.
0: Der Ewige offenbart weiter: Von Anbeginn des Falls wollten die Fallexperten mir, dem Gott Abrahams, Isaaks und Jakobs, dem Gott aller Gottgesandten, beweisen, dass sie meine Leihgabe, den mächtigen, schöpfenden und schaffenden Lichtäther, auf ihre vermeintlich rechte Art und Weise einsetzen und dementsprechend vermehren könnten. In den Zeiten der Zeiten bis in die Jetztzeit hinein kamen meine Gottesboten, Propheten und Prophetinnen zu den Fallwesen und dann zu den Menschen. Auch weitere gerechte Männer und Frauen brachten ihnen das Brot des Lebens, das Gesetz der Gottes- und Nächstenliebe. In allen Zeiten der Zeiten wählten die Abtrünnigen, ob noch Fallwesen oder bereits Menschen, ihre Götzengötter, die sie mit allerlei Tand, Zierat und Würden schmückten und in eine facettenreiche kirchliche Tradition erhoben und über meinen Namen, über das Ich Bin, das ewige Gesetz stellten. Unter dieser Machtkulisse der religiösen Herrschaftsgilde dienen die Staatsmächte bis in die Jetztzeit dem Götzengott. Zu allen Zeiten bis in die Jetztzeit wurde und wird dem Götzengott durch Anbetung gehuldigt, der zu allen Zeiten den Gläubigen viel versprach und verspricht, doch bis in die Jetztzeit ist es dabei geblieben. Wer sich dem Götzengott, dem Kultgott, nicht unterwarf und Opfer darbrachte, der wurde unterjocht und durch die Herrschenden der jeweiligen Systeme geopfert. Ganze Heere von gleichgestimmten Kriegsknechten, gleichgestimmt durch Kirche und Staatsmacht, fielen über Kinder, Frauen und Männer her, vergewaltigten Kinder und Frauen und erschlugen, was ihnen im Wege stand, so wie es das jeweilige Requiem unter kirchlicher Flagge anordnete. Die Macht der Gewalt von Kirche und Staatsorganen plünderte und raubte ganze Völker aus und erschlug im Blutrausch, im blutigen Gemetzel Kinder, Frauen und Männer. Der Götzenkult und sein Anhang,
2: Die dementsprechende Staatsgilde ließen durch ihre Landsknechte ganze Volksstämme verbluten und verhungern. Sie ließen Kinder, Frauen, Greise und Kranke quälen, foltern und schänden, und das zuhauf. Die Baalsherrschaft hielt ihre sogenannten Feinde, einerlei, ob es Frauen, Kinder, Kranke und Schwache waren, ob Väter und Mütter, ob Säuglinge oder Kleinkinder, in dunklen und modrigen Verliesen. Ohne Rücksicht auf die Kranken und von Hunger ausgezehrten, bettelnden und flehenden Gefangenen peitschten, folterten sie nach ihrem Belieben und vergewaltigten die ausgemergelten Frauen, Mädchen und Kinder zu Tausenden. Um ein Stück Brot für die hungernden Kinder zu bekommen, machten sich Männer und Frauen zu willigen Helfern und Denunzianten. Unter dem Zepter der Folterknechte im Namen eines strafenden und züchtigenden Gottes, des Götzengottes des Baalsystems, Kirche und Staatsmacht.
0: Gott, der Ewige, offenbart weiter. Ich, der ich bin, werde das Ungesühnte auferstehen lassen. In den Zeiten der Zeiten fielen auch die Gotteskünder der Götzenherrschaft und deren Götzenbevollmächtigten dem sakralen Gefälle zum Opfer und damit den Gewaltverbrechern aus Priestergilde und Staatsmacht. Nichts und niemand blieb verschont, es sei denn, der Religionstreue machte sich zum Gesellen der finsteren Machtgewalt. In den Zeiten der Zeiten bis in die Jetztzeit ging und geht der Blutopferkult auch nicht an den Tieren vorüber, ganz im Gegenteil. Die Tierwelt in der Massentierhaltung unterliegt der barbarischen Fleischetikette für die Gaumenlust gleich Gaumenzucht. Die Brutalität an unzähligen Tieren nahm und nimmt immer weitere Formen an. Die Schändung mit brutalster, grausamster, roher Gewalt von allem, was lebt, in Wald, Feld und in den grausamen Tierställen, wurde und wird zum allgemein gebilligten Niveau, weil der degenerierte Mensch, die Masse, alles ihrer Gleichgültigkeit opfert. Dieselbe Gleichgültigkeit herrscht auch, wenn es um die Tierversuchsanstalten geht. In diesen institutionellen Anstalten haust wahrlich der Götzengott. Eine Grausamkeit folgt der anderen. Wer hat solches angeregt? Wer ist dafür verantwortlich? Die Gewissenlosigkeit, die Gefühlsarmut geben Zeugnis, dass der Mensch schon längst zum Helfershelfer des Molochs wurde, der sein Unwesen seit den Zeiten der Zeiten auf das Grausamste betreibt. Doch was der Mensch sät, wird der Mensch ernten. Durch die grausamen Höllenmaschinen, die weltweit auf Feldern und in Wäldern ihre brutale Wirkung nicht verfehlen, macht der Mensch der Grausamkeit die Lebensstätten der Natur zu Opferstätten des Götzengottes Baal. Jedwedes Gift, das der Mensch den Tieren in und auf der Erde zukommen lässt, auch den Tieren in den Gewässern, zeichnet den Erdplaneten. Auch die unzähligen Gerätschaften und Ausrüstungen, die so lebensverachtend konzipiert sind, dass ihnen kaum ein Lebewesen standhält, sind Energien. Jedwedes Gift und die entsprechenden Geräte, die zur Ausrottung des Tierlebens und der Pflanzenwelt eingesetzt werden, sind Energien, Ursachen, die ihre Wirkungen nicht verfehlen. Auch die Flinte in den Wäldern und auf den Feldern hat noch den Reiz für die sogenannte Jägerschaft. Wo bleiben auch diese Energien? Wo bleiben all diese schrecklichen und todbringenden Energien? Wohin ziehen und gehen all diese qualvollen Energien, auch gemäß den Aussagen eurer Wissenschaft, dass keine Energie verloren geht? Wohin gehen die Energien? Und was ist, wenn die Kausalität einsetzt?
1: In eindringlichen, mahnenden Worten spricht Gott der Ewige zu uns Menschen. Jesus von Nazareth brachte den Menschen den Gott der Gottes- und Nächstenliebe und die Friedenslehre seiner Bergpredigt. Warum muss das Kreuz mit Korpus seit nahezu 2000 Jahren dem Priesterclan und der Staatsmacht dienen und dem Ritualgebrauch der Kirchtürme in Städten und Dörfern? Diese Turmflagge zeigt das auf, was zu allen Zeiten war und heute noch ist, allerdings als Ritualzepter für allerlei Unwahres unter dem Namen christliche Werte. In den patriarchalischen Kirchen und auf so manchem Feld steht das Kreuz mit Korpus. Soll das auch ein Zeichen sein für christliche Werte? Was sind die sogenannten christlichen Werte? Sind es die entsprechenden Waffen, die aus sogenannten christlichen Ländern kommen, um damit zu töten und zu morden? Alles beruht auf Energie. Keine Energie geht verloren. Mit dieser künstlichen Trophäe, dem Kreuz mit Korpus, glaubt der Widersacher von gestern bis heute mich, den Gott Abrahams, Isaaks und Jakobs, den Gott aller Gotteskünder, besiegt zu haben und auch meinen Sohn, den Christus Gottes, den ich zu euch Menschen sandte und der mit seinem Vollbracht die Auflösung der Ursubstanz verhindert und den Wesenskern in jeder Seele geschützt hat. Auch wenn die Trophäe in euren Kirchen aufgerichtet ist und auf so manchen Feld, es ist, wie es ist. Der Christus Gottes hat die Erlösung vollbracht für alle beseelten Menschen und Seelen. Er ist der Auferstandene und sitzt zu meiner Rechten. Er kommt in aller Pracht und Herrlichkeit, denn das ewige Reich hat gesiegt. Nach den langen Zeiten der Nacht, die der Mensch und der Erdplanet noch vor sich haben, wird die Morgendämmerung aus der gereinigten Erde auferstehen. Dann kommt die Zeit der Erscheinung des Christus Gottes, der mit den Seinen sein Reich errichten wird, das sich ganz allmählich um den gereinigten Erdplaneten legt, das Friedensreich. Jetzt kündige ich, der ich bin, vom letzten Propheten, von der Prophetin in mir, dem ich bin, die in der Verbindung steht mit meinem Cherub der Weisheit, einst in Jesaja einverleibt. Sie, die derzeitige und letzte Gottesbotin, reiste in mehrere Länder, um im Ausland meine Botschaft zu verkünden, so wie es auch im Inland mannigfach geschah. Da und dort kamen Hunderte von Menschen, um nicht von Tausenden zu sprechen. Sie hörten die Botschaft der Himmel und hören sie nun auch über Rundfunk und Fernsehen. Wie viele hörten und hören die Botschaft der Himmel. Und wie viele davon haben ihr persönliches Stell-Dich-Ein aufgegeben, um ein Volk zu gründen, ein Volk im Geiste der Freiheit und Einheit in der Gottes- und Nächstenliebe? Seit meinem Ruf, ein Volk der Einheit und Freiheit zu werden, sowohl bei Abraham als auch bei Mose und nun wieder bei der größten Prophetin seit Jesus von Nazareth, blieb die Masse der Menschen bis in die Jetztzeit bei ihrem Kleinbürgertum und, wie zu Mose-Zeiten, den Fleischtöpfen treu. Denn das Tierfleisch ist direkt und indirekt die Energiequelle des Götzengottes Baal.
2: Der Ewige offenbart weiter: Die Synode von gestern ist der Bruch von heute. Die Pforten zum Götzengott werden sich nicht nur schließen, sondern die Zertrümmerung ist angesagt, denn die Erde ist zum Feind der Menschheit geworden. In allen Zeiten der Zeiten bekämpft und schändet die Masse der Menschen den Erdplaneten. Nun steht die Erde gegen das üble Geschlecht auf, gegen die Menschheit, die zu allen Zeiten seit dem Fallsystem von gestern bis heute dem Götzentyrannen ihre Unterwürfigkeit zeigt. Die dämonische Pädagogik ist nichts Neues. Die Erde wird das hervorbringen, was die Unterwelt, die Religionsgilde mit ihrem Anhang der Staatsgewalt in die Erde eingegeben haben. Wie sagt eure Wissenschaft? Keine Energie geht verloren. So ist es. Und so kommt es. Wer hat die Energien von gestern und die Energien von heute aufgezeichnet? Seit dem Fallgeschehen sind die Energien im sogenannten materiellen Kosmos aufgezeichnet und auf vielschichtige Art und Weise auch auf und in der Erde. Keine Energie geht verloren. Für viele Seelen sind die Energien in den feinerstofflichen Kosmen in unterschiedlichen Bereichen gespeichert. Es sind die energetischen Speicherungen, das Persönliche des einstigen Menschen, denn was der ehemalige Mensch säte, kann sich nun die entkörperte Seele ansehen und durch Bereinigung und Abtragung beheben. Was nicht behoben werden kann, bleibt in der Erde aufgezeichnet und kommt auf die betreffende Seele zurück. Und sei es als Mensch im Wechsel der Zeiten in den jeweiligen Einverleibungen. Denn keine Energie geht verloren. Was einst war und noch ungesühnt ist, bleibt Gegenwart, gestern und heute. Die Energien, die schrecklichen Taten und Werke der Menschheit sind nicht gesühnt. Somit haben die Menschen in allen Zeiten der Zeiten die Erde zu ihrem Feind gemacht. Es geht keine Energie verloren, auch nicht die Energien aus den ungesühnten Taten der Vorzeiten. Seit dem Fallsystem versuchen die Fallinstanzen, ein Reich nach ihrem Maß und ihrem Ziel zu schaffen. Doch bis in die Jetztzeit hinein war es nur ihr Wollen, aber nicht ihr Können. In den Zeiten der Zeiten blieb es also beim Wollen. Nun heißt es für die Falldilettanten, für zu leicht und zu trügerisch befunden. Zu allen Zeiten in den Zeiten waren viele Menschen dem Barbarentum anhängig. Denn die Abkehr von jeglicher Ethik und Moral, was die Gewissenlosigkeit als Mittel zum Zweck werden ließ, war und ist das sich selbst behaupten und das bis in die Jetztzeit. Die Masse der Menschen weiß um die 10 Gebote durch Mose. Doch dabei blieb und bleibt es bis in die Jetztzeit.
0: Der ewige Alleine, der Schöpfer allen Lebens, offenbart nun über den Klimawandel. In den Ländern dieser Welt wird viel über den sogenannten Klimawandel diskutiert. Woher kommt der Klimawandel und wer hat ihn gemacht? Um weitere Diskussionen zu entfachen, wie der Klimawandel zu sehen sei, bedarf es bei den Menschen nur eines Steines, der ins Wasser geworfen wird und viele Kreise zieht. Damit die allzu menschlichen Diskussionen nicht ausufern, werde ich, der ich bin, das Allgesetz des Seins, den Menschen erörtern, woher der Klimawandel kommt. Gerade dieses Wort Klimawandel hat viele Strophen. Die vielen disharmonischen Strophen kommen durch die verschiedenen Diskussionen über das Klima und den Klimawandel und wie man dieses Übel beseitigen könnte. Deshalb wurde das Wort Klimawandel zu einer Melodie, woraus sich ein Gesang ableitete. Und der Gesang ist die Wiedergabe des katastrophalen Verhaltens jedes einzelnen Menschen, der mit dazu beitrug, den Planeten Erde in der Kürze der Zeit der Zerstörung zuzuführen. Ihr Menschen, hört weiter auf den Gesang Klimawandel, der euer Gesang ist, und wenn ihr wollt, trillert die Melodie mit. Was ihr auch wollt, singen, trillern oder nur hören, es seid immer ihr Menschen und niemand anderer. Eine kurze Zusammenfassung zum besseren Verstehen. Die Menschheit hat die Ernährerin, die Erde, den positiven Kreislauf ihrer Energien durch Raubbau und Zerstörung auf allen Ebenen außer Kraft gesetzt. Nun wehrt sich die Erde dagegen, der Menschheit weiter zu dienen. Denn der Mensch selbst hat die Mutter, die Ernährerin, die Erde zum Feind gemacht. Die Erde mit ihren unzähligen Ressourcen steht energetisch gegen die Menschheit auf. Die Erde mit ihren Meeren, Flüssen, Seen und Bächen wehrt sich. Die Gewässer sind vielfach zur Herberge von kadaverartigem Unrat geworden. Das sogenannte Artensterben, wie der Mensch es nennt, zeigt auf, wie es um den Planeten Erde bestellt ist. Das todbringende Unheil geht über Felder und durch Wälder, über Wiesen und Auen. Die Wüsten und Steppen breiten sich überall aus. Alles, was noch Atem trägt, unterliegt dem System Zerstörung. Alles Weitere sind nur Reste des Lebens.
1: Weiter erhebt Gott der Ewige sein Wort über die Gegenwart und Zukunft dieser Zivilisation. Es ächzt und stöhnt auf der Erde, über der Erde und in den düsteren Gewässern. Unter ihrer energetischen Vergewaltigung ächzt die Erde. Das Todesstöhnen und Todesröcheln in den Gewässern ist die Melodie in und auf der Erde. Die Melodie und der Gesang mit den entsprechenden Tonlagen sind die disharmonischen Strophen für jedes Land, der Klimawandel. Die Agenda von den Zeiten zu den Zeiten heißt also Klimawandel. Das jeweilige Klima ist das Tongefälle. Der Mensch selbst hat die Melodie gemacht und den jeweiligen katastrophalen Gesang für jedes Land und letzten Endes auch die entsprechende Partitur dazu geliefert. Jedes Land hat also seine Strophe zur Gesamtmelodie Klimawandel eingebracht. Jeder Mensch singt und trillert mit. Auf diese Weise entstand ein Orchester. Die Dirigenten für jede Strophe des jeweiligen Landes sind die Obersten in Kirche und Staat. Die Bewohner des jeweiligen Landes trillern mit in der Hoffnung, sie würden verschont bleiben oder sie würde es nicht mehr treffen, weil ihre Lebenszeit, ihr Pensum an Jahren abgelaufen sein würde. Kaum ein Mensch merkt, dass er mitsingt oder nur mittrillert, weil er dazugehört. Jede Seele, jeder Mensch misst und wägt sich selbst und jeder bestimmt sich auch selbst. Die Waage wägt präzise. Und kaum ein Mensch merkt, dass er ein Zeitgenosse ist, der gestern, also in den Zeiten der Zeiten, der gleiche Klimakiller war, wie er in der Jetztzeit ist. Die Götzenparade des Götzengottes hat es verstanden, die Wiederverkörperungslehre, die Lehre der Einverleibung der Seelen in einen Menschenkörper auszumerzen. Ansonsten wäre er selbst erkannt worden als der Lügenmoloch von gestern, der in der Jetztzeit nur noch ein strampelnder Lügner ist, der seine immer kleiner werdende Schar abhängiger Götzenanbeter zusammenzuhalten versucht.
2: Gott, der Ewige, offenbart: Trotz der Gleichgültigkeit der Masse von gestern und heute ist es nicht mehr aufzuhalten. Die Erde, die Meere, alle Gewässer hat der Mensch zu seinem Feind gemacht. Das Wort der Wissenschaft und das Wort des Götzengottes wird von den Gläubigen geschätzt. Die Wissenschaft spricht, keine Energie geht verloren. Und der Götzengott meint, Gott wird es schon richten. Beide Aussagen stimmen, denn ich, der ich bin, mache alles neu, auch was die Energien anbelangt, denn keine Energie geht verloren. Doch es gilt zu bedenken, um alles neu werden zu lassen, muss erst das Alte vergehen. Wie gesagt, alles beruht auf Energie. Alles, was in den Zeiten der Zeiten der Erde, der Natur, den Tieren und Pflanzen, den Gewässern und Ozeanen, der Atmosphäre und den Menschen an Leid und Grausamkeiten, Verbrechen über Verbrechen zugefügt und zugeführt wurde, alles, was nicht wieder gut gemacht ist, sind ungesühnte Energien in der Erde, auf der Erde und über der Erde. Die Zeit ist reif. Ich, der ich bin, so spricht der alleine ewige Gott, mache alles neu. Ich bin nicht der Ankläger, nur der Kläger und zähle auf, was in den Zeiten der Zeiten nicht wieder gut gemacht und nicht gesühnt wurde. Es entsteht ein dunkler und langer Zug der Anklage, denn der Planet Erde stöhnt, seit er Menschen zu tragen hat. Die klagenden, ächzenden und stöhnenden Energien stehen von der Erde auf und klagen die Menschheit an. Und das von Land zu Land, von Stadt zu Stadt, von Ort zu Ort, von Gemeinde zu Gemeinde, von Dorf zu Dorf. Alles, was die Seelen in den jenseitigen Welten, den Reinigungsebenen nicht tragen können, das, was ihnen als Menschen widerfahren ist und was sie nicht selbst verursacht haben, sind Klagen, die sich von der Erde als Energien erheben. Die unzähligen Todesängste der Menschen vor den lodernden Feuersbrünsten sind Energien. Sie stehen als Energien von der Erde auf und klagen an. Die energetischen Ankläger sind die unzähligen Opfer, Millionen und Milliarden, die der Götzenkult von Staat und Kirche auf dem Gewissen hat. Energien über Energien stehen von der Erde auf. Zum besseren Verständnis, was die Täter von gestern und heute anbelangt. Der Klimathriller, der Gesang, der von Land zu Land zieht, weckt die ungesühnten Energien der unzähligen Toten, der Menschen, die einst ermordet, erstochen, aufgespießt, gefoltert, erhängt und erschossen, in Kerkern gehalten und von Land zu Land mit dem Kreuz des Friedens vor Augen erschlagen wurden.
0: Der ewige, alleine Gott offenbart weiter durch seine Prophetin. Alle ungesühnten Energien erheben sich, Anklagen über Anklagen. Menschen, denen auf bestialische Weise die Gliedmaßen abgeschlagen wurden. Menschen, die verstümmelt und misshandelt in den Kerkern und Verliesen liegen gelassen wurden, die auf den Straßen und Wegen mit Schmerz und Leid als Ausgestoßene dahinsiechten, Menschen, die gefoltert wurden bis hin zum Martertod, stehen als Energien auf. Wie sieht es in der Jetztzeit aus? Der Zug der energetischen Ankläger, der die ungesühnten gespeicherten Energien der mörderischen Zeiten der Zeiten auf die Täter von einst überträgt, nimmt an Fahrt auf. Unzählige Menschen, die auf Scheiterhaufen verbrannt wurden, ganze Völker und Volksstämme, die auf grausame Art und Weise ausgerottet wurden, stehen als Energien auf und schließen sich dem dunklen, immer länger werdenden Zug an. Die Todesängste vieler Kinder, die vergewaltigt und dem Moloch zugeführt wurden und für den Götzengott als Brandopfer ihr Leben lassen mussten, stehen als Energien auf. Kinder, die auf sogenannten Kreuzzügen zu Speiseopfern wurden, stehen als Energien auf und schließen sich dem immer länger werdenden und düsteren Zug Klimawandel an. Die Verbrechen der Unzucht an den vergewaltigten und geschundenen Frauen stehen von der Erde als Energien auf und schließen sich dem Zug des Grauens an. Alles Ungesühnte steht aus dem Speicher Erde auf und zeigt die Verbrechen von gestern und heute auf. Alles, aber auch alles, wie Plünderungen, Raub und Diebstahl, Sklaverei und Leibeigenschaft, Brandstiftungen bis hin zu Feuersbrünsten, Mord und Völkermord, Krieg und Totschlag, auch der Mord an den Tieren und der Raubbau an der Natur steht von der Erde auf. Wer glaubt, den Tod bestimmen zu können, nur weil er den Organhandel bejaht, der bestimmt sich selbst und ist dabei, wenn die künstlich Toterklärten sich als Energien von der Erde erheben. Alles Ungesühnte, die Kausalitäten, Ursachen über Ursachen, Energien über Energien erheben sich und richten sich gegen das, was zur Wiedergutmachung und zur Bereinigung ansteht, zum Ausgleich nach dem Gesetz von Saat und Ernte. Energien über Energien stehen von der Erde auf und schließen sich dem dunklen Zug des Grauens an.
1: In seiner mächtigen Offenbarung, das Lied des Klimawandels, jedes Land hat seine Strophen, die lange Dunkelheit und das Licht, spricht Gott der Ewige zu uns Menschen. Auch die ungesühnten Energien aus dem Leid von vielen Propheten und Prophetinnen, von Gotteskündern, von erleuchteten Männern und Frauen, die zu allen Zeiten Opfer der Grausamkeiten wurden, ausgeführt von Kirche und Staatsmacht, schließen sich dem immer dunkler werdenden Zug an. Alle Gewaltverbrechen stehen energetisch von der Erde auf und schließen sich dem karmischen, energetischen Zug an. Über das Menschengeschlecht, das das Wort der Boten und Botinnen aus dem Reich Gottes verworfen hat, werden die dunklen Zeiten hereinbrechen. Denn zu allen Zeiten lehrte ich, der ich bin, das ewige Gesetz der Gottes- und Nächstenliebe. Viele Menschen in allen Ländern der Erde wurden im Dunkeln gehalten, damit sie das Licht der Ewigkeit nicht sehen. Deshalb der mörderische Tod auch an vielen Lichtbringern, an Boten und Botinnen aus dem Licht. Die Schleier- und Verschleierungstaktik ist auch zu allen Zeiten den Machthabern im Staat eigen, und das bis in die Jetztzeit. Die Staatsmacht ist bis heute der Büttel der Kirchenmächtigen. Der Kirchenclan ist deshalb so mächtig und machtbesessen, weil der schwache Staat sich die Begrenztheit des Volkes zunutze macht, das dann seine Ängste dem Kirchenclan opfert, der unersättlich ist. Bedarf es doch der vielen Gelder, um ein Requiem zu halten, das unten angesiedelt ist, also unten seinen Sitz hat, wovon Jesus von Nazareth schon sprach, es ist der, der die Anbetung nötig hat. Und heute umso mehr der Vater von unten, der von Anbeginn des Falls ein Lügner und Mörder ist. Sein Facettenreichtum schwindet, denn der Schwindel deckt sich auf. Nicht durch mich, der ich bin, der Vater Muttergott, sondern durch die ehemaligen Gläubigen, die die Mächte von unten erkennen. Einerlei, mit welchen Argumenten sich Kirche und Staat herausreden wollen, es ist, wie es ist. Ohne Sühne und Wiedergutmachung kann nichts gedeihen, weder in der Seele noch am Menschen, noch an den Werken. Ich bin der Ewige. Und das ewige Gesetz der Gottes- und Nächstenliebe, das die Freiheit beinhaltet. Alles wird gewogen und nach Maß und Gewicht jeder Seele, jedem Menschen zugeteilt. Die Energien der Wortgewaltigen von Kirche, Staat und deren Unterwürfigen, auch was Wirtschaft und Gesellschaft anbelangt, von allen, die an den Kriegen und Hungersnöten, an Völkermord und Landraub beteiligt waren und sind, sind gewogen und entsprechend gerecht und prozentual aufgeteilt. Die entsprechende Saat ist hier und dort, in dem entsprechenden Land, die Ernte.
2: Der ewige, alleine Vater Mutter Gott offenbart weiter durch sein Instrument Gabriele die Prophetin und Botschafterin Gottes in unserer Zeit. Es scheint, als würde der Zug des Leidens, des Mordens, der Gesamtverbrechen von Kirche und Staat kein Ende nehmen. Denn der Zug von Ungesühntem, was Mord und Gewalt anbelangt, zieht auch durch die Meere, Flüsse und Seen. Nichts als Gewalt, Leid, Siechtum und Tod. Der energetische Tod von Meerestieren und Meerespflanzen jeglicher Art steht als entsprechende Energien auf und schließt sich dem karmischen energetischen Zug an. Keine Energie geht verloren, denn der karmisch-energetische Zug, der um die Erde zieht, wird immer länger. So auch die dunklen Zeiten, die ihre Melodien und ihren Gesang haben, der Klimawandel heißt. Das Klima im Wandel der Zeiten lässt die Menschheit erahnen, welche Strophe des Liedes sie heute oder morgen treffen wird. Einerlei, in welchem Land, an welchem Ort der derzeitige Mensch von gestern und von heute seinen Anteil daran hat. Bekanntlich, so spricht der Mensch, mahlen Gottes Mühlen langsam, aber gerecht. Was der Mensch sät, das nicht gesühnt ist, wird er ernten. Ich bin, der vieles, aber nicht alles, nicht alle Details von Beginn des Falls bis zur Morgenröte aufzeigt, denn das Kommen meines Sohnes, des Christus Gottes, einst in Jesus von Nazareth, ist angekündigt. Der lange und immer noch düstere Leidenszug der ungesühnten Energien hat noch nicht die Morgenröte erreicht, denn das Lied des Klimawandels hat noch viele Strophen, und jede Strophe zeigt auf und regt zur Sühne und Wiedergutmachung an. Es darf nicht außer Acht gelassen werden. Zu allen Zeiten spricht die Menschheit, das Gestern ist das Gestern und das Heute ist das Heute. Wahrlich, ich bin, der ich bin. Euer Gestern ist die Saat für euer Heute. Außer ihr habt euer Gestern erkannt und eure Fehlhaltungen, euer Übel behoben durch Reue und Wiedergutmachung. Wenn nicht, dann ist euer Gestern euer Heute. Noch ist es so, wie es ist. Deshalb mein Wort. Die schwarze Flagge, die die meisten Menschen immer noch hissen, ist die dunkle Droge von Kirche und Staatsmacht, die sich durch Turmdominanz an vielen Orten nur noch darstellt, um die Masse der Menschen zu locken. Und wenn es nicht anders geht, dann mit dem Schwur des Taufwassers, was besagt, gebunden zu sein. Verflacht der treue Schwur an die kirchlichen Machtgewaltigen, dann wird ein weiterer aus der Predigertasche herausgezogen, der heißt: ewige Verdammnis, ewige Höllenpein. Sollte ein solcher Schwur Tatsache sein, also Gültigkeit haben, dann wären all jene, die solche Schwüre von ihren Nächsten abverlangen, die Ersten, die sich in einer solchen ewigen Höllenpein vorfinden würden, die Kirchenoberen und die Herrschaftsdiener der Vorzeiten selbst, also gestern die Kaiser, Könige und Staatsgewaltigen. Allesamt würden sie sich dort wiederfinden, nicht die vielen, die zu ihren Opfern wurden, weil sie nicht an die kirchliche Phalanx glaubten, sondern sich zur Wehr setzten. Wenn keine Energie verloren geht und alles Energie ist und das ewige Gesetz die Möglichkeit von Sühne und Wiedergutmachung beinhaltet, wo sind dann diese Energien und die Seelen geblieben? Wo sind sie? Sitzen sie auf ihren Grabmälern und warten auf ihre Auferstehung am jüngsten Tag? Oder wo sind sie? Die Kausalität lehrt es sie.
0: Gott, der Ewige, offenbart. Eine kurze Erklärung zum Verständnis, was Reinkarnation bedeutet, mit dreidimensionalen Worten, durch mein Instrument, meine Botin gesprochen. Aug um Aug, Zahn um Zahn. Was der Mensch sät, wird der Mensch ernten. Für die Seele, die die Ursachen trägt, heißt das entweder Wiederverkörperung oder als Seele abtragen, unter Umständen in einem langen Zyklus, wobei sie den Schmerz und das Leid zu tragen hat, das sie als Mensch an anderen Menschen verursacht hat, oder auch hinsichtlich der Tiere und der Natur. Wo sind die vielen Menschen, die ihre Saat anschauen können, um das begangene Unrecht, ihre schrecklichen Werke zu sühnen? Auch wenn das Religionsdesaster die Wiedereinverleibung der Seele in einen Menschenkörper verwirft. Die Einverleibungen, die Inkarnationen werden für viele Seelen zur Gnadengabe. Dann, wenn sie als Seele ihre Kausalkette anschauen. Millionen über Millionen hingeschiedene Menschen kommen als Seelen zur Wiederverkörperung, zur Einverleibung und werden da und dort wiedergeboren, meist in den Ländern,

0: mit gesellschaftlichem Ansehen in den höchsten Rängen war, so kommt er heute als schlichter Bürger in das Land, in dem derzeit seine Ursachen aktiv sind, um das, was gestern, also in Vorexistenzen, noch verschüttet in seiner Seele lag, die Ursachen also zu erkennen oder je nach Maß und Gewicht deren Wirkungen zu tragen. Das von gestern kann also das Heute sein. Der karmische Zug, der so lange um die Erde zieht, bis vieles gesühnt ist, bringt vieles an den Tag. Auch das unsägliche Leid der Tiere, auch in Bezug auf den Tierkannibalismus, was in vielen Fällen noch nicht zur Wirkung gekommen ist. Der karmische Zug, die entsprechenden Energien bringen alles an den Tag. Die Reinkarnation ist dabei eine Gnadengabe, ist die Barmherzigkeit. Denn die Abtragungen auf den Straßen der Seelen können wahrhaft schmerzhafte Seelenwanderungen sein. Der dunkle und lange Zug hat immer noch seine Kapitel. Unter anderem ist ein Kapitel von Bedeutung: Abtragung oder rechtzeitige Wiedergutmachung. Wobei das irdische Wort rechtzeitig von Bedeutung ist. Denn der Zug der Aufarbeitung hat erneut Fahrt aufgenommen. Die Melodien des Klimawandels, die Strophen, die von einem Land zum anderen ziehen, werden immer deutlicher und inhaltsschwerer. So auch die Wirkungen, die Kausalität von gestern und heute, die letzten Endes jeder Mensch selbst ist. Von Land zu Land werden die Wertigkeiten der Ursachen unterschiedliche Wirkungen zeigen, denn die Seele eines Menschen, der heute hinscheidet, kann sich morgen in einem anderen Land eingebären, gleich inkarnieren, je nach der Wertigkeit von gestern.
1: Gott, der Ewige, spricht in seiner machtvollen Offenbarung auch vom Licht, das nach der langen Dunkelheit kommen wird. Sei es, wie es sei, der Weg, ob als Seele oder als Mensch, ist richtungsweisend, nach oben oder zur Einverleibung. Die düsteren Werke von gestern, die heute bereinigt gleich behoben werden, zeigen den Weg zum Licht an, das die Ewigkeit ist. Leider wird der Todesgleich Mörderzug noch eine lange Zeit auf dieser Erde das aufzeigen, was zur Sühne ansteht. Doch das Kapitel der langen Dunkelheit auf dieser Erde wird sich je nach entsprechendem Land allmählich erhellen und es wird sonniger werden, weil auch die Erde lichter wird. Eine lichter werdende Erde deutet die geistige Morgenröte an und den Beginn der neuen Zeit. Eine jungfräuliche Erde wird entstehen im Zeichen meines Sohnes, des Mitregenten des Reiches Gottes, der als Jesus von Nazareth sein Kommen angesagt hat: Ich komme bald. Zerschlagen sind dann die sündhaften Tempel und Türme mit ihrem Götzengott. Zerschlagen sind alle schwarzen Flaggen des Baalpriestertums. Es weht keine Religionsflagge mehr. Menschen der neuen Zeit finden den wahren Gott in ihren friedliebenden Wesen und bauen auf der neuen Erde das Friedensreich auf im Zeichen der Lilie.

0: Sophia, der Reinheit und Freiheit der Gottes- und Nächstenliebe.
1: Gegen Ende seiner Offenbarung richtet Gott, der Ewige, sein Wort direkt an das Trägerpaar der göttlichen Weisheit, das im Auftrag der Heimholung aller Seelen und beseelten Menschen in die ewige Heimat steht und der Rückführung alles geknechteten Lebens in das ewige Sein und seine Herrlichkeit. Das Wort an das Trägerpaar der göttlichen Weisheit, die dritte Grundkraft vor meinem Thron. Meine Tochter, die ich dem Cherub der ewigen Weisheit anvertraut habe, wahrlich immer und immer wieder und noch einmal, das waren in der Kürze offenbart deine Inkarnationen, in denen der Fürst der Weisheit, der Regent, auch der Cherub genannt, dich begleitet hat. Er blieb an deiner Seite, er ist an deiner Seite, die Dualität der Weisheit vor dem Thron der sieben Urkräfte des Vater-Mutter-Seins. Das Trägerpaar der ewigen Weisheit trug und trägt das Banner des Friedens. Der Cherub, einst in Jesaja auf der Erde, sein Dual, mit verschiedenen Namen, je nach Zeitepoche, jetzt die Prophetin und Botschafterin Gottes, Gabriele. Das Banner ist aufgerichtet und steht für den Christus Gottes, der als Jesus von Nazareth sein Kommen im Geiste seines ewigen Vaters, der Ich Bin, angekündigt hat. In den Zeiten der Zeiten vor Abraham und nach Abraham waren immer getreue Menschen um die Frau versammelt, die das göttliche Gesetz trug und es lehrte. Wie zu allen Zeiten waren die Vertreter der schwarzen Flagge unter den Menschen, um alles zu zerstören, was auch nur den Anschein erweckte, dem freien Geist Gott, der Ich Bin, zu dienen. Die Lilie der Reinheit, das Gesetz der Gottes- und Nächstenliebe, trug die einverleibte Weisheit von Inkarnation zu Inkarnation und lehrte, was möglich war, obwohl sie viel zu leiden hatte unter dem baalistischen Regime. Sie trug und trug. An ihrer Seite stand der Fürst der Weisheit, der Cherub. Abermals trugen sie gemeinsam und trugen es in die Jetztzeit. Es öffnet sich die Pforte der Lilie, der Weisheit im Zeichen der Sophia. Sie lehrte in vielen Facetten das Leben für die neue Zeit im werdenden Friedensreich. Der Cherub, der Fürst, gleich der Regent der Weisheit, offenbarte in vielen Schulungen, wie das Land des Friedens Gestalt annehmen könnte, die Lichtintensität, die das Kommen des Christus Gottes ansagt. Ich komme bald.
2: Und weiter spricht Gott der Ewige über den neuen Himmel und die neue Erde. Aus dem Geiste, dem Tatwerk der Weisheit in mir, wirkt die ewige Weisheit weiter, auch dann, wenn der Unhold die verunreinigte Atmosphäre noch durchzieht. Über die Prismensonnen strahlt schon das Licht des Christus Gottes. Im Geiste der Ewigkeit wird die hohe Frau erscheinen, von der geschrieben steht, und die in der Einheit mit ihrem Geistdual den Erscheinungsthron errichtet, das Zeichen des Mitregenten des Reiches Gottes, der an der Seite des ewigen Vater-Mutterseins als Mitregent sein Offenbarungslicht für die neue Zeit einspiegelt, die den Übergang aufzeigt in das Reich Gottes. Im göttlichen Sein und im Verantwortungsbewusstsein wirkt das Trägerpaar der göttlichen Weisheit, die dritte Grundkraft vor dem Thron des Ewigen, der Ich Bin. In den Jahrzehnten hat die hohe Frau, die Lilie, Sophia, die Menschen gelehrt, was ihnen gestern und heute der Christus Gottes zuruft. Kommet alle zu mir, dem Christus Gottes her, ich will euch führen. Der Drache ist besiegt. Er ist auf die Erde gestürzt und wird von der sich reinigenden Erde umgewandelt werden. Die Erde ist weitgehend von Moder und Leichengeruch gereinigt, von Verderbtheit und Götzenglaube. Die Erde bekommt ein göttliches Gewand. Der Ewige, der Ich Bin in der Einheit mit meinem Sohn, dem Mitregenten des Reiches Gottes und der Regentschaft der ewigen Weisheit, ruft in diese Welt: Ja, es ist getan. Ein neuer Himmel und eine neue Erde entstehen durch das Es werde. Ich, der Ich Bin, mache alles neu.
0: Der Ich Bin, der Ich Bin. Gott, der Alleine, kündigt auch das Erscheinungslicht seines Sohnes, des Christus Gottes, mit den Worten an: Der Ruf des Christus Gottes geht jetzt schon um die Erde, und alle Menschen, die das Kreuz auf ihrer Stirn tragen, das Zeichen des Friedens und der Liebe, vernehmen den Ruf des Christus Gottes, der lautet: Wo zwei oder drei in meinem Namen zusammen sind, bin ich mitten unter ihnen. Der Ruf des Christus Gottes. Die Zeichen sind sichtbar. Die Erscheinung geht voraus. Die Morgenröte offenbart den meinen den lichten Tag und die neue Zeit. Ich bin in Gott, meinem Vater, dem ewigen Sein, sein Sohn. Das Regentenpaar der ewigen Weisheit macht mein Kommen offenbar. In diesem Bewusstsein der neuen Zeit für friedliebende Menschen, der Christus Gottes, der Ich Bin im ewigen Vater-Mutter-Sein, in Gott, der die Ewigkeit ist.
1: Liebe Mitmenschen, soweit die machtvolle Offenbarung von Gott Vater, dem ewigen Alleinen, gegeben im Juni 2019 durch seine Prophetin und Botschafterin Gabriele. In Anbetracht dieser mächtigen Worte des Alleinen Schöpfergottes an uns, seine Kinder, möchten wir uns für heute verabschieden und seine Worte in uns nachklingen lassen. Und wir verbleiben mit einem herzlichen Gott zum Gruß.

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0: Liebe Zuschauer, liebe Zuschauerinnen, liebe Freunde der freien Gemeinschaften weltweit, ein herzliches Gott zum Gruß. Allein ein Satz aus der göttlichen Weisheit kann uns am Tag weiter auf dem Pfad zu Gott in uns führen. Die Botschaften der Wahrheit sind dafür ein wertvoller Begleiter, woraus man immer wieder lesen und lernen kann. Ich habe zum Beispiel in der kleinen Broschüre »Lass nicht los« von Gabriele, der Prophetin und Botschafterin Gottes, einen Absatz gelesen, den ich gerne vorlesen möchte. »Lass nicht los« heißt also, in allem, was auf uns Menschen zukommt, zuerst einmal Ruhe zu bewahren, um sich auf den Allsender Gott auszurichten, der einzig die Hilfe ist, und das in jeder Situation. Gott, der Geist unseres himmlischen Vaters, der um alle Dinge weiß, will uns beistehen und helfen. Allerdings oftmals nicht so, wie wir es gern hätten. Er, der mächtige Geist, weiß, was als erstes für die Seele gut ist. Und dann gedenkt er des Menschen. Für mich ist das im Alltag eine enorme Hilfe, gerade wenn eine schwierige Situation auf mich zukommt, mich daran zu erinnern, erstmal ruhig zu bleiben, sodass ich in der Situation die Botschaft für mich verstehen kann und dann voll und ganz auf Gott, meinen ewigen Vater, zu vertrauen. Denn ich weiß, dass er mich liebt und mir letztendlich den richtigen nächsten Schritt zu ihm zeigen will, auch wenn manchmal der Mensch mein Ego zu kämpfen hat. Und meine Erfahrung ist, er gibt mir dann auch immer die Kraft, um nicht loszulassen, sondern bei ihm zu bleiben.
1: Das authentische Wort des Christus Gottes über sein Leben und seine Lehre als Jesus von Nazareth, das uns durch das prophetische Wort durch Gabriele gegeben wird, bringt viel Licht in diese Welt und hilft uns auch, eine eigene Haltung gegenüber dem Kriegsgeschrei von Menschen einzunehmen, die die Lehre des Christus Gottes in ihr Gegenteil verkehrt haben und sich trotzdem christlich nennen und oftmals von christlichen Werten sprechen. Ich habe dazu einige Abschnitte aus den Botschaften der Wahrheit zu dem Buch »Das ist mein Wort«, Alpha und Omega, mitgebracht, die ich uns gerne vorlesen möchte. Christus erklärt durch Gabriele: Das Haus Gottes, der Tempel des Heiligen Geistes, sind der menschliche Körper und die Seele, die aus Gott ist und die im menschlichen Leibe wohnt. Tief in der Seele ist Gottes Liebe, Weisheit und Gerechtigkeit. Gott wohnt also in der Seele. Demzufolge sind Seele und Körper des Menschen der Tempel Gottes. Wer also in das Haus aus Fleisch und Bein einbricht, indem er Menschen Gewalt antut, sie unterjocht, als Sklaven behandelt oder sie gar tötet, der versündigt sich gegen den Heiligen Geist. Haltet also eure Hände und eure Seele rein, nicht nur von Diebstahl und Raub, sondern vor allem wendet keine Gewalt an, sei es an Menschen oder an Tieren, und hütet euch, ihr Blut zu vergießen. In einer Zeit, in der das Kriegsgeschrei wieder an vielen Orten dieser Welt ertönt, sind die klaren Worte des Christusgottes eine wahre Wohltat. Für mich bringen sie Klarheit und innere Festigkeit, mich an Christus im eigenen Inneren zu wenden und nicht in die kriegerische Rhetorik von Staatsbevollmächtigten mit einzustimmen, die mit ihren Worten und Taten die Lehre des Nazareners verwerfen. Seine Worte fordern mich selbst auf meine eigenen Gedanken zu achten, die kriegerischen, also zum Beispiel abwertenden oder gehässigen Worte vorausgehen. Auch die Achtung vor den Tieren als unsere kleinen Geschwister bringt eine viel weitere Sicht auf das Leben, das aus Gott kommt, und bringt uns das Bewusstsein für die Einheit und den Frieden in Gott, der das Leben in allem ist. Liebe Zuschauerinnen, liebe Zuschauer, liebe Freunde in den freien Gemeinschaften weltweit, wir wünschen Ihnen in diesem Sinne viel, viel Lebensgewinn. Verbinde und sei Gott mit uns und wir mit Gott. Bis zum nächsten Mal.

Liobanie-Schule zur höheren Ethik und Moral für Kinder und Erwachsene. In der Liobanie-Schule lernen wir unter anderem die Lebenshilfe, was du nicht willst, dass man dir tu, das füg auch keinem anderen zu, gegenüber Menschen, Tieren und Natur einzuüben, um ein glücklicher und friedvoller Mensch zu werden. Liobanie ist ein Engelwesen, das in den ewigen geistigen Welten die Geistkinder führt und belehrt. Was Liobanie uns Menschenkindern auf der Erde, egal ob klein oder groß, sagen möchte, hat ein Mensch, der die Himmelssprache in Menschenworte zu übersetzen vermag, für uns aufgeschrieben. Weil Liobanie ein himmlisches Wesen ist und daher die Sprache der Menschen nicht spricht, übersetze ich, Gabriele, eure Menschenschwester, Liobanies himmlische Sprache.

Unser Thema heute ist das Zusammenwirken der Schutzengel und Naturwesen. Jobani sagt, viele Tiere des Feldes und des Waldes erkranken durch das Fehlverhalten des Menschen. Auch sie werden von verschiedenen Krankheiten angesteckt und liegen fiebernd danieder. Nicht immer ist ein guter Waldhüter also ein Mensch, der sich um das Wohlergehen des Waldes und der Tiere sorgt zur Stelle. Dann bemühen sich die Naturgeister. Und das geschieht so. Die Erdgeister bitten den Feuergeist, die strahlende Sonne zu verstärken und halten ihre Hände auf. Der herbeigerufene Feuergeist verstärkt so dann die Kräfte der Sonne und strahlt sie in die Hände der Naturwesen. Dann leuchten in den kleinen Händchen die Kräfte der Sonne und der Planeten auf. Die Kräfte der Sonne und der Planeten auf. Liebevoll übertragen die Erdgeister diese Kräfte dem kranken Tier. Kräfte, die auch Heilkräfte sind. Auf diese Weise helfen und heilen die Elementarwesen. Liebes Kind, vielleicht fragst du dich jetzt, wer sind eigentlich die Elementargeister? Zu jedem Element, der Erde, also der Luft, dem Wasser und dem Feuer, gehört ein reines Wesen, das denselben Namen und die entsprechende Form trägt. Zum Beispiel der Feuergeist oder der Luftgeist und so weiter. Droht Gefahr, dass in Haus oder Wald ein Brand entsteht, dann wirken diese Elementargeister zusammen. Es gilt, Leben zu retten. Der Schutzgeist eines Menschen, der sich am Ort der Gefahr befindet, ruft die Elementargeister an. Er selbst hat eventuell mit seinem Schützling, dem Menschen, wenig Kontakt, da dieser seine Sinne, zum Beispiel seine Gedanken, auf andere Dinge lenkt und auch nicht mit den harmonischen Kräften der Natur in Übereinstimmung lebt. Die Elementarwesen vernehmen die feinen Empfindungswellen. Wir können auch dazu sagen, feinen lieben Gedanken des Schutzgeistes und beginnen ihre Hilfsaktion. Der Luftgeist zum Beispiel bewirkt ein Geräusch im Zimmer eines Menschen, der anderen zu helfen vermag. Der Mensch vernimmt das Geräusch, schaut sich um und glaubt, ein Fenster sei offen und die Zugluft habe das Geräusch verursacht. Er steht auf und geht an das Fenster, sieht aber, es ist verschlossen. Das Geräusch schwingt noch in den Ohren des Menschen nach. Und er öffnet eine Zimmertür, um nachzusehen, ob vielleicht einem anderen Raum ein Fenster offen ist. Aha, denkt er, es riecht, als würde es brennen. Er geht in das Zimmer, in dem sein Enkelkind Lisa die Schularbeiten macht. Und siehe da, sie hat eine Kerze angezündet. Was macht hier Lisa? Sie spielt mit dem Feuer. Sie hält ein Stück Papier in die Flamme. Großvater sagt, Lisa, was machst du da? Du spielst mit dem Feuer. Lass das bitte sein. Du bringst dich und alle Hausbewohner in Gefahr. Liebes Kind, was ist also wirklich geschehen? Der Feuergeist rief den Luftgeist. Der Luftgeist blies starken Wind von dem Fenster des Zimmers, in welchem der Großvater war und gemahnt werden sollte. Der kurze Luftzug, den der Luftgeist durch einige Ritzen blies, bewirkte die Aufmerksamkeit des Großvaters, sodass er nachsah, woher denn die Luft kam. Der Feuergeist verstärkte sodann den Rauch des brennenden Papiers. Dann blies der Luftgeist die Luft durch die Tür, sodass der Großvater den Rauch riechen konnte. So wurde die Gefahr rechtzeitig erkannt und behoben. Diese Hilfsaktion der Elementargeister war erfolgreich. Zum Glück, liebe Kinder, hat der Großvater auf die Elementarwesen gehört.

Also, diese Hilfsaktion der Elementargeister war erfolgreich. Doch es kann auch anders gehen. Kann ein Mensch nicht gewarnt werden, weil er von dem Schutzgeist und den Elementargeistern nicht beeinflusst und geführt werden kann, dann entsteht ein kleiner Brand, der zu einer riesigen Feuerbrunst werden kann. Ebenso wie im Haus kann das auf ähnliche Weise auch auf dem Feld und im Wald geschehen. Die Aufgaben der Naturgeister sind sehr vielseitig. Ist zum Beispiel ein Waldbrand ausgebrochen, dann wirken die Elementargeister wieder auf das Engste zusammen. Die Luft- und Feuergeister steuern sodann die Windböen, sodass die Tiere die Gefahr mit ihrem feinen Instinkt wittern und andere Plätze aufsuchen, um sich in Sicherheit zu bringen. Auch die Tiere der Luft werden vom Feuer- und Luftgeist gewarnt. Immer weniger Tiere jedoch nehmen die feinen Warnrufe der unsichtbaren Helfer wahr, weil ihr Instinkt oft nicht mehr fähig ist, diese Rufe zu registrieren. Du wirst vielleicht fragen, warum können immer weniger Tiere von den Elementarwesen geführt werden? Weil ihre Wahrnehmungskraft, ihr Instinkt infolge der Umwelteinflüsse sich immer mehr verringert oder gar weitgehend verkümmert, wie zum Beispiel durch die vielen Autos, Flugzeuge, das Gift in der Luft und in den Gewässern und vieles mehr. Wenn sich Tiere zum Beispiel lange Zeit in Städten oder Dörfern aufhalten, dann nehmen sie die Schwingungen, die Aura, der Charakter der Menschen auf. Dadurch verändert sich sodann ihr Naturinstinkt. Auch die disharmonischen Geräusche, die von Maschinen, Fahrzeugen und Flugzeugen ausgehen, reduzieren das Wahrnehmungsvermögen der Tiere. Also verkümmert ihr Instinkt oder richtet sich auf die Menschen und ihre Atmosphäre aus, in der die Tiere leben. Auch Tiere, die mit Menschen zusammen sind, haben viel von ihrem feinen Instinkt eingebüßt. Die Verschmutzung der Luft, der Erde und der Gewässer wirkt ebenfalls auf das feine Wahrnehmungsvermögen der Tiere ein. Dadurch vermag nicht mehr jedes Tier die feinen Warnrufe der Elementargeister zu vernehmen. Deshalb müssen oft auch die Tiere große Schmerzen erdulden. Sie sind jedoch nicht ihrem Schicksal überlassen. Die Erdgeister helfen, so gut sie können. Sie lindern und heilen mit ihren Lichthänden, mit denen sie die heilenden Strahlen aus der Sonne und den Planeten aufnehmen. Wenn es notwendig ist, werden auch die Feuer- und Luftgeister das ihre tun und helfen. In Zusammenwirken mit allen anderen Elementargeistern und den Schutzengeln bemühen sich auch die Erdgeister, Menschen, Tieren und Pflanzen zu helfen und die zu retten, die in Not sind. In manchen Situationen helfen und führen sie die Menschen über ihre eigenen Gedanken. Der Mensch hat plötzlich den Einfall, er müsse an diesen oder jeden Ort gehen. Dieser Gedanke drängt ihn und er tut es. Später erfährt er, dass dort, wo er vorher war, ein Unglück geschah, dem er durch diese Eingebung des Gedankens entronnen ist. Menschen, die viel Liebe zu Tieren, zu Pflanzen, ja zu der ganzen Natur haben, können von ihrem Schutzgeist und den Elementargeistern viel leichter geführt werden. Es bedarf dann nicht der vielen Umwege, bis der Mensch begreift, worum es geht. Der feinfühlige Mensch wird über seine feinen Sinne, die wie Antennen sind, geführt. Ja, je feiner die Sinne, die Antennen des Menschen sind, umso mehr nimmt er mit den inneren Sinne der Seele alle Dinge des Lebens wahr, die er mit seinen irdischen Augen nicht sieht, die jedoch nach dem ewigen universellen Gesetz um ihn sind und ihn führen. Die feinen Sinne können auch mit Magneten verglichen werden. Sie ziehen das an, worauf sie eingestimmt sind. Viele Menschen werden auf solche und ähnliche Weise gelenkt. Sie wissen zwar nicht, weshalb sie plötzlich da oder dorthin gehen,
Doch der Schutzgeist und die Elementargeisten wissen es. Siehe, liebes Kind, das ist wahre Hilfe. Das ist echtes, selbstloses Zusammenwirken der positiven Kräfte von den Naturwesen und den Schutzgeistern. Gell, liebe Kinder? Das war ganz schön interessant. Wenn wir jetzt zum Beispiel einen Sonnenstrahl sehen oder einen Windstoß spüren oder wir plötzlich das Gefühl haben, wir schlagen heute einen anderen Fußweg, zum Beispiel zur Schule ein, dann wissen wir jetzt, vielleicht möchte uns der Schutzgeist etwas sagen und etwas zeigen. Also kann er uns führen und beschützen, wenn wir ihn wahrnehmen und auf ihn hören. Für heute, liebe Kinder, wollen wir uns verabschieden. Jetzt wissen wir, keine von uns bleibt allein und wir können uns alle sagen, auf Wiedersehen.

Hallo ihr Lieben auf der anderen Seite des Bildschirms. Na, habt ihr eingeschaltet, weil ihr wieder etwas von Leonie erfahren wollt? Für die, die das erste Mal da sind, erst einmal Hallo. Habt ihr schon mal etwas von Leonie gehört? Ich kann euch gerne erklären, wer sie ist. Leonie ist ein Engelwesen, das im ewigen Reich auf die kleinen Geistwesen aufpasst, sie lehrt und für sie da ist, wenn sie wachsen und reifen. Sie hat auch für uns Menschenkinder viele Hilfen gegeben. Da sie aber unsere Sprache nicht spricht, hat Gabriele, die Prophetin und Botschafterin Gottes, ihre Worte für uns übersetzt. Das Tolle daran ist, dass Leonie nicht nur zu den Kindern spricht. Was sie sagt, ist nicht nur für dich, sondern auch für deine Eltern oder deine Großeltern. Heute hören wir wieder etwas über die Elementargeister, diesmal über den Feuergeist. Und seid ihr bereit? Leonie beginnt. Liebes Kind, ich, Leonie, will dir die Elementargeister in deiner Sprache schildern, damit du mich, die ich die Sprache des Lichtes spreche, verstehen kannst. Ich werde mich deshalb immer wieder aufs Neue bemühen, das, was im Unsichtbaren lebt und wirkt, mit menschlichen Worten auszudrücken. Während ich erkläre, entstehen in dir Bilder und Vorstellungen. Wenn ich dich nun frage, wie könnte wohl ein Feuergeist in deinen Augen aussehen, dann entstehen in dir schon Bilder. Wisse, mit dem geistigen Auge gesehen, sind die Feuer-, Wasser- und Luftgeister noch keine vollkommen ausgeformten Wesenheiten. Ihr energetischer Leib kann sich sowohl in strömende Luft als auch in flammendes Feuer oder in Sonnenstrahlen auflösen. Das gleiche gilt für die Wassergeister. Auch sie können sich in strömendes Wasser auflösen. Wie du schon weißt, gehören die Elementargeister zum Evolutionsgeschehen. Sie sind geistige Elementarkräfte. Im göttlichen Reich werden sie die vier Entwicklungskräfte genannt und in der Welt Feuer, Wasser, Erde und Luft. Über den Feuergeist erzählt Leonie Folgendes. Der Feuergeist hat, wie alle Elementargeister, im Vergleich zum Rumpf einen sehr großen Kopf. Wie du schon gehört hast, haben die Körper der Elementargeister des Feuers, des Wassers und der Luft noch keine feste Gestalt. Das heißt, die Arme, Hände, Beine und Füße, ja, der ganze Rumpf, sind nicht fertig ausgebildet wie bei einem vollkommen geistigen Körper. Der Feuergeist strahlt die Elementarkraft Feuer aus. Stell dir den Feuergeist rot vor. Denke an ein loderndes Feuer, das sich im Wind lebhaft bewegt, wodurch die Flammen immer höher schlagen. Die züngelnden Flammen sehen hin und wieder wie noch nicht vollkommen modellierte Gestalten aus. So ähnlich kannst du dir den Feuergeist vorstellen. Auch in der Flamme einer brennenden Kerze kannst du den Feuergeist entdecken. In jeder flackernden Flamme kannst du vielleicht eine kleine Gestalt erkennen. Einen kleinen Feuergeist? Fragt doch mal eure Eltern oder eure Großeltern, ob sie euch eine Kerze anzünden, sodass ihr gemeinsam den Feuergeist entdecken könnt. Leonie ermutigt uns weiter. Und wenn du nun deine Augen ganz schmal machst, ziehe deine Wangen hoch und schaue durch den Schlitz deiner Augen. Die Farbe der Flamme und ihre Ausstrahlungen übermitteln dir wieder ein anderes Bild. Auch in solchen Farben und Formen kann sich ein Feuergeist zeigen. Der Feuergeist kann, von dir aus gesehen, auch ganz dunkel sein. Und zwar dann, wenn er durch eine Rauchwolke zieht. Wir könnten sagen, entsprechend seiner Tätigkeit, wo er sich gerade einsetzt für die Lebewesen, die ihm anvertraut sind, wechselt der Feuergeist seine Farben und Formen. Doch die Grundfarbe bleibt rot. Und was macht nun eigentlich ein Feuergeist? Leonie erklärt uns etwas über seine Aufgaben. Die vier Naturhelfer,
Das Feuer, die Luft, das Wasser und die Erdkräfte wirken zusammen mit den Naturgeistern als kosmische Einheit für das Leben in der Natur. Der Feuergeist bemüht sich, damit es so wenig wie möglich in der Natur brennt. Das heißt, dass die Menschen zum Beispiel rechtzeitig erkennen, dass ein Waldbrand auszubrechen droht. Bricht trotz seiner Bemühungen ein Brand aus, dann retten und helfen und trösten auch die Feuergeister. Oder sie rufen die Naturgeister und diese wiederum in Zusammenwirken mit den Feuergeistern rufen Menschen, die eventuell über die Schwingungen ihrer Empfindungen erreichbar sind. Merkt ihr was? Alle Elementarkräfte helfen zusammen, um dafür zu sorgen, dass Natur und Tiere nicht leiden müssen. Wie ist das bei dir in der Familie, im Freundeskreis oder in der Schule? Seid ihr auch füreinander da? Liubanie fährt fort. Liebes Kind, du weißt, das Feuer ist heiß. Vielleicht hast du es selbst schon gespürt, wenn du deine Hände zu nahe an eine brennende Kerze gebracht oder deine Hände auf eine heiße Herdplatte gelegt hast. Du würdest sehr erschrecken, weinen und schreien, wenn plötzlich dein Kleid brennt oder wenn du im Haus bist und Feuer ausbricht. Siehe, ähnlich ergeht es den vielen Pflanzen, den größeren Tieren, wie zum Beispiel den Rehen, Füchsen und Hasen und all den Klein- und Kleinstieren, die im Wald und in den Feldern leben. Wenn es brennt und sie nicht rechtzeitig der Gefahr entrinnen können, leiden sie große, große Not. Die Feuergeister, die den Brand nicht löschen konnten, weil die Umstände es nicht zuließen, retten, retten, retten und versuchen, eventuell auch gemeinsam mit den Naturgeistern Menschen zu rufen, die das Feuer löschen und das weiter schwelende Feuer mit Stöcken oder mit ihren Füßen niedertreten und ersticken. Konnten zum Beispiel die Feuer- und Naturgeister einen Waldbrand nicht verhindern, dann bemühen sie sich, einen Naturfreund, der eventuell unterwegs ist, so zu führen, dass er den Brand sieht oder riecht. Die Feuergeister zum Beispiel stürmen auf den Naturfreund zu, umringen ihn und nehmen ganz sanft auf seine Sinne Einfluss, zum Beispiel auf den Geruchssinn. Der Naturfreund spürt auf einmal den Brandgeruch. Es riecht nach Brand. Wo jedoch brennt es? Dann wirken die Feuergeister auf die Augen, auf das Sehorgan des Naturfreundes ein. Er hebt seinen Blick und sieht Rauch. Die Feuer- und Naturfreunde

Wir können sie nicht sehen. Und doch kümmern sie sich immer und rund um die Uhr, um die Tiere und die Natur. Sie erkennen die Gefahren und versuchen sie abzuwehren. Sie kommen sogar auf uns Menschen zu, damit wir zu Hilfe eilen können. Nur, wie ist das, wenn wir in der Natur sind? Sind wir in Gedanken ganz woanders? Bei einem Gespräch? Einem Streit? Oder erzählen wir uns gerade etwas Lustiges? Achten wir doch beim nächsten Mal draußen darauf, wo wir mit unseren Gedanken sind. Denn wie wir gerade erfahren haben, können die Elementarwesen auf unsere Sinne einwirken und uns auf Gefahren aufmerksam machen. Wir können ein Teil dieser großen Einheit sein, die füreinander da ist, ein Glied in der Kette. Das geht aber nur, wenn wir nicht abgelenkt sind. Und wollen wir einmal probieren, mit der Familie oder den Freunden bewusst in der Natur spazieren zu gehen? Vielleicht entdecken wir ja etwas oder erleben spannende Momente. Laufen wir bewusst durch die Natur und spüren wir, dass wir ein Teil davon sind. Seid ihr bereit? Dann bis zum nächsten Mal.

großer, gütiger, mächtiger, ewiger Vater, durch deinen Sohn, Christus, unseren Erlöser, willst du uns tagtäglich bewusst werden lassen, dass wir alle Menschen, alle Seelen in den Städten der Reinigung, alle Wesen des Lichts, Kinder deiner Liebe sind. Ewiger Vater, du sandtest zu uns Menschen deinen geliebten Sohn. Er brachte uns die erlösende Kraft, die verbunden ist und eins ist mit der Urkraft, die du bist. Die erlösende Kraft in der Urkraft pulsiert in jeder Seele und somit auch in jedem Menschen. Die Urkraft in Christus ruft uns, uns mehr und mehr nach innen zu wenden und uns bewusst zu werden, dass jeder Mensch der Tempel Gottes ist, dass wir alle Tempel der unendlichen Liebe sind. Wird uns das bewusst, dann empfinden wir Gedanken, die das Allbewusstsein tragen, die uns spüren lassen, dass wir Wesen der Unendlichkeit sind. Fein und zart spüren wir dann in unserem Inneren, im Herzen der Seele, dass dein mächtiger Geist, o ewiger Vater, das Gesetz der Liebe, Einheit und Freiheit durch die Unendlichkeit strömt. Still. Und lautlos strömt dein Geist, hält alle Planeten in ihren Bahnen, bewegt sie im Rhythmus deines Willens. Der ewige Geist, das Gesetz der Liebe, dein Odem, strömt unermüdlich in unsere Seelen, regt das Urherz unseres wahren Wesens an und ruft uns durch Christus. Du, mein Kind, bist ewiglich. Schau nicht nur auf deinen physischen Körper. Bete einwärts, dann betest du himmelwärts und du spürst das Urherz deiner Seele. Es pocht und ruft dich und strömt auch in deinen Körper. Bewegt alle Zellen, alle Organe, alle Blutgefäße, alle Lymphgefäße, alle Bausteine deines Leibes. Gott, der Strom ewigen Lebens ist uns also jedem Menschen so nahe. Jeder Atemzug ist Gottes Liebe, Gottes Kraft. Wir atmen, weil das
Urherz pulsiert und dem physischen Körper unermüdlich Lebenskraft spendet. Großer Gott, ewiger Vater, du bemühst dich in Christus, dass immer mehr Menschen erfassen, dass jeder der Tempel des Geistes der Liebe ist, dass sich der Mensch dir zuwenden soll, dir hingeben soll, indem er die Gesetzmäßigkeiten des Lebens erfüllt, sodass er frei wird von Angst, Hass, Neid und Verzweiflung. Du pochst in allen Seelen, du strömst in jedem Menschen. In diesen Minuten des Betens bitten wir dich, o Herr, fülle unsere Gebetsgedanken mit deiner Kraft, die wir zu allen Menschen senden wollen, die bereit sind, dich tief im Urgrund der Seele zu suchen, um dich, der du gegenwärtig bist, zu finden. Dass sich immer mehr Menschen dir zuwenden durch die Führung des Christus Gottes. Die Welt brennt, Hass und Neid, Feindschaft und Krieg ist an der Tagesordnung, weil sich die Menschen von dir abgewendet haben. Doch immer mehr Menschen suchen dich. Herr, du hast unsere Gebetsgedanken gefüllt mit deiner Liebe, Weisheit und Kraft. Wir senden sie hinaus in diese Welt, um den Planeten Erde. Du lenkst unsere Gebete, denn du weißt, wen du durch unsere Gebetsgedanken zu berühren vermagst. Du kennst jeden von uns. Du weißt um unsere Beschaffenheit. Du lenkst unsere Gebetsgedanken. Christus, auch wir bitten dich, lass uns täglich mehr erkennen, dass jeder von uns der Tempel Gottes ist und dass wir keinen Tempel schänden dürfen. So strömen die Gebetsgedanken und wir dürfen sicher sein, so sie mit deinem Licht gefüllt sind. Finden sie Einlass in willige Herzen. Es strömt. Es fließt ruhig und still, strömen die Gedanken und finden die Menschen, die aufnahmebereit sind.
in unserem Herzen wird es warm. Wir fühlen die Kommunikation zu unseren Gebetsgedanken in dieser Welt. Sie strömen und strömen und finden Einlass in willige Herzen. Auch wir dürfen tief in den Seelengrund hineinspüren, um zu erfahren lautere Gebetsgedanken. Kommen an. In uns wird es still. Tief in uns strömen feine, glückliche, kraftvolle Gedanken. Wir sind verbunden mit den Menschen, die unsere Gebetsgedanken an- und aufgenommen haben. Lassen wir die feinen Gefühle in uns strömen, um zu spüren, dass der Ewige gegenwärtig ist. Um zu spüren, dass wir verbunden sind mit vielen, vielen Tempeln, mit Menschen.

viele Menschen können nicht mehr beten. Sie sind verzweifelt, voller Angst, voller Sorgen und Nöte. Krankheit, Heimatlosigkeit, Siechtum und vieles mehr greifen um sich. Eltern haben ihre Kinder verloren. Kinder, die Mütter, die Väter. Viele Kinder, viele Erwachsene tragen Schweres los. So mancher Körper ist verstümmelt durch das Einwirken der Kraft des menschlichen Ichs. Überall tut sich der Krieg gegen den Nächsten auf. Wir hören von Terror, Vergewaltigung, von Entführung. Überall sind Sorgen und Nöte zu Hause. Sie ziehen hinein in die Familien. Sie stören die Herzen der Menschen. Verzweiflung und Angst schüren sie. Die Elemente sind außer Rand und Band. Stürme zerstören die Häuser, die Heimstätten. Wir erleben eine Welt des Grauens. Und doch ist Gott gegenwärtig. Ein kleines Wort, das ich aufgrund dieser vielen, vielen Nöte, Sorgen und Verzweiflungen sagen möchte: Vertrauen. Christus ist die Erlösung in uns. Er ist aber auch der innere Arzt und Heiler. Er ist aber auch der Führer heraus aus Not und Verzweiflung. Er kann uns führen, er kann uns lenken, er weiß, was für uns gut ist. Wenn wir zu Hause beten, denken wir an das kleine Wort Vertrauen. Senden wir das Wort Vertrauen immer wieder in diese Welt und nehmen wir es uns selbst vor, Vertrauen zu haben. Vertrauen in den Geist, der um alle Dinge weiß, der zu führen vermag, wenn wir uns ihm anvertrauen. Es ist schwer, sich ihm anzuvertrauen, in Leid, in Tränen, in Hoffnungslosigkeit, vor allem dann, wenn Eltern ihre Kinder verloren haben, wenn Eltern ihre Kinder auf dem Krankenlager sehen. Es ist schwer, Vertrauen zu schöpfen, und doch liegt im Vertrauen die Führung des Herrn, der Trost, die Hilfe. Sie ist erfassbar im Vertrauen. So wir zu Hause beten, denken wir daran. Im Wort Vertrauen liegt Heilung. Im Wort Vertrauen liegt Trost. Im Wort Vertrauen liegt Führung. Das Gebet des Herzens hat eine große Macht. Das Gebet des Herzens geht hinaus in die Welt und so mancher schöpft unter Umständen aus den Gebetsgedanken Vertrauen, Kraft und Trost und vertraut sich dem Allmächtigen an.

0: Liebe Zuschauerinnen und Zuschauer, wir begrüßen Sie ganz herzlich zu einer weiteren Sendung aus der Reihe Die wahre Schule ist das Leben. Heute mit dem Thema, das vielleicht aufhorchen lässt, wir leben gefährlich im Kausalgesetz, im Gesetz von Saat und Ernte. Eine weitere spannende Lehrstunde aus der göttlichen Weisheit. Heute geht es um das Gesetz von Saat und Ernte, das man auch als Kausalgesetz bezeichnen kann. Was heißt das, werden Sie vielleicht fragen. Kausal bedeutet, alles hat seinen Grund, nichts geschieht zufällig, sondern alles folgt dem Grundsatz Aktion und Reaktion, anders gesagt Ursache und Wirkung. Man kennt diese Gesetzmäßigkeit auch aus der Physik. Und wie wir aus der göttlichen Weisheit erfahren, gilt diese Tatsache, dass auf jede Aktion eine Reaktion folgt, ebenso für unser Leben. Wenn etwas Ungutes auf uns zukommt, kommt es also nicht aus heiterem Himmel, sondern es hat seine Ursache. Also Auge um Auge, Zahn um Zahn, so könnte man das Gesetz von Saat und Ernte tatsächlich umschreiben. Doch Gott möchte, dass wir, seine Kinder, aus diesem Gesetz von Saat und Ernte, das wir uns selbst geschaffen haben, herausfinden. Wie? Lesen wir dazu aus der Lehrstunde mit dem Titel Wir leben gefährlich im Kausalgesetz, dem Gesetz von Saat und Ernte.
1: Hier heißt es, unser Ziel soll sein, Tag für Tag Gott näher zu kommen. Das bedeutet, Tag für Tag mehr nach innen zu leben, um von unserem Ich frei zu werden. Denn unser eigenes Ich ist sehr gefährlich für uns. Wir wollen es oftmals nicht glauben, doch im Kausalgesetz zu leben, also im Gesetz von Saat und Ernte, birgt unsagbar viele Gefahren. Unser Ich ist im Kausalgesetz und somit, da wir noch das Ich sind, befinden wir uns im Kausalgesetz. Sind wir bereit, dieses Ich mit den vielen Variationen allmählich abzulegen, dann finden wir immer mehr in unser Inneres. Und das Reich des Inneren erschließt sich in uns. Erst dann können wir aus dem Geiste leben. Aus dem Geiste leben heißt, weitgehend im absoluten Gesetz zu leben. Das bedeutet für jeden von uns, dass er sein Ich tagtäglich kreuzigt. Das heißt allerdings nicht, dass wir uns kasteien sollen, sondern wir sollen das, was uns tagtäglich zufliegt, sei es von innen oder von außen, seien es Gedanken oder Worte unserer Mitmenschen, kurz überdenken. Was will uns das Wort unseres Nächsten sagen? Was will uns heute eine Unpässlichkeit sagen? Wenn wir etwas fallen lassen, was will uns das sagen? Wir achten meist nicht darauf, wenn etwas herunterfällt. Doch wir müssten uns fragen, warum fällt es runter? Was haben wir in dem Augenblick gedacht?
2: Wir sehen schon, mit diesen praktischen Übungen aus der göttlichen Weisheit ist kein Tag wie der andere. Jede Situation, auch jedes Missgeschick, hat eine Botschaft. Die Frage ist nur, ob wir sie hören wollen und ob wir etwas daraus machen. Weiter lesen wir in der Schulung. Alles will uns etwas sagen. Dieses uns gesagt werden kommt entweder aus dem Geiste des Inneren oder von unserem Schutzgeist, der uns jeden Augenblick ermahnen möchte. Denk um, du lebst gefährlich. Achte auf deine Empfindungen. Bemühe dich, positiv zu denken. Und was du sprichst, das soll ehrlich sein und ganz aus deinem Herzen kommen. Solange wir dies alles nicht beachten, solange wir in den Tag hineinleben und die Augenblicke nicht nützen, leben wir gefährlich und wir kommen nicht heraus aus dem Kausalgesetz hin in die Freiheit, in das absolute Gesetz, das uns zu bewussten Kindern Gottes macht. Im absoluten Gesetz zu leben heißt, unpersönlich zu leben. Wir sehen dann wohl die Fehler und Schwächen unseres Nächsten, doch wir sprechen nicht Stunden und Tage lang darüber. Wir sprechen sie nur an, wenn es notwendig ist. Darüber hinaus sehen wir jeden unserer Nächsten im Lichte des Herrn. Wir sehen ihn vollkommen und sehen den vollkommenen Teil auch in uns. Denn alles Edle, Reine und Schöne ist auch in uns. Auch das Edle, Reine und Schöne unseres Nächsten. Wenn wir so weit sind, dann werden wir auch mit unserem Nächsten Frieden halten, weil wir in Frieden sind.
0: Die Gedankenkontrolle spielt eine wichtige Rolle in unserem Leben, denn negative Gedanken oder gedankenloses Handeln können gefährliche Folgen haben. Wir lesen weiter. Wir werden erkennen, wenn wir negativ gegen unseren Nächsten denken, denken wir zugleich negativ gegen uns selbst. Wir richten alles Negative, das von uns ausgeht, auch gegen uns selbst. Das ist die Gefahr, in der wir leben. Heraus aus dem Kausalgesetz heißt, im Geiste leben und aus dem Geiste leben. Und aus dem Geiste leben können wir, wenn unsere Empfindungen und Gedanken gleich unseren Worten sind. Dann ist unser Wesen allmählich durchdrungen vom Göttlichen. Und unsere Worte werden göttlichen Ursprung sein. Denn was aus dem Göttlichen kommt, ist das Gesetz. Das heißt dann, aus dem Geiste leben. Wir schöpfen aus unserem erschlossenen Bewusstsein, wir schöpfen aus unserem erfüllten Leben und geben in Wort und Tat, was göttlich ist. In dieser Schulung erhalten wir einen weiteren wichtigen Hinweis. Es lohnt sich also, die Tage zu nützen. Wir sind im Erdenkleid, um die Tage, ja jeden Augenblick zu nützen. Nützen wir die kostbare Zeit, dann werden wir auch in unserem Herzen verspüren, was sich an Geistigem vollzieht. Wir werden beschwingter, wir werden leichter, wir werden lichter. Und das spiegelt sich wieder im Äußeren durch unser Wesen, durch unser Denken und Reden. Dann leben wir im Jetzt. Und jetzt ist Gegenwart.
1: Im Schulungstext geht es mit einer interessanten Frage weiter. Was hält uns denn im Kausalgesetz? Keiner von uns will so gefährlich leben. Jeden Augenblick gefährlich zu leben, ist anstrengend. Warum fällt es uns denn eigentlich so schwer, da herauszukommen? Ist es nicht auch, weil wir von Kindheit an falsch programmiert wurden? Immer stand das Negative im Vordergrund. Wenn es etwas Positives gab, hat man kurz darüber gesprochen und es dann beiseite gelegt. Das Negative wurde mehr aufgebauscht, das Positive wurde beiseite gelegt. Schauen wir auf den heutigen Tag. Wenn etwas Positives kommt, haben wir wenige Worte dafür. Wir freuen uns einmal kurz. Aber gibt es etwas Negatives, dann wird darüber gesprochen und immer weiter gesprochen und das wird aufgebauscht. Und das ist nämlich das Gefährliche. Wir müssen uns im positiven Sinne umgestalten. Der Gottesgeist sagt, umprogrammieren, das Positive in uns wachsen lassen. Und das bedeutet wachsam sein. Die folgende Passage der Lehrstunde hören wir im Originalton der Prophetin und Botschafterin Gottes.
3: Warum können wir uns denn nicht jeden Morgen das bewusst machen? Ich bin ein Kind Gottes. Sprechen wir es doch mal offen aus am Morgen, frei, raus aus unserer Seele. Nicht nur denken, sondern sprechen. Im selben Augenblick motivieren wir schon Seele und Körper. Wir kommen sofort in eine andere Schwingung, in eine höhere Schwingung. Und wir packen den Tag freudiger an, bewusster. Wir sind klarer. Bemühen wir doch jetzt uns mal in Gedanken, diese Freude in uns hineinzudenken. Ich bin glücklich. Ich bin froh. Ich bin ein Kind Gottes. Ich bin unsterblich. Vater, ich bin dein Kind. Du hast mir den Tag geschenkt. Ich danke dir. Du wirst mich nun Tag für Tag neu beleben und mir zeigen, was zu überwinden ist. Dann wird es in mir Tag um Tag lichter werden, heller, klarer. Ich werde rein, dynamisch und so dein Ebenbild. Was strömt jetzt aus uns? Hoffnung, Zuversicht, Vertrauen, Gottes Nähe. Es kommt auch darauf an, wie wir abends schlafen gehen. Wenn wir brummelig schlafen gehen, dann kommt die Seele nicht weg. Sie kann nicht aus dem Licht Gottes schöpfen. Sie bewegt sich in lichtarme Zonen. Doch wenn unser Tag heiter und froh war, oder wenn wir am Abend noch umschalten, um Vergebung bitten für das, was am Tag war, was wir unbedacht gesprochen oder gedacht haben. Wenn wir von Herzen vergeben und wissen, in Gott wandelt es sich, dann zieht wieder Fröhlichkeit und Freude ein. Und warum können wir denn am Abend nicht ähnlich danken, wie wir am Morgen zu ihm sprechen? Ich danke dir, Vater, für den Tag. Ich spürte deine Nähe. Sonne, Regen, Wind, Wolken, du bist es. Du hast mir durch die Worte des Arbeitskollegen, der Kollegin, vieles gezeigt. Ich danke dir. Ich war erregt, habe es jetzt eingesehen. Warum? Ich danke dir. Ich lobe und preise dich, dass ich dein Kind sein darf. Und mit dir gehe ich in die Nacht, in die Ruhe, in den Schlaf. Und du, meine Seele, labe dich am Licht des Herrn. So schlicht aus der Seele, aus dem Herzen heraus, mal laut gesprochen. Das befreit und gibt uns einen segensreichen Schlaf und der Seele Befreiung. Denn wenn der Körper tief schläft, wenn das Unterbewusstsein still ist, dann kann die Seele in lichtere Zonen entsprechend ihrer geistigen Entwicklung.
2: Nach diesen Worten aus der göttlichen Weisheit im Originalton möchten wir noch eine weitere Passage aus der Lehrstunde lesen. Es geht darum, unseren inneren Kompass auf das Höchste, auf Gott in uns auszurichten. Es gibt so viel Positives und wir dürfen Tag für Tag so viel Positives erleben. Wir dürfen in dem Negativen das Positive finden. Und wir finden es, wenn wir wollen. So haben wir doch allen Grund, Tag für Tag Gott, unserem Vater, zu danken. Und wir sollten ihm mit jedem Gedanken, mit jedem Wort danken. Und ganz besonders dann, wenn wir zur Ruhe gekommen sind, am Abend. Wir können auch am Morgen, wenn wir noch in der Ruhe sind, oder am Nachmittag einmal kurz in die Stille gehen und ihm danken. Das gibt so viel Kraft. Wir fühlen uns dann immer stärker auf die innere Kraft ausgerichtet. Und mit der Zeit werden wir dann verspüren, was es heißt, leben aus dem Geiste Gottes. Liebe Zuschauer und Zuschauerinnen, wir sind am Ende unserer Lehrstunde angekommen zum Thema Wir leben gefährlich im Kausalgesetz, im Gesetz von Saat und Ernte. Eine Handreichung aus der göttlichen Weisheit, die uns helfen kann, dem großen Ziel, dem Leben im Geiste Gottes, immer näher zu kommen. Wir verabschieden uns ganz herzlich von Ihnen und wünschen uns allen eine erkenntnisreiche Zeit. Bis zum nächsten Mal. Auf Wiedersehen und Gott zum Gruß.

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Der innere Arzt und Heiler. Heil werden an Seele und Leib durch die Kraft des Christus Gottes. In der Ruhe liegt die Kraft zur Heilung. Liebe Mitmenschen, Christus heilt. Tief in unserer Seele, wir sagen, im Seelengrund ist der Geist, der Christus Gottesgeist, der innere Arzt und Heiler. Christus, der innere Arzt und Heiler, vermag alles, dann, wenn wir uns ihm vertrauensvoll hingeben und uns immer öfter bewusst werden, dass wir es sind, die die heilende Christus-Gotteskraft mindern oder gar zurückweisen. Wir mindern sie oder weisen sie zurück, indem wir unser allzu menschliches, wir sagen auch unser Sündhaftes, in den Vordergrund stellen. Wir, der Mensch, das Ego, stellt sich gegen das mächtig strahlende, helfende und heilende Ich Bin im Urgrund unserer Seele. Nicht der Christus-Gottesgeist in uns ist gefragt, ob er uns helfen und heilen möchte. Christus, der innere Arzt und Heiler, ist immer bereit, uns zu dienen. Doch sind wir immer bereit? Bereiten wir seinem Licht, seiner Strahlung, seiner Hilfe und Heilung den Weg? Wie oft sagen wir, ich stehe der helfenden und heilenden Christus Gotteskraft nicht im Weg. Ich bete jeden Tag, streite mit keinem Menschen, hasse nicht und lebe mit der Natur im Einklang. Solche und ähnliche Worte sind immer mal wieder zu hören. Denken und reden auch wir so ähnlich? Wie sieht es jedoch aus, wenn wir uns hinterfragen würden, zum Beispiel, was steht hinter meiner Leutseligkeit? Oder wenn wir so beflissen sagen, ich habe nichts gegen meinen Nächsten. Oder wenn wir sagen, ich liebe die Natur und die Tiere. Was steckt hinter diesen Worten? Wie ist tatsächlich unser Verhalten gegenüber den Tieren, der Natur, zum Beispiel gegenüber den Bäumen, den Sträuchern, den Blumen, den Steinen, den Mineralreichen? Wie rasch kommt eine Antwort, die lautet, ich habe nichts gegen die Naturreiche, ja, ich liebe sie. Die Frage wäre, wie lieben wir sie? Was tun wir wirklich für sie? Wie verhalten wir uns unseren Mitmenschen gegenüber und den Naturreichen? Die Inhalte all dessen, was wir denken und reden, ist der Schlüssel. Schließen wir auf und schauen und erleben wir, was hinter
unseren Gedanken, Worten und Verhaltensweisen steht, dann würde manch einer erschrecken. Die Hinterhältigkeit ist es, die den Weg zum Geist in uns blockiert und letzten Endes auch die helfende Kraft für die Seele und die heilende Kraft für unseren Körper. Blockaden zeigen sich zum Beispiel in Unpässlichkeiten, Unwohlsein bis hin zu Leid und Krankheit. Alle diese Blockaden wollen uns etwas sagen. Darin liegt das Fehlverhalten gegenüber dem helfenden und heilenden Christus Gotteslicht. Wir sind es, die Blockaden errichten und die helfende und heilende Kraft einschränken. Diesen Unrat, die Hindernisse, sollten wir beheben, denn wir selbst und kein anderer hat sie der Seele und unserem physischen Körper auferlegt. Wir könnten uns als Pfadfinder sehen, der die Blockaden auf den Pfaden aufspürt, um zu ergründen, was sich da und dort aufgetürmt hat, dass die helfenden und heilenden Strahlen mindert oder gar zurückweist. Lieber Mitmensch, Sie als Pfadfinder werden herausfinden, was hinter Ihren beflissenen und eventuell leutseligen, loyalen Worten steht und mit welchem verantwortlichen Engagement sie der Natur begegnen. Zum Beispiel bei einem Spaziergang in der Natur und bei der Tätigkeit im Garten oder wie sie der Tierwelt gegenüberstehen, ob sie gar ihr Fleisch verzehren und. Der Hintergrund unseres Denkens, unserer Verhaltensweisen zeigt auf, wer wir in Wirklichkeit sind und womit wir die helfenden und heilenden Strahlen des Christus Gottes mindern oder gar zurückdrängen. Doch Christus, der innere Arzt und Heiler, ist immer gegenwärtig, immer bereit zu helfen und zu heilen. Eines jedoch sollte uns stets bewusst sein. Es geht zuerst um das Seelenheil, denn die Seele lebt ewig. Der physische Leib gehört der Erde an, doch auch dieser kann Hilfe und Heilung erfahren, dann, wenn die Seele vom helfenden und heilenden Licht so durchströmt werden kann, dass auch die Zellen unseres Körpers das heilbringende Licht empfangen. Die Gewissenserforschung und die Selbstanalyse führen uns zu uns selbst. Wenn Sie wollen, verschieben wir die Gewissenserforschung nicht auf morgen. Jetzt
und heute ist Gegenwart. Wenn Sie wollen, machen Sie mit. Wir atmen einige Male kräftig ein und aus. Ein und aus. Gemeinsam gehen wir auf Pfadfindersuche in der Frage, wo stecken die Blockaden? Wir machen eine kleine Pause, um uns selbst zu hinterfragen.

mit weiteren Takten Musik bereiten wir uns auf die helfende und heilende Christus-Gotteskraft vor. Wir werden ruhiger, wodurch wir allmählich Abstand gewinnen von den noch bestehenden, drängenden Gefühlen und Gedanken. Eine bewusste Atmung hilft uns dabei. Wir atmen einige Male tief ein und aus. Tief ein und aus. Tief ein und aus. Wenn Sie wollen, können Sie Ihre Augen schließen und stellen Sie beide Füße auf den Boden. Wenn es Ihnen möglich ist, setzen Sie sich aufrecht hin, indem Sie sich nur mit dem Steißbein an der Rückenlehne des Stuhles anlehnen. Legen Sie beide Handrücken auf Ihre Oberschenkel und ziehen diese an Ihren Körper heran. Dadurch sitzen Sie aufrecht. Das bewirkt, dass Sie auch um vieles tiefer atmen können. Um von unseren Gedanken und Gefühlen mehr und mehr Abstand zu nehmen, begleiten wir unseren Atem. Wir begleiten ihn in den Bauchraum hinab und begleiten ihn wieder aus dem Bauchraum hinaus, indem wir durch die Nase oder durch den Mund ausatmen. Wir atmen also in den Bauchraum hinab, begleiten unseren Atem und atmen wieder langsam durch die Nase oder durch den Mund aus. Wir atmen in den Bauchraum hinab, begleiten unseren Atem und atmen wieder langsam und bewusst aus. Wir atmen tief ein, also in den Bauchraum hinab und wieder langsam und bewusst durch die Nase oder durch den Mund aus. Abermals atmen wir in den Bauchraum hinab. Doch jetzt halten wir mit unserem Atem kurz inne und atmen wieder langsam aus. Wir atmen in den Bauchraum hinab, begleiten unseren Atem, halten mit der Atmung kurz inne und atmen wieder langsam über Nase oder Mund aus. Wir atmen in den Bauchraum hinab, halten kurz inne
und atmen wieder aus. Wir atmen tief ein, halten mit der Atmung kurz inne und atmen wieder langsam und bewusst aus. Diese tiefen Atmung wiederholen wir noch einige Male, indem wir unseren Atem in den Bauchraum hinab begleiten. Wir halten kurz inne und atmen wieder aus. Wir atmen tief ein in den Bauchraum hinab. Halten inne und atmen wieder langsam durch die Nase oder durch den Mund aus. Wir atmen tief ein in den Bauchraum hinab, halten inne und atmen wieder langsam aus. Noch einmal atmen wir tief ein in den Bauchraum hinab, halten inne und atmen wieder langsam aus. Unser Nervensystem entspannt sich, weil auch unsere Gedanken und Gefühle von uns Abstand genommen haben. Unser Atem geht nun ruhiger und tiefer. Nun lassen wir es atmen. Unser Atem geht ruhiger und tiefer. Wir sind entspannt. Eine gewisse innere Ruhe erfüllt uns. Entsprechend Ihrem Atemrhythmus lassen Sie es nun atmen. Sie atmen. Sie atmen. Es atmet. Es atmet durch Sie. Aus der helfenden und heilenden Kraftquelle inneren Lebens spreche ich nun Ihre Seele und Ihren Körper an. Bitte denken Sie nicht mit. Lassen Sie die Worte in Ihren Körper und in Ihre Seele einströmen. Versuchen Sie, ruhig zu bleiben und atmen Sie entsprechend Ihrem Körperrhythmus. Das gefühlte Wort ist der helfende und heilende Geist, der Christus-Gottesgeist. Er wirkt in Ihrer Seele und in
ihrem Körper. Der Christus Gottesgeist strahlt in ihre Seele. Der Christus Gottesgeist strahlt in ihre Seele. Der Christus Gottesgeist strahlt in ihrer Seele. Er strahlt durch ihre Seele in ihren Körper. Der helfende und heilende Christus Gottesgeist strahlt in ihrer Seele und durch ihre Seele in ihren Körper. Sie atmen ruhig und tief. Der Geist der Unendlichkeit ist der Odem in ihrem Atem, ist die helfende und heilende Kraft. Der Geist der Unendlichkeit ist der Odem in ihrem Atem. Ihr Atem geht ruhig und tief. Ruhig und tief geht ihr Atem. Der heilende Christus Gottesgeist wirkt in ihrer Seele und in ihrem Körper. Der heilende Christus Gottesgeist wirkt in ihrer Seele und in ihrem Körper. Sie atmen ruhig und tief. Sie atmen die helfende und heilende Christus Gotteskraft ein. Und sie atmen nun das Ungute aus ihrem Körper aus, zum Beispiel Leid, Schmerz oder gar Krankhaftes. Sie atmen die helfende und heilende Christus-Gotteskraft ein, tief in ihren Körper hinein und atmen Ungutes, Leid, Schmerz und Krankhaftes aus. Sie atmen die helfende und heilende Christus-Gotteskraft ein, tief in ihren Körper hinein und atmen Ungutes, Leid, Schmerz und Krankhaftes aus. Der Christus Gottesgeist ist der Odem, die Kraft in ihrem Atem. Mit ihrem Atem nehmen sie die Christus Gotteskraft in ihren Körper auf
und atmen die Schadstoffe, die sich in den Bausteinen ihres Leibes angesammelt haben, aus. Mit ihrem Atem nehmen sie die helfende und heilende Christuskraft in ihren Körper auf und atmen die Schadstoffe, die sich in ihrem Körper angesammelt haben, aus. Bleiben Sie ruhig und in der entsprechenden Ausgewogenheit und Harmonie. Bitte denken Sie nicht mit. Lassen Sie die Lebens- und Heilkraft durch Ihre Seele in Ihren Körper strömen. Es strömt durch Ihre Seele. Es strömt in Ihrer Atmung. Es strömt in Ihrem Körper. Und Sie atmen die Schadstoffe aus Ihrem Körper aus. Es strömt durch Ihre Seele. Es strömt in Ihrer Atmung. Es strömt in Ihrem Körper. Und Sie atmen die Schadstoffe aus Ihrem Körper aus. Sie atmen und Sie lassen die helfende und heilende Christus Gottes Kraft strömen. Atmen Sie tief ein und atmen Sie die Schadstoffe aus Ihrem Körper aus. Wir hören nun leise Musik. Dabei nehmen Sie in Ihrem Atem die helfende und heilende Christuskraft weiter auf und atmen die Schadstoffe aus Ihrem physischen Körper aus. Sie atmen.

Die zarte, harmonische Musik ist gleich einer Rose, die ihren Duft verströmt. Es strömt durch ihre Seele in ihren Körper. Es strömt durch ihre Seele in ihren Körper. Sie atmen den Duft der kosmischen Rose ein. Es strömt und sie atmen. Es strömt und sie atmen. Es strömt und sie atmen. Wenn auch die Musik langsam verklingt, es strömt, sie atmen. Es strömt, sie atmen. Bleiben Sie dabei. Es strömt und Sie atmen. Es strömt und Sie atmen. Jeden Tag, jede Stunde, jede Minute, jeden Augenblick strömt das Leben und Sie atmen. Wenn Sie wollen, nehmen Sie die Gedanken in Ihren Alltag mit. Jeden Tag, jede Stunde, jede Minute, jeden Augenblick, jede Sekunde strömt das Leben. Es strömt und Sie atmen. Es strömt und Sie atmen. Es wäre hilfreich, dann, wenn Sie bereit sind, die Tagesenergie zu nutzen, immer mal wieder die Aufmerksamkeit auf Ihre Verhaltensweisen zu lenken, in der Bewusstwerdung, dass jegliche Unstimmigkeit, die sich in Ihren Gefühlen und Gedanken tummelt, aber auch in ihren Worten und in ihrem Verhalten, ihnen einen Teil ihres Atems raubt, wodurch sie kürzer atmen, anstatt tiefer und bewusster. Es wäre von Vorteil, all die erkannten Unstimmigkeiten, all das, was der Tag an Aufregungen und Hektik bringt, nicht lange anstehen zu lassen, sondern sobald es möglich ist, sich zu hinterfragen und das Bewusstsein zu bewahren, es strömt. Und Sie atmen. Es strömt und Sie atmen. Unstimmigkeiten rechtzeitig zu beheben bedeutet, tiefer zu atmen, um es strömen zu lassen.
Jeder von uns weiß, dass jeder Tag seine Last hat. Doch wenn wir die Last rechtzeitig hinterfragen und das Ungute und Unstimmige bereinigen, dann spüren wir sehr bald, wir werden ruhiger, wir atmen tiefer und es strömt. Wir atmen. Jeder Tag ist jedem Menschen als sein Tag gegeben, um aus den Tagesereignissen zu lernen. Wenn Sie wollen, bauen Sie in Ihr Lernprogramm Folgendes ein. In Ihrem Atem strömt der Odem Gottes, das Licht, das Hilfe und Heilung ist. Es ist der innere Arzt und Heiler, der Christus Gottesgeist. Zum Ausklang hören wir einige Klänge Musik.

heil werden an Seele und Leib durch die Kraft des Christus Gottes. Schließ den Besuch eines irdischen Arztes nicht aus. Wenn Sie einen Arzt Ihres Vertrauens aufsuchen, denken Sie daran, Gott ist allgegenwärtig, auch in Ihrem Nächsten, dem Arzt. Darf ich Ihnen eine tiefe Atmung wünschen? Die Ströme des Heils, innere Ruhe und den Frieden, den sich jeder von uns wünscht. Das bringt ein gesegnetes und gotterfülltes Leben. Das wünsche ich Ihnen, uns allen. Gabriele.

Gute Nacht von Liu Bani. Guten Abend, liebe Kinder. Ja, der Tag neigt sich dem Ende zu. Die Sonne geht unter und die Natur wird ruhiger. Bevor auch du dich in dein Bett zurückziehst, hören wir, wenn du möchtest, etwas von Liu Bani, dem Engelwesen aus unserer ewigen Heimat. Gute Gedanken, die uns in die Nacht begleiten werden. Liu Bani sagt: Menschen, die Gott sehr lieben, werden auch ihre Nächsten, ihre Mitmenschen lieben, weil sie wissen, dass in jedem Menschen Gott, die Liebe, wohnt. Liebst du also deine Mitmenschen und alles, was Gott den Menschen geschenkt hat, die Tiere, Pflanzen und Steine, auch die Sonne, den Mond und die vielen Sterne, dann denkst du himmelwärts. Der Himmel ist dort, wo die Liebe des Vaters wohnt. Der Himmel ist also in dir und in allen Menschen, in allen Seelen, in allen Geistwesen. Der Himmel, das ist das innere Licht in allem, das Leben, die Liebe. Wenn du also immer mehr liebst, dann wird die Liebe, das innere Licht in dir, immer größer und heller. Dann spürst du immer mehr den Himmel in dir und um dich. Er strahlt in dir und du bist glücklich. Und er strahlt auch durch dich nach außen. Menschen, die himmelwärts denken, empfinden nach innen zu dem inneren Licht der Liebe, das in ihren Herzen brennt. Dadurch wird das innere Licht immer größer und bestrahlt die Seele und den Menschen. Der Mensch beginnt zu leuchten. Das Leuchten zeigt sich im Wohlwollen und in der Liebe zu allen Menschen, zu den Tieren, Pflanzen und Steinen. Das waren die guten Gedanken von Liu Bani für eine gute Nacht. Und jetzt wünsche ich dir auch eine gute Nacht. Schlaf gut.

0: Liebe Zuschauer und liebe Zuschauerinnen, wir begrüßen Sie herzlich zu dieser Sendung aus der Reihe Die wahre Schule ist das Leben – Lehrstunden aus der göttlichen Weisheit. In dieser Reihe erhalten wir aus Schulungsstunden mit Gabriele, der Prophetin und Botschafterin des ewigen Reiches, Einblicke und Hinweise zu vielen verschiedenen Themen, um unser Leben auf Erden zu nützen und die Gewissheit in uns reifen zu lassen, dass Gott uns ganz nahe ist, an jedem Tag unseres Lebens, ja, dass er immer in uns und mit uns ist. Wie Gabriele immer wieder erklärt, ist uns das Erdenleben gegeben, um jeden Tag, jede Minute, jeden Augenblick zu lernen. Deshalb auch der Titel dieser Sendereihe: Die wahre Schule ist das Leben. Versuchen wir einmal, unser Leben mit etwas Abstand zu beobachten. Zum Beispiel ganz konkret den heutigen Tag. Wir stehen auf, bereiten uns für den Tag vor, essen etwas zum Frühstück, gehen unserer Arbeit oder unseren Aufgaben nach oder gehen einkaufen, treffen Menschen, hören Nachrichten, haben einige Gespräche, oder gehen vielleicht auch in die Natur oder lesen ein gutes Buch. Und wenn wir uns genau beobachten, stellen wir fest, bei all dem, was wir tun, gibt es etwas, das ständig, wir könnten sagen, ununterbrochen abläuft. Wir denken, denken und denken. Wenn wir uns bewusst werden, dass alles Energie ist, also auch jeder Gedanke, und dass keine Energie verloren geht, dass alles Kommunikation ist, nach dem Prinzip Gleiches zieht Gleiches an. Was geschieht dann mit all diesen Gedanken? Gabriele hat uns erklärt, dass wir uns die Gedanken als kleine Wesenheiten vorstellen können. Was tragen sie in sich? Wo gehen sie hin? Und was bewirken sie?
1: In einer Schulung mit dem Titel »Meine Gedanken, die Siedler« erklärt Gabriele Näheres dazu. Sie beginnt mit folgenden Ausführungen. Jeder Mensch ist letztlich ein Gefäß, das aus Zellen, Zellverbänden, aus vielen, vielen Bausteinen des Leibes besteht. Zum Beispiel aus Hormonen und Drüsen. Man könnte die ganzen Bausteine aufzählen. Und während die Vorgänge in unserem Körper ablaufen, denken wir unentwegt. Wir denken und denken und denken. Wir denken zuerst im Gehirn. Das Denken, unser Denken, könnten wir auch als Samen bezeichnen oder als Siedler. Sie gehen vom Oberbewusstsein, dann, wenn wir immer Gleiches und Ähnliches denken, in das Unterbewusstsein. Vom Unterbewusstsein gehen die Siedler, unsere Gedanken, wie Samen in die verschiedensten Zellen unseres Körpers. In die Zellverbände, in die Blutgefäße, in die Hormone, in Drüsen, in Säfte, in alle Bausteine des Leibes. Wir füllen also unser Gefäß mit unserem Denken, Denken, Denken, Denken auf. Und so wie wir denken, so strahlt unser Gefäß aus. Bekanntlich ist es so. Wenn ein Gefäß voll ist, dann nehmen wir ein anderes, um es zu füllen. Und ähnlich ist es mit uns. Ist unser Gefäß weitgehend gefüllt mit unserem Denken, Denken, Denken, dann sind diese Siedler auch in unserer Seele und über die Seele hinaus, in den Gestirnen, die eben zu dem Schwingungspotenzial, zu diesen Frequenzen unseres Denkens passen. Infolgedessen haben wir uns sozusagen ein Rad geschaffen. Ein Rad, das heißt Oberbewusstsein, Unterbewusstsein, Zellverbände, Seele und Gestirne. Und dieses Rad läuft ständig bei jedem von uns. Allerdings mit den unterschiedlichsten Gedanken, denn jeder hat andere Gedanken. Dazu gehören auch unsere Gefühle, Empfindungen, Worte und Handlungen. Aber die Gedanken sind am massivsten. Denn wir denken laufend. Und so schaffen wir dieses Rad. Und in dieses Rad bauen wir unsere Mitmenschen mit ein, die gleich oder ähnlich denken wie wir. Und unsere Siedler, man kann sie auch als Flugsamen bezeichnen, aufnehmen. Dieses Bild ist dann auch in diesem Rad.
2: Zum besseren Verständnis gibt uns Gabriele ein Bild. Denken wir zum Beispiel an einen Löwenzahn. Wie sieht er aus? Der Löwenzahn kommt aus der Erde, es kommt die Pflanze, dann die Blume. Und was entsteht dann? Die Flugsamen. Und der Wind bläst die Flugsamen da und dorthin. Und unsere Flugsamen, Gabriele spricht von unseren Gedanken, ziehen entsprechend unserem Denken, unserem Schwingungsvolumen da und dorthin und siedeln sich an den Orten an, wo sie Gleiches und Ähnliches vorfinden. Das heißt also, wir reifen zuerst einmal, wir füllen unser Gefäß, ähnlich wie der Löwenzahn wächst und zur Blume wird. Hat die Blume die entsprechende Reife erlangt, dann entwickeln sich die Flugsamen. Und so ist es auch bei uns. Wir füllen zuerst unser Gefäß, schaffen das Rad, in dem wir an den Kosmos angebunden sind, an den materiellen Kosmos und an die Reinigungsebenen. Und weil eben das Gefäß voll ist, teilen wir, ohne zu denken, aus. Wir streuen unsere Flugsamen, unsere Gedanken, unsere Siedler aus. Menschen nehmen unsere Siedler auf. Dadurch wird unter Umständen einiges in ihnen ausgelöst. Und sie erfüllen sich ungesetzmäßige Wünsche. Leidenschaften werden dadurch entwickelt. Wir erwecken sie in diesem oder in jenem. Natürlich liegt in den betreffenden Menschen Gleiches und Ähnliches vor. Diese Menschen gehen eventuell in einer der nächsten Inkarnationen, dann, wenn sie wieder inkarnieren, nach Australien, nach Ägypten. Aber sie nehmen uns mit. Warum? Weil in ihrer Seele die Flugsamen liegen. Und irgendwann ziehen diese Menschen uns wieder an, weil gleiche oder ähnliche Schwingungen in ihnen sind. Wir haben sie hineingelegt und wir müssen dann mit diesen Menschen einiges bereinigen.
0: Gabriele gibt uns weitere wichtige Hinweise. Es ist also gar nicht so ohne mit den Siedlern. Wir müssen uns fragen, was sind die Inhalte unserer Gedanken? Mit den Inhalten siedeln wir uns an. Zuerst einmal schaffen wir uns selbst, schaffen unser ganzes Verhalten, indem wir über unser Denken unser Gefäß füllen, also den Menschen, die Zellen. Wir schaffen dadurch letztlich auch unsere Leiden. Geben sie vom Oberbewusstsein in den Körper, in die Seele, in das Rad, wie wir eben gehört haben. Wir schaffen selbst unsere Sorgen, denn wir denken entsprechend, geben sie uns vor. Unsere Leidenschaften, unsere Sehnsüchte, wir geben sie alle vor. Wir geben vor, dass unser Nächster böse ist. Wir geben vor, dass der Nächste unmöglich ist. Wir wünschen ihm vielleicht sogar Leiden. Wir wünschen ihm Sorgen. Wir wünschen ihm alles Mögliche. Das Verderben, global gesprochen. Letztlich geben wir uns damit das Verderben vor. Unser eigenes Verderben. Dann nimmt vielleicht der, dem wir das Verderben zudenken, einiges von uns auf, weil er eben nicht gerade gut ist und ähnliche Anlagen in sich trägt, wie wir sie auch haben. Er nimmt unsere Siedler auf und wird zum Beispiel dadurch, es ist vielleicht der letzte Punkt, der letzte Anstoß, zum Verbrecher. Denken wir weiter. Das Leben, das Erdenleben, ist weitgehend gelaufen. Unser Nächster kommt vor Gericht, wird abgeurteilt. Unsere Siedler nimmt er mit ins Gefängnis. Gemäß unseren Siedlern, die ja ein Anstoß waren, denkt er weiter und schafft sich die entsprechende nächste Inkarnation. Wie schaut es aus mit den Siedlergedanken, die er trägt? Haben wir an diesen Menschen weitergedacht? Haben wir über ihn weiter negativ gedacht? Hat er mehrere Gedankensiedler von uns aufgenommen? Was sind die Inhalte? Können wir diese Siedlergedanken, die unser Nächster trägt, in den Reinigungsebenen als Seele nicht abtragen, dann wird er uns entweder in einer der nächsten Inkarnationen einen Körper zeugen oder eine Frau wird einen Körper gebären. Und es ist der Körper für unsere Seele.
1: Und dann beklagen wir uns, so fährt Gabriele fort, weil unsere Eltern so schlimm zu uns sind, weil sie uns nicht lieben, weil sie uns als Kind dies oder jenes angetan haben. Drehen wir das Ganze um im Hinblick auf die Inkarnationen. Vielleicht waren wir so zu diesen Menschen. Vielleicht haben wir genau das in diese Menschen angesiedelt und jetzt haben wir die Chance, es wieder gut zu machen. Machen wir es gut oder siedeln wir weiter? Es liegt im Ermessen der Freiheit. Machen wir es gut oder siedeln wir weiter? Wir werden zu nichts gezwungen, da Gott uns die Freiheit gab. Doch die Freiheit bedeutet auch, dass wir für uns selbst die Verantwortung tragen und letzten Endes das Los dessen, was wir uns selbst vorgegeben haben. Frieden, Liebe zu Gott, zu unseren Mitmenschen oder Unfrieden, Hass, Neid, Zank, Streit, Abwertung des Nächsten, Ausbeutung des Nächsten, Krieg, Zerstörung. Was liegt in unseren Siedlern? Noch etwas. Diese ganzen Eingaben, die wir über unsere Gedanken in dieses Rad machen, beinhalten all die entsprechenden Bilder. Bildhaft geben wir das in das Rad ein. Und dieses Rad ist dann unser Lebensfilm.
2: Vielleicht fragen wir uns jetzt, wenn wir erkennen, dass wir diese Samen, diese Wesenheiten, Gabriele nennt sie auch die Siedler, immer wieder ausgesandt haben. Wie können wir nun diese Energien wieder auflösen? Was können wir tun? Gabriele erläutert dazu, wenn wir umkehren, den ersten Schritt hin zu Gott tun, tun wir ja auch den ersten Schritt hin zu unserem Nächsten, um Vergebung zu bitten oder unserem Nächsten zu vergeben. In dem Augenblick, in dem wir diesen Schritt hin zu Gott tun, also auch zu unserem Nächsten, setzt verstärkt die Gnade und die Barmherzigkeit Gottes ein. Aber die Gnade zwingt den Nächsten nicht, uns zu vergeben, sondern die Gnade versucht, im Nächsten Bilder aufzutun, indem diese Bilder ihm sagen, vergib doch, tue dies nicht mehr. Es geht dir dann auch besser. Denke an die Harmonie, die deinen Körper durchfluten soll. Wenn du diese Gedanken loslässt, dann flutet mehr Harmonie in deine Seele ein. Das sind die feinen Impulse, die über das Gewissen kommen. Das ist die Gnade, die Hilfe, die Barmherzigkeit Gottes.
0: Wenn wir uns wirklich von unserem eigenen Räderwerk befreien möchten, ist es wesentlich, ehrlich zu erkennen, was liegt in unseren Samen, in unseren Siedlern und was bringen sie in diese Welt. Denn der Inhalt ist entscheidend. Gabriele gibt uns folgendes Beispiel. Selbstlose Gedanken sind Gedanken der absoluten Freiheit. Wenn wir zum Beispiel sagen, ja, mein Nächster ist in Disharmonie, jetzt soll er doch harmonisch werden. Und ich denke ihm jetzt die Gedanken der Harmonie zu. Oder mein Nächster ist so friedlos, jetzt denke ich ihm aber friedvolle Gedanken zu. Dann könnten wir meinen, das sind doch positive Gedanken. Aber sind diese Gedanken selbstlos? Es sind gewisse Zwanggedanken. Wir wollen ihm etwas aufzwingen. Vielleicht will er gar nicht friedvoll werden. Vielleicht will er gar nicht in Harmonie gelangen. Aber wir sagen, ja, jetzt habe ich ihm so viele positive Gedanken zugesandt und er wird einfach nicht friedvoller. Am Ende haben wir ihn mit den Inhalten unserer Gedanken womöglich angesteckt, friedloser zu werden? Wir müssen schon abwägen, was ist absolute Freiheit? Wir können uns selbst prüfen, wenn wir zum Beispiel zu Christus beten. Christus, ich lege dir mein Geschwister hin. Du weißt, was für mein Geschwister gut ist und dein Wille geschieht. Ich weiß, was du willst, gemäß den 10 Geboten Gottes und der Bergpredigt. Dann fragen wir uns, Herr, bin ich friedvoll? Bin ich in Harmonie? Und dann grummelt es in der Nähe des Herzens. Dann kommt die Antwort.
1: Gabriele erklärt weiter. Wir hören die Antwort aus dem Inneren nicht, indem wir dann vernehmen, du bist friedlos. Das tut der Gottesgeist nicht. Er sagt nie, du bist friedlos. Du bist friedlos. Er spricht allgemein von der Friedlosigkeit der Menschen, aber er wird nie sagen, du bist friedlos oder du bist lieblos. Er spricht allgemein. Wir werden also aus unserem Herzen plötzlich Gefühle wahrnehmen, die sich in den Gedanken bemerkbar machen, wie wir uns unter Umständen gegenüber diesen oder jenen Menschen verhalten haben. Oder gegenüber den Tierreichen, gegenüber den Pflanzenreichen. Und plötzlich merken wir, wo wir noch friedlos sind. Und nun steht es uns wieder frei. Wollen wir das, was in uns an allzu menschlichen, an Fehlhaltungen liegt, mit seiner Hilfe, also mit der Hilfe des Christus Gottes, der unser Gewissen angeregt hat, von Herzen bereuen und bereinigen und, was wichtig ist, nicht mehr tun? Im Nicht-mehr-Tun liegt die Lösung. Denn wer Sündhaftes von Herzen bereut, bereinigt und nicht mehr tut, der löst allmählich das Netzwerk auf. Der löst allmählich dieses Rad auf, von dem ich gesprochen habe.
2: Gabriele gibt uns eine Perspektive, was es heißt, den Tag zu nützen, um von dem Netzwerk von Ursache und Wirkung frei zu werden. Das Reich Gottes hat nicht dieses Netzwerk, sondern wir sind, dann, wenn wir wieder in unsere ewige Heimat zurückgekehrt sind, eins mit allem Sein, weil wir selbst komprimiertes, göttliches Sein sind. Es heißt also nicht, wir müssen hier ständig im Gesetz von Ursache und Wirkung suhlen und uns mit unseren Flugsamen beschäftigen. Denn wenn wir die Tage nützen, brauchen wir gar nicht zu fragen, wo sind denn eigentlich unsere Siedler? Wo haben wir uns denn überall angesiedelt? Nützen wir den Tag. Jeder Tag ist der Tag des Einzelnen. Und jeder Tag ist unser Tag. Und jeder Tag bringt jedem einen Teil dessen, was in dem Räderwerk liegt oder was wir in das Netzwerk von Ursache und Wirkung hineingelegt haben. Und wenn wir den Tag nützen, dann gibt es so viele Möglichkeiten, denn es gibt unzählige Situationen. Und wir erkennen so manchen Gedanken, den wir Jahre, Jahrzehnte lang dachten, der sich da und dort angesiedelt hat. Wenn wir dann zu Christus in uns gehen, mit der Bitte, Herr, hilf, hilf mir, diese Ansiedlungen zu lösen, ich bitte dich, dann werden wir auch ein Bild bekommen. Uns wird dies oder jenes bewusst werden. Und dann kommt dieser Aha-Effekt. Jawohl, da muss ich anpacken. Wenn wir ständig überlegen, ja, wo habe ich denn noch überall etwas hingesendet? Wo sind denn meine Siedler noch überall? Dann sind wir weg vom Tag. Der eine Impuls, der eine Gedanke, den wir aus unserem Tag wahrnehmen, ist ausschlaggebend. Mit diesem einen Gedanken, wenn er gelöst wird, beginnen wir allmählich, das Gestrick, die Maschen aufzuziehen. Und dabei hilft uns Christus. Das ist der Schritt hin zu ihm. Und auf diese Weise setzt die Gnade und die Güte Gottes ein. Frei sind wir. Frei haben wir diesen Schritt getan. Hin zu Christus. Mit der Bitte an ihn, Herr, hilf. Diesen Gedanken denke ich schon Jahre, Jahrzehnte. Hilf mir, diesen Knotenpunkt zu lösen. Und Christus hilft. Er sagt nicht, da und dort musst du hingehen. Aber wir erleben in unseren Gefühlen, wir erleben in Gedanken, was ansteht. Und wir wissen plötzlich, wo wir anpacken müssen, um diesen Knotenpunkt zu lösen.
0: Von Gabriele haben wir gelernt, dass die tiefe Reue entscheidend ist, damit wir diese Knotenpunkte in uns lösen können. Gabriele erläutert dazu. Die Reue entwickelt sich im Herzen. Wo keine Reue ist, da ist auch keine rechte Bitte um Vergebung und auch keine Vergebung. Die Reue im Herzen ist oft schmerzhaft und es soll sogar etwas schmerzen in der Erkenntnis, was habe ich meinem Nächsten alles angetan? Und nicht, was hat er mir angetan? Es liegt ja beidseits etwas vor, aber was haben wir ihm angetan? Wie haben wir uns ihm gegenüber verhalten? Und diese Gedanken der Reue tun oftmals im Herzen weh. Wir fühlen in der Brust ein Unwohlsein. Wir fühlen in der Herzgegend ein unsagbares Weh. Und wir erleben unser Verhalten unseren Mitmenschen gegenüber. Das ist die echte Reue und wir sollten sie zulassen. In dem Augenblick, in dem sie aufkommt, lass sie zu. Dann kommen nämlich auch die Bilder, wie wir uns gegenüber unseren Mitmenschen verhalten haben. Und diese Bilder weisen uns oftmals einen weiteren Weg, zum Beispiel zu Verwandten, zu Bekannten, um auch hier das zu lösen, was noch gebunden ist. Noch einmal, sagt uns Gabriele, lass diese Herzensreue zu, sie entwickelt Bilder. Liebe Zuschauer und Zuschauerinnen, wir sind am Ende dieser Lehrstunde von Gabriele zum Thema Meine Gedanken, die Siedler. Eine Schulung, die uns unser Leben und vor allem unser Denken in einem völlig neuen Licht sehen lässt. Die Gedanken sind frei, heißt ein bekanntes Volkslied. Und das ist richtig. Nur, wie Gabriele erklärt hat, wir sind auch für jeden unseren Gedanken verantwortlich und somit auch für die Folgen, die aus unserem Denken und Tun entstehen. Es ist also niemals Gott, unser Vater, der uns Schwierigkeiten, Sorgen, Krankheit und Not schickt, denn er ist absolute Liebe. Wir selbst haben es jederzeit in der Hand, uns selbst und unser Leben zu verändern, und Gott hilft uns dabei. Machen wir unsere Erfahrungen mit dem, was wir heute gelernt haben. Wir haben jeden Tag die Möglichkeit dazu, denn die wahre Schule ist das Leben. Anstatt unsere Siedler, unsere Samen auszusenden, können wir dann die wahren Friedensstifter werden, von denen Jesus von Nazareth sagte, selig sind die Friedensstifter, denn sie werden Kinder Gottes heißen. Es sind die Menschen, die den Frieden in sich entwickelt haben, durch Selbsterkenntnis, durch die Herzensreue, Vergebung, um Vergebung bitten und nicht mehr tun und diesen Frieden auch anderen Menschen bringen und ebenso auch den Tieren, den Pflanzen, der ganzen Natur und der Mutter Erde. Wir wünschen uns allen gute Erfahrungen mit den vielen Hinweisen, die wir heute hören durften. Auf Wiedersehen und ein herzliches Gott zum Gruß.

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0: Liebe Hörerinnen, liebe Hörer, das absolute Gesetz ist unser wahres Leben, unser wahres Sein. Christus hat es uns erneut offenbart durch Gabriele, die Prophetin und Botschafterin Gottes für diese Zeit. Wir lesen es in dem Buch »Die großen kosmischen Lehren des Jesus von Nazareth« an seine Apostel und Jünger, die es fassen konnten. Dort heißt es, wer nicht in Gott lebt, der lebt in seiner selbstgeschaffenen Welt, die aus seinen menschlichen Empfindungen, Gedanken, Worten und Handlungen besteht, die er sein Sein und sein Selbst nennt. Dieser Mensch spricht von der Wahrheit und meint damit die Spiegelung der Wahrheit, das, was er selbst eingegeben hat, womit er sich selbst umsponnen hat, woran er glaubt, weil er nur das sieht. Er glaubt also nur das, was er sieht, und das nennt er die Wahrheit. Was will uns Christus damit sagen?
1: Unsere Sprache ist eine bildhafte Sprache. Jedes Bild zeigt unseren Bewusstseinsstand. Tag für Tag schießen durch unser Gehirn unendlich viele Bilder. So wie die Gedanken durch unseren Kopf schießen, so schießen auch die Bilder durch uns hindurch und prägen unsere Zellstruktur. Da wir zumeist noch unbewusst leben, erfassen wir von unserer eigenen Bildersprache wenig und lassen dadurch viele Chancen zur Selbsterkenntnis ungenutzt verstreichen. Bewusst leben heißt, die Kräfte unseres Bewusstseins im Augenblick zu sammeln, ganz bei dem zu sein, was momentan ansteht. Bewusst leben heißt also konzentriert leben. Liebe Brüder, liebe Schwestern, nehmen wir uns vor, konzentriert zu leben, alles, was wir tun, konzentriert zu tun. Konzentration heißt, unsere Gedanken sind bei unserer Arbeit, bei der Tätigkeit, die wir augenblicklich ausführen oder bei dem, was wir sprechen. Verläuft unser Leben dadurch bewusster, dann erfassen wir auch sehr rasch, wenn Gedanken uns bedrängen. Sie klopfen an unsere Konzentrationsstrahlung an und wollen sich uns mitteilen. Dann sollten wir kurz innehalten, die Gedanken zulassen und in die Welt der Gedanken hineinblicken. Denn sie kommen als Bilder und zeigen sich uns in Bildern. Diese Bilder haben wir geschaffen. Sie sind ein Teil unseres Lebens. Auch auf diese Weise können wir sehr rasch erkennen, wer wir sind. Nützen wir die Tagesenergie, um zu bereinigen, was heute zur Bereinigung ansteht, dann erweitert sich unsere Bewusstseinsstrahlung. Unser Bewusstseinskegel. Gedanken, die uns ansenden, können auch von Mitmenschen ausgehen. Das sind jedoch nur kurze Fluggedanken, die uns nicht erregen und uns doch etwas sagen können, denn es gibt keine Zufälle. Klopfen Sie jedoch ständig an unsere Konzentrationsstrahlung an, dann ist etwas in uns, das bereinigt werden sollte. Gedanken, Empfindungen oder Gefühle können auch von unserem derzeit entwickelten geistigen Bewusstsein ausgehen. Impulse, die uns anregen wollen, uns weiter zu entfalten, hinwegzuräumen, was unsere Seele einengt und belastet. Auch diese Gedanken oder Gefühle pochen an die Konzentrationsstrahlung an. Sie melden sich an, um bereinigt zu werden. Halten wir kurz inne. Nehmen wir die Gedankenbilder auf. Was wollen sie uns sagen? Das steht zur Bereinigung an. Liebe Brüder, liebe Schwestern, wir sind in der Lebensschule Erde. Die Tagesenergie bringt für jeden einzelnen Menschen individuell die Aufgaben, die für ihn anstehen, aufgrund dessen, was er selbst einmal in die Gestirne eingegeben hat, also in das Gesetz von Saat und Ernte. So begegnen wir unserem eigenen Menschlichen Tag für Tag. Das Menschliche ist unser niederes Sein, ist unser niederes Selbst. Wir müssen das niedere Selbst, das niedere Sein mit Christus umwandeln. Auf diese Weise finden wir zum ewigen Sein, zu unserem wahren Selbst und somit zu unserem göttlichen Erbe. Umwandeln heißt, den Weg der Bereinigung gehen, durch die echte Reue, die Bitte um Vergebung, durch die Vergebung und indem wir wieder gut machen, was wir verursacht haben. Tun wir dann das, was wir an Menschlichem erkannt haben, nicht mehr, dann ist die Negativenergie in positive Energie umgewandelt durch die Kraft Christi in uns. Wir sehen also, die ganze Unendlichkeit besteht aus Senden und Empfangen, nach dem Prinzip, was wir säen, das ernten wir. Zu uns wird hingesendet und wir empfangen. Wir senden und empfangen. Das ganze All ist ein mächtiges Kommunikationsnetz, in das jeder Einzelne von uns eingebunden ist, durch das Prinzip Senden und Empfangen gleich Säen und Ernten.

0: ein weiteres Wort von Christus. Es gibt im ganzen All nur ein Prinzip: Senden und Empfangen. Jeder sendet sich selbst, das, was er ist, sein Empfinden, Denken, Sprechen und Handeln.
1: Beachten wir die Aussage, jeder sendet sich selbst. Das Sendepotenzial unseres Nächsten können wir nicht aussenden. Wir senden einzig unser eigenes Sendepotenzial aus. Jene Programme, die wir uns im Laufe dieses Erdenlebens und in den Vorleben auferlegt haben. Das also, was noch nicht bereinigt ist. Machen wir uns also immer wieder bewusst, jeder von uns sendet nur sein eigenes Sendepotenzial aus. Mit unseren Empfindungen, Gedanken, Worten und Handlungen bauen wir dieses Sendepotenzial auf. Es bildet die verschiedenen Programme in unseren Gehirnzellen, die wieder auf unsere Seele einwirken und auf jede Zelle unseres Leibes, denn diese befinden sich ebenfalls in Kommunikation mit den Speicherplaneten. Das sind die Planeten, die im All unsere Gefühle, Empfindungen, Gedanken und Handlungen aufnehmen. So sind wir mit unserem, aber nur mit unserem eigenen Sendepotenzial in Kommunikation mit den Gestirnen. Das, was wir aussenden, geben wir in unsere Seele ein und in die entsprechenden Speicherplaneten, in dem Fall in den Kausalcomputer, in diese eben erwähnten Speicherplaneten. Vom Kausalcomputer kommt es wieder zurück, über unsere Seele, über unsere Empfindungen und Gedanken. So können unsere Gefühle, Empfindungen, Gedanken, Worte und Handlungen unsere Mana sein. Deshalb sollten wir wachsam sein, um zu erfahren und zu erfassen, wer wir sind. Wir sind unser eigenes Sendepotenzial. So schwingen wir, so denken wir, so leben wir, so handeln wir. Das ist auch unser Körperrhythmus. So schwingt auch jede Zelle unseres Leibes. Unser Körper ist gleichsam ein Klangkörper. Mit unseren Gefühlen, Empfindungen, Gedanken, Worten und Handlungen stimmen wir den Klangkörper Mensch ein. Wollen wir wissen, wie wir klingen? Hören wir, was wir denken und reden? Dann wissen wir, wie wir klingen. Gott ist Harmonie. Gott ist ewige Symphonie, ewiger kosmischer Klang. Ist unser Klangkörper eins mit der Symphonie Gott, dann ist unsere Seele im Sein. Ist unser Körper disharmonisch, sind unsere Rhythmen eckig, kantig, sind wir unausgeglichen, unausgewogen, dann sind wir nicht in Harmonie mit dem ewigen Sein. Dann spielen wir unsere eigene Geige. Kommen wir in Harmonie, dann nehmen wir Verbindung zu Gott, der ewigen Allharmonie, auf. Suchen Sie nach Sicherheit, dann gehen Sie nach innen. Bewegen Sie sich in die göttliche Harmonie, in den ewigen Klang und die ewige Symphonie hinein. Dort ist Sicherheit. Dort ist die Burg, wo wir uns geborgen fühlen. Dort ist unsere ewige Heimat. Dort sollen wir Wurzeln fassen. Dann haben wir bewusst Gott bei uns. Dann gehen wir sicheren Fußes über diese Erde. Dann werden wir auch immer mehr uns Gott zuwenden und in der inneren Heimat zu Hause sein. Dann werden wir nach der Sinfonie des Alls klingen, weil wir unsere Gefühle, Empfindungen, Gedanken, Worte und Handlungen zu Gott erheben.

0: In unserem Buch »Die großen kosmischen Lehren des Jesus von Nazareth« an seine Apostel und Jünger, die es fassen konnten, lesen wir weiter. Das reine Wesen lebt und wirkt in und aus dem ewigen Gesetz, dem Allgesetz. Der Unreine lebt in seiner kleinen, selbst geschaffenen Welt, die aus seinem Unreinen besteht, also aus dem Unrat seiner Empfindungen, Gedanken, Worte und Handlungen. In dieser, seiner Kokonwelt, lebt und bewegt er sich und empfindet, denkt, spricht und handelt, so wie er ist, woraus seine Kokonwelt besteht.
1: Der Unrat unserer Empfindungen, Gedanken, Worte und Handlungen ist ein Raunen, ein Rauschen in unserem Inneren. Es macht uns unzufrieden, unstetig, unglücklich. Denn die wache Seele drängt, um frei und glücklich zu sein. Sie möchte sich mit dem ewigen Strom Gott verbinden. Sie möchte wieder eintauchen in das ewige Sein, in das ewige Licht, als das wahre Selbst, das komprimierte Sein. Hin und wieder sollten wir den Gesang der Seele üben. Denn die Liebe der Seele zum Vater ist gleichsam eine Anbetung, ein himmlischer Gesang, der sich ihm zuwendet, denn Gott ist Klang, ist Symphonie, Harmonie und Liebe. Lassen wir öfter diese Sehnsucht der Seele aus uns herausbrechen, herausstrahlen, sprechen wir aus, was sich in uns regt, und empfinden uns in diese Melodie hinein. Dann erspüren wir die Diskrepanz zwischen Seele und Mensch und merken zugleich auch, was noch zur Bereinigung ansteht. Die Seele hat nicht unsere Worte. Was sie uns vermittelt, die Sehnsucht nach Gott, nach der Reinheit, nach der Schönheit, nach der Einheit mit dem ewigen Strom, das kommt bei uns, dem Menschen, in Form von Gedanken und Worten an. Unsere Gedanken und unsere Worte sind jedoch derart begrenzt, sie können das, was aus der Seele hochbricht, oftmals nicht aussprechen. Und somit kann es der Mensch auch kaum erfassen, weil ihm nur die Werkzeuge der Gedanken und der Worte zur Verfügung stehen. Auch das Fühlen gehört in den Bereich des Menschlichen und ist nicht die Wahrnehmung der Seele selbst. Kommen die emporsteigenden Schwingungen der Seele, Sehnsucht nach der Einheit mit Gott, in unseren Gehirnzellen an, dann ist dieses feine, zarte Gefühl schon wieder auf die drei Dimensionen eingestimmt, weil der Mensch nun einmal nur dreidimensional fühlt, denkt, spricht und handelt. Wir sehen, immer ist eine Diskrepanz zwischen Seele und Mensch. Das schmerzt oft. Ich erlebe es häufig. Im Inneren erfasse ich alles und allumfassend. Mit unseren menschlichen Worten jedoch vermag ich die Ganzheit nur begrenzt herüberzubringen. Die menschliche Sprache verfügt nicht über die Worte, das wiederzugeben, was in einem Satz, in einem Wort des absoluten Gesetzes wirksam ist. Die Strahlung, das absolute Gesetz, ist unendlich und gewaltig und machtvoll. Das menschliche Wort dagegen ist klein und nichtig. Wir müssen lernen, in die Worte und Begriffe hineinzuspüren. Doch auch das Spüren als solches ist noch Begrenzung, weil wir es wieder in unsere drei Dimensionen übertragen. Die Diskrepanz bleibt bestehen, bis wir wieder göttlich sind, bewusst der Sohn, die Tochter Gottes, das Sein im Sein. Dann bedürfen wir nicht mehr der Worte, um das Sein zu beschreiben. Denken wir immer wieder daran, wir sind auf dieser Erde, um göttlich zu werden. Unser Inneres ist das Reine, das Feine, das Edle und Schöne, das Gesetz der unendlichen Liebe. Denken wir immer wieder daran, Gott, unser Vater, liebt uns. Er sandte seinen Sohn, unseren Erlöser. Christus ist uns so nahe, denn er ist der Weg, die Wahrheit und das Leben. Denken wir immer wieder darüber nach. Begeben wir uns gedanklich in diese Botschaft der Liebe hinein. Gott, unser Vater, sandte seinen Sohn, auf dass wir wieder zu ihm, Gott, unserem Vater, zurückkehren. Diese Botschaft ist die Botschaft der Liebe. Sie zieht sich durch die letzten 2000 Jahre hindurch und wird immer wieder an unser Herz pochen, bis wir

die Ebenbilder des ewigen Vaters. Er ist das Leben im Strom und wir sind das Leben im Strom. Kehren wir heim in das ewige Sein. Wer empfängt uns? Die unendliche Liebe unseres Vaters. Wir dürfen ihn schauen, weil er sich aus dem Strom die Form gegeben hat, so wie er uns geformt hat als seine Kinder, seine Ebenbilder. Liebe Brüder, liebe Schwestern, wir können uns auch fragen, werden wir nach unserer Erdenwanderung vor Gott, unseren Vater, hintreten? Werden wir uns vor ihm verbeugen und ihm von Herzen danken für seine Führung durch Christus, unseren Bruder und Erlöser? Werden wir als Kind Gottes zu ihm emporblicken, in die sanften, milden, gütigen Augen des ewigen Vaters? Er wird uns sicher in die Arme nehmen und sagen, Kind, es ist getan. Es ist vorbei, der Schmerz, das Leid. Siehe, durch meinen Sohn, deinen Bruder, habe ich dich zu mir zurückgeholt. Komm und besitze das Reich, das dir von Urbeginn gehört. Mein Kind, es ist vorbei. Alles ist gut. Schaue und du siehst dich selbst. Denn das, was du geschaffen hast mit meiner Kraft, bist du selbst, ist dein Wesen. Und wir werden in unserem Inneren und überall, wohin unsere geistigen Augen fallen, das schauen, was uns von Ewigkeit her bewusst ist. Das Licht, die Heimat. Wir werden wieder eingebettet sein in den Schoß Gottes, in die Freiheit, in das Leben der Kommunikation mit allem Sein. Denken wir immer wieder daran, machen wir uns bewusst und bejahen wir, dass wir Söhne und Töchter Gottes sind. Bejahen wir, dass wir unsterblich sind. Bejahen wir unser Gesetz, ja, unser Gesetz, das ewige Leben, unser geistiges Erbe, und uns wird es von Stunde zu Stunde besser gehen.

0: in den großen kosmischen Lehren. Der belastete Mensch ist mit einer Raupe zu vergleichen. So lange spinnt sich der belastete Mensch, die Raupe, in seine kleine Welt ein, bis er erkennt, dass er sich entpuppen, das heißt entfalten muss, um ein Falter, ein Wesen des Lichts zu werden, das in Gottes ewigem Allgesetz lebt, sich bewegt und im Ewigen sein ewiges Dasein hat, in dem Allprinzip, das ist und das sich selbst als das Selbst spricht, das Reine, Feine, Edle, Schöne, die selbstlose Liebe, das Allgesetz, die Absolutheit, das ewige Sein, die ewige Wahrheit. Deshalb muss sich jede Raupe entfalten, also das aufwickeln, womit sie sich umsponnen hat, um sich darin zu erkennen, um das Erkannte zu bereuen, um Vergebung zu bitten und zu vergeben und das Erkannte nicht mehr zu tun. Dann lösen sich die Fäden seines Kokons auf. Die Mauern fallen, auf die der Mensch bisher blickte und die er die Wahrheit nannte, seine kleine Ich-Welt, die nur die Spiegelung der Wahrheit war. Die lichte Seele und der nach innen zum Allerheiligsten gekehrte Mensch schauen dann das ewige Sein, die ewige Wahrheit in sich selbst.
1: Jeder von uns muss den Kokon seines Ichs wieder zurückspulen, ähnlich wie eine Filmspule zurückgespult wird. Während wir zurückspulen, müssen wir uns in unseren auf die Leinwand unseres Bewusstseins projizierten Bildern erkennen. Unser menschliches Spiel, die Intrigen, die drängenden Wünsche, die Leidenschaften, Begierden, den Hass, den Neid, die Feindschaft, das Streben nach Reichtum, nach Ansehen und Besitz. Wir hören uns auch in diesen Bildern, wie wir unsere Nächsten abwerten, uns selbst aufwerten. Wir hören, was wir über sie sagen, wie wir von ihnen denken, ob wir ihnen geschadet haben, mit welchen Methoden und so weiter. Dies alles muss über Christus mit dem Nächsten bereinigt werden.

0: Weiter lehrt uns Christus: Das ewige Selbst ist die Wahrheit. Wer zur Wahrheit geworden ist, ist selbst die Wahrheit, das Selbst, das Sein, das Ich Bin, das ewige Gesetz der Liebe. Mit den Augen der Wahrheit schaut der Mensch in sich auch das, was außen ist. Er durchdringt die Spiegelung der Wahrheit und schaut in alle Menschen, Geschehnissen, Gesprächen und Ereignissen die Wahrheit. Er sieht mit den Augen der Wahrheit auch das Unwahre. Er kann nicht getäuscht werden, weil er die Wahrheit ist und mit den Augen der Wahrheit schaut und alles in der Wahrheit spricht, bespricht und vollzieht. Er ist also die Wahrheit, die das ewige Gesetz des Alls ist, in dem er lebt, in dem er sich bewegt, aus dem er schöpft und mit dem er wirkt. Er ist die Wahrheit, das Gesetz in jeder Empfindung, in jedem Gedanken, in jedem Wort und in jeder Handlung. Da die Wahrheit, das Sein, das ewige Gesetz in dir ist und das Wahre, das Ewige, zuerst in dir Form und Gestalt annimmt und dann erst im Äußeren, in deiner Umgebung und in der Welt, musst du in dir leben, im Allheiligen, der in dir wohnt.
1: Wollen wir die Welt verändern, dann müssen wir uns selbst verändern. Solange wir nur von der Veränderung sprechen und wir uns selbst nicht ändern, schaffen wir nur weitere Belastungen in dieser Welt und lasten uns diese auch selbst auf. Sprechen wir nur vom Frieden, der in diese Welt kommen soll, und haben selbst keinen Frieden, so tragen wir zu weiterer Friedlosigkeit bei, weil unser Unfriede andere wiederum mit Unfrieden ansteckt. Sprechen wir vom Licht Christi und bleiben selbst lichtlos, dann verhöhnen wir Christus und tragen dazu bei, dass unsere Nächsten ähnlich denken, sprechen und leben wie wir, lichtlos. Sprechen wir von der Barmherzigkeit und dem Samariterdienst an unserem Nächsten, davon, dass in der Welt Barmherzigkeit und Nächstenliebe geübt werden sollte, und sind selbst unbarmherzig und friedlos, dann tragen wir dazu bei, dass Unbarmherzigkeit und Lieblosigkeit in dieser Welt zunehmen. Dadurch belasten wir uns auch selbst. Wollen wir also die Welt zum Guten verändern, dann müssen wir gütig werden. Solange wir uns selbst nicht achten, beachten wir auch Gott in uns nicht. Solange wir nach äußeren Tempeln streben, haben wir zu uns selbst als dem Tempel Gottes nicht gefunden.

0: Jeder von uns ist der Tempel des Heiligen Geistes. In jedem von uns wohnt Gottes Licht, wohnt gleich der Christus Gottes, der mächtige Erlöserfunke, der uns den Weg weist ins Vaterhaus. Jeder von uns trägt diese mächtige Kraft in sich. Christus ist daher die einzige Sicherheit für jeden von uns. Wir müssen nicht in Tempel aus Stein gehen. Heiligen wir unseren eigenen Tempel, den Tempel aus Fleisch und Bein, indem wir unser Leben achten und unseren Nächsten ebenfalls Beachtung schenken, denn auch er ist der Tempel des Heiligen Geistes. Leben wir in diesem Bewusstsein, dann ziehen Sicherheit und Geborgenheit in unser Inneres ein. Denn wir wissen, Christus ist bei uns. Christus ist immer dabei. Wo wir hingehen, wo wir auch stehen, Christus ist immer bei uns. Halten wir uns an diesem Bewusstsein fest. Christus ist immer bei uns. Dann wird das Licht in unserem Inneren größer und wir erfahren, was wahre Geborgenheit ist. Es ist Christus, das innere Licht in jedem von uns.
1: Und Christus möchte, dass wir in diesem inneren Licht wohnen. Er sagt, erkenne, du bist der Tempel des einen, Heiligen, der in dir wohnt. Merke dir folgenden Satz der Wahrheit und lebe danach. Wohne in dir, denn du bist der Tempel des einen, Heiligen, der in dir wohnt.
0: Wir können nur dann in unserem Inneren wohnen, wenn wir unseren Tempel mit der Tugend der selbstlosen Liebe, der Freiheit und Brüderlichkeit schmücken. Dann wird die Eigensüchtigkeit von uns abfallen. Die Süchte werden sich verwandeln und wir werden Suchende werden, die finden.

0: Christus sagte dazu: Wohne in dir heißt, lass keinen menschlichen, eigensüchtigen Gedanken zu. All dein Empfinden, Denken, Reden und Tun erhebe zu Gott.
1: Um unser Empfinden, Denken, Reden und Tun zu Gott zu erheben, müssen wir uns bewusst werden, dass Gott für uns das Beste möchte und dass er der Lauscher in uns ist. Haben wir Menschliches empfunden, gedacht, gesprochen und gehandelt, dann tragen wir unsere Menschlichkeiten zu Gott und bitten den Geist unseres Vaters, der in uns wohnt, um Vergebung. Gott, der uns liebt, wird uns vergeben und uns immer wieder dann erinnern und ermahnen, wenn wir wieder in gleiche oder ähnliche Empfindungsketten, Gedanken oder Wortketten hineinfallen wollen. Durch unsere zunehmende Wachsamkeit wird es uns immer besser gelingen, unser Empfinden, Denken, Reden und Tun rechtzeitig zu Gott zu erheben.

Liebe Hörer, liebe Hörerinnen, auf dem inneren Weg erleben wir, unsere Tage verändern ihr Gesicht, wenn wir uns dies des Öfteren vergegenwärtigen. Wo wir auch hingehen, der Halt, die Sicherheit ist in uns. Was auch geschieht, der Halt, die Sicherheit ist in uns. Gleich was wir denken, auch wenn wir glauben, wir können diese und jene Probleme kaum bewältigen. Der Halt, die Sicherheit, die Hilfe ist immer in uns. Die einzige Sicherheit ist Christus. Nichts und niemand kann uns Sicherheit bieten, außer Christus, die erlösende Kraft. Halten wir uns an diesem Bewusstsein fest, Christus ist immer bei uns, dann wird das Licht in unserem Inneren größer und wir erfahren, was wahre Geborgenheit ist. Es ist Christus, das innere Licht. Denn jeder von uns ist der Tempel des inneren Lichtes. In jedem von uns leuchtet das Christus-Erlöserlicht.

Mit diesen Worten, die uns Gabriele, die Prophetin und Botschafterin Gottes für unsere Zeit, ans Herz legte, wollen wir uns heute von Ihnen verabschieden. Bis zum nächsten Mal, ein herzliches Gott zum Gruß.

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1: Veredeln wir unsere Gedanken, dann wirkt sich das sofort an unserem Körper aus. 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
1: Das Reich Gottes in uns ist der innere Reichtum. Wer wahrlich das Kind der inneren Stille ist, empfängt, was es benötigt und darüber hinaus. Das Kind der inneren Stille muss nicht darben, es muss nicht hungern, es wird niemals im Sumpf leben, außer wir haben Sumpfgedanken, Gedanken, die uns treiben, Gedanken des Sein- und Habenwollens, der Machtansprüche und dergleichen. Wer in die Stille einkehrt, der empfängt.
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Jeder Augenblick ist kostbar. Nur der ist im inneren Reich, dem der Tag gehört. Deshalb sollen wir Menschen die Tage zu den unseren machen.

0: Liebe Zuschauer, liebe Zuschauerinnen, wir grüßen Sie herzlich zu unserer Sendereihe Wir sind die freien Gemeinschaften, verbinde und sei, in der wir immer wieder ein paar Zeilen vorlesen, für Sie, für uns alle zum Nachdenken. Ich schaue öfter mal in eine der Botschaften der Wahrheit hinein. Da finde ich immer wertvolle Hinweise von Gabriele. Einen kurzen Abschnitt aus dem kleinen Heft mit dem Titel Sie sind nicht allein möchte ich mit Ihnen teilen. Es heißt hier: Lerne zu schauen, dann findest du zu dir und zu deinem Nächsten. Lerne, in dich hineinzuhorchen, dann lernst du auch hinzuhören. Lerne, alle Dinge zu durchschauen, dann wirst du deinen Alltag meistern. Lerne, aus Schmerz und Leid die Botschaft zu erhorchen. Sie ist immer wegweisend zu einem höheren und besseren Leben. Dass ich an mir selbst lernen kann, das hat mich sehr angesprochen. Ich übe das gerade im Alltag und stelle fest, es macht das Leben auch interessant. Ich lerne jeden Tag dazu und fühle mich innerlich reicher. Eine gute Übung, um jeden Tag bewusst zu leben.
1: Ich möchte einen kurzen Abschnitt lesen aus der Broschüre Lebe den Augenblick und du siehst und erkennst dich. Es ist ein Textauszug aus dem gleichnamigen Buch von Gabriele. Im Tag leben heißt, alles, was der Tag bringt, in rechter Weise an- und aufzunehmen, es nicht unbeachtet zu lassen, das Menschliche, das er uns zeigt, zu erkennen und zu bereinigen und die Arbeit, die vor uns liegt und alles Weitere mit der Kraft Gottes zu bewältigen, zu erfüllen und zu lösen. In allem, was der Tag bringt, ist zugleich die Antwort, Hilfe und Lösung enthalten. Leben wir im Augenblick und bitten wir Gott um Hilfe, den Tag in seinem Namen zu meistern, dann wird alles, was heute und jetzt auf uns zukommt, seien es zum Beispiel persönliche Gespräche in der Familie, Gespräche am Arbeitsplatz oder unsere Arbeit selbst, uns zügig von der Hand gehen, weil wir den besten Helfer, Berater und Freund in und durch uns wirken lassen, das ewige Gesetz Gott. Was hier in wenigen Sätzen wiedergegeben ist, ist so lebensnah, so praktisch, dass ich jeden Tag damit arbeiten kann. Und wenn ich ehrlichen Herzens Gott, das ewige Gesetz, um Hilfe bitte, so wie es im Text geschildert wird, dann darf ich erleben, wie in jeder Begegnung, in jedem Gespräch, in jeder Arbeit, ja in jedem Werkstück schon die Antwort, Hilfe und Lösung enthalten ist. Das ist befreiend und macht die Tage reich an Erfahrungen. Uns allen wünschen wir gutes Gelingen und das Bewusstsein, verbinde und sei. Gott mit uns.

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Jeder Augenblick ist kostbar. Nur der ist im Inneren reich, dem der Tag gehört. Deshalb sollen wir Menschen die Tage zu den unseren machen.

Liebe Zuschauer und Zuschauerinnen, liebe Freunde weltweit, wir möchten euch ganz herzlich begrüßen zu einer neuen Folge von Mitfühlen, Miterleben. Wir lesen vor, junge Leute auf dem Weg zu Christus. Auf der ganzen Welt erreicht das Wort Gottes auch immer mehr jüngere Menschen, die im Herzen berührt werden und sich aufmachen, die Lehre der Gottes- und Nächstenliebe in der neuen Zeit in die Tat umzusetzen, den Weg zu Christus in ihrem Inneren zu gehen. Sie berichten von ihren Erfahrungen, teilen ihre Freude mit oder grüßen auch einfach alle von Herzen, um vielen weiteren Menschen Mut zu machen, diesen Weg der Befreiung zu gehen. Aus unserer geistigen Heimat, dem ewigen Sein, haben wir hierfür über 50 Jahre Offenbarungen, Meditationen und Schulungen empfangen durch die große Gottesprophetin.

0: Gabriele. Ohne sie wäre all das nicht möglich gewesen. Heute lesen wir vor, was einige jüngere Geschwister, die über den ganzen Globus verteilt leben, berichten. Noch alleine oder schon als eine kleine, freie Gemeinschaft. Hören wir bewusst zu und versuchen wir hineinzufühlen. Das lässt Grenzen und Kontinente verschwinden. So hat sich beispielsweise eine junge Frau aus Benin, einem Land in Westafrika, mit den folgenden Worten kurz gemeldet. Was mich in letzter Zeit am meisten berührt hat, war das erneute Lesen einer Broschüre, die ich vor langer Zeit bekommen habe. Du bist nicht allein. Gott ist in dir. Damals habe ich die Tiefe der Botschaft noch nicht erkannt, aber ich lese sie regelmäßig und bis heute sauge ich diese Worte auf und schöpfe daraus viel Kraft und Halt. Ich wünsche uns allen, den Brüdern und Schwestern der freien Gemeinschaften, dass wir Gott in uns finden.
1: Und wie die junge Frau aus Benin, so geht auch ein junger Mann aus Nigeria den Weg zu Gott in uns. Dabei sind ihm die Schulungen aus der Sendereihe »Die wahre Schule ist das Leben« eine große Hilfe. Per WhatsApp schrieb er: »Ich habe die Sendung »Meine Gedanken, die Siedler« gehört und ich habe erfahren, wenn ich negativen Gedanken und Ärger erlaube, mich zu beherrschen oder jemandem etwas nachtrage, dann fühle ich mich unruhig, mein Atem und mein Herzschlag gehen schneller als sonst. Das macht mich darauf aufmerksam, dass ich mich selbst erkennen soll, was zu bereinigen ist und woran ich arbeiten muss, um frei und friedvoll zu werden. Die Schulungen von Gabriele sind eine große Hilfe für mich und meine Familie. Sie erklären mir, was wirklich Liebe ist und helfen mir zu verstehen, dass unsere Gedanken unsere Zukunft schaffen. Also sollte ich sehr achtsam sein. Viele Grüße.
2: Immer mehr junge Menschen gehen den inneren Weg, den Weg zum Herzen Gottes, wie er uns aus der göttlichen Weisheit offenbart wurde. Auf diesem Weg erhalten wir viele konkrete Übungen und Aufgaben zur Selbsterkenntnis und lernen zum Beispiel auch, wie wir freier werden, durch Bereinigen der Vergangenheit, also durch das ehrliche Vergeben und um Vergebung bitten. Hier berichtet ein junger Mann aus Irland, wie er dadurch immer mehr Ordnung in sein Leben bringt. Der innere Weg hat mir schon viel geholfen. Ich konnte einiges aus meiner Vergangenheit bereinigen. Dadurch fühle ich mich freier und das ermutigt mich. Die Texte von Gabriele geben mir tiefe Erkenntnisse. Sie schreibt zum Beispiel, der beste Weg, unser Ego zu überwinden, ist, in Gott zu vertrauen. Ich bin noch dabei, damit zu lernen. Und manchmal merke ich, dass die Hilfe Gottes erst kommt, nachdem ich mich beruhigt habe. Solange ich in einer Situation mittendrin stecke, sind die Emotionen zu stark und ich kann seine Hilfe nicht spüren. Ich übe auch, in allem Negativen den guten Kern zu sehen. Wenn ich das Gute in meinem Nächsten bejahe, dann merke ich, dass ich ruhiger werde. Und das verändert etwas in mir. Es gibt so viele konkrete Aufgaben. Wir sollen uns zum Beispiel auch prüfen, ob wir fähig sind, unserem Nächsten eine gesetzmäßige Antwort zu geben. Da habe ich gemerkt, dass ich oft noch besser sein will als mein Nächster. Und dann kann ich nicht helfen. Ganz wichtig ist für mich, den Tag jeden Abend abzuschließen mit dem mystischen Tagebuch. Das hilft mir sehr, einen ruhigeren Schlaf zu erhalten. Denn sonst beschäftigen mich auch in der Nacht all die Angelegenheiten des vergangenen Tages.
0: Auf die vielen neu erschienenen Sendungen, in denen umfassende Botschaften aus dem Reich Gottes zu hören sind und die weltweit über verschiedene TV- und Radiosender ausgestrahlt werden, melden sich zahlreiche Menschen. Die Sendung »Der Weg in die Freiheit« hat viele Menschen berührt, darunter ein junger Mann aus den USA. Dieser meldete sich, nachdem er diese Sendung gesehen hatte. Also diese neue Offenbarung von Gott Vater in Verbindung mit den Worten der sieben Cherubin hat mich nicht mehr losgelassen. Das waren so bildhafte Details, was mit der Erde geschehen wird. Ich dachte mir, wenn ich von der Erde gehe, möchte ich nicht sehen, dass ich meine Zeit vergeudet habe, zum Beispiel durch negative Gefühle gegen meine Nächsten. Aus der Perspektive Gottes sind es doch nichtige Dinge, die es nicht wert sind, daran festzuhalten. Zum Beispiel, wenn ich mich ärgere, nur weil jemand bei der Arbeit singt und summt. Ich muss mich selbst ansehen, selbst bei kleinen Dingen. Warum stört es mich? Wie ist es für andere, wenn ich mit Kopfhörern meine eigene Musik höre? Was denke ich über meine Nächsten? Denn wenn ich es nicht löse, staut es sich in mir auf und macht mich unfrei. Und wenn ich meinem Nächsten anspreche, ohne es vorher in mir zu lösen, dann wird es auch nicht gut ausgehen. Also, ich muss mich selbst erkennen und von da ausgehend die Lösung finden.
1: Regelmäßig findet ein internationaler Austausch im Rahmen der freien Gemeinschaften statt, bei dem sich jüngere Menschen aus der ganzen Welt übers Internet verbinden, um über ihre Erfahrungen auf dem Christusweg zu sprechen. Auch aus dem Mittleren Osten nimmt regelmäßig eine junge Frau teil. Nach dem Austausch schrieb sie: Der Jugendaustausch hat mir sehr gut gefallen und viele hilfreiche Tipps gegeben. Danke für das Thema aus der Bergpredigt über die Selbstlosigkeit. Es ist für mich wie ein Herzstück der Lehren und ich habe mir gestern noch etwas Zeit genommen, mich zu fragen, in welcher Hinsicht bin ich nicht selbstlos? Warum bin ich es nicht? Und wie kann ich das ändern? Das werde ich mit in die Woche nehmen und bitte Christus, mir zu helfen. Auch der Beitrag einer anderen Teilnehmerin über ihre Gefühle bei Konflikten mit Mitmenschen und wie sie übt, Gott in jedem zu bejahen und ihren Nächsten zuzuhören, hat mir sehr geholfen. Mir wurde klar, dass ich bei Konflikten bei der Arbeit dasselbe tun könnte und frage mich auch, warum ist es mir so wichtig, wie jemand mit mir spricht oder mich wahrnimmt? So schwer es mir auch manchmal fällt. Ich sollte ruhig bleiben, mich zurücknehmen und nicht alles aussprechen, was mir durch den Kopf geht. Dabei ist es mir immer wieder eine große Hilfe, mir bewusst zu machen, dass ich im Innersten ein Kind Gottes bin und daraus jeden Tag aufs Neue das Vertrauen in Gott, unseren Vater, zu schöpfen. Vielen Dank für diesen Austausch. Er hat mir wirklich viel bedeutet.
2: Die Lehre des freien Geistes hat nichts mit einer Religion oder Institution zu tun und ist allen Menschen aller Kulturen und Völkern weltweit gegeben. Der freie Geist ist das Leben in allem, die Grundlage für ein Leben in Einheit mit Mensch, Natur und Tieren sind die 10 Gebote Gottes durch Mose und die Bergpredigt des Jesus von Nazareth. Darüber tauschen wir uns auch beim internationalen Austausch regelmäßig aus. Eine junge Frau aus Indien, die zum ersten Mal am Austausch teilnahm, meldete sich mit den folgenden Worten. Als ich die Erläuterungen zum 8. Gebot, du sollst kein falsches Zeugnis geben, wider deinen Nächsten gelesen habe, wie sie aus der göttlichen Weisheit gegeben wurden, habe ich gefühlt. Es ist für mich die Aufgabe, ehrlich mit mir selbst zu sein. Ich habe schon viel erfahren und gemerkt, Ehrlichkeit hat in unserer Gesellschaft, die sich auf Geld und Vergnügen fokussiert, keinen Wert. Also ist es der erste Schritt, ehrlich zu mir selbst zu sein. Manchmal ist es hart, aber es lohnt sich für mich, mit der Liebe und dem Frieden in mir in Einklang zu kommen. Nach dem Austausch schrieb sie, das ist wirklich eine gute Sache, unsere Erfahrungen miteinander zu teilen. Wenn wir aufwachsen, werden wir mit vielen Situationen konfrontiert, mit Menschen, mit der Welt um uns herum. Ich habe mich oft allein gefühlt, auch wenn ich von Menschen umgeben war, die mich unterstützt haben. Ich dachte, während ich den anderen zuhörte, oh, ich bin also nicht die Einzige. Es gibt Menschen auf der ganzen Welt, denen es ähnlich geht wie mir.
0: Auch aus Kamerun nahm ein junger Mann am Jugendaustausch teil. Schon davor schrieb er einige Zeilen, was ihn beim Üben mit dem achten Gebot besonders angesprochen hat. Ich habe die Erläuterungen zum achten Gebot, du sollst nicht lügen, gelesen. Wenn wir es befolgen, wird die Welt gerechter sein. Es ist ein super interessantes Gebot, aber es ist nicht immer einfach, es anzuwenden, weil wir Menschen in einer Welt leben, die sehr stark von Energien des Hasses, der Eifersucht und der Frustration geprägt ist. All das findet außerhalb des Lichts, das Christus in uns ist, statt. Ich lerne immer mehr, mich selbst zu erkennen. Jetzt nagt es an meinem Gewissen, wenn ich einem anderen Schaden zufüge, bis ich um Vergebung bitte. Das ist dann so beruhigend. Mein Seismograf, um zu versuchen, diesem Gebot zu folgen, ist, dass ich mich immer mehr frage, ob ich gerne so behandelt werden möchte, wie ich meinen Mitmenschen behandle.
1: Von Afrika geht es nun nach Zentralamerika. Aus Mexiko berichtet eine Zuschauerin. Fühlen wir mit, was sie uns berichtet. Wenn ich die Sendungen zu den Themen des freien Geistes höre, wird mir bewusst, in welch außergewöhnlicher Zeit wir leben. Die Prophetin und Gesandte Gottes, das Juwel aus dem Heiligtum, war hier auf der Erde, um uns den Sinn unseres Weges in dieser Welt zu lehren. Und sie ist das Vorbild für den Weg zurück zum Vater. Für mich ist sie ein Licht, das die steinigen Wege erhellt, das uns Hoffnung bringt und der Beweis, dass Gott uns nicht verlassen hat, dass Christus immer bei uns ist. Schaut man sich die Situation in der Welt an, sieht es dagegen düster aus. Der desolate Zustand der Mutter Erde, das Elend der Tiere und aller Naturreiche und das Leiden vieler Menschen ist offensichtlich. Und wir brauchen das alles nicht in den Nachrichten zu hören. Wir können es in unserer unmittelbaren Umgebung sehen. Beim Hören der Sendung Worte aus dem All an die Menschen dieser Welt kamen in mir die Fragen hoch: Wie viel tue ich, um Gott und Christus jeden Tag, jede Stunde, jede Minute näher zu kommen? Und wie groß ist meine Liebe zu Gott, zur Schöpfung, zu Christus und zu meinem Nächsten? Ich bin sehr dankbar, denn durch die Lehre des freien Geistes habe ich ja auch von der Tagesenergie erfahren. Es ist mir nun bewusst, dass in jeder Situation die Möglichkeit gegeben ist, mit Entschlossenheit umzukehren. Das ist meine tägliche Aufgabe und darin finde ich auch jeden Tag aufs Neue große Hoffnung, in der Entscheidung, mein Leben auf Gott und Christus auszurichten. Und es wächst die Sehnsucht nach dem ewigen Reich, das uns Gabriele beschreibt und an das sie uns immer wieder erinnert. Herzlichen Dank.
2: In Südamerika hat sich durch junge Menschen aus Mexiko, Kolumbien, Venezuela und Peru, die den Weg zu Christus gehen, eine kleine freie Gemeinschaft gebildet, die sich per Telefon austauscht. Ein junger Mann sagte: Ich habe mich heute, am 6. Januar, innerlich mit euch allen verbunden, um der 50 Jahre des prophetischen Wortes auf Erden zu gedenken und dafür zu danken. Ich fühle mich reich beschenkt, in dieser Inkarnation die tiefgründigen Lehren des Christusgottes erfahren zu haben. Und ich freue mich auch, dass ich begonnen habe, sie in die Tat umzusetzen. Mein Wunsch ist es, dass der Friede des Christusgottes und die Lehren Gottes noch viele Winkel der Erde erreichen. Denn es gibt viele Menschen, die das wahre Wort des Ewigen suchen. Unendlichen Dank dem ewigen Vater, Christus, dem Trägerpaar der göttlichen Weisheit und allen himmlischen Wesen, die mithelfen, dass das Wort der Wahrheit zu uns kommt. Liebe Freunde, wir kommen zum Ende unserer Sendung. Zum Abschluss könnten wir uns bewusst machen, Die neue Zeit hat begonnen, in der die Gottes- und Nächstenliebe die tragende Kraft ist. Jeder Einzelne von uns kann dazu beitragen, dass die Liebe in die Herzen vieler Menschen einziehen kann, indem er den Weg zum inneren Leben geht, mit der Hilfe von Christus. Durch das Entfachen der Flamme für Christus im eigenen Innern kann die Flamme in vielen weiteren Menschen entzündet werden. Und wenn auch ihr eure Erfahrungen mit der Lehre des Freien Geistes teilen möchtet, dann meldet euch. Wir wünschen uns allen viel innere Freude, die Sicherheit in Christus und gutes Vorankommen auf dem Weg zum Herzen Gottes. Bis zum nächsten Mal und Gott zum Gruß.

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guten Abend. Was dieser Gruß anspricht, ist das Gute. Er sollte Gutes in sich bergen, denn das Wörtchen gut ist kosmischer Natur, weil nur einer gut ist. Es ist der Geist der Unendlichkeit, den Christen Gott oder Gottvater nennen. Was also legen wir Menschen in den Gruß, zum Beispiel guten Morgen, guten Tag, guten Abend und gute Nacht hinein? Ist dieser Gruß nur eine Floskel? Oder was verbinden wir mit diesem Wörtchen gut? Wir Menschen sind uns viel zu wenig bewusst, dass alles, aber auch alles Energie ist und dass das, was von uns ausgeht, zum Beispiel auch ein Grußwort, wieder auf uns zurückkommt nach dem Prinzip Senden und Empfangen. Was wir aussenden, das empfangen wir. Andererseits wird das, was schon in uns liegt, aktiviert. Es könnte nun der Einwand kommen, wenn ich grüße, zum Beispiel guten Abend, dann denke ich mir nichts dabei. Oh doch, sie irren sich. Sie, wir alle denken. Wir alle denken unablässig, oftmals ohne dass wir es merken. Wenn Sie sich die Mühe machen, sich selbst zu beobachten, dann merken Sie, dass schon Ihr Blick, wenn Sie einen Menschen oder Gegenstände sehen, Gedanken aktiv werden lässt. Das Gleiche gilt, wenn Sie einem Menschen, den Sie kennen, einen guten Abend wünschen oder wenn dieser Ihnen einen guten Abend wünscht. Es regt sich etwas in ihnen. Denn selbst in den wenigen Worten, die gewechselt werden, fließt Energie. Es geht etwas von uns aus zu unserem Nächsten und von diesem zu uns. Am deutlichsten durchschauen Sie Ihre Gedankenaktionen, wenn ein Mensch Sie grüßt, den Sie gar nicht kennen. Was löst der Gruß eines sogenannten Fremden bei Ihnen aus? An diesem Beispiel erkennen Sie, was Senden und Empfangen bedeutet. Was Sie dann oftmals unbewusst in ihren Gruß, zum Beispiel guten Abend, hineinlegen, das kommt nicht nur bei dem Mitmenschen an, sondern wirkt auch auf sie selbst zurück. Sind es unter Umständen ungute Gedankenenergien, so können sich diese sogar auch in ihnen verstärken, sie also beeinflussen, sodass vermutlich ihr Abend nicht allzu rosig verlaufen wird. Es gibt also die so oft erwähnte Gleichgültigkeit, wie zum Beispiel, ich habe mir dabei nichts gedacht. Die Augen sind die Fenster der Seele. Ihre Seele schaut durch ihre Augen und regt in ihnen das an, was sie an sich selbst erkennen könnten.
wenn sie wachsam sind und ihre Gedanken in Augenschein nehmen. Die Augen senden und unser Gehirn, unsere Gedankenwelt nimmt auf, was wir ihm immer wieder zugedacht haben oder zudenken. Was wir uns durch Gedanken, durch unser ganzes Verhalten eingegeben haben, das klopft an unser Gemüt, an unser Gewissen und somit auch an unsere Körperzellen an. In unseren Gefühlen oder, wie wir sagen, in unserem Gewissen, dass der Wahrnehmungsboden für ankommende Energien ist, spüren wir dann eine Bewegung, die uns einiges zu sagen hätte, sofern wir es zulassen. In diesem, unserem heutigen guten Abendgruß könnten wir uns also selbst erfahren. Was haben wir in die beiden Worte guten Abend hineingelegt? Besonders in das Wörtchen gut? Was haben wir dem Menschen mitgegeben, dem wir einen guten Abend gewünscht haben? Unser Gefühls-Gleichgewissensboden sendet Signale. Loten wir diese aus, dann spüren wir in und an uns, wie es uns ergeht. Unter Umständen zieht Freude ein oder aber die Bewegung des Unguten. Beides könnte uns etwas sagen. Gute Grüße, zum Beispiel also gute, wertvolle Gedanken, die wir in den guten Abendgruß hineinlegten, stimulieren unter Umständen nicht nur denjenigen, den wir grüßen. Sie stimulieren auch uns selbst und regen uns an, weiteres Gute werden zu lassen oder Gutes zu tun. Liebe Zuschauer, liebe Zuschauerinnen, darf ich Ihnen in diesem Sinne einen guten Abend wünschen? Dabei lege ich in das Wörtchen gut das hinein, was Gott, unser aller Vater, uns aus seiner Liebe zusendet, zum Beispiel Einheit, Brüderlichkeit, Gleichgeschwisterlichkeit und das Bewusstsein, dass wir in ihm geeint, also Kinder Gottes sind. Gott ist gut. Sein Friede geleitet sie. Sein Friede geleitet uns alle. Friede, Gabriele.

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Entwickle die Selbstheilungskräfte, heile dich mit der Christus-Gotteskraft.

Liebe Hörer, liebe Hörerinnen, alle Menschen nennen sich in der Sprache ihrer Nation Menschen. Sei es Hom, Homre, Womo, Men. Jeder Mensch bezeichnet sich also als Mensch. Viele blicken nur auf ihren menschlichen Körper. Dabei vergessen sie, dass in jedem physischen Leib ein unsichtbares Wesen wohnt. In der Sprache der Religionen nennen wir diese unsichtbare Kraft Seele. Die Seele ist ein feiner stoffliches Strahlungs-Gleichwesensgebilde, dem wir als Menschen durch unser Fühlen, Empfinden, Denken, Sprechen und Handeln, aber auch durch unsere Sinneswahrnehmungen wie Sehen, Hören, Riechen, Schmecken und Tasten, das entsprechend

Wände Schwingungsvolumen zugeordnet haben. Mit diesen unseren Verhaltens- und Wahrnehmungsabläufen haben wir den unbelastbaren Wesenskern in uns, unsere Wesenhaftigkeit, also unser wahres Wesen, ummantelt. Diese Ummantelung besteht aus verschiedenen Strahlungshüllen, die unseren menschlichen Verhaltens- und Wahrnehmungsabläufen entsprechen. Diese verschiedenen Strahlungskleider, die Strahlungshüllen, prägen auch unseren physischen Leib, den Menschen. Mancher wird sagen, wer kann beweisen, dass wir einen Strahlungskörper in uns tragen? Kein Mensch kann dem anderen beweisen, dass in jedem Menschen eine Seele wohnt. Aber jeder kann in sich selbst den Beweis finden und zur Gewissheit gelangen, dass in ihm ein feiner stofflicher Körper wirkt. Wollen Sie die Regungen und Bewegungen Ihres wahren Lebens erspüren, dann denken Sie nun mit und beobachten Sie auch zugleich die Regungen Ihres Körpers und die feinen Empfindungen, die durch die Inhalte der Gedanken und Worte in Aktion kommen. Die Inhalte jedes Gedankens und jedes Wortes, die wir uns zu eigen machen, realisieren sich in und an uns.

Nun wollen wir den feinen Hauch unseres wahren Seins erleben, die Bewegung der Seele und die Strahlung des unbelastbaren Wesenskernes, des Göttlichen in uns, unseres ewigen Seins. Wir nehmen eine aufrechte Sitzhaltung ein oder wir stehen aufrecht. Sitzen wir, dann legen wir unsere Handrücken auf unsere Oberschenkel und ziehen sie so weit wie möglich an unseren Körper heran. Stehen wir, dann lassen wir die Arme hängen und richten die Handflächen nach vorne. Nun schließen wir die Augen. In unserem Körper, in jeder Zelle unseres Leibes, leuchtet die Kraft aus dem Wesenskern Gott. Als Symbol für diese stellen wir uns in unserem Körper ein Licht vor, auf das wir uns konzentrieren. Wir beten. Wenn Sie wollen, denken und empfinden Sie das folgende Gebet mit. Das heißt, lenken Sie Ihre feinen Empfindungen, Empfindungen des Vertrauens zu Gott, zu diesem inneren Licht. Gütiger, ewiger Vater, du bist das Licht in mir, die Quelle der Kraft. Du bist in mir Gesundheit, Lebensfreude, Liebe und Friede. Du schenkst mir die Kraft, mich mit meinen Mitmenschen zu versöhnen, ihr innerstes Wesen, das auch ein Teil von mir ist, in meinem Herzen aufzunehmen, so dass Friede ist zwischen ihnen und mir. Ewiger, gütiger Vater, du bist das Licht in mir. Christus, dein Sohn, mein Erlöser, ist eins mit dir, ist eins mit dem ewigen Licht in mir, welches das Urlicht, das Erlöserlicht ist. Ewige Flamme der Liebe, leuchte in meine Gedanken hinein und lass mich fühlen, dass du in mir lebst. Ewige Quelle der Liebe, lass mich erkennen, dass du in mir wohnst und mich liebst. Ewiger Geist, du Quelle der Kraft, du Licht, Größe und Weisheit, bist das Leben in mir, in meiner Seele, in jeder Zelle meines Körpers. Du bestimmst mein Fühlen, Empfinden, Denken, Sprechen und Handeln. Steh mir bei, dass meine Verhaltens- und Wahrnehmungsabläufe dir wohlgefällig sind, denn dein Wille soll geschehen. Ewiges Licht, du bist in mir die Gesundheit, die Freude, die Harmonie und der Friede. Ewiges Licht, du bist die große Liebe, die mich beseelt, mich durchglüht und mir die Kraft gibt, mein Leben nach deinem Willen zu gestalten,
indem ich fühle und empfinde, wie du willst, indem ich denke, spreche und handle, wie du willst. Dann fühle ich dich, du ewiges Licht in mir, und erlebe die Quelle der Kraft und erfahre meinen geistigen Leib, der meinen physischen Leib durchstrahlt und mich erhebt zu den Quellen ewiger Liebe und ewigen Friedens. Dann bin ich in dieser Welt, um meine Aufgaben zu erfüllen, bin jedoch nicht mehr von dieser Welt mit ihrem Gegensätzlichen, den Ängsten, den Sorgen, den Kümmernissen und vielem mehr. Ich habe dich gewonnen, o ewiges Licht, und lege das Schattendasein ab, das mich bisher umschlossen und gefangen hielt.

Lieber Bruder, liebe Schwester, unser Gebet hat uns verinnerlicht. Nun fühlen wir uns in das Licht hinein, das wir uns in unserem Körper bewusst gemacht haben. Wir spüren feine, zarte Regungen in unserem Körper. Es ist ein feines Vibrieren des physischen Leibes, vertrauensvolle und beseelende Schwingungen, die aus unserem Innersten, dem Wesenskern Gott strömen. Es ist die Kraft zur Überwindung des allzu Menschlichen, des Sündhaften.

Nun lassen wir wieder die Funktionen unseres Körpers, unsere Nerven, unsere Gefühle auf uns wirken. Jetzt spüren wir eine Leichtigkeit. In uns ist es weit und warm. Durch unseren Leib zieht der feine Hauch Gottes. Unsere Atmung geht tiefer. Das Bedrängende und Bedrückende ist gewichen. Leichtigkeit und Beschwingtheit durchströmen uns. Eine sanfte Bewegung geht durch den physischen Leib. Es ist die Bewegung der Seele, die sich freut, dass der Wesenskern Gottes Liebe und Weisheit stärker in ihr pulsiert. Freude, Dankbarkeit durchströmen unseren physischen Leib. Wir sind von dem Wunsch beseelt, Gesundheit, Friede und Harmonie zu bejahen, also positive Kräfte zu entwickeln. Hoffnung und Vertrauen ziehen mehr und mehr in unser Gemüt und in unser Gefühlsleben ein. Es ist die Bewegung unseres Geistleibes. Es ist die Seele, die sich in uns regt. Wir fühlen, dass der Druck, den wir bei der ersten Übung empfanden, gewichen ist. Wir fühlen, dass kein Platz mehr ist für grüblerische, ängstliche Gedanken. Unser Nervensystem ist entspannt. Eine Freiheit breitet sich in uns aus, die wir bisher kaum verspürt haben. Es ist die Bewegung der Seele. Friede und Harmonie durchziehen Seele und Leib. Eine feine Strahlung baut sich in unserem Körper mehr und mehr auf. Der Atem geht ruhig und tief. Ruhig und tief geht unser Atem. Durch uns strömt der Odem Gottes. In uns wirkt der Odem Gottes. Wir atmen ruhig und tief. Ruhig und tief.

Nun wollen wir beginnen, unsere Zellen, alle Zellverbände und alle Bausteine des Leibes, das Gewebe des Körpers, Knochen, Drüsen und Hormone ganz allmählich mit der Kraft Gottes aufzuladen. Heilung durch die Christus-Gotteskraft heißt, ich glaube an den inneren Arzt und Heiler Christus. Ich glaube, dass ich der Tempel Gottes bin und die heilenden Kräfte Gottes in mir wirken, in meiner Seele und über meine Seele auch in meinem physischen Leib. Wir bleiben auf das innere Licht konzentriert. Dabei geht unser Atem ruhig und tief. Wir fühlen die Gedankenleere, die uns ermöglicht, mit der Christuskraft in Kommunikation zu treten, Christus zu bitten, den Bereinigungskreislauf in Gang zu setzen und so die Selbstheilungskräfte verstärkt zu aktivieren, die im physischen Leib Linderung und Heilung bewirken können. Der Bereinigungskreislauf vollzieht sich folgendermaßen. Wir bitten den Christus Gottes in uns, er möge uns im Oberbewusstsein bildhaft jene unserer Sünden, also allzu menschliche Situationen, aufzeigen, die wir heute an diesem Tag bereuen und bereinigen können. Wollen wir ernsthaft bereinigen, so hilft uns Christus, indem er aus unserer Seele Sündhaftes aufsteigen lässt. Wie in einem Film sehen wir dann in uns Bilder, Situationen und Begebenheiten, an denen wir mitbeteiligt waren oder sind. Wir erleben im Bild unser Fehlverhalten. Wir erkennen uns selbst. Was wir unseren Mitmenschen durch Gedanken, Worte und Handlungen zugefügt haben, ist jener Anteil, den wir zu bereinigen haben. Wir lassen nun dieses, unser Fehlverhalten, in unserem Körper wirksam werden. Durch die feine Aufbereitung der Seele und unseres physischen Leibes sind wir sensitiv geworden und können spüren, wie es uns erginge, wenn uns das widerfahren wäre, was wir anderen zugedacht und zugesprochen oder an ihnen ungut gehandelt haben. Das, von dem wir selbst nicht wollen, dass es uns geschieht, sollen wir auch einem anderen nicht zufügen. Fühlen wir also am eigenen Körper, wie es ist, wenn ein anderer uns das zugefügt hätte, was wir ihm angetan haben. Wollen wir bereuen, so gibt uns das feine Empfinden des Unguten am eigenen Leib die Kraft zur Reue. In demselben Augenblick setzt sich der Bereinigungskreislauf in Gang. Wir bereuen unser Sündhaftes. Wir bitten in Gedanken unseren Nächsten um Vergebung, an dem wir uns versündigt haben. Wir vergeben
dem, der sich an uns versündigt hat. Und so wir ungut gehandelt haben, sollten wir dieses nach diesem Urlicht noch so weit beheben, wie es uns möglich ist. Dies wollen wir nun vollziehen. Wir bitten also Christus, er möge uns Sündhaftes aus unseren Lebensbildern, unserer Vergangenheit aufzeigen. Während wir uns in unseren Lebensbildern der Vergangenheit betrachten, hören wir eine leise Musik.

geben wir uns in den Kreislauf der Bereinigung. Wir bereuen unsere erkannten Fehler, unsere Sünden. Wir bereuen. Wir bereuen. Wir bereinigen, indem wir unseren Nächsten, an dem wir uns versündigt haben, um Vergebung bitten. Wir tun es in Gedanken.

Wir vergeben unserem Nächsten, der sich an uns versündigt hat. Wir tun es in Gedanken.

können wir noch so manche Handlung gut machen, dann tun wir dies nach dem Urlicht. Wir nehmen uns vor, das, was wir bereinigt haben, nicht mehr zu tun. Statt des Unguten wollen wir nun positiv fühlen, denken und handeln.

das Sündhafte, das wir von Herzen bereuen und nicht mehr tun, wandelt Christus in unserer Seele in positive Kraft um. Diese strömt durch die Seele in unseren Körper und aktiviert die Selbstheilungskräfte. Die Selbstheilungskräfte sind aktiv. Die Selbstheilungskräfte sind aktiv. Die Ganzheitsheilung beginnt. Die Ganzheitsheilung beginnt. Wir legen die rechte Handfläche auf den Körperteil, dem wir die Heil- und Lebenskräfte zukommen lassen wollen. Mit unseren Gedanken begleiten wir die Selbstheilungskräfte zu dem betreffenden Organ oder zum Gewebe des Körpers, zu Knochen, Drüsen, Hormonen, zu Blut- und Lymphgefäßen. Wir fühlen in unseren Körper hinein. Es wird warm. Eine sanfte Vibration durchzieht den Leib. Es ist die Kraft Gottes in Seele und Körper. Es ist auch die Bewegung des Seelenleibes. Wir bejahen die Heilung der Seele. Wir bejahen die Heilung des Leibes. Es heilt. Es heilt. Christus heilt unsere Seele. Die Kraft Christi fließt auch in unseren Leib. Die Selbstheilungskräfte wirken. Die Selbstheilungskräfte wirken. Es heilt. Gottes Liebe heilt.

Wir legen die rechte Hand zurück. Der Handrücken liegt auf dem rechten Oberschenkel. So wie wir stehen, lassen wir den rechten Arm sinken. Nun folgt wieder derselbe Rhythmus des Kreislaufes der Bereinigung und der verstärkten Aktion der Selbstheilungskräfte. Erneut bitten wir den Christus Gottesgeist, das innere Licht, er möge uns aus unserem inneren Lebensbild Sündhaftes zeigen, dass wir jetzt bereinigen können, auf dass es in unserer Seele immer lichter wird und die Zellverbände immer mehr das Licht Christi empfangen. Durch unsere Ernsthaftigkeit mit Christus in Kommunikation zu treten, erfahren wir wieder die Bewegung des feiner stofflichen Leibes, denn Christus berührt Sündhaftes in unserer Seele. Sündhaftes, das, was wir heute bereinigen können, steigt aus unserer Seele über das Unterbewusstsein ins Oberbewusstsein. Wieder erleben wir uns in unserem Lebensfilm. Situationen steigen bildhaft empor, die wir einst durch unser ungutes Fühlen, Denken und Verhalten in unser Unterbewusstsein und in unsere Seele eingegeben haben. Wir sehen uns in diesen Bildern. Wir hören uns sprechen. Wir fühlen uns denken. Um die tiefe Reue zu erlangen, sind wir nun bereit, das, was wir anderen zugefügt haben, in unseren Körper einströmen zu lassen, damit wir an uns selbst schmerzhaft erfahren, was andere durch uns erfuhren und erlitten. Wollen wir dieses, unser Fehlverhalten bereuen, dann bewegt sich der Kreislauf der Bereinigung und gleichzeitig kommt wieder unsere Seele in Aktion. Wir bereuen. Wir bereuen. Wir bereinigen. Wir bereinigen.

Was wir bereinigt haben, werden wir in unserem Alltagsleben nicht mehr tun, sondern so denken und handeln, wie es gut und förderlich ist. Diese Gewissheit bringt die Selbstheilungskräfte in immer stärkere Aktion.

Nun legen wir wieder die rechte Hand auf das Organ, von dem wir glauben, dass es der Hilfe bedarf. Mit unseren Gedanken, die gottbewusst und vertrauensvoll sind, lenken wir die Selbstheilungskräfte zu dem Organ unserer Wahl oder wir lenken sie zu Drüsen, Hormonen, Knochen, Gewebe, Blut- und Lymphgefäßen. Das Urlicht, das heilende Licht wirkt. Es ist die Quelle der Kraft. Christus heilt unsere Seele. Die Selbstheilungskräfte heilen unseren Leib. Es heilt. Es heilt. Gottes Liebe heilt. Liebe heilt.

Wir fühlen uns in unseren Körper hinein. Das sanfte Schwingen, das sanfte Vibrieren, der tiefe Atem sind Ausdruck der Bewegung unserer Seele. Es ist die Kommunikation mit dem Göttlichen in uns, dem Wesenskern. Es heilt. Es heilt. Die strömende, heilende Kraft wirkt in allen Bausteinen des physischen Leibes. Es heilt.

Wir fühlen das Licht in uns. Unendliche Weiten durchströmen Seele und Körper. Immer stärker leuchtet in uns das Licht. Es durchflutet Seele und Leib. Es umgibt uns der Hauch der Ewigkeit. Wir fühlen die Regung der Seele, die Aktion des Wesenskernes. Wir fühlen unser ewiges Leben. Wir sind Leben aus Gott, dem Leben.

Nun legen wir wieder die rechte Hand zurück. Der Handrücken liegt auf dem rechten Oberschenkel. So wie wir stehen, lassen wir den rechten Arm sinken. Abermals bitten wir um die Aktion des geistigen Kreislaufes und bitten Christus, er möge in unserer Seele Sündhaftes berühren. Ist es uns ernst, wollen wir unser Sündhaftes bereuen und nicht mehr tun, dann setzt sich der Bereinigungskreislauf in Gang. Christus berührt Sündhaftes in unserer Seele. Wieder erleben wir uns selbst in Bildern, in den verschiedenen Situationen unserer Vergangenheit. Wir hören und sprechen, wir fühlen uns denken, wir sehen uns handeln. Dieses unser Fehlverhalten legt sich auf unseren Körper. Wir spüren Schmerz und Weh, eben das, was wir anderen zugefügt haben. Wollen wir bereuen und bereinigen, dann ist Christus bewusst bei uns, er steht uns bei. Wir bereuen. Wir bereuen. Wir bereinigen. Wir bereinigen.

die sündhafte Handlung das, was wir im Bild unseres Lebensfilmes erkannt und bereinigt haben, werden wir nach dem Urlicht so weit beheben, wie es uns noch möglich ist.

Nun legen wir abermals die rechte Hand auf den Körperteil unserer Wahl. Wir lenken die Selbstheilungskräfte in unseren Körper zu den Zellverbänden, die von uns durch die Bereinigung entfalteten Heil- und Lebenskräfte wirken in unserem physischen Leib. Wir fühlen, dass ganz allmählich alle Zellen, alle Säfte und Organe untereinander in positive Kommunikation gelangen. Die Seele wird lichter, der Körper schwingt immer höher. Wir fühlen die Leichtigkeit unseres physischen Leibes, denn kranke Zellen machen sich auf den Weg zur Ausscheidung. Gesunde Zellen sind im Begriff, sich aufzubauen. Wir bejahen, dass kranke Zellen zur Ausscheidung gehen. Wir bejahen den Aufbau gesunder Zellen. Das Urlicht, das heilende Licht wirkt. Es ist die Quelle der Kraft. Christus heilt unsere Seele. Christus heilt unsere Seele. Mit der Hilfe der Christus-Gotteskraft strömen die Selbstheilungskräfte. Sie strömen in unseren Körper. Sie strömen in unseren Körper. Sie strömen in unseren ganzen Körper. Es heilt. Es heilt. Die Ganzheitsheilung ist wirksam. Die Ganzheitsheilung ist wirksam. Es heilt. Es heilt.

Nun legen wir die rechte Hand wieder zurück. Der Handrücken liegt auf dem Oberschenkel. So wir stehen, lassen wir den rechten Arm wieder sinken. Wir spüren in unseren Körper hinein und fühlen die sanfte Bewegung der Seele. Wir ahnen die Kommunikation mit dem Wesenskern Gott. Unser Bewusstsein ist angehoben. Wir spüren, was Einheit bedeutet, was positives Leben ist, und wir bejahen das Gute. Alles ist gut. Alles ist gut. Ein zarter Hauch durchzieht Seele und Leib. Es ist die Antwort der Liebe. Liebe umfängt uns. Liebe durchströmt uns. Liebe ist unser wahres Wesen. Liebe verzeiht. Liebe ist Friede. Friede ist Harmonie. Liebe, Friede und Harmonie bringen Einheit mit unseren Mitmenschen, Einheit mit den Naturreichen. Ruhig und tief ist unser Atem. Er durchzieht den physischen Leib. Ruhig strömt der Odem Gottes durch Seele und Leib. Im Stillen danken wir dem, dem alle Ehre und Liebe gebührt, dem ewigen Vater und Christus, unserem Erlöser, dem inneren Arzt und Heiler.

Jesus, der Christus, unterwies uns mit folgenden Worten: Geh hin und sündige fortan nicht mehr.

sind sie der Überzeugung, dass Christus in ihnen, in uns allen, alles vermag, dann schalten sie bitte den irdischen Arzt ihres Vertrauens nicht aus. Auch in ihm ist der Christus Gottesgeist. Sind sie bei einem Arzt, so beziehen sie diesen mit in die Aktivierung der Selbstheilungskräfte ein, mit in das Urlicht, das die Seele heilt und den Selbstheilungskräften die Möglichkeit gibt, den Körper zu stärken und zu heilen. Schenken Sie Christus das Vertrauen und schenken Sie Ihrem Arzt das Vertrauen, indem Sie auch ihn in Ihr Gebet mit einschließen, sodass der große innere Arzt und Heiler durch den Arzt Ihres Vertrauens zu wirken vermag. Die vom Arzt verordneten Medikamente und alle Anwendungen dürfen Sie in den Heilstrom des Christus Gottes legen. Bleiben Sie in Kommunikation mit dem großen Urlicht, das in Ihnen, in uns allen ist, und verbleiben Sie in dem Bewusstsein, dass in allen Menschen die große Liebe wohnt, dann werden Sie in den kommenden Stunden und Tagen immer wieder in den Kreislauf der Bereinigung eingehen und so Schritt für Schritt den inneren Leib, den Seelenleib verspüren, weil Sie mehr und mehr Kommunikation zum unbelastbaren Wesenskern Gott haben. Möge der Friede der Unendlichkeit uns einen in dem Bewusstsein, dass wir alle Brüder und Schwestern sind, Söhne und Töchter eines Vaters, des Vaters der ewigen Himmel, die unsere wahre Heimat sind. In diesem Bewusstsein verabschiede ich mich als Ihre Schwester, ein rufender Mensch in der Wüste Welt. Möge Friede werden. Möge der Friede in alle Menschen und Wesen einziehen. Dann ist Friede in uns und durch uns in dieser Welt. Friede.

Liebe Zuschauerinnen und liebe Zuschauer, schön, dass Sie wieder eingeschaltet haben, um mit uns gemeinsam zu lernen. Heute aus einer Lehrstunde von Gabriele, die den Titel trägt: Nur wer sich selbst achtet, achtet auch seinen Nächsten. Herzlich willkommen. Was die Gottespropheten und Botschafterin Gabriele Sophia in 5 Jahrzehnten alles auf die Erde gebracht hat, ist wahrlich ein Schatz. Ein Schatz, der gehoben werden möchte. Es ist die Botschaft der Gottes- und Nächstenliebe. Es sind die Lehren der Himmel, die uns Menschen in Hunderten, in Tausenden von Offenbarungen und Schulungen gegeben sind. Mancher fragt sich vielleicht, warum bemüht sich das Reich Gottes, bemühen sich die Propheten aller Jahrtausende so sehr um uns Menschen? Die Antwort ist, damit wir alle wieder nach Hause kommen, in das ewige Sein, das unser Ursprung und unsere wahre Heimat ist. Und wie können wir beginnen und uns dieser ewigen Heimat, unserem Ursprung als Söhne und Töchter Gottes nähern? In der heutigen Lehrstunde erhalten wir dazu viele Hinweise und Erklärungen, die keine Theorie sind, sondern sehr konkrete, praktische Hilfen für unser Leben. Die Lehrstunde „Nur wer sich selbst achtet, achtet auch seinen Nächsten“ beginnt mit folgenden Worten. Um die höhere Selbstachtung zu erlangen, muss ich mich erst einmal fragen, wie möchte ich denn überhaupt leben? Jeder Mensch hat mehr oder weniger ein Ziel. Und

0: tief in der Seele kommt immer wieder der Impuls der höheren Werte. Doch was sind die höheren Werte? Die höheren Werte sind, so erklärt Gabriele, dass ich meinen Nächsten nicht abwerte, sondern ihn einmal verstehen lerne. Die höheren Werte sind, dass ich mich so gebe und verhalte, wie sich uns die Natur zeigt. Allein schon, wenn wir zum Beispiel ein Pferd betrachten, es zeigt den inneren Wert. Ein Pferd hat Charakter, aber es drückt sich nicht nur im Wiehern aus, sondern im gesamten Verhalten. Der Baum, der Strauch, die Blume sagt nicht, so wie der Strauch ist, so möchte ich sein, und setzt sich die Blätter des Strauches auf, sondern die Blume kommt aus dem Wesenskern und schmückt sich und entwickelt so ihr Selbstwertgefühl. Jedes Tier, das vom Menschen nicht verbogen ist, bringt sein Bewusstsein dar, es zeigt seinen Bewusstseinsstand. Und dieser Bewusstseinsstand ist edel. Das kleinste Tier, das vom Menschen nicht verbogen ist, hat entsprechend seinem Charakter Bewusstsein.
1: Und weiter heißt es, doch was hat der Mensch? Unter den Geschäftsbriefen steht vielfach hochachtungsvoll. Und damit geben wir uns zufrieden. Man erwartet, geachtet zu werden. Was soll denn geachtet werden? Was? Mein Verhalten meinen Mitmenschen gegenüber. Das, was ich ihm sage? Das, was ich über ihn denke? Wie ich mich kleide? Zum Beispiel Sonntag wie Werktag die Uniform Jeans. Oder indem ich immer nur schaue, was der andere hat und mich auch mit diesen Federn schmücke. Immer nur warte, was die Mode bringt und mich nach dieser richte. Ist das das Selbstwertgefühl? Ist das die Achtung? Denken wir an die Natur und an die Tiere. Wie ist es zum Beispiel, wenn ich einem Pferd ein Stück Apfel gebe? Stützt es die Ellbogen oder die Hufe auf die Barriere und kaut und wiehert nebenbei? Oder bleibt das Pferd ruhig stehen, isst den Apfel und bewegt sich dann? Vielleicht schnaubt es dann, weil es nochmal etwas möchte. Aber während das Pferd den Apfel verzehrt, wiehert es und springt im Stall umher? Nein, es bleibt stehen und isst. Und wenn es ein Stück Apfel nimmt, dann nimmt es dieses ganz vorsichtig auf und verzehrt es. Jetzt kommen wir zu unserem Achtungsbild. Wir sitzen am Tisch, die Ellbogen aufgestützt, die Stirn in die Handflächen gelegt und mit der rechten Hand schaufeln wir rein. Der Mund ist voll, gleich trinken wir drauf und nebenbei sprechen wir noch. Wenn möglich, sind auch noch die Beine verschränkt, überkreuzt. Und das ist unsere Haltung. Das ist unsere Achtung. Ist das unser Selbstwertgefühl?
2: Aus der göttlichen Weisheit erfahren wir, um also ein gewisses Selbstwertgefühl von innen her zu bekommen, so wie die Blume sich von innen her schmückt, entsprechend den Anlagen, entsprechend dem, was die Blume im Kern trägt, der Baum, der sich von innen her schmückt, so müssen wir uns eigentlich alle samt und sonders erziehen. Um also vor sich selbst Achtung zu gewinnen, als ein Mensch mit Werten, der alles achtet und schätzt, was ihm begegnet, was er an Nahrung, an Getränken und dergleichen zu sich nimmt, heißt es Selbstzucht, nicht Züchtigung. Das ist ein Unterschied. Die Selbstzucht, das ist praktisch die Erziehung vom Hochachtungsvoll, von der Selbstgenügsamkeit, von der Trägheit, gleich Nachlässigkeit, heraus zur Verantwortung und zum Verantwortungsbewusstsein, auch gegenüber sich selbst. So heißt es eigentlich nicht, ja, wie will ich denn überhaupt sein, beziehungsweise wie schaffe ich das? Sondern ich muss mich fragen, Wer bin ich? Und wer möchte ich eigentlich sein? Oder wie möchte ich sein? In dem wie möchte ich sein oder wer möchte ich sein, liegt immer vor dem Sein, das möchte. Und so könnten wir sagen, wir sind nicht. Also müssten wir auch hier, um uns ein Selbstwertgefühl zu geben, nicht aus dem Intellekt heraus, sondern aus dem Wesenskern, der Intelligenz heraus fragen, ja, was will ich denn überhaupt? Will ich überhaupt mein Innerstes entwickeln? Will ich es überhaupt so halten, wie die Blume aus der Art heraus sich geben, aus der Art heraus sich schmücken, sich entsprechend bewegen, sich kleiden, die Umwelt gestalten und Verantwortung tragen? Oder will ich mir nur etwas aufsetzen? Dann bleibe ich ein Nachahmer, der nie durchhält, sondern der das, was er als Verantwortung angenommen hat, immer wieder hinlegt. Ich bleibe nachlässig.
0: Gabriele erklärt weiter: Also heißt es doch für jeden von uns, wie möchte ich sein? Möchte ich mir etwas aufsetzen oder möchte ich von innen heraus wachsen? Dann sind wir wieder bei dem Weg nach innen. Was muss ich zuerst einmal im Äußeren tun, damit ich mein Inneres entwickle, so wie die Blume automatisch von ihrer Anlage her allmählich wächst, die Knospen ansetzt und dann erblüht? Das wäre die Frage. Wie möchte ich leben? Wer möchte ich sein? Was ist eigentlich mein Ziel? Das Aufgepfropfte oder das sich von innen heraus entwickeln? Und dann heißt es, will ich mich von innen heraus entwickeln? Dann kommt die Selbstzucht, nicht die Züchtigung. Und wenn es darum geht, auch unseren Nächsten etwas zu geben, müssten wir uns zuerst die Frage stellen, wie gebe ich mich? Gebe ich mich aus meinem Aufgesetzten oder gebe ich mich aus meinem Inneren? Um etwas wirklich aus der Fülle des Lebens zu geben, müssen wir bei uns selbst die Selbstzucht angesetzt haben. Aus dem sich gehen lassen kann man auch geben. Man kann den Nächsten damit verbiegen, denn die meisten Menschen sind Nachahmer. Und lassen wir uns gehen, dann werden wir auch aus diesem Bewusstsein geben. Und wer da ähnlich ist, verhält sich gleichermaßen. Also heißt es immer, wie arbeite ich an mir, damit ich das höhere Ziel erreiche, um wirklich aus dem Inneren geben zu können? Die Frage stellt sich dann, wie gebe ich mich meinem Nächsten gegenüber?
1: Weiter heißt es in der Lehrstunde. Warum stellt sich der Mensch so selten in Frage und fragt sich, ja, ist das eigentlich ein positiver Gedanke? Wie oft sagen wir, ja, ich habe doch positiv gedacht, wenn wir wirklich, wirklich positiv denken? Wenn die Inhalte unserer Gedanken positiv sind, also das, was wirklich hinter den Gedanken steht, dann ist unser ganzes Verhalten unserem Nächsten gegenüber weitgehend edel. Weil auch unser persönliches Verhalten, unser Körperverhalten edel ist. Dann geben wir aber auch dem in allem die Ehre, was uns gegeben ist. Die Nahrung, die Getränke, die Kleidung, aber auch unser Körper, der ja auch einen gewissen Lebensrhythmus und ein gewisses Äußeres braucht. Gabriele führt das genauer aus. Sie sagt, denken wir nur an unsere Kleidung. Nichts gegen Jeans, zur rechten Zeit. Aber blicken wir uns doch einmal um. Gehen wir doch mal durch die größeren Städte. Ob Samstag, Sonntag, Montag, Dienstag, Jeans. Je schmutziger, umso besser. Je zerrissener, umso schöner. Je schlampiger der Pullover, umso attraktiver scheint man. Alles recht und schön. Zur rechten Zeit, wenn es sein soll. Aber warum von früh bis spät? Ist das nicht das Charakterbild der heutigen Menschheit? Wie kleiden sich eigentlich die Geistwesen? Stellen wir uns mal vor, unser Schutzgeist steht neben uns mit Jeans, mit einem heruntergekommenen Pullover, mit langen, ungepflegten Haaren und Turnschuhen und vielleicht sogar dem Dreitagebart. Und wie sind heutzutage vielfach die Essensgewohnheiten? Mit der Zeit braucht man gar keinen Teller mehr, um die Speisen darauf zu legen. Man isst einfach aus dem Papier. Eine Gabel braucht man auch nicht. Man hat ja die Finger. Und gewaschen müssen sie auch nicht sein. Das ist dann die Selbstachtung. Im Kleinsten könnte oftmals der größte Schritt zur Selbstachtung liegen. Wenn wir zum Beispiel unser Mahl einnehmen, wäre die erste Frage schon, wie? Wie ist mein Tisch gedeckt? Wie nehme ich die Nahrung zu mir? Wie verhalte ich mich am Tisch? Allein schon diese Prüfung könnte uns auf so manche Nachlässigkeit in unserer Gedankenwelt aufmerksam machen. Stütze ich meine Ellbogen auf den Tisch? Muss ich die Stirn in die Hand legen? Habe ich das, was ich in den Mund gegeben habe, schon hinuntergegessen? Oder mit saloppen Worten gesagt, shoppe ich gleich nach. Und wenn möglich, trinke ich darauf, damit es schneller runtergeht, und gebe gleichzeitig Antwort auf die Frage meines Nächsten. Alles in einem. Was sagt dazu der Magen? Aber das sind Kleinigkeiten. Wir sagen, ach, was soll das schon? Kann man da die inneren Werte erkennen? Ja, man kann sie erkennen.
2: Ja, liebe Zuschauerinnen, liebe Zuschauer, da kommt uns sicherlich manches bekannt vor, von uns selbst. Es sind Dinge, die wir vielleicht bisher als Äußerlichkeiten abgetan haben. Doch wie wir gehört haben, gehören sie auch zu unserem Charakterbild und prägen unser Wesen. Gabriele gibt uns weitere Anhaltspunkte, um uns selbst zu betrachten. Sie sagt, denken wir auch an unsere Gespräche. Kann ich meinem Nächsten zuhören? Kann ich einmal meine Gedanken ausschalten, die ich schon gleich zu Worten formulieren will? Kann ich ihm zuhören oder falle ich ihm ins Wort? Oder formuliere ich schon meine Antwort, während er spricht? Viele Kleinigkeiten im Äußeren zeigen eigentlich, wo wir stehen. Oder wenn wir viele Ausreden haben, dass wir diese oder jene Verantwortung nicht tragen können, müssen wir uns auch fragen, ist das Charakterstärke oder Nachlässigkeit? So gäbe es viele kleine Dinge am Tage, viele kleine Dinge, die uns darauf aufmerksam machen, dass so manches in unserer Welt des Verhaltens, in unserer Gedankenwelt liegt, das nicht edel, nicht fein und nicht gerade erstrebenswert ist. Das wahrhaft Erstrebenswerte kann aber nur durch das Innere kommen. Es kann nur durch unsere eigenen Gedanken und durch unser eigenes Gefühlsleben kommen. Denn ein Mensch, der in seinen Gedanken, ich sage jetzt bewusst, in seinen Gedanken diese positiven Aspekte entwickelt hat, der wird sich anders geben. Ob er alt oder jung ist, es kommt immer auf die Gefühle, auf die Empfindungen und auf die Gedanken des Menschen an. Alles, was aufgesetzt ist, führt allmählich zur Trägheit, zur Nachlässigkeit und zur Verantwortungslosigkeit. Wir sagen, wie ich mich gebe, das ist meine Sache. Wie ich lebe, das ist meine Sache. Das ist meine Freiheit. Auch richtig. Das ist aber tatsächlich nur seine sogenannte Freiheit. Wirklich frei sein heißt, frei von Sünden zu sein. Liebe Freunde, soweit ein erster Teil der Lehrstunde aus der göttlichen Weisheit. Die weiteren Ausführungen hören wir nun gemeinsam im Originalton von Gabriele Sophia.
3: Empfinden wir uns kurz in die Worte hinein, Gott ist Treue. Gott ist Schönheit. Gott ist Glanz. Gott ist Edelmaß. Gott ist Reinheit. Gott ist Licht, Wärme, Friede, Harmonie. Fühlen wir uns kurz in die Natur hinein. Die Anlagen in der Natur sind Gottes Kräfte, Harmonie, Friede, Schönheit, Gleichmaß, Ebenmaß, edel, rein und gut. Wir Menschen haben uns verbogen, ähnlich wie man eine Antenne verbiegt, wenn man dann am Fernsehschirm sucht, findet man kaum mehr einen Sender. Alles ist verwischt, alles ist trübe. Die Bilder sind verzerrt, verzogen, so sind wir geworden durch die Abkehr von Gott. Wollen wir wieder zum Wesen, zu unserem wahren Wesen finden, so wie immer wieder die Blume aus dem Kern, aus dem Samen herauswächst, so müssen wir uns unserem wahren Wesen, dem Kern des Edlen, des Reinen, des Feinen zuwenden. Das heißt also dann, Gott mehr und mehr die Treue zu halten. Gott gegenüber die Treue zu halten, heißt, sich selbst zu verfeinern, so wie Gott Feinheit und Reinheit, Liebe und Schönheit ist. In dem Augenblick, wo wir uns Gott zuwenden, Gott hingeben, werden wir uns nicht mehr für unseren Nächsten schmücken wollen, um zu erwarten, was er, was sie sagt, ob sie oder er mich annimmt, ob ich für ihn oder für sie schön bin. Ich will Gott gefallen. Dadurch erlange ich auch Schritt für Schritt meine Freiheit und wähle das, was meinem augenblicklichen, denn wir sind ja Menschen, meinem augenblicklichen Typ entspricht. Dann bin ich kein Nachahmer mehr, sondern ich gehe immer mehr zum Wesenskern und lasse mein Bewusstsein durch mich arbeiten. Daraus entsteht auch das Verantwortungsbewusstsein und die Verantwortungstreue in der Familie, am Arbeitsplatz, in Gesprächen, einerlei, wo mich der Tag hinstellt. Dann bin ich ein verantwortungsbewusster, geradliniger Mensch, der nach Plan und Verantwortung arbeitet. Aber ich bin kein Macher mehr, der nur ein Nachahmer ist. Daraus ergibt sich die Freiheit, weil ich frei werde von meinem niederen Ich. Ich lehne mich nicht mehr an Menschen an. Ich lehne mich aber auch nicht mehr an Gegenständen an, um mich in Anführungszeichen auszuruhen. Ruhe ich, dann ruhe ich so, wie es meinem Inneren entspricht. Mache ich Pause, dann ist meine Pause aber auch Entspannung. und nicht eingehen lassen. Arbeite ich, dann arbeite ich bewusst. Und ich tue es nicht nur für mich, für meinen Lohn, für meinen Gehalt, sondern ich tue es auch für meinen Nächsten. Daraus erwächst einzig das Gemeinwohl und die Kommunikation zu meinem Nächsten. Dann bin ich kein Macher mehr, der macht, um angesehen zu sein, sondern ich habe Werte, innere Werte. Und diese sind ausschlaggebend für ein gutes, verantwortungsbewusstes Charakterbild.
0: Liebe Zuschauerinnen, liebe Zuschauer, wenn wir das hören in dieser Leichtigkeit und Dynamik der göttlichen Weisheit, dann merken wir, es ist im Grunde, wenn wir wirklich möchten, gar nicht so schwer, den inneren Schatz zu heben und dem Reich Gottes und unserem wahren Wesen, das Freiheit ist, näher zu kommen. Und das Schöne ist, wir haben viele Gelegenheiten zum Üben und zum Lernen, jeden Tag. Denn die wahre Schule ist das Leben. Für heute verabschieden wir uns und wünschen uns gegenseitig viele gute Erkenntnisse und Erfahrungen. Bis zum nächsten Mal, auf Wiedersehen und Gott zum Gruß.

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Liebe Mitmenschen, diese Meditation ist eine Meditation, um zu lernen. Damit ist gemeint, unseren Körper, unsere Organe, Drüsen, Muskeln und so auch alle Bausteine unseres physischen Leibes noch intensiver kennenzulernen. Bei allem, was wir an geistigem Gut hören oder lesen, sollten wir uns bewusst werden, dass Menschen, auch ich Gabriele, die ich Mensch bin, den freien Geist, den wahren Gottesgeist niemals beweisen können. Jedem von uns Menschen ist es möglich, den allgegenwärtigen Geist, Gott, sich selbst zu beweisen, indem er schrittweise den Weg der Selbsterkenntnis und Selbsterfahrung geht. Die Hilfen, sich selbst kennenzulernen, um zur Selbsterfahrung zu gelangen, sind zum einen die 10 Gebote Gottes durch Mose, zum anderen die Inhalte der Bergpredigt des Jesus von Nazareth. Außerdem könnten wir uns jeden Tag und das des Öfteren am Tag bewusst machen, dass die allweise Kraft Gott in uns lebt und wirkt, denn jede Seele und jeder Mensch ist der Tempel des allmächtigen Gottes, der freie Geist der Unendlichkeit ist. Nun beginnen wir. Wir wollen uns auf unsere Atmung konzentrieren, um uns allmählich auf die Lernmeditation einzustimmen. Haben wir die Möglichkeit, uns zurückzuziehen, um auf einem Stuhl zu sitzen, dann nehmen wir eine aufrechte Sitzhaltung ein und stellen beide Füße auf den Boden. Ist es Ihnen möglich, kurz an ein offenes Fenster oder ins Freie zu gehen, dann tun Sie es. Denn wir beginnen, wie gesagt, mit dem Atem. Atem ist Leben. Wir konzentrieren uns auf unseren Atem und lernen, wie er kommt und geht. Kommt und geht. Wir atmen ein und aus, ein und aus. Dabei begleiten wir unseren Atem mit unseren Gefühlen, wie er kommt und geht. Kommt und geht. Wir atmen also ein und aus. Ein und aus. Ein und aus. Wir atmen nun etwas tiefer ein und wieder aus. Ein und aus. Nun atmen wir bis
in den Bauchraum hinab. Wir atmen ein und begleiten unseren Atem bis in den Bauchraum hinab und atmen wieder langsam und bewusst aus. Wir atmen in den Bauchraum hinab und atmen wieder langsam und bewusst aus. Wir atmen in den Bauchraum hinab und langsam und bewusst aus. Entsprechend unserem Körperrhythmus lassen wir es nun atmen. Der Atem kommt und geht. Kommt und geht. Kommt und geht. Nun atmen wir unseren Organen bewusst, unseren Atem zu, indem wir ihn nun zu dem von uns angesprochenen Organ begleiten. Wir legen unsere rechte Hand auf unser Herz und begleiten unseren Atem zu unserem Herzen. Wir atmen ein und begleiten unseren Atem zu unserem Herzen. Nun halten wir den Atem kurz an und lassen die Lebenskraft in unserem Herzen wirksam werden. Nun atmen wir wieder langsam und bewusst aus. Wir atmen ein, begleiten unseren Atem zum Herzen. Halten kurz inne und atmen wieder langsam aus. Noch einmal, wir atmen ein und begleiten unseren Atem zum Herzen. Halten den Atem kurz an und atmen wieder langsam aus. Noch einmal, wir atmen ein, begleiten unseren Atem zum Herzen. Halten kurz inne und atmen wieder langsam aus. Nun legen wir unsere Hand auf die Lunge. Wir atmen ein und begleiten unseren Atem zur Lunge. Wir halten mit der Atmung kurz inne
und atmen wieder langsam und bewusst aus. Wir atmen ein, begleiten unseren Atem zur Lunge, halten kurz inne und atmen wieder langsam und bewusst aus. Noch einmal, wir atmen ein, begleiten unseren Atem zur Lunge, halten mit der Atmung kurz inne und atmen wieder langsam und bewusst aus. Entsprechend unserem Körperrhythmus lassen wir es nun atmen, so wie der Atem kommt und geht. Es atmet. Es atmet. Es atmet in uns ein und aus. Ein und aus. Nun machen wir die gleiche Übung mit dem Verdauungsorgan. Wir legen unsere rechte Hand auf die Verdauungsorgane. Wir atmen ein und begleiten unseren Atem zu unseren Verdauungsorganen. Wir halten mit der Atmung kurz inne und lassen die Lebenskraft in den Verdauungsorganen wirksam werden. Nun atmen wir wieder langsam und bewusst aus. Wir atmen ein, begleiten unseren Atem zu den Verdauungsorganen, halten kurz inne, lassen die Lebenskraft wirken. Und atmen wieder langsam und bewusst aus. Wir atmen ein, begleiten unseren Atem zu den Verdauungsorganen. Halten mit der Atmung kurz inne und atmen wieder langsam aus. Noch einmal. Wir atmen ein, begleiten unseren Atem zu den Verdauungsorganen, halten mit der Atmung kurz inne
und atmen wieder langsam und bewusst aus. Nun lassen wir es atmen so, wie der Atem kommt und geht. Kommt und geht. Kommt und geht. Es atmet. Es atmet. Bleiben Sie entspannt. Lassen Sie, wenn möglich, keine abweichenden Gedanken zu. Wir atmen ein und aus. Ein und aus. Ein und aus. Nun legen wir die rechte Hand auf den Körperteil unserer Wahl. Wir atmen ein und begleiten unseren Atem zu dem Körperteil unserer Wahl. Nun halten wir mit der Atmung kurz inne und atmen wieder langsam und bewusst aus. Wir atmen ein und begleiten unseren Atem zu dem Körperteil unserer Wahl. Halten kurz inne und atmen wieder langsam und bewusst aus. Wir atmen ein bis hin zu dem besagten Körperteil unserer Wahl. Halten kurz inne und atmen wieder langsam und bewusst aus. Nun lassen wir es atmen. Es atmet entsprechend unserem Körperrhythmus ein und aus. Ein und aus. Ein und aus. Ein und aus. Nun legen wir abermals unsere rechte Hand auf ein Körperteil unserer Wahl. Wir atmen ein und begleiten unseren Atem zu dem gewählten Körperteil. Wir halten mit der Atmung kurz inne, um das Leben, den allgegenwärtigen Geist in dem Körperteil unserer Wahl
wirken zu lassen. Nun atmen wir wieder langsam und bewusst aus. Wir atmen ein und begleiten unseren Atem zu dem Körperteil unserer Wahl. Wir halten kurz inne. Und atmen wieder langsam und bewusst aus. Noch einmal. Wir atmen ein und begleiten unseren Atem zu dem Körperteil unserer Wahl. Halten mit unserer Atmung kurz inne und atmen wieder langsam aus. Nun lassen wir es atmen. Es atmet ein und aus, ein und aus, ein und aus. Bleiben Sie entspannt und wenn möglich, lauschen Sie, was Ihr Körper Ihnen mitteilen möchte. Wir machen eine kurze Pause.

Sollten Sie diese Übungen des Öfteren machen, dann werden Sie sehr bald in Erfahrung bringen, dass Sie mit Ihrem Körper in Kommunikation stehen. Denn alles beruht auf Kommunikation, gleich senden und empfangen. Entweder erlangen Sie über Ihren Geruchs- oder Geschmackssinn Kontakt mit Ihrem Körper oder gar zu Organen, Drüsen, Muskeln oder anderen Bausteinen Ihres Leibes. Das Leben ist kommunikatives Leben, das wirkt. Mit der Zeit wird es Ihnen zum Bedürfnis, den Kontakt, gleich die Kommunikation zu Ihrem Körper herzustellen und zu halten. Dabei werden Sie des Öfteren erkennen, dass der Odem Gottes in und durch Ihren Atem wirkt. Denken Sie daran, Gott ist das Leben. Wahres Leben ist Kommunikation. Ist Harmonie, ist Gesundheit. Es ist der Christus Gottes in allem und auch in Ihrem Körper. Wenn Sie wollen, bleiben Sie noch eine Weile in dem Rhythmus der Harmonie. Wenn Sie wollen, können Sie zugleich beten, auch für Ihre Mitmenschen, für die Mutter Erde mit ihren Tieren und Naturreichen. Darf ich Ihnen ein gesundes, friedvolles Leben wünschen und den Frohsinn, der sich aus der Sicherheit entwickelt, dass uns die Liebe Gottes näher ist als unsere Arme und Beine. Gute Gedanken begleiten Sie, Gabriele.

einen guten Abend, eine gute Nacht. Der ewige Geist, der die Unendlichkeit durchströmt, erfüllt die Naturreiche, alle Sonnen und Planeten. Auch uns Menschen möchte der ewige Geist, der Geist der Unendlichkeit, bewusst durchströmen, um uns vermehrt seine Kraft zu schenken. Den ewigen Geist nennen wir Menschen im Abendland Gott. Der Gottesgeist ist das Leben. Alles lebt, weil Gott, der Odem ist, das Leben. Wir Menschen erfahren ihn in unserem Atem. Rasch und kurzatmig sind viele Menschen geworden, vor allem jene, die am Tag vieles zu überstehen hatten, ob es Problemgespräche waren, ob es die Häufigkeit und Vielseitigkeit der Arbeit war, die Suche nach einer Parkmöglichkeit für das Auto oder der Stau im Straßenverkehr. Für so manchen gab es gar Zwistigkeiten und Streitigkeiten am Arbeitsplatz mit Arbeitskollegen oder Kolleginnen oder Familienkonflikte oder wir hörten Klatsch von anderen über uns und einiges mehr. Es gibt am Tag viele, viele Unstimmigkeiten, die uns erregen und uns am Abend noch beschäftigen, uns also nicht zur Ruhe kommen lassen. Auch länger vergangenes

kann in den Tag hineinspiegeln und unser Gemüt und unsere Gedanken in Wallung bringen. Das heißt, wir sind kurzatmig, weil wir von den Tagesereignissen her noch aufgewühlt sind. Nehmen wir diese vielen negativen Gedankenbilder mit in die Nacht, so werden sie uns unruhig oder kaum schlafen lassen. Die Ruhe ist gestört, weil wir aufgewühlt sind. Was wäre zu tun? Der Rat, der eine Hilfe sein könnte, wenn Sie am Abend keine Ruhe finden, weil die Tagesereignisse in die Abendstunden hineinschwingen, dann könnte Folgendes Sie ruhiger stimmen und somit einer guten Nacht und einem erholsamen Schlaf förderlich sein. Überlegen Sie, was können Sie jetzt, also in Ihren Abendstunden, noch in Ordnung bringen? Eventuell kann ein Telefongespräch in ungeklärtes Klarheit bringen. Vielleicht würde ein unmittelbares Gespräch dazu verhelfen, den Sorgen die Schwere zu nehmen. Unter Umständen wäre es hilfreich, dass Sie sich noch mit einem Arbeitskollegen, einer Arbeitskollegin oder Bekannten treffen, um das in verständnisvolle Bahnen zu lenken, was am Tag zu heftigen Diskussionen führte. Oder Sie schreiben einen Brief, um die Missverständnisse auszuräumen, die Sie tagsüber gedanklich beschäftigten. Es gibt bestimmt einige Möglichkeiten, um so manche Misshelligkeit einer Lösung zuzuführen, sodass dann Ihr Atem tiefer, also ruhiger geht.

was heute Abend nicht mehr bereinigt werden kann, das könnten Sie zu Papier bringen. Dadurch schreiben Sie es aus Ihren noch aufgewühlten Gedanken heraus. Es wäre gut, auch das zu Papier zu bringen, was Sie morgen besprechen und klären wollen. Machen Sie sich am besten detailliert Notizen darüber, was Sie zu sagen oder zu tun beabsichtigen. Halten Sie da schriftlich fest, was Sie sagen werden, und sei es eine ganze Mitteilung, die Sie heute schon vorformulieren. Ein solches Verarbeiten des Tagesereignisses wäre eine Hilfe, um ruhiger zu werden. Wenn Sie sich anschließend kontrollieren, werden Sie bemerken, dass nicht nur einiges von Ihnen abgefallen ist, auch Ihr Atem geht ruhiger und tiefer. Sie fühlen sich wohler, möglicherweise sogar gut gelaunt und neu motiviert, nach der Nacht mit frischem Mut den Morgen zu begrüßen.

Ein tiefer, ruhiger Atem begleitet sie zu ihrem Nachtlager, um im tiefen Schlaf Erholung zu finden, aufzutanken und Kraft zu schöpfen für den neuen Tag. Ist es Ihnen ein Anliegen zu beten, dann werden Sie sicherlich noch ruhiger. Sie werden stiller. Im Gebet berührt sie verstärkt der ewige Geist, der Gottesgeist, die Liebe, die alles Reine durchströmt und die auch in der Materie gegenwärtig ist, um alles Dasein zu beatmen. Auch in ihnen atmet ruhig und still die allumfassende Liebe Gottes und leitet sie in einen tiefen und erholsamen Schlaf. Schlafen Sie in der allumfassenden Gottesliebe. Schlafen Sie, Sie sind geborgen. Schlafen Sie, Sie sind in guter Hut. Schlafen Sie, Engel Gottes wachen. Schlafen Sie sanft und wohlbehütet. Schlafen Sie in der allumfassenden Gottesliebe. Schlafen Sie, Sie sind geborgen. Schlafen Sie, Sie sind in guter Hut. Schlafen Sie, Engel Gottes wachen. Schlafen Sie sanft und wohlbehütet. Sie schlafen. Sie schlafen. Sie schlafen. Sie schlafen.

Lass nicht los. Viele Menschen sind wie traumatisiert, wenn sie das Wort Gott hören. Diese Botschaft, lass nicht los, hat mit dem Gott der kirchlichen Institutionen nichts gemeinsam, nichts mit dem Kirchengott, der in kunstvoll gestalteten Gegenständen Wohnung genommen haben soll, der angeblich Gebetshelfer benötigt, die nach kirchlich institutioneller Heiligsprechungen die Anliegen der Menschen vor Gott erbitten sollen. Daran zu glauben, heißt jedoch, blinden Blindenführern anzuhängen, denn die Lehre des Jesus von Nazareth besagt etwas ganz anderes, nämlich, dass alles, was Jesus lehrte, Sinn macht. Er lehrte uns das Vaterunser und lehrte, dass der Mensch im Gebet mit Gott, seinem, unserem Vater, sehr wohl Zwiesprache halten kann. Im Vaterunser hat Jesus von Nazareth uns Menschen Gott, unseren himmlischen Vater, nahegebracht, zu dem wir unmittelbar beten können und sollen, ohne kirchliche Mittler. Gerade das Vaterunser ist für klare Denker aufschlussreich, dann, wenn man an eine höhere Intelligenz glaubt und aus dem Vaterunser keine Gebetsmühle macht, es nicht ohne Gefühl und Würde vor dem Alleinen herunterleiert. Gott, unser aller Vater, führte die Menschen nicht in Tempel aus Stein, denn er sprach bereits durch seinen Propheten Jesaja: Der Himmel ist mein Thron und die Erde der Schemel meiner Füße. Was wäre das für ein Haus, das ihr mir bauen könntet? Der freie Geist, der Geist der Wahrheit, lebt also nicht in Kirchen aus Stein. Jesus, der Christus, führte uns zu uns selbst mit den sinngemäßen Worten, dass der Mensch der Tempel Gottes ist und Gott im Menschen wohnt. Sein Hinweis auf die stille Kammer, um im Stillen zu Gott, unserem himmlischen Vater, zu beten, der in uns wohnt, gibt Kraft in Bedrängnis, in Sorgen und Not. Denn im stillen Gebet liegt die Kraft und Hilfe. Jesus sprach: Geh in deine Kammer, wenn du betest, und schließ die Tür zu. Dann bete zu deinem Vater, der im Verborgenen ist. Dein Vater, der auch das Verborgene sieht, wird es dir vergelten. Wer sich an der Lehre des Jesus von Nazareth orientiert, der versteht das Thema »Lass nicht los«, was unter anderem besagt, sich an der Lehre des Jesus von Nazareth zu orientieren. »Lass nicht los«, das sind drei Worte in unser Herz gesprochen. Sie haben eine sehr
tiefe Bedeutung für jene Menschen, die an eine höhere Macht glauben, die in uns wohnt, die Kraft, Hilfe und Beistand in Fülle zu schenken vermag. Lass nicht los, heißt, halten Sie sich fest an dem, der in Ihnen, in uns allen wohnt, der freie Geist der Liebe. Lass nicht los, bete zu ihm im stillen Kämmerlein. Bete zu ihm in schweren Zeiten, gerade dann, wenn sich Verzweiflung breit zu machen droht. Lass nicht los, trägt dazu bei, den inneren Ausgleich zu finden, Ruhe und Harmonie zu erlangen, wodurch wir erleben dürfen, dass Gott gegenwärtig ist. Lass nicht los, bete zu Gott, um mit unlauteren Gefühlen und Gedanken zurechtzukommen. Bete zu Gott in Verzweiflung, Krankheit und Not. Bete zu Gott um Frieden und Freiheit und Sinnerfüllung zu erlangen. Lass nicht los. Lass nicht los. Bete zu Gott in dir, um Neuorientierung zu gewinnen in Gefühlen und Gedanken, im gesamten Verhalten. Bete zu Gott um Einsicht, Überblick, Freiheit und Frohsinn. Lass nicht los. Gott ist das Licht. Sein Licht will dich erhellen. Lass nicht los. Halte dich an der ewigen Macht in dir fest. Denn du bist der Tempel Gottes und Gott in dir ist die ewige Quelle ewigen Lebens. Lass nicht los. Bleibe bei Gott, auch wenn du von Zweifeln an ihn geplagt wirst. Trotz allem halte fest an ihm, denn er gibt Kraft und steht dir bei. Lass nicht los, denn von irgendwo kommt ein Lichtlein her. Lass nicht los, auch wenn es so scheint, als würden dich alle verlassen. Sei dir gewiss, einer ist bei dir, einer kennt dich, einer liebt dein wahres Wesen, einer gibt dir Kraft und macht dir Mut. Es ist der Geist deines, unseres himmlischen Vaters in dir, in uns allen. Deshalb lass nicht los. Lass nicht los. Tief im Urgrund jeder Seele ist ein mächtiger Schatz, der unermüdlich gibt und gibt. Lass nicht los. Bete auch dann, wenn deine Gebete kaum Tiefgang haben. Bete, lass nicht los. Lass nicht los. Bete um Güte und Verständnis
gegenüber deinen Mitmenschen. Bete darum, im Negativen das Positive zu finden, denn alles hat zwei Seiten. Lass nicht los. Bete in der Stille, in der Abgeschiedenheit, denn Jesus von Nazareth lehrte uns, was sich immer wieder ins Bewusstsein rufen sollte. Geh in deine Kammer, wenn du betest, und schließ die Tür zu. Dann bete zu deinem Vater, der im Verborgenen ist. Dein Vater, der auch das Verborgene sieht, wird es dir vergelten. Lass nicht los, Güte und Frieden mehr und mehr zu entwickeln. Das soll aber nicht heißen, das, was offensichtlich gefährlich, unlauter und gar schädlich ist, nicht anzusprechen. Allerdings sollte es mit Verständnis, Wohlwollen und Toleranz geschehen. Denn wer Einsicht erlangt hat, der weiß, dass in allem Negativen auch das Positive ist. Deshalb lass nicht los. Bewahre Ruhe und erkenne. Es ist wesentlich, bevor du sprichst, zuerst zu wägen und zu messen, um dann das zu sagen oder das zu tun, was von Bedeutung ist und was der andere, der Mitmensch, derzeit aufzunehmen vermag. Lass nicht los heißt, insbesondere in Gesprächen mit anderen Fingerspitzengefühl walten zu lassen, damit auch in Schwierigkeiten, Problemen und Sorgen gemeinsam mit anderen Lösungen gefunden werden können. Zum einen, was das eigene Persönliche betrifft, zum anderen, um zu helfen. Es wäre ein Gewinn für alle, wenn es gelänge, dem Nächsten beizustehen, dass auch er, sofern er es wünscht, zu persönlichen Lösungen findet. Jeden Tag sollten wir unser eigener Lehrling sein, um zu lernen, was uns unser Tag zu sagen hat, und dass dies alles Botschaften des Tages sind, die Inhalte haben. Denn alles, aber auch alles, beruht auf Senden und Empfangen. Was der Tag bringt, ist also eine Botschaft, eine Sendung an uns. Denn es ist unser Tag, der Tag jedes Einzelnen. Wollen wir bewusst hören und erleben, was uns betrifft, dann sollten wir unsere Tagespost öffnen, was besagt, uns zu hinterfragen, was die Inhalte der Botschaft bedeuten. In jeder Tagesbotschaft ist die Antwort, aber ebenso die Lösung enthalten, auch dann, wenn wir von Zweiten oder Dritten angesprochen werden oder hören, was über andere gesprochen wird.
was uns dabei bewegt und uns unter Umständen in Wallung bringt. Das ist eine Botschaft an uns. Das will uns etwas sagen. Zur Wiederholung. Die Inhalte der Gefühle, Gedanken und Worte jedes einzelnen Menschen sind Botschaften, sind Sendepotenziale. Man fragt sich, wer empfängt unsere Sendepotenziale und die des anderen? Jeder Mensch empfängt das, was er aussendet. Das ist seine Frequenz, seine Wellenlänge. Jeden Tag sollte man sich daher die Frage stellen: Was sende ich aus? Was sind die Inhalte meiner Gefühle, Empfindungen, Gedanken und Worte? Wen sende ich damit an? Was könnte es sein, dass ich mit meinen ausgesandten Gefühlen und Gedanken bei anderen verstärke? Und was senden diese wieder zurück, das wiederum ich empfange? Denn das könnten sie bei mir, in meinen Gefühlen und Gedanken verstärken, weil gleiche Wellenlängen sich mit gleichen Frequenzen verbinden. Man fragt sich, wer kann angesendet werden und wer empfängt die Botschaft? Jeder Mensch empfängt, was er aussendet, und das auf gleicher Wellenlänge. Daher heißt es: Achtung! Jeder Tag ist dein Tag. Was sendest du aus und was empfängst du? Wer hat das nicht schon hin und wieder erlebt, dass plötzlich Gedanken in uns sind und wir uns fragen, was soll das? Anstatt sie aufzuschlüsseln, um darin Antwort und Lösung zu finden, denken, denken und denken wir aber oftmals in gleicher und ähnlicher Richtung weiter. Es kommt ganz und gar auf uns an, auf jeden von uns, wie unsere Gefühls- und Denkvorgänge sind. Ist unsere Prägung, sind unsere Programme negativ, dann werden wir auch dementsprechendes Negatives empfangen. Ist unser Sendepotenzial positiv, dann werden wir auch Positives empfangen. Es kommt also ganz und gar auf uns an, nicht darauf, was unser Nächster denkt, was er aussendet. Deshalb immer wieder unser Thema: Lass nicht los. Lass nicht los will uns anregen, uns auf den Allsender Gott, auf die höchste Intelligenz auszurichten, auf die mächtige Kraft in uns. Der Allsender Gott weiß um alle Dinge. Stimmen wir uns auf ihn ein, indem wir uns nach und nach in allem, was wir denken, reden und tun,
an den Gesetzmäßigkeiten des Lebens orientieren. Wir könnten uns zum Beispiel die Gebote Gottes durch Mose und die Lehren des Jesus von Nazareth, vor allem seine Bergpredigt, zum Maßstab nehmen. Dann werden wir Positives senden und Positives empfangen, in dem Hilfe und Lösung enthalten ist. Denn der, der in uns wohnt, der Christus Gottes, ist immer gegenwärtig, um uns zu dienen, uns zu helfen. Deshalb lass nicht los. Lass nicht los in Not, Schwierigkeiten, Problemen und Sorgen. Lass nicht los, auch dann nicht, wenn du heute ganz und gar verzweifelt und niedergedrückt bist und du glaubst, alle, aber auch alle hätten dich verlassen. Du kannst darauf vertrauen, einer verlässt dich nie, der Ewige, Gott in dir, der die Liebe ist. Deshalb lass nicht los. Lass nicht los, weil in allem die positive Kraft die Gotteskraft ist. In jeder Situation hilft der mächtige Allsender der Liebe, Gott. Deshalb lass nicht los. Wir sollten uns angewöhnen, des Öfteren über Energie nachzudenken, denn alles, aber auch alles beruht auf Energie. Daher die Frage an uns selbst gerichtet: Wie viel Energie hat mein Sendepotenzial? Denn dementsprechend ist seine Reichweite. Eine weitere Frage, die wir uns stellen könnten, heißt: Was sende ich aus? Und was werden andere von mir empfangen, die ich mit meinem Sendevolumen erreichen kann? Und was werden diese zurücksenden, dass ich empfangen werde? Bedenken wir, es ist nicht ungefährlich, was wir, jeder einzelne von uns, tagtäglich an Botschaften aussenden. Irgendwann kommen diese Energien auf uns zurück. Auch auf diese Weise kann sich eine Kausalität, sogar eine Kausalkette von Ursache und Wirkung, von Saat und Ernte aufbauen. Nimmt zum Beispiel unsere Negativbotschaft ein anderer auf oder gleich mehrere, die auf derselben Wellenlänge senden und empfangen, und verstärken wir dadurch sein Gegensätzliches, dass er dann weiter denkt und denkt, in sich bewegt und aufgrund dessen unter Umständen eine sittenwidrige Handlung begeht, dann sind wir mit jenem Teil unserer Sendebotschaft, der ihn dazu verleitet hat, an ihn gebunden. Deshalb Achtung! Negatives zieht
zu Negativem und verstärkt sich. Positives zieht zu Positivem und verstärkt sich ebenfalls. Wie gesagt, alles, aber auch alles kommt wieder zu uns zurück, sowohl das Negative als auch das Positive. Was jeder von uns aus seinem Leben macht, das entscheidet jeder selbst. Entweder wenden wir uns dem Allsender zu, Gott in uns, und finden in den Situationen des Alltags eine positive Lösung und bereinigen unser Negatives, wodurch wir dann auch mehr und mehr positive Kraft empfangen. Oder wir lassen eine ungute Entwicklung zu. Wer beim negativen Fühlen, Denken und Reden verbleibt, der nimmt damit in Kauf, Negatives zu empfangen. Mit Recht kann man sagen, jeder Mensch ist selbst seines Glückes Schmied. Nicht umsonst gab uns Gott durch Mose die Gebote. Nicht umsonst war der Sohn Gottes in Jesus von Nazareth bei uns Menschen, um uns die positive Botschaft des Lebens zu bringen, die als Lebenskonzept in der Bergpredigt steht. Wir sind durch

Die ganze Erde ist erfüllt von seiner Botschaft. Lass nicht los, heißt also in allem, was auf uns Menschen zukommt, zuerst einmal Ruhe zu bewahren, um sich auf den Allsender Gott auszurichten, der einzig die Hilfe ist und das in jeder Situation. Gott, der Geist unseres himmlischen Vaters, der um alle Dinge weiß, will uns beistehen und helfen, allerdings oftmals nicht so, wie wir es gerne hätten. Er, der mächtige Geist, weiß, was als erstes für die Seele gut ist, und dann gedenkt er des Menschen. Für den, der lernen möchte, um höhere Werte zu erlangen, um sein Sendepotenzial auf Positives, Gottgewolltes umzuprogrammieren, der kann sich unter anderem auch an seinem zentralen Nervensystem orientieren. Denn wer in Wallung kommt, sobald die Ruhe eine sogenannte Schlagseite erfährt, kann sicher sein, dass in seinem physischen Körper eine Botschaft angekommen ist. Das bedeutet, dass wir unsere Gefühle und Gedanken analysieren sollten, um eventuell zu ergründen, was die Inhalte der Botschaft an uns sind. Sollten wir eine Neuorientierung in unserem Leben anstreben, dann müssten wir eine sogenannte Umprogrammierung in unseren Denkmustern vornehmen. Bei jeder Neuorientierung, die unweigerlich eine Umprogrammierung zur Folge hat, sollten wir uns als erstes auf den Allsender Gott besinnen. Wer mit der Kraft des Allerhöchsten höhere Werte anstrebt, wird sehr bald merken, dass dann, wenn eine ungute Botschaft in die Gefühlswelt eindringen möchte, folgende Botschaft anschwingen könnte: Lass nicht los. Ich, die Allliebe und Weisheit, stehe dir bei. Erkenne dein Sendepotenzial und bereinige das Ungute. Aus der Tiefe des Seins spricht das Wort. Richte dich auf ein höheres energetisches Sendevolumen aus, um von dem Sendereichtum zu empfangen, der ich bin, der Allsender, der allgegenwärtige Geist, Gott in dir.

jeder Mensch, so er möchte und seine Tage nützt, um in den Tagessituationen zu lernen, um sich eine Neuorientierung zu geben, wird mit der Zeit erleben, dass der Wunsch in ihm lebendig wird, von der ewigen Quelle geführt zu werden, die Güte, Rücksichtnahme, Beistand und Hilfe spendet. Das bedeutet aber auch, sich im Alltag zu disziplinieren, mit seinen Kräften zu haushalten, um höhere, also positive Kräfte zu erlangen, die entsprechende positive Botschaften innehaben. Es sei wiederholt. Ob des Menschen Verhaltensweisen positiv oder negativ sind, alles, aber auch alles, bestimmt jeder Mensch selbst durch sein Fühlen, Denken, Reden und Handeln. Deshalb immer wieder der Ruf zur täglichen Neuorientierung: Lass nicht los, denn die positive Allintelligenz Gott wohnt in dir. Wir Menschen denken oder sagen allzu schnell, der andere sei an diesem oder jenem ungelösten Problem oder an dieser oder jener unguten Situation schuld. Selten sucht der Mensch am Negativen seinen Anteil. Wenn wir uns jedoch zurücknehmen und zuerst überlegen, bevor wir reden, merken wir sehr bald, dass auch wir einen Anteil an dem tragen, das zur Bewältigung ansteht. Die Worte "Lass nicht los" könnten dazu führen, dass wir mit der Zeit sensitiver werden und zu uns selbst finden, in dem aktiven Bewusstsein: Ich lasse deshalb nicht los, weil der Allsender, Gott, die Liebe, Güte und Hilfe in mir sendet und ich die große Allgnade empfangen darf. Was ist zu tun, um mit den positiven Kräften in Verbindung zu kommen, ja, sie zu empfangen? Die einzig wirksame Maßnahme ist die Umprogrammierung unseres Sendevolumens. Die neue Programmierung hieße, in der Tat die Inhalte der 10 Gebote Gottes und der Bergpredigt Jesu zu ergründen. Zur Neuorientierung unseres Lebens sollten wir die 10 Gebote Gottes und die Bergpredigt Jesu nicht einfach nur lesen, so wie man im Alltag ein Buch liest oder gar lediglich durchblättert. Eine Neuorientierung erfordert die Tiefe der Gebote Gottes und der Bergpredigt Jesu zu erfassen und zugleich unser Denken, Reden und Tun den Inhalten der Gebote gegenüberzustellen. Denn nur so werden wir selbst in Erfahrung bringen, was wir jeden Augenblick denken und wie wir unser Sendepotenzial verbessern können.
Die Masse der Menschen denkt kaum darüber nach, was sie so tagtäglich aussendet und dementsprechend empfängt. Die heutige Welt gleicht einem Pulverfass, wobei das Pulver das Aggressionspotenzial vieler Menschen ist. Wenn die Aggressivität das Sendepotenzial ist, was kann dann anderes auf die Menschheit zukommen als wiederum Aggressivität? Wohin führt es, wenn Gleiches und Ähnliches immer wieder ausgesandt wird? In den Situationen kann sich daraus zum Beispiel eine Schlägerei entwickeln, ebenso Diebstahl, Krieg, Mord und Totschlag. Es ist also nicht ungefährlich, das auszusenden, was an Negativpotenzial in unseren Gedanken liegt. Mittlerweile ist bekannt, dass auch Gedanken Energien sind, die von uns ausgehen und letzten Endes wieder in uns eingehen. Sagen Sie bitte nicht vorschnell: Meine Gedanken sind weitgehend in Ordnung. Doch täuschen wir uns nicht? Hin und wieder trügt der Schein. Das erfassen wir erst, wenn wir in die Gedanken blicken, was dahinter bzw. darunter abläuft. Man tut es oftmals leichthin als bloßes Gefühl oder gar als Gefühlsduselei ab, was allerdings auch Energie ist, die zählt. Mit der Zeit wird der Mensch nun mal zu dem, was er aussendet. Das ist dann sein Charakterbild, das sich in so manchen Situationen kaum verbergen lässt. Deshalb steht jeder jeden Tag vor der Frage: Lasse ich los oder lasse ich nicht los? Die einzige Sicherheit ist auf alle Fälle der Allsender, die Allintelligenz, die wir im Abendland Gott nennen. Wie schon gesagt, jeder von uns Menschen bestimmt sein Erdenleben selbst, denn jeder ist für sein Denken, Reden und Handeln selbst verantwortlich. Deshalb immer wieder der Ruf: Richten Sie sich auf den Allsender Gott aus und programmieren Sie entsprechend Ihre Lebensprogramme gemäß dem, was uns Gott durch Mose gab und Jesus in seinen Lehren vorwiegend in der Bergpredigt. Manch einer hat festgestellt, dass es kaum eine Hilfe von außen gibt. Irgendwann wird letztlich jeder erkennen: Wahre Hilfe, die Beistand und Trost bringt, kommt einzig von Gott, dem Allsender der Gottes- und Nächstenliebe, der in uns sendet im Urgrund unserer Seele, also in jedem Menschen. Denken Sie auch weise über Religionen nach, die Gott, den Ewigen, als den strafenden und züchtigenden Gott propagieren. In Wahrheit jedoch
bestrafen sie sich selbst, sie selbst züchtigen sich durch ihr negatives Senden, durch ihr negatives Empfangen, das unter Umständen anregt, Falsches, Gottwidriges zu tun. Lassen wir nicht aus unserem Bewusstsein: Der wahre, ewige Sender ist Güte, Liebe, Barmherzigkeit, Hilfe in jeglicher Situation. Es ist der freie, ewige Geist, der im Urgrund jeder Seele sendet. Nur jener Mensch empfängt aus der Quelle des ewigen Seins von dem freien Geist, der sich nach Gott orientiert und seine Sendefrequenz dementsprechend ausrichtet. Manch einer fragt sich, wo sich wohl die Sende- und Empfangsstation beim Menschen befindet. Die Sende- und Empfangsstation ist bei jedem Menschen das Gehirn. Die Inhalte unseres Fühlens, Empfindens, Denkens, Redens und Handelns geben wir in unser Gehirn ein. Mit den Inhalten unseres Fühlens, Empfindens, Denkens, Redens und Handelns speichern wir also unseren Sender, das Gehirn. Die Speicherungen im Gehirn sind wie Funk- und Fernsehprogramme, denn wir speichern vorwiegend in Bildern. Das ist dann auch unsere Wellenlänge. Unser Gehirn gibt seine Programmierung an seinen, also unseren, physischen Körper weiter und darüber hinaus an unsere Seele. Daraus entwickelt sich, wie gesagt, unser Charakter. Entwickeln sich unsere Charaktereigenschaften, die den physischen Körper prägen. Das ist dann das Erscheinungsbild des Menschen. Nehmen wir an, der Mensch würde heute hinscheiden. Dann wäre die Seele, die ihren Körper verlassen hat, heute dieselbe. Nach dem Hinscheiden des Menschen ist die Seele das, was sie als Mensch war. Ob sie heute ein schlichter Mensch sind oder mit Titeln und Mitteln geschmückt, gleich nach ihrem Leibestod sind sie, der Mensch, dann Seele, ohne Titel und Mittel. Ausschließlich Seele und nichts anderes. Deshalb ist jeder Tag in unserem Erdendasein von Bedeutung. Denn so wie der Baum fällt, so bleibt er liegen. Und jeder Augenblick ist entscheidend, weil jeder Mensch jeden Augenblick sendet und empfängt. Denken wir noch einmal darüber nach, um uns einzuprägen, was für jeden von uns bedeutsam ist. Je öfter wir gleiche oder ähnliche Programme aussenden, desto mehr potenzieren sich gleichartige Energien in unserem Gehirn und in unserem Körper. Gleiches nimmt auch unsere Seele,
der feinerstoffliche Körper auf. Zur Wiederholung. So, wie heute Vormittag unsere Programme lauten, so bleiben sie, wenn plötzlich unser Körper zum Beispiel am Nachmittag hinscheidet. Die Seele ist dieselbe, die der Mensch war. Auch der Baum, der heute gefällt wurde, behält dieselbe Art. Denken wir also nicht, dass wir irgendwann, dann, wenn wir gestorben sind, ein anderer wären. Keine Seele kann von dieser Welt etwas mitnehmen. Ihr einziges Reisegepäck sind die Programme, die ihr einstiger Mensch ihr aufgelastet hat. Wir sollten uns immer öfter die Frage stellen: Wer bin ich heute? Wer werde ich morgen sein? Viele Menschen sind der Ansicht, es gäbe kein Morgen. Sie würden in den Genen ihrer Kinder und Enkelkinder weiterleben. Man müsste sich fragen, ob die Gene, die materiell sind, so entscheidend sind? Denn es wäre doch unfair, das, was wir Menschen uns heute an Programmen aufgebürdet haben, unseren Kindern und Enkelkindern mitzugeben, die es dann zu tragen und unter Umständen zu beheben hätten. Nach unserem Hinscheiden sind wir Seele und, wie gesagt, so wie der Baum fällt, bleibt er liegen. Deshalb sollten wir die Tage nützen in dem Bewusstsein: Wer bin ich? Und wer werde ich morgen sein? Denn keiner weiß, wann der Baum fällt. Lass nicht los heißt, sich tagtäglich mehr auf den Allsender Gott auszurichten, der uns durch Mose die Gebote gab und über Jesus die Bergpredigt. Geben Sie niemals auf. Gehen Sie auch in schweren Situationen ins Gebet. Bitten Sie um Hilfe. Glauben Sie an die mächtige Kraft, die Ihnen beistehen möchte. Verspüren Sie eventuell heute keine Hilfe, vielleicht auch nicht morgen. Irgendwann kommt doch ein kleiner Hoffnungsschimmer, ein kleines Lichtlein auf sie zu, das sich in ihnen entzündet. Es ist der Geist, der sie ruft. Es ist die Liebe Gottes, die sie berührt. In diesem kleinen Lichtlein schwingt Hoffnung und Zuversicht. Löschen Sie das kleine Flämmchen nicht aus. Lassen Sie nicht los. Beten und bitten Sie. Lassen Sie nicht los. In Ihnen ist das ewige Leben. Und das ewige Leben ist Liebe, Güte, Hilfe, Beistand. Es ist immer gegenwärtig. Es ist Gott, der Alleine. Bleiben Sie nicht in den menschlichen Gefahrenzonen.
entscheiden Sie sich für das Durchhalten in dem ruhigen Bewusstsein. Von irgendwo kommt ein Lichtlein her, das Hoffnung, Zuversicht, Hilfe und Beistand spendet. Halten Sie als Motto in sich lebendig: Lass nicht los. Lassen Sie nicht los, einerlei, wie dunkel der Tag ist, wie trübe die Stunden sind, die oftmals hoffnungslos erscheinen. Erwecken Sie im Gebet die Zuversicht. Erwecken Sie das Lichtlein in Ihnen. Glauben Sie an die mächtige Kraft. Beten Sie zu ihr. Nehmen Sie, wenn Sie wollen, die 10 Gebote Gottes zur Hand und die Bergpredigt Jesu. Schauen Sie hinein. Lassen Sie die Gebote oder die Bergpredigt in sich nachschwingen und Sie erfassen plötzlich ein Wort, das zu Ihnen spricht. Halten Sie daran fest. Lassen Sie diese Aussage nicht los. Es ist das Lichtlein, ein kleines Flämmchen, das Hilfe und Beistand bringt, sofern Sie Ihre Fehlhaltungen hinterfragen und Ihren Anteil an dem dunklen und trostlosen begeben, und das mit der Kraft des Christus Gottes. Bald werden Sie erkennen, dass die einfachen Worte "Lass nicht los" ein Schatz aus den Himmeln sind.

Liebe Brüder und liebe Schwestern in Christus, in unserer Zeit, in der alle guten Sitten und Werte wie Schnee in der Sonne zerrinnen, klingt es wie Hohn, wenn zu lesen ist: Der Friede der Himmel kommt auf die Erde, das Friedensreich, das schon von Anbeginn der Menschwerdung der Fallwesen vom Ewigen offenbart wurde. Das Friedensreich kommt, es ist die Wahrheit. Es kommt, weil Gott, der Ewige, das Leben, die Schönheit, die Reinheit, die Liebe und der Friede das unumstößliche Wort ist. Sein Wort gilt auch der Erde und allen materiellen Formen und Substanzen, denn Gott ist gegenwärtiges Leben in jedem Atom, in allen Kräften der Materie. Machen wir uns bewusst, dass Gott zu allen Zeiten durch Gott erfüllte Menschen vom Friedensreich, dem Reich Gottes auf Erden sprach. Die Aufzeichnungen auch über das Friedensreich, von denen die Menschheit weiß, sind an Jahren jung im Vergleich zu der Offenbarung des Ewigen an die ersten Menschen auf dem Planeten Erde, dass die geistige Substanz der Erde, die in Tieren, Pflanzen und Mineralien ist, dem Reich der Ewigkeit angehört, ebenso die geistigen Substanzen in allen verdichteten Gestirnen. Was dem ewigen Reich Gottes angehört, wird auch in das ewige Reich Gottes zurückkehren. Aus dieser Tatsache ergibt sich die Ankündigung des Friedensreiches auf Erden, die erfolgte seit in irdischen Urzeiten Lichtboden der Himmel im Auftrag Gottes dies den werdenden Menschen immer wieder ins Bewusstsein riefen. Ja, bereits zu Beginn des Fallgeschehens, als abtrünnige Geistwesen das Lichtreich der ewigen Himmel verließen, war klar, dass sich alle geistigen Substanzen, alle reinen Kräfte und reinen Wesen wieder in die himmlische Einheit eingliedern würden. Gottes Wort ist die Wahrheit. Die ersten Menschen nahmen Gottes Wort, die Wahrheit, ebenso wenig an wie zu allen Zeiten. Und in der heutigen Zeit, Endzeit genannt, wird die Ankündigung vom Kommen des Reiches Gottes, des Friedensreiches Jesu Christi, ebenso wenig ernst genommen. Was bedeutet Endzeit? Es bedeutet Ende mit der sündhaften Zeit. Ende mit allem, was von Sündern auf der Erde errichtet wurde, zum Schaden und zur Last der Mutter Erde mit ihren Tieren, Pflanzen und Mineralien. Ende mit der sündhaften menschlichen Kreatur, die die Erde malträtierte und malträtiert, ausbeutete und ausbeutet und die Schöpfung Gottes mit Füßen trat und tritt. Sinngemäß steht geschrieben: Es werde ein neuer Himmel und eine neue Erde, was besagt, dass der alte, der sündhafte Zustand aufgehoben wird. Wie soll das geschehen?
Ein Bild kann es uns am besten vermitteln. Ein Same, der im Erdreich liegt, kann nur keimen und zum Pflänzchen, ja zu einem mächtigen Baum werden, wenn die Elementarkräfte Sonne, Wasser, Erde und Luft den Samen zum Keimen bringen. Wäre das nicht so, würden die Elementarkräfte dem Samen keine Nahrung schenken, so würde er vertrocknen, also verdorren. Ähnlich ist es mit dem Friedensreich Jesu Christi, das auf die Erde kommt. Der Same ist das Feinstoffliche, die göttliche Ursubstanz der Erde. Wir nennen sie auch die Erdseele oder sprechen von einem Teil aus dem Reich Gottes. Befruchtet wird dieser Teil in der materiellen Erde vom Geist Gottes, der auch in jenen Menschen aktiv ist, die das Reich Gottes, das Friedensreich, nicht nur herbeibeten, sondern auf der Erde das tun, was Gott will. Menschen in seinem Geiste werden dem werdenden Friedensreich Jesu Christi die göttliche Nahrung bringen, den Tieren den Frieden, der Pflanzen- und der Mineralwelt die Achtsamkeit und Aufmerksamkeit. Solche Menschen sind sich der Einheit des Lebens und des Friedens der Allschöpfung bewusst. Menschen, die das Gesetz der Liebe mehr und mehr erfüllen, so dass die göttliche Einheit offenbar wird unter Mensch, Tier, Pflanze und Stein, also die Einheit mit der Mutter Erde, werden das Erdreich besitzen. Aus dem Wirken einzelner Menschen für das Friedensreich Jesu Christi entwickelt sich eine Matrize, eine Matrix, die in der Christus-Gottes-Atmosphäre, die sich über und um die Erde spannt, ein wesentlicher Bestandteil ist. Immer mehr Menschen in aller Welt, die dem Christus Gottes verbunden sind, empfangen unter anderem geistig weiter und höher führende Impulse aus dieser Strahlung der Christus-Gottes-Atmosphäre. Die einen finden dadurch ihren Weg näher zu Gott in ihrem Inneren. Andere, die schon eine geistige Wegstrecke gegangen sind, erleben und erfahren in ihrem Herzen, dass der Aufbau des Reiches Gottes auf Erden, der Aufbau des Friedensreiches Jesu Christi begonnen hat. Wieder andere spüren, dass der Christus Gottes auf die Erde zukommt, denn der Geist der Wahrheit hat seine Füße vom Schemel der Erde genommen und auf die Erde gestellt, was besagt, dass Christus sein Kommen ankündigt. Das werdende Friedensreich ist dem Samenkorn gleich. Durch Menschen hat Christus begonnen, ein kleines Reich des Friedens zu errichten, das an Größe und Licht zunimmt. Gleichzeitig entwickelt sich die atmosphärische Matrize des werdenden Friedensreiches, die die Gott zustrebenden Menschen auf das Kommen des Christus Gottes aufmerksam macht. Wie im Geiste alles im Kleinen beginnt, siehe Samenkorn,
So entsteht auch auf der Erde sukzessiv wachsend das, was Himmel und Erde verbindet, das Friedensreich Jesu Christi. Die Gerechtigkeit Gottes ist seine Liebe und Weisheit, die Rettung für all jene, die sich von Christus führen lassen. Deshalb bietet der große, mächtige Geist uns Menschen noch einmal den Weg ins Vaterhaus an, den Weg nach innen. Weil die Zeit eilt und die Stunden fliegen, schenkt uns Gott, unser Vater, den kürzesten Weg, eine Wegstrecke, für die es sich lohnt, sich anzustrengen, um in Kürze in das Reich Gottes, in das Reich des Friedens zu finden, das im Urgrund unserer Seele ist. Gehen wir mit äußerster Disziplin und Anstrengung diesen unmittelbaren, den kürzesten Weg, dann kann uns Christus, unser Erlöser und Führer, leiten. Dann erleben wir in uns und auf der Erde, was sich geistig vollzieht, aber auch, was sich in dieser Welt anbahnt. Dann verstehen wir, was es heißt, ich mache alles neu, einen neuen Himmel und eine neue Erde. Gott ist Liebe. Seine Liebe ist für uns Menschen unfassbar. Er liebt alle seine Kinder, ob sie für ihn sind oder gegen ihn. Christus, der gute Hirte, geht jedem Schäfchen nach, um es zu retten. Unermüdlich ringt er um jede Seele und um jeden Menschen. Das verstehen wir mit dem Herzen, wenn wir innig das Vaterunser beten und die Botschaften lesen, die Gott, der Ewige, durch die Propheten des alten Bundes gab und die der Christus Gottes heute, gerade in den letzten 30 Jahren wiedergibt. In diesen seinen derzeitigen Botschaften spricht Christus sehr oft vom Friedensreich Jesu Christi. Die allumfassende Wahrheit geht in die ganze Welt, in viele Länder dieser Erde, damit die vielen Menschen im In- und Ausland erfahren, was sich auf dem kleinen Bereich der Erde tut, noch einem Samenkorn gleich, hat der Christus Gottes Urchristen gebeten, einen göttlichen Sender einzurichten, dessen Name lautet Sender Neu-Jerusalem für das Friedensreich Jesu Christi. Wir sehen und spüren die unendliche Liebe des ewigen Vaters und seines Sohnes, unseres Erlösers. An den Freitagabenden, beim Urlicht, bei der Ansprechung des absoluten Gesetzes hören wir immer wieder: Rette sich, wer sich retten lassen möchte, bevor diese Welt vergeht. Nach und nach versteht jeder, der den Geist des Christus Gottes nicht in den Kirchen aus Stein sucht, sondern ihn in seinem Herzen, im Urgrund seiner Seele zu finden trachtet, dass die Zeit reif ist, dass der Same keimt für das Friedensreich Jesu Christi. Liebe Brüder, liebe Schwestern in Christus, rette sich, wer sich retten lassen möchte,
bevor diese Welt vergeht, heißt für viele Menschen, den unmittelbaren, den kürzesten Weg mit Disziplin und Anstrengung zu gehen. Gehen wir ihn an der Hand des Christus Gottes und hören wir noch einmal die schon gegebenen Urlichtansprechungen, also die Hinweise, die den Weg zu Gott in uns verkürzen, um Gott im Urgrund unserer Seele bald näher zu kommen. Anschließend erfolgt der weitere Lichtschritt auf dem kürzesten Weg hin zu Gott, bevor diese Welt vergeht. Denken wir gemeinsam die wunderbare Urlichtstrahlung der Liebe und des Lebens in unseren Körper und tief in unsere Seele hinein. Unsere Seelenpartikel und unsere Körperzellen empfangen nun die Urlichtstrahlung. Ich bin die Ordnung in Gottes Allordnung. Ich bin die Ordnung in Gottes Allordnung, die mein Gemüt beleuchtet. Ich bin die Ordnung in Gottes Allordnung, die die Inhalte meiner Gedanken ausleuchtet. Ich bin die Ordnung in Gottes Allordnung, die die Inhalte meiner Worte offenbar werden lässt. Ich bin das Leben in Gottes Tatwerk, in seiner Schöpfung, für Mensch, Natur und Tiere. Ich bin der Wille in Gottes Schöpfungswillen, der mein Gemüt erhält und der Inhalt meiner Gedanken ist. Ich bin der Wille in seinem Schöpfungswillen, des es werde. Es werde Lichter und Lichter in meinem Bewusstsein. Meine fünf Sinne erhellen sich. Nun der nächste Schritt, in dem sich das Es werde, der Wille Gottes, erfüllt. Er lautet: Gottes heiliger Wille leuchtet in meinen Sinnen, Gedanken und Worten. Meine Körperzellen erneuern sich. Meine Seele erhält sich. Ich wiederhole: Gottes heiliger Wille leuchtet in meinen Sinnen, Gedanken und Worten. Meine Körperzellen erneuern sich. Meine Seele erhält sich.
Noch einmal möchte ich diesen wunderbaren, allweisen Satz wiederholen. Gottes heiliger Wille leuchtet in meinen Sinnen, Gedanken und Worten. Meine Körperzellen erneuern sich. Meine Seele erhält sich. Diese absolute, universelle, kosmische Willensstrahlung aus dem Urlicht kann unser ganzes Menschenwesen verändern, dann, wenn wir unsere Erdentage im Lichte dieses kurzen Weges zu Gott, unserem Vater, in Christus, unserem Erlöser sehen, vor allem dann, wenn wir die eben gegebene absolute kosmische Willensstrahlung, Gottes heiliger Wille leuchtet in meinen Sinnen, Gedanken und Worten. Meine Körperzellen erneuern sich, meine Seele erhält sich, anwenden. Dies geschieht dadurch, dass wir sie öfter am Tag in unseren Körper und in unsere Seele hineindenken. Gleichzeitig achten wir auf den uns schon bekannten Seismographen, der uns aufzeigt, in welchen der fünf Sinne sich noch unsere Schwächen tummeln, der aber auch unser Unterbewusstsein anspricht, indem Gedankenvagabunden und Wortspiele zur Selbstaufwertung ihr Unwesen treiben. Schätzen wir die Hilfe durch unseren Seismographen und sind wir lernwillig, dann werden wir manchen Tümpel allzu menschlichen Grübelns und so manche noch bestehende Vorwurfshaltung mit Bravour angehen. Auch die üblichen Tagesfloskeln, wie zum Beispiel »Ach du meine Güte« oder ach Gott« oder »Um Gottes Willen« oder »Um Himmels Willen« oder »Oh mein Gott«, wird der Seismograph ansprechen, denn er ist bestrebt, dass wir gegenüber unserem Verhalten wachsam werden und die Lebensenergie nicht verschleudern, also vergeuden. Wer diesen Weg ins Urlicht, das tief in unserer Seele leuchtet, konsequent geht, der wird sehr bald merken, ja, er wird an seinem Körper spüren, dass sich die Zellverbände, die Bausteine des Körpers reinigen, weil seine Seele lichter wird. Wir erleben, dass wir leichter und beschwingter werden, dass unser Gemüt sonniger wird, dass unsere Körperbewegungen harmonischer und, für den älteren Menschen gesprochen, jugendlicher werden. Auch unser Gesichtsausdruck verändert sich. Unsere Gesichtszüge werden ebenmäßiger. Wir sind freier und dynamischer geworden. Warum? Weil Gottes Allstrahlung, das wunderbare Urlicht, das Gott, unser Vater in Christus, unserem Erlöser, ist in unserer Seele und in den Körperzellen zunehmend heller leuchtet
wodurch wir aktiver und bewusster leben. Wir nehmen unsere Umgebung besser und tiefer wahr. Wir fühlen uns eingebettet in das kommunikative Leben der Einheit, die die Naturreiche uns zeigen, gleich offenbaren. Liebe Brüder, liebe Schwestern in Christus, kann ich euch, uns allen, noch mehr wünschen, als den dynamischen, ewigen, inneren Jungbrunnen, der der Geist Gottes, das Urlicht in uns ist? Er ist die Gesundheit, die innere Freude, die Gottes- und Nächstenliebe und viel, viel kosmisches Leben. In der ewigen Liebe, die Gott ist, verbunden, Gabriele.